0: offen hatten. Die spanische Regierung steht unter Druck. Sie kann die verbliebenen Migranten aus rechtlichen Gründen nicht schnell abschieben, will sie aber auch nicht aufs Festland bringen.
1: Nach dem Cyberangriff Mitte August wird das Land Berlin erpresst. Der regierende Bürgermeister Wegner sagte, man werde aber nicht auf die Forderung eingehen. Der Spiegel hat recherchiert, dass eine Ransomware-Gruppierung auf ihrer Seite im Darknet schreibt, sie verlange innerhalb einer Woche rund 2 Millionen Euro in Bitcoin. Sonst würden sie die knapp 6 Terabyte an erbeuteten sensiblen Daten veröffentlichen. Es geht um Infos aus Ordnungswidrigkeitsverfahren und der Justiz, aber auch Notfallpläne, Login-Dateien und Verträge. Der Streit um die Briefwahl in den USA geht weiter. Die Regierung von US-Präsident Trump hat Berufung gegen ein Urteil eines Bundesgerichtes eingelegt. Das hatte eine Anordnung von Trump für 2 Wochen blockiert. Trump wollte, dass die Post in den USA eine zentrale Rolle bei der Kontrolle der Briefwahl einnimmt und zum Beispiel keine Stimmzettel an Bundesstaaten schicken darf, wenn es dort keine Wählerverzeichnisse gibt. Der FC Bayern München ist mit einem Heimsieg in die neue Saison der Fußball-Bundesliga gestartet. Die Bayern haben sich gegen Stuttgart mit 5:1 durchgesetzt. Die Anfangsphase war aber schwierig, sagt Trainer Vincent Kompany.
2: Körperlich und physisch ganz schwieriger Kampf von Anfang an, aber dann ist die Frage, bist du dabei in diese Zweikämpfe oder nicht, und wir waren da. Und dann hat es ein bisschen gedauert und dann sind die Räume irgendwann ein bisschen größer geworden, die Chancen sind ein bisschen größer geworden und wir waren dann auch gefährlich. Das ist nicht nur Qualität und Talent, das ist auch Mentalität, was die Jungs gezeigt haben.
1: Und die deutschen Hockeymänner stehen im WM-Finale. Das deutsche Team hat im Halbfinale mit 2:1 gegen Argentinien gewonnen. Das Wetter in Deutschland. In der Nacht lassen die Schauer nach, Tiefstwerte 17 bis 10 Grad. Tagsüber ganz im Norden stark bewölkt und Schauer, sonst Sonne und Wolken, gegen Abend aus Westen öfter nass. Höchstwerte 21 bis 27 Grad. Es ist 2:03 Uhr.
3: Dankeschön fürs 3-Minuten Nachrichtenupdate. Hier ist der Verkehrsservice in der ARD-Hitnacht und bei der Meldung, die jetzt schon seit geraumer Zeit rot vor mir auf dem Verkehrsbildschirm leuchtet, fehlt mir fast der Glaube. Aber wer bin ich, eine offizielle Polizeieingabe ins Verkehrssystem zu bezweifeln? Also, Vorsicht bitte auf der Autobahn 60 weiter zwischen Mainz-Laubenheim und Ginsheim-Gustavsburg. Hier sind Kinder auf der Fahrbahn. Vorsicht in beiden Richtungen. Dann die Autobahn 1, Bremen Richtung Hamburg. Hier ist zwischen Harburg und Stillhorn wegen Bauarbeiten gesperrt das ganze Wochenende. Umleitung führt über die U83. Die A1, Hamburg Richtung Lübeck, ist zwischen Kreuz Bad Geheide und Bad Oldesloe wegen Bauarbeiten bis 6 Uhr gesperrt. Die A100, Stadtring Richtung Wedding, ist zwischen Detmolder Straße und Hohenzollerndamm in Berlin wegen Brückenbauarbeiten gesperrt. Und dann noch die Autobahn 448, Dortmund-Witten Richtung Bochum-West. Hier ist zwischen Bochum-Altenbochum und Bochum-Weitmar wegen Bauarbeiten das Wochenende übergesperrt. Ihnen unterwegs eine gute Fahrt durch die Nacht.
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3: Mit Hanno Bauer in Magdeburg. Ich wünsche schon mal ein schönes Wochenende.

Chicago mit so schöner, warmer Musik, If You Leave Me Now. Und dazu jetzt auch noch einen Sonnenstrahl, den mir Elisabeth aus Tarsdorf aus Schleswig-Holstein ins Studio gesendet hat. Ja? Sie hat mir nämlich ein chinesisches Glückskärtchen ins Studio gesendet. Da steht drauf, guten Morgen, also auf chinesischen Schriftzeichen natürlich, übersetzt mit dem Translator auf meinem Handy. Und dann steht da noch ein warmer Sonnenstrahl am Morgen, läutet einen wunderschönen Tag ein. Ich wünsche dir gute Laune und dass alles reibungslos verläuft. Genau, also das heißt es jedenfalls übersetzt auf meinem Handy. Und das habe ich dann Elisabeth zurückgeschrieben und habe mich dafür bedankt. Und sie schreibt, heißt das so? Hanno, du bist grandios. Das schickte mir nämlich gestern mein chinesischer Freund. Ich hatte keine Ahnung, was es heißt. Nun kann ich mich dafür bedanken. Herrlich, das ist sehr schön. Naja, jedenfalls war es was sehr Nettes. Man weiß ja nie, was man da so bekommt. Aber so ist es natürlich am allerbesten. Und alle haben sich gefreut. Ich mich hier auch im Studio. Und jetzt freue ich mich auf Mike and the Mechanics. All you need is a miracle. Also den Sonnenstrahl, den bekommen wir vielleicht durch die Wolken, durch die Regenwolken hindurch. Aber dazu brauchen wir sowieso ein kleines Wunder. Und das bekommen wir jetzt in der ARD-Hitnacht.

0: Hier ist die ARD Hitnacht und was für wunderschöne Musik hier von Tracy Chapman, Baby, Can I Hold You? Und es gibt so viele, die freuen sich so schön aufs Wochenende. Hören Sie mal.
1: Hallo Bauer. Hier spricht der Jonas. Ja, mir geht's heute ganz gut. Ich hatte heute meinen letzten Schultag gehabt. Jetzt geht's erstmal ins Wochenende. Ich freue mich ganz toll aufs Wochenende. Also ich habe ja ganz viel vor. Am Wochenende gucke ich auf Fußball. Also RB Leipzig spielt. Und liebe Grüße, euer Jonas Schlosswitz, Glashütte. Also mir geht's ganz besser. Ciao, ciao.
0: Mir geht's auch ganz besser. Jonas, schönen Fußballtag dann natürlich. Ja, die Bundesliga läuft wieder seit gestern. Und da haben doch so viele drauf gewartet.

Right Like the Wind, aber bitte in die richtige Richtung. Achtung, ein Falschfahrer gemeldet auf der Bundesstraße 54 zwischen Dortmund, Hachenay und Herder-Ecke Ostende. Kommt Ihnen ein Falschfahrer entgegen, fahren Sie bitte ganz rechts und überholen Sie nicht. Achtung bitte, ein Falschfahrer auf der B54 zwischen Dortmund, Hachenay und Herder-Ecke Ostende ist ein Falschfahrer auf der Straße.

0: 2.30 Uhr steht gerade knapp noch auf der Uhr. Und damit Zeit für den Verkehrsservice der ARD Hitnacht. Achtung, Falschfahrer auf der B54 zwischen Dortmund, Hachenei und Herder-Ecke Ostende. Kommt Ihnen ein Falschfahrer entgegen, bitte ganz rechts fahren, nicht überholen. Dann die Autobahn 1 Bremen Richtung Hamburg ist zwischen Harburg und Stillhorn wegen Bauarbeiten das ganze Wochenende über gesperrt. Umleitung ist die U83. Die A1 Hamburg Richtung Lübeck ist zwischen Kreuz Bad Geheide und Bad Oldesloe wegen Bauarbeiten bis 6 Uhr gesperrt. Die A61 Speyer Richtung Koblenz ist zwischen Kreuz Mutterstadt und Kreuz Ludwigshafen nach einem Unfall gesperrt worden. In Berlin die A100 Stadtring Richtung Wedding. Hier ist zwischen Detmolder Straße und Hohenzollerndamm wegen Brückenarbeiten gesperrt. Und die Autobahn 448 Dortmund-Witten Richtung Bochum-West. Hier ist zwischen Bochum-Altenbochum und Bochum-Weidmar wegen Bauarbeiten gesperrt. Gute Fahrt Ihnen unterwegs.
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0: Mit Hanno Bauer in Magdeburg.

Paul McCartney, Hope of Deliverance hier in der ARD-Nacht. Und wer genau hat mir hier geschrieben? Steht da ein Name dabei? Stefan, genau, da steht der Name. Sehr schön, musste jetzt erstmal die E-Mail durchforsten, ob da vielleicht noch irgendwo was drin ist. Stefan aus Karlsruhe, genau, hat geschrieben, hallo liebes ARD-Hitnacht-Team, Grüße nach Magdeburg. Es scheint mir so, dass viele Busfahrer und LKW-Fahrer unterwegs sind und alle gemeinsam die ARD-Hitnacht hören. Das finde ich toll. Ich bin Stefan, fahre in Karlsruhe bei Würle Reisenbus und bin auf dem Weg in den Feierabend. Dankeschön übrigens für das beigefügte Bild, was mit dabei ist, wo drauf steht, ich habe fertig. Also das sieht wirklich jetzt nach Feierabend aus. Und er schreibt weiter, ich lasse mal liebe Grüße da an alle, die mich kennen und wie ich auch unterwegs sind. Meine Schwiegermutsche, die bei euch im Sender am Empfang tätig war, Petra nämlich, kann ich ja auf diesem Weg auch mal aufgrund ihres Ruhestands grüßen. Macht's gut und eine ruhige Nacht. Ihr seid spitze. Na dann, Petra kenne ich natürlich. Und ich hoffe, dass die Grüße irgendwie bei ihr angekommen sind. Na dann, alles Gute und gute Heimfahrt.

0: Diana Ross and the Supremes. Stop in the name of love. Und bei Peter gibt es jetzt gar kein Stoppen mehr. Auch hier ruft nämlich jetzt der Feierabend.
1: Ja, einen wunderschönen guten Morgen. Hier ist der Peter aus Wermelskirch. Nach getaner Arbeit fahre ich jetzt ganz gemütlich nach Hause und komme gerade aus Belgien wieder. Ich gehe davon aus, dass es mir nachher, wenn ich wach werde, besser geht als der Kollege davor. Der wird wohl Kopfschmerzen haben. Euch allen ein schönes Wochenende, auch wenn es nicht sonnig werden sollte. In diesem Sinne, bis morgen.
0: Ja, bis morgen. Die Fahrt, die in Belgien begann, geht jetzt zu Ende in Nordrhein-Westfalen in Wermelskirchen.
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0: Schönes Runterkommen jetzt auch mit ganz ruhiger Musik von Phil Collins. Can't Stop Loving You in der ARD. Nach 2:47 Uhr ist das.

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1: Und bis zu den 3 Uhr Nachrichten gibt es bei uns noch den singenden Sunny aus Miami Vice. Also Don Johnson mit seinem Tell It Like It Is.

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1: Um 3 Uhr mit Lydia Wagner. Die USA haben sich wohl riesige Ölreserven in Venezuela gesichert. Präsident Trump hat geschrieben, dass die USA mit einer Vereinbarung mehr als 65 Milliarden Barrel an Ölreserven unter ihre Kontrolle gebracht haben. Venezuela hat das nicht bestätigt. Im Januar hatte das US-Militär den linksgerichteten venezolanischen Präsidenten Maduro entführt. Die Übergangspräsidentin von Venezuela, Rodriguez, kooperiert mit den USA beim Thema Erdöl. Bundesinnenminister Dobrindt hat noch einmal vor hybriden Angriffen gewarnt. Er hat im Heute-Journal gesagt, man müsse sich darauf einstellen, dass diese Angriffe zunehmen. Dobrindt vermutet Russland hinter vielen solcher Attacken.
2: Ich bin der Überzeugung, dass es nicht darum geht, uns militärisch zu besiegen. Aber ich glaube sehr wohl, dass man uns politisch und gesellschaftlich bezwingen will. Das ist die Grundlage. Deswegen macht man hybride Attacken. Deswegen versucht man auch mit Desinformation eine Destabilisierung in einem Land zu erreichen oder in mehreren Ländern zu erreichen. Das ist das, was wir sehen. Diese Strategie, die identifizieren wir und auf die wollen wir uns einstellen.
1: Dobrindt hat sich mit einigen seiner EU-Kollegen darauf geeinigt, eine Taskforce auf die Beine zu stellen, um schneller reagieren zu können. Zum Beispiel bei gekappten Unterseekabeln, feindlichen Drohnen und Anschlagsversuchen. 2 Tage nach der Sturzflut im Himalaya ist die Zahl der Todesopfer auf fast 600 gestiegen. Fast 2500 Menschen werden noch vermisst, darunter mindestens 8 Deutsche. Zuletzt ist eine 4-köpfige deutsche Familie gerettet worden. Die EU hat Nepal 2 Millionen Euro an Soforthilfe zugesagt. Die neue Saison der Fußball-Bundesliga ist für den VfB Stuttgart mit einer deutlichen 1:5 Niederlage gegen die Bayern losgegangen. Dabei haben die Stuttgarter vor allem am Anfang viel Druck gemacht. Entsprechend hin und her gerissen ist VfB-Trainer Sebastian Hoeneß.
3: Ich lobe den Mut, den meine Mannschaft hier auch heute wieder an den Tag gelegt hat. Ich finde, dass es gerade die ersten 20 Minuten richtig gut wieder aussah. Wir schaffen es einfach nicht, selber in Führung zu gehen. Das würde sicher, hätte sicher geholfen. Und gehen dann durch eine Standardsituation in Rückstand. Und dann muss man schon sagen, gerade in der Endphase der ersten Halbzeit haben wir viel leiden müssen. Du machst das 1-1 und 5 Minuten später ist das Spiel weg. Und das ist nervig, ja.
1: Und die deutschen Hockeymänner stehen im WM-Finale. Das deutsche Team hat im Halbfinale mit 2:1 gegen Argentinien gewonnen. Das Wetter. In der Nacht lassen die Schauer nach. Tiefstwerte 17 bis 10 Grad. Tagsüber ganz im Norden stark bewölkt und Schauer, sonst Sonne und Wolken bei 21 bis 27 Grad. Die Zeit, es ist 3:03 Uhr.
4: Schönen Dank für die aktuellen Nachrichten. Von mir jetzt noch die Verkehrsnachrichten hinterher. Im Verkehrsservice der ARD Hitnacht gibt es erstmal die Entwarnung von der B54. Kein Falschfahrer mehr zwischen Dortmund-Hachenei und Herder-Ecke Ostende. Die A1 Bremen Richtung Hamburg ist zwischen Harburg und Stillhorn wegen Bauarbeiten das ganze Wochenende übergesperrt. Umleitung ist die U83. Die A1 Hamburg Richtung Lübeck ist zwischen Kreuz Bad Geheide und Bad Oldesloe wegen Bauarbeiten bis 6 Uhr gesperrt. Dann in Berlin die A100 Stadtring Richtung Wedding ist zwischen Detmolder Straße und Hohenzollerndamm wegen Brückenbauarbeiten gesperrt. Und dann noch die Autobahn 448 Dortmund-Witten Richtung Bochum-West. Hier ist zwischen Bochum-Altenbochum und Bochum-Weitmar wegen Bauarbeiten gesperrt. Gute Fahrt Ihnen unterwegs.
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4: Hanne Bauer ist hier in Magdeburg und hier ist Madonna mit ihrem Material Girl. Ich wünsche auf jeden Fall ein schönes Wochenende.

0: Madonna bei uns in der Nachtsendung. Und da macht sich doch jemand Gedanken um den Hund, den ich vorhin auf der Autobahn angesagt habe, beziehungsweise also, dass ein Hund in Gefahr oder eine Gefahr auch für Autofahrer ist. Und wer ist es?
1: Good morning. Und schöne Grüße nach Magdeburg und so. Ne, hier ist der Chris aus Hof.
0: Chris.
1: Hört sich komisch an, ist aber so, ne? Weil ich komme eigentlich von der See, aber ich bin jetzt in Hof hochgefahren seit 16 Jahren. Also ich habe noch nichts davon gehört, dass jetzt die Entwarnung von einem Hund da ist. Also wie gesagt, das macht mich jetzt so ein bisschen traurig. Oder ich war zwischendurch auch so gewesen, dass ich da nichts mitbekommen habe. Aber ihr macht eine geile Show und einen lieben, ganz lieben Gruß an das ganze Kollegium. Dankeschön, also lieben Gruß, Chris aus Hof. Jo, moin.
0: Ja, moin auch. Und ja, Chris, tatsächlich gab es keine Entwarnung, aber das sind solche Meldungen, die kommen hier mal ganz kurz und dann sage ich sie durch. Und dann gibt's meistens auch gar keine Entwarnung dafür. Also Entwarnung gibt's dann meistens so bei solchen Sachen wie zum Beispiel eben Falschfahrern oder Steinewerfern. Selbst bei den Kindern, die vorhin auf der Autobahn waren, gab es keine Entwarnung. Die ist dann einfach so weggefallen und ja, wer weiß, was dann dahinter steckt. Also keine Sorgen machen. Wenn die Gefahr noch da ist, dann wird es auf jeden Fall hier durchgesagt. Und wenn sie dann nicht mehr da ist, es gibt nicht zu jeder Meldung automatisch eine Entwarnung. Also die Polizei nimmt es manchmal einfach aus den Meldungen raus und dann ist sie weg.
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0: Ganz liebe Grüße zurück.

Hier ist die ARD-Hitnacht und Gundi, unser Feuerpferd im chinesischen Tierkreiszirkel der Nachtgemeinde, hat sich gemeldet, weil sich ja vorhin LKW Holzhasi Anja wieder mal gemeldet hat und gegrüßt hat. Und sie schreibt jetzt: Feuerpferdchen Gundi wünscht dir, liebe Anja und allen, die unterwegs sind, eine gute und sichere Fahrt. Kommt gut und sicher ans Ziel und dir und deiner Familie bei der Weinwanderung immer einen sicheren Tritt. Und liebe Grüße natürlich auch an unsere Wasserratte, unseren Hanno. Und natürlich an die gesamte Hitnacht-Familie mit all euren wunderschönen chinesischen Tierkreiszeichen und Elementen. Hier gibt's nur Gewinner und keine Verlierer. Schaut doch einfach mal eure Tierkreiszeichen nach. Euer Feuerpferdchen Gundi. Ja, da hast du schön was angestiftet. Genau, das war ja zu unserer Silvestersendung. Da ging das los und alle haben mitgemacht und haben gleich mal rausbekommen, was sie so für ein Tier sind. Also 12 gibt's ja insgesamt, die sich dann immer wiederholen. Dann noch bestimmt durch das Element. Also meins, also Ratte und Wasser und dadurch also auch ab und zu mal Wasserratto. So, Gundi, deswegen also. Ein schönes Wochenende jetzt auch für dich und lass dir das Feuer nicht ausgehen durch den Regen jetzt am Wochenende. Das ist das Allerwichtigste für so ein Feuerpferdchen.

0: 3.30 Uhr.
1: Und damit Zeit für den Verkehrsservice der ARD Hitnacht. Die A1 Bremen Richtung Hamburg ist zwischen Harburg und Stillhorn wegen Bauarbeiten gesperrt. Das ganze Wochenende über bis Montag ca. 5 Uhr, falls Sie es genau wissen möchten. Und die Umleitung wäre dann die U83. Die A1 Hamburg Richtung Lübeck ist zwischen Kreuz Bartgeheide und Bad Oldesloe wegen Bauarbeiten gesperrt. Das ganze bis 6 Uhr. Die A100 Stadtring Richtung Wedding in Berlin ist zwischen Detmolder Straße und Hohenzollerndamm wegen Brückenbauarbeiten gesperrt. Und dann noch die Autobahn 448 Dortmund-Witten Richtung Bochum-West. Hier ist zwischen Bochum-Altenbochum und Bochum-Weidmar wegen Bauarbeiten ebenfalls das Wochenende über gesperrt. Gute Fahrt Ihnen unterwegs.
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1: So, das, was auf Reifen rollt, das haben wir jetzt besprochen. Und jetzt kommen wir zu dem, was auf den Schienen rollt. Runaway Train, hier ist Soul Asylum. Hanno Bauer hier in Magdeburg. Grüß Sie.

Hier ist die ARD Hitnacht. Achtung bitte, es gibt einen neuen Falschfahrer auf der Autobahn 5 zwischen Friedberg und Nordwestkreuz Frankfurt. Kommt Ihnen ein Falschfahrer entgegen, bitte ganz rechts fahren, nicht überholen. Achtung bitte, ein Falschfahrer auf der Autobahn 5 zwischen Friedberg und Nordwestkreuz Frankfurt. Kommt Ihnen ein Falschfahrer entgegen, Vorsicht hier unbedingt in beiden Richtungen.

Hier ist die ARD-Hitnacht und Achtung bitte, ich wiederhole noch einmal die Warnung vor dem Falschfahrer, der unterwegs ist. Auf der Autobahn 5 zwischen Friedberg und Nordwestkreuz Frankfurt. Hier ist ein Falschfahrer auf der Straße, bitte ganz rechts fahren, nicht überholen. Ein Falschfahrer ist zwischen Friedberg und Nordwestkreuz Frankfurt auf der Autobahn. Vorsicht hier in beiden Richtungen. Und was möchte ich dazu noch sagen? Dass dieses Lied jetzt nicht für ihn gilt. Dream on, also träum weiter. Nein, möglichst aufwachen. Oh, und ganz konzentriert jetzt in die richtige Richtung fahren, bitte. Hier ist Amy McDonald in der ARD-Nacht.

Und auch dieser Musiktitel muss unterbrochen werden für einen neuen Falschfahrer noch. Achtung bitte, Falschfahrer auf der Autobahn 661 zwischen Oberursel Nord und Bröngesheimer Dreieck. Hier ist ein Falschfahrer gerade eben gesichtet worden. Achtung auch bitte hier in beiden Richtungen. Falschfahrer auf der Autobahn 661 zwischen Oberursel Nord und Bröngesheimer Dreieck. Hier ist ein Falschfahrer unterwegs auf der Straße.

In der ARD-Hitnacht gleich nochmal die Warnung vor beiden Falschfahrern. Achtung bitte, Falschfahrer auf der Autobahn 5 zwischen Friedberg und Nordwestkreuz Frankfurt ist ein Falschfahrer auf der Straße. Und ebenfalls ein Falschfahrer auf der Autobahn 661 zwischen Oberursel Nord und Prangesheimer Dreieck ist ebenfalls ein Falschfahrer auf der Straße. Vorsicht hier in beiden Richtungen.

0: Hier ist die ARD Hitnacht um 3.46 Uhr. Keine Viertelstunde mehr bis 4 Uhr. Das heißt, der Morgen kommt so langsam in die Nähe. Und ja, wir haben viele muntere Zuhörer offensichtlich noch. Allerdings möchten nicht alle ganz so wach sein.
1: Ja, Gunter Wolf aus Lindenberg. Das liegt bei Neustadt an der Weinstraße in der Pfalz. Ich höre gerade eure Sendung und ich habe gedacht, ich rufe mal an und wollte euch nur sagen, ihr macht also ein prima Programm. Ich kann auch nachts manchmal nicht schlafen, weil ich früher wechselte, den ich bei der Post hatte. Und dann höre ich also manchmal das Nachtprogramm bis 2, 3. Manchmal nicht, aber 3, 4 Mal die Woche. Aber ihr macht immer ein prima Programm, also prima Musik. Und das finde ich sehr gut. Ich wollte mich bei euch bedanken und wünsche euch ein schönes Wochenende und macht's gut. Tschüss.
0: Ebenfalls ein schönes Wochenende.

7 Minuten vor 4 ist es. Der Morgen kommt in greifbarer Nähe und die Straßen sind wieder mal sicherer geworden, denn es gibt gleich mal 2 Entwarnungen. Auf einmal Entwarnung von der Autobahn 5, kein Falschfahrer mehr zwischen Friedberg und Nordwestkreuz Frankfurt, fahren alle wieder in die richtige Richtung. Und ebenfalls Entwarnung von der Autobahn 661 zwischen Oberursel Nord und Prongesheimer Dreieck, ist auch wieder alles okay.

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1: Um 4 Uhr mit Lydia Wagner. Die USA haben sich wohl riesige Ölreserven in Venezuela gesichert. Präsident Trump hat geschrieben, dass die USA mit einer Vereinbarung mehr als 65 Milliarden Barrel an Ölreserven unter ihre Kontrolle gebracht haben. Carsten Kühntop berichtet aus Washington.
2: Die Vereinbarung sei geschlossen worden im Rahmen einer Partnerschaft mit der Privatwirtschaft, in Absprache mit der geschäftsführenden venezolanischen Präsidentin. Die Ölreserven der USA würden sich dadurch mehr als verdoppeln. Amerika werde wegen des Deals auf Jahre von niedrigeren Spritpreisen profitieren. Im Januar hatte die US-Armee den damaligen venezolanischen Präsidenten Maduro in Caracas gefangen genommen. Seitdem hat sich Washington um eine stabile Zufuhr venezolanischen Rohöls für US-Raffinerien bemüht.
1: Die radikal-islamischen Taliban haben in dieser Woche eine Delegation nach Deutschland geschickt. Die drei Diplomaten sollen nach NDR-Informationen 3 Wochen im Land bleiben und dabei Abschiebungen afghanischer Staatsbürger vorbereiten. Peter Hornung hat die Infos.
3: Es ist bisher praktisch eine geheime Mission, vollkommen unbemerkt von der deutschen Öffentlichkeit. Die drei Taliban sind nach NDR-Information am Mittwoch in Deutschland eingetroffen. Derzeit hält sich die Gruppe an der afghanischen Botschaft im Berliner Stadtteil Grunewald auf. Kommende Woche sollen die Männer weiterreisen, nach Bonn und nach München, wo es afghanische Generalkonsulate gibt. Das Auswärtige Amt bestätigt, die Mission stehe im Zusammenhang mit weiteren Abschiebungen afghanischer Staatsbürger nach Afghanistan. Es gehe darum, Dokumente auszustellen, die die Taliban anerkennen.
1: Die spanische Regierung hat die EU-Grenzschutzagentur Frontex um Hilfe in Ceuta gebeten. Das Innenministerium hat der EU-Kommission geschrieben. Hintergrund ist der Ansturm von rund 72.000 Migranten Ende Juli. Nach Angaben der Behörden halten sich noch zwischen 5.000 und 8.000 von ihnen in der Exklave Ceuta auf. Anwohner protestieren und fordern den Abzug der Migranten. Deutschland steht im Finale der Hockey-WM. Die deutschen Hockeymänner haben Argentinien im Halbfinale mit 2:1 besiegt. Den ersten Treffer für Deutschland hat Justus Weigand gemacht.
4: Sehr, sehr glücklich. Viel Erleichterung fällt ab. Das war ein hartes Stück Arbeit. In der ersten Halbzeit sind wir nicht ganz so gut ins Spiel reingekommen, aber haben dann unsere Arbeit in der zweiten Halbzeit deutlich besser gemacht und bin überglücklich, dass wir es geschafft haben.
1: Im Finale am Sonntag geht es gegen Spanien. Und zum Start in der Fußball-Bundesliga hat Bayern mit 5:1 gegen Stuttgart gewonnen. Das Wetter. Im Moment liegen die Tiefstwerte noch bei 17 bis 10 Grad. Morgen ganz im Norden stark bewölkt und Schauer, sonst Sonne und Wolken bei 21 bis 27 Grad. Die Zeit, es ist 4:03 Uhr.
5: Dankeschön für die aktuellen Nachrichten. Von mir der Blick auf die Straßen im Lande. Hier ist der Verkehrsservice in der ARD-Hitnacht. Die Autobahn 1 Bremen Richtung Hamburg ist zwischen Harburg und Stillhorn wegen Bauarbeiten gesperrt. Umleitung führt über die U83. Die A1 Hamburg Richtung Lübeck ist zwischen Kreuz Bad Geheide und Bad Oldesloe wegen Bauarbeiten gesperrt. In Berlin die A100 Stadtring Richtung Wedding ist zwischen Detmolder Straße und Hohenzollerndamm wegen Brückenarbeiten gesperrt. Und dann noch die Autobahn 448 Dortmund-Witten Richtung Bochum-West. Hier ist zwischen Bochum-Alten, Bochum und Bochum-Weitmar wegen Bauarbeiten gesperrt. Ihnen unterwegs eine gute Fahrt durch die Nacht.
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5: 4 Stunden nach Mitternacht gibt es jetzt Midnight Oil mit Bats A Burning. Hanno Bauer ist hier in Magdeburg.

ist die ARD-Hitnacht mit Musik von Nelly Furtado. All good things come to an end. Das könnte zum Beispiel auch die Fahrt sein, die Elke jetzt gerade unternimmt. Sie hat nämlich geschrieben: Hallo Hanno, ich bin mit meinem Truck von Augsburg nach Aachen unterwegs. Nachdem die Vollsperrung auf der A61 wieder aufgehoben ist, mache ich jetzt an der Raststätte Wonnegau noch meine Pause und hoffe, dass ich dann staufrei weiterkomme. Habe von hier noch circa 3,5 Stunden zu fahren bis ins wohlverdiente Wochenende. Ich grüße alle, die durch die Nacht unterwegs sind und wünsche allen allzeit gute Fahrt. Ich habe übrigens die Mondfinsternis gestern beobachten dürfen auf dem Weg von München nach Augsburg. Ja, und in E-Mail 2 schiebt Elke noch hinterher: Hallo Hanno, habe vergessen, das Hitnacht-Team zu grüßen und Danke zu sagen fürs tolle Nachtprogramm. Ich habe jetzt extra nochmal angehalten. Also lieben Gruß und schönes Wochenende von Elke. Elke, das bedeutet mir was, extra nochmal ranzufahren und den Gruß nachzuliefern, obwohl es in Richtung Heimathafen geht. Das ist was, das zählt gleich doppelt und dreifach. Also gute Fahrt, ebenfalls doppelt und dreifach und ein schönes Wochenende.

0: Hier ist die ARD-Hitnacht. Und da haben wir doch hier einen bayerischen Schwaben, der uns hier gerne sagt, warum er in der Nacht wach bleibt.
1: Ja, hallo, hier ist Stefan aus Donauwörth. Ich bin schlaflos und freue mich jeden Tag über eure Musik, die mich durch die Nacht begleitet. Ich bin in Donauwörth ein Oldie und das passt ganz gut. Heute ist bei uns Oldtimer-Tag. Da treffen sich alle Leute, die alte Autos haben. Und ja, da freue ich mich schon drauf. Vielleicht sieht man sich ja. Danke, ciao.
0: Ja, dann wünsche ich natürlich einen optimalen, schönen Tag mit den ganzen Oldtimern. Und ein wunderbares Wetter wünsche ich natürlich auch dazu. Hoffentlich bleibt

0: Ja, Sandra ist das, die hier zum Schluss flüstert. Das sei nur mal so bemerkt hier bei Enigma Return to Innocence. 4.30 Uhr damit und Zeit für den Verkehrsservice in der ARD-Hitnacht. Die Autobahn 1 Bremen Richtung Hamburg ist zwischen Harburg und Stillhorn wegen Bauarbeiten gesperrt. Bis zum Montag hinein. Umleitung bitte benutzen, die U83. Die A1 Hamburg Richtung Lübeck ist zwischen Kreuz Bad Geheide und Bad Oldesloe wegen Bauarbeiten noch anderthalb Stunden gesperrt. Bis 6 Uhr soll es nämlich dauern. Dann in Berlin die A100 Stadtring Richtung Wedding ist zwischen Detmolder Straße und Hohenzollerndamm wegen Brückenarbeiten gesperrt. Und die Autobahn 448 Dortmund-Witten Richtung Bochum-West ist zwischen Bochum-Altenbochum und Bochum-Weidmar wegen Bauarbeiten ebenfalls das ganze Wochenende über gesperrt. Gute Fahrt, bleiben Sie munter.
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0: Für alle munter im Studio ist Hanna Bauer.

Sarah Connor in der ARD-Hitnacht. Und wir bleiben gleich bei den Mädels, deren Vorname mit dem Buchstaben S beginnt. Jetzt auch hier bei diesem herrlichen Lied von OMD. Denn es geht hier um die... Um die Secret? Ach ne, Secret heißt da der Song. Okay, dann doch nicht Vorname.

Hier ist die ARD-Hitnacht. Und Britta hat geschrieben: Liebes Team der ARD-Hitnacht, heute haben wir auf unserer Australien-Umrundung endlich mal wieder genug Empfang. Wir sind gerade in Mount Isa, einer der wenigen Städte im Outback. Und was machen wir natürlich beim Frühstück, beziehungsweise mittlerweile fast Mittagessen? Die ARD-Hitnacht hören, wir sind ja 8 Stunden vor euch. Dieses Wochenende haben wir ein kleines bisschen Heimweh, denn in Oberfallstätte im Kreis Olpe wird gerade das traditionelle Schützenfest gefeiert. Für echte Sauerländer ist das ja quasi ein Hochamt der guten Laune, ein Pflichttermin zum Feiern, Lachen und Zusammenstehen. Leider ist der Weg in diesem Jahr für uns zu lang. Es liegen etwa 14.600 Kilometer zwischen Mount Isa und Oberfallstätte. Darum würden wir gerne auf diesem Wege unseren Freunden und allen Bewohnern von Oberfallstätte ein tolles Fest wünschen. Wenn ihr das vielleicht kurz im Radio erwähnen könntet, würden wir uns riesig freuen. Das wäre ja ein Stück Heimat, das uns bis hier ans andere Ende der Welt erreicht. Vielen Dank, dass ihr uns jeden Tag ein bisschen Heimat ins Outback schickt. Herzliche Grüße aus Australien von Britta und Norbert, und da grüße ich ganz lieb zurück. Und ja, vielleicht klappt es ja dann beim nächsten Mal wieder dabei zu sein beim Schützenfest. Und hoffentlich kriegt ihr jetzt auch noch Resonanz von all denen, die das jetzt gehört haben und euch schreiben können, weil sie euch kennen. Also Britta und Norbert Sangermann haben da geschrieben aus Australien. Und ich grüße ganz lieb zurück und wünsche auch dort ein schönes Wochenende.

Oasis in der ARD Hitnacht Wonderwall. Da tanzen wir uns doch hervorragend weiter in Richtung Samstagmorgen. In 7 Minuten gibt es erst einmal die aktuellen Nachrichten, 5 Uhr. Und dann geht's noch eine Stunde weiter gemeinsam in Richtung Samstagmorgen. Jetzt erstmal Musik von Marshall Hayne, Dancing in the City.

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1: Um 5 Uhr mit Lydia Wagner. Die USA haben sich wohl riesige Ölreserven in Venezuela gesichert. Präsident Trump hat geschrieben, dass die USA mit einer Vereinbarung mehr als 65 Milliarden Barrel unter ihre Kontrolle gebracht haben. Venezuela hat das nicht bestätigt. Im Januar hatte das US-Militär den linksgerichteten venezolanischen Präsidenten Maduro entführt. Die Übergangspräsidentin von Venezuela, Rodriguez, kooperiert mit den USA beim Thema Erdöl. Venezuela hat die größten nachgewiesenen Erdölvorkommen der Welt. Die Unternehmen in Deutschland haben im vergangenen Jahr so viel Geld für kranke Beschäftigte ausgegeben wie noch nie. Das zeigt eine Berechnung des Arbeitgebernahen Instituts der deutschen Wirtschaft. Die Rheinische Post schreibt, dass sich die Kosten für die Lohnfortzahlungen im Krankheitsfall auf rund 86 Milliarden Euro summieren. 2024 waren es noch 81 Milliarden. Das Institut sagt, dass der Anstieg vor allem an höheren Löhnen und einer gestiegenen Beschäftigung liegt. Nach der Sturzflut im Himalaya suchen Rettungsteams weiter, Verschüttete zu finden, obwohl neue Überschwemmungen drohen. Bis jetzt wurden fast 600 Tote registriert, rund 2500 Menschen werden noch vermisst. Aus der Nachrichtenredaktion Christian Michael Hammer.
2: Die Suche nach Verschütteten und Vermissten wird durch zerstörte Straßen, gewaltige Geröllmassen und anhaltenden Regen erschwert. Zeitweise mussten die Einsatzkräfte ihre Arbeit sogar unterbrechen, weil ein neu entstandener Stausee oberhalb des Unglücksgebietes eine weitere Flutwelle auszulösen drohte. Unter den Vermissten sind auch mehrere Deutsche. Eine vierköpfige deutsche Familie konnte dagegen von der nepalesischen Armee mit einem Hubschrauber in Sicherheit gebracht werden. Hilfsorganisationen gehen davon aus, dass insgesamt mehr als 90.000 Menschen von der Katastrophe betroffen sind.
1: Der FC Bayern München ist mit einem Heimsieg in die neue Saison der Fußball-Bundesliga gestartet. Die Bayern haben sich gegen Stuttgart mit 5:1 durchgesetzt. Die Anfangsphase war aber schwierig, sagt Trainer Vincent Kompany.
3: Körperlich und physisch ganz schwieriger Kampf von Anfang an, aber dann ist die Frage, bist du dabei in diesem Zweikampf oder nicht, und wir waren da. Und dann hat es ein bisschen gedauert und dann sind die Räume irgendwann ein bisschen größer geworden, die Chancen sind ein bisschen größer geworden und wir waren dann auch gefährlich. Das ist nicht nur Qualität und Talent, das ist auch Mentalität, was die Jungs gezeigt haben.
1: Und die deutschen Hockeymänner stehen im WM-Finale. Das deutsche Team hat im Halbfinale mit 2:1 gegen Argentinien gewonnen. Das waren die Nachrichten mit Lydia Wagner.
4: Der SWR1-Verkehrsservice auf der A3 Köln Richtung Frankfurt. Aufpassen bitte in Höhe Wiesbadener Kreuz. Da steht ein kaputter LKW. Auf der A5 Frankfurt-Kassel zwischen dem Nordwestkreuz Frankfurt und Friedberg. In beiden Richtungen bitte keine Anhalter mitnehmen. Und das gilt auch für die A661 Egelsbach-Bad Homburg zwischen Frankfurt-Heddernheim und Oberursel-Nord. Auch hier in beiden Richtungen bitte keine Anhalter mitnehmen. Allen unterwegs gute Fahrt. Blick aufs Wetter. Heute früh ist es teils klar, teilweise sind Wolken mit dabei. Tagsüber dann heute an diesem Samstag scheint oft erst die Sonne, später dann gibt es wieder ein paar Wolken mehr. Spätnachmittags und abends fällt dann in Baden ein bisschen Regen. Dazu sind es 21 Grad im Hochschwarzwald, 24 in Oberschwaben und auf der Hohendorfer Ebene und 27 Grad im Rhein-Main-Gebiet. Morgen dann zeitweise Sonne, dazu ist es aber ziemlich windig. In der Nacht zum Montag ziehen dann neue Schauer und Gewitter rein.
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4: Rein geht's in den Samstag. Hier ist Sebastian Frisch. Einen schönen guten Morgen wünsche ich. Und ganz egal, ob es zum Frühdienst geht oder ihr vielleicht gerade auf dem Weg in den Urlaub seid, habt einen schönen Start rein ins Wochenende.

0: schönen Samstagmorgen um gleich 12:05. Hier ist SWR 1 Baden-Württemberg. Letztes Augustwochenende steht schon an und einige Feste gibt es auch jetzt heute und morgen. Zum Beispiel Stadtfest in Oppenau, Stadtfest auch in Weingarten bei Ravensburg oder auch der Zunftmarkt in Bad Wimpfen. Also gibt es einiges zu feiern, zu gucken und zu sehen. Das Wetter spielt auf jeden Fall auch mit. Es ist lange nicht mehr so drückend wie noch zuletzt. In diesen Tagen, dazu sind es maximal 27 Grad, heute dann am späten Nachmittag. Im Moment haben wir 15 Grad in Greilsheim und 13 Grad in Tuttlingen, 13 Grad ebenfalls auch in Leutkirch.
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0: 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Schönen guten Morgen. Gleich haben wir's. 11 Minuten vor 5:30.
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0: Gleich wird's 5:30. Der Blick auf die Straßen, der SWR1 Verkehrsservice. Aufpassen bitte auf der A5 Basel Richtung Karlsruhe. Zwischen Offenburg und Appenweier immer noch hier das Pannenfahrzeug. Dann im Rhein-Neckar-Kreis auf der Strecke zwischen Oberflockenbach und Rittenweier. Da sind einige Rinder auf der Fahrbahn. Auf die A5 Frankfurt-Kassel in beiden Richtungen zwischen dem Nordwestkreuz Frankfurt und Friedberg. Hier bitte keine Anhalter mitnehmen. Das gilt auch für die A661 Egelsbach-Bad Homburg zwischen Frankfurt-Heddernheim und Oberursel-Nord. Auch hier in beiden Richtungen bitte keine Anhalter mitnehmen. Egal, wo es hingeht für euch an diesem frühen Samstag, fahrt vorsichtig und kommt dann gut an. Beim Wetter im Moment 15 Grad in Offenburg, in Waibling ebenfalls 15 Grad, 16 sind's in Bad Mergentheim. Alle, die gleich rausgehen, Gassi-Runde, joggen oder zum Arbeiten, es geht trocken in diesem Samstag. Ab dem späten Nachmittag kann es in Baden ein paar Tropfen geben. Morgen, der Sonntag, der wird teilweise windig mit Sonne und Wolken.
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0: Auf dem Weg zur Kaffeemaschine. Schönen guten Morgen, Sebastian Frisch hier. Kommt gut rein in den Samstag.

0: 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Guten Morgen, Baden-Württemberg. Gleich 5.38 Uhr haben wir es. Auf dem Heimweg abends oder wenn wir noch auf dem Balkon sitzen, ganz oft sehen wir da ja in der Dämmerung irgendwas durch die Luft huschen vor uns. Fledermäuse. Die kommen ja immer erst aus ihren Höhlen raus, wenn es dunkel wird. Jetzt an diesem Wochenende ist wieder Bad Night angesagt. Internationale Fledermausnacht gibt's in 38 Ländern, auch bei uns hier in Baden-Württemberg. In der Sontheimer Höhle zum Beispiel, auf der Schwäbischen Alb zum Beispiel, da können wir Fledermäuse beim Schwärmen beobachten. Jetzt am Wochenende lohnt sich, weil das sind schon ganz besondere Tierchen. Stefan Hübner aus der SWR Umweltredaktion.
1: Fledertiere, das sind also Fledermäuse und die größeren Flughunde, das sind die einzigen Säugetiere, die aktiv fliegen. Ihre Arme und Hände, die sind zu Flügeln geworden. Und dann schlafen sie kopfüber. Fledermäuse sehen gewissermaßen mit ihren Ohren, also über Ultraschalllaute. Und manche fressen sogar Fische oder Blut. Weltweit gibt es so um die 1500 Arten Fledertiere. Damit bilden sie nach den Nagetieren die zweitgrößte Säugetierordnung. Und trotzdem führen sie ein Leben, von dem wir kaum etwas mitbekommen, weil es eben mitten in der Nacht stattfindet.
0: Ja, aber so ein bisschen können wir dabei sein heute Abend bei der Bad Night. Es gibt viele Veranstaltungen, auch in Baden-Württemberg. Nachtwanderungen zum Beispiel in Freudenstadt, im Nordschwarzwald, am Federsee in Oberschwaben oder auch am Max-Eitsee in Stuttgart. Einfach mal ein bisschen im Internet recherchieren.
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0: 5.47 Uhr haben wir es gleich, SWR 1. Guten Morgen, Baden-Württemberg ist hier. Happy Birthday an alle Geburtstagskinder heute. Katharina, Andreas und Daniel aus Kirchheim haben geschrieben. Wobei, da sind sie gerade nicht. Die drei sind nämlich mit Mama und Papa unterwegs in Richtung Urlaub. Und sie schreiben, unser Papa hat heute Geburtstag. Wir und unsere Mama wünschen ihm alles Liebe und Gute. Happy Birthday. Natürlich auch von uns, vom SWR 1 Team. Habt einen schönen Tag, schöne Fahrt euch und dann einen wunderbaren Urlaub.
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1: Mit Felix Weise. Guten Morgen. Vor gut einem Monat habe ich davon gelesen. In einem großen Einkaufszentrum in der Stadt wurde eine Frau von ihrem Ex-Partner angegriffen und schwer verletzt. Bei allem Schreck war ich für eine Sache dankbar. In den Zeilen, die ich dazu gelesen habe, war nicht von Familiendrama oder Beziehungstat die Rede. Lange wäre mir das gar nicht aufgefallen. Erst in den letzten Jahren habe ich gelernt, warum solche Begriffe problematisch sind. Familiendrama klingt nach einem tragischen Schicksal, das über eine Familie hereinbricht. Beziehungstat beschreibt zunächst nur den Rahmen, in dem die Tat geschieht. Beides lenkt leicht vom Wesentlichen ab. Hier handelt ein Mensch gewalttätig gegen einen anderen. Und statistisch sind es im sozialen Nahraum meist Männer, die Gewalt ausüben, während Frauen die Opfer sind. Und wenn wir von einem Familiendrama sprechen, rückt die Gewalt selbst oft in den Hintergrund. Sie erscheint als tragischer Teil einer konflikthaften Beziehung. Doch Gewalt ist kein Schicksal, sie ist eine Entscheidung und hat Verantwortliche. Wir müssen das Problem benennen. Schwere körperliche Gewalt gegen Frauen wird

0: überwiegend von Männern verübt. Niemand wird ein so komplexes Problem mit einer einzigen Maßnahme lösen. Es braucht Schutzräume für Frauen, gute Präventionsarbeit, Beratungsangebote, eine Justiz, die aufmerksam hinschaut. Ich meine, wir müssen darüber sprechen, welche Vorstellungen von Männlichkeit wir Jungen und Männern vermitteln, wie wir über Macht denken, über Kontrolle, über Kränkungen und Konflikte. Wie wir reagieren, wenn jemand wirklich Hilfe braucht oder Gewalt ausübt. Und wie wir Männer selbst mit Abweisung und Schwäche umgehen. Wir brauchen eine Gesellschaft, die Gewalt nicht verharmlost und privatisiert als Beziehungsdrama. Denn das klingt fast so, als hätten die Umstände die Tat verursacht. Doch hinter solchen Worten kann leicht verschwinden, dass ein Mensch Verantwortung für sein Handeln trägt. Die Dinge beim Namen zu nennen, gehört zur Wahrhaftigkeit. Deshalb müssen wir fragen, woher Gewalt kommt, welche Vorstellungen von Männlichkeit wir weitergeben und wie wir mit Macht, Kränkungen und Konflikten umgehen. Das ist nicht männerfeindlich, im Gegenteil. Wenn wir Gewalt verhindern wollen, müssen wir auch über die Bedingungen sprechen, unter denen sie entsteht. Gelingt es, festgefahrene Muster zu durchbrechen, profitieren alle davon. Männer, weil sie bessere Wege finden können, mit Verletzungen und schwierigen Gefühlen umzugehen, und Frauen, weil weniger von ihnen Gewalt erfahren oder sogar ihr Leben verlieren. Felix Weise, Stuttgart, Evangelische Kirche.
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2: Um 6 Uhr mit Katharina Scheer. Die USA sichern sich angeblich riesige Ölvorkommen in Venezuela. Der VfB Stuttgart verliert das Eröffnungsspiel der neuen Bundesliga-Saison. Das Wetter, örtlich Gewitter, zwischendurch mal Sonne, 20 bis 25 Grad. Die USA haben sich wohl riesige Ölreserven in Venezuela gesichert. Präsident Trump hat geschrieben, dass die USA mit einer Vereinbarung mehr als 65 Milliarden Barrel Öl unter ihre Kontrolle gebracht haben. Aus Washington, Carsten Kühntop.
3: Die Vereinbarung sei geschlossen worden im Rahmen einer Partnerschaft mit der Privatwirtschaft. In Absprache mit der geschäftsführenden venezolanischen Präsidentin. Die Ölreserven der USA würden sich dadurch mehr als verdoppeln. Amerika werde wegen des Deals auf Jahre von niedrigeren Spritpreisen profitieren. Im Januar hatte die US-Armee den damaligen venezolanischen Präsidenten Maduro in Caracas gefangen genommen. Seitdem hat sich Washington um eine stabile Zufuhr venezolanischen Rohöls für US-Raffinerien bemüht.
2: Achtung, Autofahrer, wir unterbrechen für eine Gefahrenmeldung. Ein Falschfahrer auf der B469 Wörth am Main, Stockstadt, zwischen Obernburg Nord, Großwaldstadt Süd und Niedernberg, kommt Ihnen ein Falschfahrer entgegen. Fahren Sie äußerst rechts und überholen Sie nicht. Auf der B469 Wörth am Main, Stockstadt, zwischen Obernburg Nord, Großwaldstadt Süd und Niedernberg ist ein Falschfahrer unterwegs. Die Unternehmen in Deutschland haben im vergangenen Jahr so viel Geld für kranke Beschäftigte ausgegeben wie noch nie. Das zeigt eine Berechnung des Arbeitgebernahen Instituts der deutschen Wirtschaft. Die Rheinische Post schreibt, dass sich die Kosten für die Lohnfortzahlungen im Krankheitsfall auf rund 86 Milliarden Euro summieren. 2024 waren es noch 81 Milliarden. Das Institut sagt, der Anstieg liege vor allem an höheren Löhnen und mehr Beschäftigung. Auf der A8 bei Pforzheim hat ein freilaufender Hund in der Nacht den Verkehr für rund 2 Stunden in beiden Richtungen lahmgelegt. Die Polizei verfolgte das mittelgroße Tier mit mehreren Streifenwagen und einem Hubschrauber. Wildschutzzäune hinderten den Hund aber daran, die Autobahn zu verlassen. Erst über eine Auffahrt habe er weglaufen können. Der Regisseur Volker Schlöndorff ist in Ludwigshafen mit dem Ehrenpreis des Festivals des deutschen Films ausgezeichnet worden. Damit würdige man die Leistung des Regisseurs, Autors und großen Kinokünstlers, teilten die Veranstalter mit. Im Anschluss wurde seine Romanverfilmung Rückkehr nach Montauk nach der Novelle von Max Frisch gezeigt. Der Regisseur hatte 1979 mit seiner Verfilmung von Die Blechtrommel Kinogeschichte geschrieben. Der Fußball-Bundesligist VfB Stuttgart hat das erste Spiel der neuen Saison deutlich verloren. Die Schwaben unterlagen dem FC Bayern München auswärts mit 1:5. VfB-Torwart Fabian Bredlow konnte zwar einige Chancen der Bayern vereiteln, war am Ende aber enttäuscht.
4: Am Ende des Tages ist es natürlich Fußball-Teamsport. Ich kann mir von meiner guten Leistung jetzt nicht viel kaufen, weil wir halt keine Punkte mitnehmen. Ich glaube, wir haben heute viel Lehrgeld bezahlt, vor allem in der zweiten Halbzeit. Viel zu einfache Tore kassiert, müssen wir definitiv aufarbeiten und dann nächste Woche besser machen.
2: Die Stuttgarter kassierten in der zweiten Halbzeit 4 Gegentore. Am kommenden Wochenende spielt der VfB zu Hause gegen Köln. Die Zeit, es ist 6.03 Uhr.
5: Hunde oder andere Tiere sind gerade nicht auf den Straßen. Hier ist der SWR1 Verkehrsservice, aber teilweise ist es schon voller als sonst. Auf der A5 zum Beispiel oder auch der A7 in Richtung Süden. Für viele geht's heute ja nochmal los in die Ferien. Staus gibt's aber noch keine. Fahrt vorsichtig und kommt gut an. Das Wetter, ja, heute früh ist es teilweise klar, teilweise sind Wolken mit dabei. Tagsüber dann scheint erst oft die Sonne. Spätnachmittags und abends kann es in Baden ein bisschen Regen geben. Dazu sind es 21 Grad im Hochschwarzwald, 24 in Oberschwaben und auf der Hohenloher Ebene und 27 Grad am Rhein. Morgens am Sonntag zeitweise Sonne, dazu ist es ziemlich windig. In der Nacht zum Montag kommen dann neue Schauer und Gewitter rein.
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5: Sebastian Frisch hier. Schönen guten Morgen.

0: Gleich 6:12. Schönen guten Morgen. Hier ist SWR 1 Baden-Württemberg am Samstag. Großes Danke an alle, die heute Morgen und auch jetzt am Wochenende Dienst haben. Zum Beispiel in der Pflege im Rhein-Neckar-Kreis. Da gibt es jetzt einen neuen Rekord. 151 neue Auszubildende in der Pflege fangen da jetzt an. Alexander Hack koordiniert die Pflegeausbildung hier im Kreis. Und er sagt, der Bedarf, der ist da.
1: Egal, in welchem Bundesland ich arbeiten werde, ich werde immer ein Jobangebot bekommen. Und wir haben ja in der Pflege nicht nur die Situation, dass wir die Stellen der Menschen, die in den Ruhestand gehen, neu besetzen wollen und müssen, sondern wir haben auch den Expansionsbedarf, weil es eben immer mehr ältere Menschen gibt, die betreut und gepflegt werden wollen.
0: Ja, und noch ein Grund, warum es hier mehr Azubis in der Pflege gibt, das Programm Care and Stay. Das gibt es für Menschen aus dem Ausland. Sie können dann nach Deutschland kommen und hier die Ausbildung zur Pflegefachfrau bzw. Pflegekraftmann machen. Und der Kreis unterstützt.
1: Also zum einen helfen wir mit der Bürokratie. Das fängt an mit dem Termin bei der Deutschen Botschaft, geht weiter über die Anerkennung von ausländischen Abschlüssen bis hin zum Beschaffen vom Aufenthaltstitel, um eben nach Deutschland einreisen zu dürfen. Wir helfen mit bei der Beschaffung von Wohnraum für die Auszubildenden, sind aber auch Kümmerer.
0: Sagt Alexander Hack, Koordinator für die Pflegeausbildung im Rhein-Neckar-Kreis. Für das neue Ausbildungsjahr haben sich viel mehr Menschen für eine Ausbildung hier in der Pflege entschieden.
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Achtung, wir haben einen Falschfahrer auf der B27 Balingen-Tübingen zwischen der B463 Balingen-Süd und Balingen-Nord. Da kommt der Falschfahrer entgegen. Fahren Sie äußerst rechts und bitte nicht überholen auf der B27 Balingen-Tübingen zwischen der B463 Balingen-Süd und Balingen-Nord. Hier ist ein Falschfahrer unterwegs. Passt hier in beiden Richtungen bitte gut auf. 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

0: schönes Wochenende. Hier ist SWR 1 Baden-Württemberg. Die großen Gewitter von gestern, die sind raus. Durchlüften ist angesagt. Im Moment bei 16 Grad in Weinheim, 15 Grad in Schwäbisch Hall und aktuell in Tuttlingen 12 Grad. Gleich 6.22 Uhr haben wir es.
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7: Der SWR1 Verkehrsservice um 6:30. Der Falschfahrer ist immer noch unterwegs. Und zwar auf der B27 Balingen-Tübingen zwischen der B463 Balingen-Süd und Balingen-Nord. Hier ein Falschfahrer. Bitte äußerst rechts fahren und nicht überholen. Auf der B27 Balingen-Tübingen zwischen der B463 Balingen-Süd und Balingen-Nord. Hier ist ein Falschfahrer unterwegs. In beiden Richtungen gut aufpassen, bitte. Dann auf die A5 Basel Richtung Karlsruhe. Die Ausfahrt hat ein Heitersheim, die ist im Moment gesperrt. Da hat es einen Unfall gegeben. Und die A81 Stuttgart-Singen, die ist zwischen Sindelfingen-Ost und Böblingen-Hulb in beiden Richtungen wegen der Baustelle gesperrt. Dauert noch bis Montagmorgen um 5. Wichtiger Hinweis hier, bitte der Umleitungsbeschilderung folgen und nicht den Navis. Allen unterwegs, gute Fahrt! Wir schauen aufs Wetter. Hartmut Bühlbauer im Wetterstudio. Nach dem Rambazamba von gestern ist heute erstmal Ruhe angesagt.
8: Genau, die Schauer und Gewitter sind abgezogen. Das ist wirklich ein enormes Wetter gewesen. Wir hatten gestern Morgen am Altrhein, also da Richtung Bodensee, am Ausgang des Rheins in den Bodensee, 31 Grad in den Frühstunden. Das ist der höchste jemals gemessene Wert in den Frühstunden, den es überhaupt je gab. Und deswegen auch diese Energie, die ist jetzt komplett weg. Und wir haben ganz entspanntes Wetter heute mit Sonne und lockeren Wolken im Wechsel. Am Nachmittag werden die Wolken etwas dichter, aber erst am Abend fällt am Oberrhein ein bisschen Regen, sonst bleibt es trocken. Und die 27 Grad am Nachmittag sind am Oberrhein dabei, 21 Grad sind es auf den Höhen der Alp.
7: Jetzt am Wochenende haben wir viele Feste im Land, zum Beispiel Ilsfelder Holzmarkt steht an oder auch die Schorndorfer Weintage. Wie wird's morgen dazu?
8: Auch schön mit Sonne und Wolken im Wechsel. Es ist ein bisschen windig schon. Heute ist das so. In Böen weht frischer bis starker Südwestwind. Das wird auch morgen so sein. Aber das ist jetzt das Einzige, was vielleicht nicht ganz so optimal ist. Ansonsten haben wir auch morgen Sonne und Wolken bei 22 bis 28 Grad. Also Topwetter. Und auch da ist es so, dass es erst in der Nacht zu Montag wieder Schauer und Gewitter gibt.
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7: Mit Sebastian Frisch kommt gut rein in diesen frühen Samstag. Hallo.

0: Gleich 6.41 Uhr. Schönen guten Morgen. Hier ist SWR 1 Baden-Württemberg. Alles beim Alten in der neuen Bundesliga-Saison. Das könnte man meinen, wenn man das Ergebnis von gestern Abend anschaut. Auftakt, der FC Bayern gewinnt gegen den VfB Stuttgart mit 5:1. Naja, nicht alles bleibt beim Alten in der neuen Saison. Die geht jetzt ja los an diesem Wochenende. Es gibt auch was Neues. Jens Wolters aus dem SWR1-Team.
1: Na, der Bundesliga-Tross muss einen ganz neuen Halt einbauen auf der Saisonstrecke. Elversberg hat es noch nie gegeben bisher und jetzt müssen wir sauber formulieren. Elversberg ist der kleinste Standort, der jemals in der deutschen Bundesliga mitgemischt hat. Und wer jetzt sagt, Moment mal, Hoffenheim hat mit über 3000 Einwohnern doch viel weniger. Stimmt, aber Hoffenheim spielt in Sinsheim, was wieder deutlich größer als Elversberg ist. Deshalb auch Bundesliga-Standort. Das ist so klein in Elversberg, dass sie da noch nicht mal Platz haben für einen eigenen Bahnhof. Nächster Halt ist St. Ingbert, Neunkirchen oder Friedrichsthal. Also mitten im Saarland, da steht dann auch das Waldstadion Kaiserlinde, wo gespielt wird. Und wer spielt dort? Die SV Elversberg. Nicht der Sportverein Elversberg, sondern die Sportvereinigung Elversberg. Und die Mannschaft, die wird die Elf genannt, ELV, eben wie in Elversberg.
0: Die neue Bundesliga-Saison geht los. 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

36 Grad von zwei Raumwohnungen hier in SWR1 Baden-Württemberg. 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Die Entwarnung ist da auf der B27 Balingen-Tübingen. Hier ist kein Falschfahrer mehr unterwegs zwischen Balingen-Süd und Balingen-Nord.

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1: Mit Felix Weise. Guten Morgen. Vor gut einem Monat habe ich davon gelesen. In einem großen Einkaufszentrum in der Stadt wurde eine Frau von ihrem Ex-Partner angegriffen und schwer verletzt. Bei allem Schreck war ich für eine Sache dankbar. In den Zeilen, die ich dazu gelesen habe, war nicht von Familiendrama oder Beziehungstat die Rede. Lange wäre mir das gar nicht aufgefallen. Erst in den letzten Jahren habe ich gelernt, warum solche Begriffe problematisch sind. Familiendrama klingt nach einem tragischen Schicksal, das über eine Familie hereinbricht. Beziehungstat beschreibt zunächst nur den Rahmen, in dem die Tat geschieht. Beides lenkt leicht vom Wesentlichen ab. Hier handelt ein Mensch gewalttätig gegen einen anderen. Und statistisch sind es im sozialen Nahraum meist Männer, die Gewalt ausüben, während Frauen die Opfer sind. Und wenn wir von einem Familiendrama sprechen, rückt die Gewalt selbst oft in den Hintergrund. Sie erscheint als tragischer Teil einer konflikthaften Beziehung. Doch Gewalt ist kein Schicksal, sie ist eine Entscheidung und hat Verantwortliche. Wir müssen das Problem benennen. Schwere körperliche Gewalt gegen Frauen wird überwiegend von Männern verübt. Niemand wird ein so komplexes Problem mit einer einzigen Maßnahme lösen. Es braucht Schutzräume für Frauen, gute Präventionsarbeit, Beratungsangebote, eine Justiz, die aufmerksam hinschaut. Ich meine, wir müssen darüber sprechen, welche Vorstellungen von Männlichkeit wir Jungen und Männern vermitteln, wie wir über Macht denken, über Kontrolle, über Kränkungen und Konflikte. Wie wir reagieren, wenn jemand wirklich Hilfe braucht oder Gewalt ausübt. Und wie wir Männer selbst mit Abweisung und Schwäche umgehen. Wir brauchen eine Gesellschaft, die Gewalt nicht verharmlost und privatisiert als Beziehungsdrama. Denn das klingt fast so.

0: so, als hätten die Umstände die Tat verursacht. Doch hinter solchen Worten kann leicht verschwinden, dass ein Mensch Verantwortung für sein Handeln trägt. Die Dinge beim Namen zu nennen, gehört zur Wahrhaftigkeit. Deshalb müssen wir fragen, woher Gewalt kommt, welche Vorstellungen von Männlichkeit wir weitergeben und wie wir mit Macht, Kränkungen und Konflikten umgehen. Das ist nicht männerfeindlich, im Gegenteil. Wenn wir Gewalt verhindern wollen, müssen wir auch über die Bedingungen sprechen, unter denen sie entsteht. Gelingt es, festgefahrene Muster zu durchbrechen, profitieren alle davon. Männer, weil sie bessere Wege finden können, mit Verletzungen und schwierigen Gefühlen umzugehen, und Frauen, weil weniger von ihnen Gewalt erfahren oder sogar ihr Leben verlieren. Felix Weise, Stuttgart, Evangelische Kirche.
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2: Um 7 Uhr mit Katharina Scheer. Nepal bittet im Ausland um Hilfe bei der Bergung von Opfern der Sturzflut. Deutschland steht im Finale der Hockey-WM. Das Wetter windig mit Sonne und Wolken. Gegen Abend etwas Regen, maximal 20 bis 27 Grad. Im Himalaya geht die Suche nach Opfern der Sturzflut in der Region zwischen Nepal und Tibet weiter. Noch rund 2500 Menschen werden vermisst. Die Zahl der Toten ist auf mehr als 600 gestiegen. Lena Bodewein in Neu-Delhi fasst die Situation zusammen.
3: Jetzt sagt Nepals Außenminister, sie benötigen spezialisierte ausländische Hilfe, und zwar bei der Bergung aus Tunneln. Außerdem beim Transport und der Identifizierung und Lagerung von Leichen. Die allgemeine Rettung und Bergung, das schafft das Land alleine. Die nepalesische Armee ist da im Dauereinsatz. Es gibt neue Satellitenaufnahmen von nach der Sturzflut. Also vorher sieht man Dörfer mit blau und rot gedeckten Häusern oder Wasserkraftwerke und so große Industrieareale am Fluss. Und die neuen Aufnahmen zeigen einfach nur Schlamm, Geröll und Wasser über eine Breite von mehreren hundert Metern.
2: Die USA haben sich wohl riesige Ölreserven in Venezuela gesichert. Präsident Trump hat geschrieben, dass die USA mit einer Vereinbarung mehr als 65 Milliarden Barrel an Ölreserven unter ihre Kontrolle gebracht haben. Dadurch werde sich die Menge der US-Vorkommen mehr als verdoppeln, so Trump. Venezuela hat das nicht bestätigt. Bundesarbeitsministerin Baas will, dass die geplante Attestpflicht ab dem ersten Krankheitstag noch einmal überdacht wird. Die SPD-Vorsitzende sagte den Funke-Zeitungen, wenn Menschen dann mit einem leichten Infekt am ersten Tag zum Arzt gingen, könne aus einem kurzen Ausfall eine ganze Woche werden. Die Unternehmen in Deutschland zahlen aktuell so viel Geld für kranke Beschäftigte wie noch nie. Die Rheinische Post berichtet von 86 Milliarden Euro im vergangenen Jahr. Sie zitiert aus einer Studie des arbeitgebernahen Instituts der deutschen Wirtschaft. 2024 waren es demnach noch 81 Milliarden. Nachdem der VfB Stuttgart sein Auftaktspiel am Abend mit 1:5 gegen den FC Bayern München verloren hat, starten heute weitere Fußball-Bundesligisten aus dem Südwesten in die neue Saison. Mainz empfängt Aufsteiger Paderborn und Hoffenheim spielt in Köln. Deutschland steht im Finale der Hockey-WM. Die deutschen Hockeymänner haben Argentinien im Halbfinale mit 2:1 besiegt. Den ersten Treffer für Deutschland hat Justus Weigand gemacht.
4: Sehr, sehr glücklich. Viel Erleichterung fällt ab. Das war ein hartes Stück Arbeit. In der ersten Halbzeit sind wir nicht ganz so gut ins Spiel reingekommen, aber haben dann unsere Arbeit in der zweiten Halbzeit deutlich besser gemacht und bin überglücklich, dass wir es geschafft haben.
2: Das Finale findet morgen statt. Gegner für das deutsche Team ist dann Spanien. Die Zeit ist es 7.03 Uhr.
5: Der SWR1-Verkehrsservice. Ein Metallteil liegt auf der A5 Karlsruhe Richtung Frankfurt zwischen dem Kreuz Heidelberg und Dossenheim. Wir bleiben auf der A5 Basel Richtung Karlsruhe. Die Ausfahrt Hartheim-Heitersheim ist wegen einer Unfallaufnahme gesperrt. Die A81 Stuttgart-Singen ist zwischen Sindelfingen-Ost und Büblingen-Hulb in beiden Richtungen wegen der Baustelle gesperrt. Dauert bis Montagmorgen um 5. Hier bitte der Umleitungsbeschilderung folgen und nicht den Navis. Alles in Ruhe auch nochmal zum Nachlesen auf swr1.de. Kommt gut an! Das Wochenende wird in Sachen Wetter deutlich ruhiger als die letzten Tage. Gewitter gibt es erst wieder in der Nacht auf Montag. Davor bekommen wir heute Sonne und Wolken. Ab dem späten Nachmittag kann es Richtung Baden ein paar Tropfen geben. Viel wird da aber nicht runterkommen. Morgen wird es ganz ähnlich am Sonntag. Nur der Wind, der ist teilweise kräftig mit dabei. Dazu ist es angenehm mit 21 bis 28 Grad.
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5: Mit Sebastian Frisch. Die Brote sind geschmiert, Koffer gepackt und dann kann es ja losgehen. Für viele geht es heute Morgen ab in den Urlaub. 2 Wochen Sommerferien haben wir ja noch. Habt eine schöne Zeit.

0: Schönen guten Morgen. Hier ist SWR 1 Baden-Württemberg um gleich 7:12. Das gibt's auch nicht jeden Tag. Großer Sport mal nicht im Stadion, sondern mitten in der Stadt. Können wir erleben. Jetzt am Wochenende und zwar auf dem Marktplatz in Heilbronn. Die Weltelite der Hochspringer schaut hier für einen Wettkampf vorbei. Also auch Olympiasieger sind mit dabei, Weltmeister. Los geht's heute Nachmittag mit dem Hochsprung der Männer. Morgen sind dann die Frauen dran und anschließend der Nachwuchs. Der Marktplatz in Heilbronn, der wird für das Hochsprung-Meeting extra umgebaut in einer Arena mit rund 1500 Plätzen. Und wer es sich anschauen will, der kann online das Ganze mal checken. Es gibt noch ein paar Tickets. Das Hochsprung-Meeting jetzt am Wochenende in Heilbronn.
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0: 12 Minuten vor 7:30 haben wir's.
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0: Es geht um Millionen, es geht um das ganz große Geschäft mit Kokain und es geht um den Bodensee. Staffel 3 unseres SWR-Podcasts Mafialand ist rausgekommen. Stefan Orner und Helena Piontek sind auf der Spur von einem Mann, der am Bodensee gelebt hat und von hier aus zu einem der ganz großen Player im Kokainhandel wurde. Sein Spitzname? Baggetto, auf Deutsch also das Küsschen. Er ist Anfang 50, kommt ursprünglich aus Kalabrien, aus der 'Ndrangheta-Hochburg San Luca. Stefan, was müssen wir sonst noch über ihn wissen?
3: Baggetto ist eine spannende Figur, weil er eben kein so super integrierter, deutschsprechender, fröhlicher Pizzawirt ist, sondern eigentlich genau das Gegenteil. Ja? Er lebt in einer kleinen Wohnung in einem mini kleinen Dörfchen am Bodensee. Er schuftet von morgens bis abends und liefert da Lebensmittel an Gastronomen aus. Das ist zumindest das offizielle Leben von Baggetto. Im Verborgenen ist er aber ein Betrüger, ein Steuerhinterzieher, ein mutmaßlicher Geldwäscher. Er nötigt Landsleute, seine Waren zu kaufen und er organisiert eben den Kokainhandel von Südamerika nach Europa. Und er holt die Drogen an den großen Häfen wie Rotterdam oder Hamburg auch persönlich ab.
0: Was hat dich am meisten schockiert oder beeindruckt, je nachdem, wie man es nimmt?
3: Also der Oberstaatsanwalt in Konstanz sagt über Baggetto und seine Komplizen, das sind, Zitat, brutale Leute. Und das sieht man schon allein daran, wie sie ihre Kokaindeals mit den Produzenten in Südamerika abgewickelt haben. Das schildern wir natürlich im Detail im Podcast. Ich habe aber auch viel gelernt in Bezug darauf, wie diese Leute ticken, also was sie antreibt, dass es ihnen nicht reicht, ein paar hunderttausend Euro jeden Monat mit Kokain zu machen, sondern dass die Gier und dieses Streben nach kriminellem Erfolg auch, ja, kann man schon sagen, ganz schön kreativ macht. Natürlich zeigt uns Baggettos Geschichte aber auch mal wieder, dass solche hochkriminellen Leute nicht in irgendeinem anonymen Hochhaus in der Großstadt sitzen, sondern eben mitunter auch in einem kleinen baden-württembergischen Dorf im Hinterland des Bodensees.
0: Sehr spannend. Wir können uns das Ganze anhören. Die dritte Staffel neu. Mafialand, Koks und Küsschen heißt sie.
1: Mafialand 3. Die neue Staffel. Ab sofort in ARD Sounds.

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1: Jetzt um 7:30 mit Lisa Kupper.
2: Guten Morgen. Nach der Sturzflut im Himalaya geht die Suche nach Verschütteten in der Region zwischen Nepal und Tibet weiter. Insgesamt werden noch rund 2400 Menschen vermisst, darunter auch mindestens 8 Deutsche. Die Zahl der Todesopfer ist auf fast 600 gestiegen. Am Mittwoch hatte eine Welle aus Wasser, Schlamm und Geröll ganze Ortschaften in dem Grenzgebiet mitgerissen. Nach dem Cyberangriff Mitte August wird das Land Berlin erpresst. Der regierende Bürgermeister Wegner hat gesagt, man werde nicht auf die Forderung eingehen. Der Spiegel hat recherchiert, dass eine Erpressergruppe rund 2 Millionen Euro in Bitcoin verlangt. Sonst würde sie gestohlene Daten veröffentlichen. Der VfB Stuttgart hat sein Auftaktspiel in die neue Saison der Fußball-Bundesliga am Abend mit 1:5 gegen den FC Bayern München verloren. Heute spielt die TSG Hoffenheim beim 1. FC Köln. 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
1: Der Blick auf die Straßen. Wir beginnen auf der A5 Basel Richtung Karlsruhe. Die Ausfahrt Hartheim-Heitersheim ist wegen der Unfallaufnahme weiterhin gesperrt. Und die A81 Stuttgart-Singen. Hier Sperre zwischen Sindelfingen-Ost und Böblingen-Hulb in beiden Richtungen. Der Grund, die Baustelle dauert bis Montagmorgen 5 Uhr. Es gibt eine Umleitung, der könnt ihr folgen. Das bitte machen und nicht den Navis folgen. Das hier der wichtige Hinweis. Allen unterwegs, gute Fahrt. Hartmut Mühlbauer im SWR 1 Wetterstudio. Wir haben Ende August und schon einige Rekorde in diesem Sommer 2026 erlebt. Und du schiebst jetzt noch einen hinterher.
3: Genau, und zwar einen Morgenwert, also gar keinen Höchstwert des Tages, sondern eigentlich einen Tiefstwert der Nacht. Und den gab es gestern früh in Rohrspitz, das ist am Altrhein. Oder wo der Rhein in den Bodensee fließt auf österreichischer Seite, da gab es morgen früh 31,1 Grad. So warm war es in der Nacht in Mitteleuropa noch nie.
1: Unglaublich. Schauen wir aufs Wochenende, das wird, glaube ich, ein bisschen angenehmer.
3: Ja, da haben wir jetzt diesen Föhn weg und auch die Gewitter weg. Diese Front ist über uns hinweggezogen. Jetzt breitet sich ein kleines Hoch bei uns aus und das bringt uns jetzt tatsächlich ganz nettes Wetter. Und zwar Sonne und Wolken im Wechsel. Am Nachmittag werden die Wolken ein bisschen dichter und gegen Abend wird es dann vielleicht am Oberrhein ein bisschen regnen. Praktischerweise kommt der eigentliche Regen dann aber in der Nacht auf Sonntag und ist dann da bald auch wieder weg. Vorher haben wir noch sehr angenehme Temperaturen. Die liegen bei 21 bis 27 Grad. Allerdings ist es ein bisschen windig.
1: Also perfektes Timing.
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1: Wobei so ein Regenspaziergang draußen im Wald auch richtig viel Spaß macht. Die große Schwüle ist raus, also wir genießen diesen angenehmen Samstagmorgen ganz entspannt jetzt mit Bruce Springsteen. Ich bin Sebastian Frisch. Schönen guten Morgen.

0: 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Guten Morgen, Baden-Württemberg. Am Samstagmorgen, das Land schreibt die Einkaufsliste für den Wochenendeinkauf. Und vielleicht kommt ja noch hier diese Idee drauf fürs Mittagessen. swr1.de, da haben wir das Rezept für die Bowl mit schnellem Kartoffelschmarrn. Also nicht Kaiserschmarrn, nein, sondern wirklich Kartoffelschmarrn. Was daran besonders ist, swr1-Koch Eberhard Braun.
1: Kaiserschmarrn ist süß, aber Kartoffelschmarrn ist herzhaft und auch noch grasgrün. Man muss sich das so vorstellen, genauso luftig wie ein Kaiserschmarrn, aber die Basis sind mehlig kochende Kartoffeln als Püree. Und da wird nachher noch geschlagenes Eiweiß drunter gemischt und ganz, ganz viele gemixte Kräuter. Und das färbt natürlich auch den Kartoffelschmarrn und es gibt auch diesen köstlichen, erdigen Geschmack. Und das ist die Basis. Rausgebacken, fluffig in der Pfanne zerrupft und dann noch mit den Salaten arrangiert.
0: Klingt richtig lecker. Dieses und noch mehr Rezepte, wie gewohnt, bei uns online. Gleich 7.43 Uhr.
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10 Minuten vor 8 an diesem Samstagmorgen. Hier ist SWR1 Baden-Württemberg. Wir starten rein ins letzte Augustwochenende. Wettermäßig, ja, wird's auch ganz schön, nicht zu heiß. Und größtenteils bleibt's auch trocken mit Sonne und Wolken. Und dazu wird's gefeiert an vielen Ecken im Land. Zum Beispiel auf dem Weinfest Breisach oder auch Stadtfeste stehen an. Hier in Bad Wurzach oder auch in Oppenau wird gefeiert. Oder auch das Sommerfest vom Kleingartenverein Maulbeeranlage in Heidelberg. Was auch immer ihr vorhabt, jetzt am Wochenende. Wir von SWR1 Baden-Württemberg wünschen euch viel Spaß dabei.

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2: Um 8 Uhr mit Lisa Kupper. Guten Morgen. Das Land Berlin wird von Hackern erpresst. Der VfB Stuttgart verliert das Eröffnungsspiel der neuen Bundesliga-Saison. Das Wetter windig mit Sonne und Wolken. Höchsttemperaturen 21 bis 27 Grad. Nach dem tagelangen Cyberangriff Mitte August wird das Land Berlin erpresst. Das hat der regierende Bürgermeister Wegner am Abend bestätigt. Man werde aber nicht auf die Forderung eingehen. Aus unserer Nachrichtenredaktion Heike Lüttich.
3: Wegner hat nichts dazu gesagt, in welcher Form Berlin erpresst wird. Der Spiegel hat recherchiert, dass die bekannte Ransomware-Gruppierung Rycida hinter dem Cyberangriff steckt. Die hat eine Leak-Seite im Darknet, auf der steht, dass die Hacker innerhalb einer Woche rund 2 Millionen Euro in Bitcoin verlangen. Sonst würden sie die knapp 6 Terabyte an erbeuteten sensiblen Daten veröffentlichen. Dazu gehören Dateien aus Ordnungswidrigkeitsverfahren und der Justiz, aber auch Notfallpläne, Login-Dateien und Verträge.
2: Nach der Sturzflut im Himalaya geht die Suche nach Verschütteten in der Region zwischen Nepal und Tibet weiter. Insgesamt werden noch rund 2500 Menschen vermisst, darunter auch mindestens 8 Deutsche. Die Zahl der Todesopfer ist auf mehr als 600 gestiegen. Am Mittwoch hatte eine Welle aus Wasser, Schlamm und Geröll ganze Ortschaften in dem Grenzgebiet mitgerissen. Von heute bis zum 11. September entfallen alle direkten ICE-Verbindungen zwischen Karlsruhe und München. Nach Angaben der Bahn wird an Gleisen, Kabeln und Brücken gearbeitet. Der Bahnhof Bruchsal wird nicht von ICEs angefahren. Um nach München zu kommen, müssen Fahrgäste über Mannheim fahren. Betroffen sind auch ICE- und Intercity-Verbindungen auf den Strecken Stuttgart-Karlsruhe und Karlsruhe-Nürnberg. Auch im Regional- und Nahverkehr kommt es zu Einschränkungen. Die neue Saison der Fußball-Bundesliga ist für den VfB Stuttgart mit einer deutlichen 1:5 Niederlage gegen die Bayern gestartet. Dabei haben die Stuttgarter vor allem am Anfang viel Druck gemacht. Entsprechend hin und her gerissen war VfB-Trainer Sebastian Hoeneß nach der Partie.
4: Ich lobe den Mut, den meine Mannschaft hier auch heute wieder an den Tag gelegt hat. Ich finde, dass es gerade die ersten 20 Minuten richtig gut wieder aussah. Wir schaffen es einfach nicht, selber in Führung zu gehen. Das würde sicher hätte sicher geholfen und gehen dann durch eine Standardsituation in Rückstand. Und dann muss man schon sagen, gerade in der Endphase der ersten Halbzeit haben wir viel leiden müssen. Du machst das 1-1 und 5 Minuten später ist das Spiel weg und das ist nervig, ja.
2: Heute startet die neue Bundesliga-Saison dann auch für die TSG Hoffenheim und zwar beim 1. FC Köln. In der zweiten Liga steht schon der 3. Spieltag an. Um 13 Uhr spielt Heidenheim zu Hause gegen Dresden und Karlsruhe hat Wolfsburg zu Gast. 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
5: Der SWR 1 Verkehrsservice, die A81 Stuttgart-Singen, die ist zwischen Sindelfingen-Ost und Böblingen-Hulb in beiden Richtungen wegen der Baustelle gesperrt, dauert bis Montagmorgen 5 Uhr. Da gibt's hier für euch eine Umleitung. Ansonsten alles soweit frei, egal wo es hingeht, fahrt vorsichtig und kommt gut an. Genauso ruhig eigentlich beim Wetter, das Wochenende wird deutlich ruhiger als die letzten Tage. Gewitter gibt's erst wieder in der Nacht auf Montag. Davor bekommen wir heute Sonne und Wolken. Ab dem späten Nachmittag kann es Richtung Baden mal ein paar Tropfen geben. Viel kommt da aber nicht runter. Morgen, der Sonntag, wird eigentlich ganz ähnlich. Nur der Wind ist ziemlich kräftig dabei. Dazu ist es ziemlich angenehm mit 21 bis 28 Grad.
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5: Auf dem Weg zur Kaffeemaschine oder schon zum Einkaufen, habt einen schönen guten Morgen. Sebastian Frisch hier. Hallo.

0: 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Guten Morgen Baden-Württemberg, der Guten Morgen-Kuss oder auch der Kaffee ans Bett. Das alles sind so ganz kleine Rituale und genau die sind wichtig für eine Beziehung. Das haben wir diese Woche gehört von Familienpsychologin Nina Grimm aus Freiburg. Mit ihr haben wir gesprochen und uns Tipps geholt, wie wir unsere Beziehung pflegen. Und das muss auch gar kein großer Aufwand sein, sagt sie.
1: Weniger ist hier definitiv mehr. Und es dürfen solche Trivialitäten sein wie 20 Sekunden nach dem Aufstehen Handy weglegen und erstmal mit einem Blickkontakt gemeinsam einchecken, einen morgendlichen Kaffee gemeinsam trinken und zum Beispiel das Ein-Fragespiel spielen. Das heißt, dass man sich eine Frage mitgibt in den Tag, die man sich immer wieder beantwortet. Was ist dein Wunsch für heute? Was ist deine Absicht für heute? Mit solchen kleinen Nuancen können wir schon wirklich ganz viel verändern. Und mein persönlicher Favorite, auch das bewusste sich verabschieden, also nicht nur einen Ciao von zwei Zimmern sich zuzurufen, sondern sich wirklich Zeit zu nehmen, sich zu küssen, sich in die Augen zu schauen, sich ein Lächeln zu schenken, gerade wenn man Konflikt hat übrigens.
0: Kleine Rituale für eine gute Beziehung, die retten uns auch, wenn es mal Stress gibt und wenn das heute Morgen noch nicht so gut funktioniert hat, dann kann man dann ja direkt jetzt dann damit anfangen.
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0: 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Guten Morgen, Baden-Württemberg, am Samstagmorgen. Wir stehen langsam auf. Die Fledermäuse hingegen, die gehen schlafen, ja, kurz vor 8:30. Da hängen sie wahrscheinlich schon lange wieder in ihren Schlafhöhlen, in alten Bäumen, in Dachböden von Kirchen oder Scheunen oder auch in selbstgebauten Fledermauskästen. Nächste Nacht, kommende Nacht, die Nacht auf Sonntag jetzt, da ist Bad Night, also internationale Fledermausnacht. Auch Baden-Württemberg ist mit dabei. Der NABU zum Beispiel hat einige Aktionen am Start. Stefan Hübner aus der SWR-Umweltredaktion.
1: Da werden dann in vielen Fällen auch mit speziellen Geräten, sogenannten Bat-Detektoren, Fledermausdetektoren, die Ultraschalllaute der kleinen Nachtflatterer hörbar gemacht. Und wer bei einer dieser Aktionen mitmacht, dürfte schnell merken, das sind keine kleinen Monster, die Fledermäuse, sondern es sind echte Meister der Nacht.
0: Ja, ich habe das auch mal miterlebt. Lohnt sich wirklich, da dabei zu sein. Fledermauswanderungen könnt ihr zum Beispiel mitunternehmen am Max-Eitsee bei Stuttgart, in Freudenstadt im Nordschwarzwald oder auch am Federsee. Sie in Oberschwaben. Fledermaus beobachten geht aber auch in der Sontheimer Höhle jetzt in der kommenden Nacht auf der Schwäbischen Alb. Infos dazu gibt's online.
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0: gleich wird's 8.30 Uhr.
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0: Schönen guten Morgen, Lisa Kupper.
2: Guten Morgen. Nach dem Cyberangriff Mitte August wird das Land Berlin erpresst. Der regierende Bürgermeister Wegner hat gesagt, man werde nicht auf die Forderung eingehen. Der Spiegel hat recherchiert, dass eine Erpressergruppe rund 2 Millionen Euro in Bitcoin verlangt. Sonst würde sie gestohlene Daten veröffentlichen. Auf der A8 bei Pforzheim hat ein freilaufender Hund in der Nacht den Verkehr für rund 2 Stunden komplett lahmgelegt. Die Polizei verfolgte das Tier mit mehreren Streifenwagen und einem Hubschrauber. Zunächst konnte der Hund wegen der Wildschutzzäune die Autobahn nicht verlassen, lief schließlich aber über eine Auffahrt weg. Der VfB Stuttgart hat sein Auftaktspiel in die neue Saison der Fußball-Bundesliga am Abend mit 1:5 gegen den FC Bayern München verloren. Heute spielt die TSG Hoffenheim beim 1. FC Köln. In der zweiten Liga empfängt Heidenheim Dresden und Karlsruhe hat Wolfsburg zu Gast. 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
0: Der SWR1 Verkehrsservice. Letzte Nacht Hunde auf der A8 bei Pforzheim und schon wieder haben wir Hunde auf der A8. Jetzt von Stuttgart nach München, hier zwischen Mühlhausen und Hohenstadt, laufen Hunde auf der Autobahn. Aktuell hier schon 3 Kilometer Stau. Drücken wir mal die Daumen, dass die Autobahn jetzt nicht 2 Stunden gesperrt sein wird, wie letzte Nacht hier bei Pforzheim. Dann noch auf die A81 Stuttgart-Singen. Hier Sperre zwischen Sindelfingen-Ost und Böblingen-Hulb. Betrifft beide Richtungen. Der Grund die Baustelle. Dauert bis Montagmorgen. Es gibt hier eine Umleitung. Und wir schauen noch in die Schweiz, für alle, die Richtung Süden unterwegs sind. Vor dem Gotthardtunnel auf der A2 im Moment 5 Kilometer Stau. Da wird nur en bloc abgefertigt, dauert fast 1 Stunde länger. Die empfohlene Alternativroute geht über die A13 über den San Bernardino-Tunnel. Wenn es soweit ist, schönen Urlaub und auf jeden Fall gute Fahrt. An vielen Ecken wird jetzt schon vorbereitet für Veranstaltungen am Wochenende. Kleine, große, wir haben ja vorhin schon einige gehört. Rainer hat sich noch gemeldet. Epfenbach im Rhein-Neckar-Kreis feiert Kerwe. Ganz egal, wo man feiert jetzt am Wochenende. Das Wetter, Hartmut Mühlbauer spielt mit.
3: Auf jeden Fall, das ist schönes Wetter, freundliches Wetter mit Sonne und lockeren Wolken. Jetzt heute und auch morgen. Am Nachmittag werden die Wolken ein bisschen dichter, da kann es dann gegen Abend am Oberrhein ein paar Tropfen Regen geben. Das ist aber nicht viel. In der Nacht zieht dieser leichte Regen dann quer über uns hinweg und dann ist es eben morgen wieder trocken. Wieder Sonne und Wolken im Wechsel. Es ist allerdings ein bisschen windig an beiden Tagen. Also der Wind, der ist dann durchaus schon frisch bis stark in Böen, kommt aus Südwest. Die Temperaturen heute bis 27, morgen bis 28 Grad.
0: Nächste Woche starten wir schon in den September, vorletzte Sommerferienwoche auch. Gibt es da schon so einen groben Trend?
3: Es geht zwar ein bisschen wechselhaft los in der Nacht zu Montag, sind Schauer und Gewitter dabei. Am Montag auch noch einzelne Schauer, danach scheint sich's aber eher wieder zu beruhigen. Die Temperaturen bleiben auf jeden Fall sommerlich und auch wenn es jetzt nicht die ganze Woche über trocken ist, sieht's ganz gut aus.
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0: Ich bin Sebastian Frisch. Ich wünsche einen schönen, entspannten Samstagmorgen.

0: Schönen guten Morgen. 8:50 haben wir's.
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0: Wo trifft man sich am Samstagvormittag? Ganz oft auf dem Wertstoffhof. Mir geht's da immer so, wenn ich dort bin, man sieht so viele Sachen, die eigentlich noch richtig gut ausschauen. Viel zu schade. Zum Wegwerfen könnte man zum Beispiel auch noch gut weiterverkaufen. So ähnlich auch die Idee in Freiburg gewesen. Und zwar gibt es seit kurzem hier ein Second-Hand-Warenhaus. Richtig cool gemacht. Der Laden, der ist proppevoll, heißt Fundfabrik, ist ein Riesending. Und SWR1-Reporter Stefan Stegel hat sich das Ganze mal angeschaut.
3: Michael Broglin ist der Chef der Abfallwirtschaft in Freiburg und insofern beschäftigt er sich seit vielen Jahren mit Freiburgs Schrott.
4: Also ich war natürlich hier im Betrieb immer ganz oft auf dem Recyclinghof und habe mich wirklich gewundert, was da tatsächlich alles bei uns angeliefert wird und habe immer das Gefühl gehabt, das ist viel zu schade, dass wir das wirklich dann entsorgen. Und so ist langsam der Gedanke gereift, ein Gebrauchtwaren-Kaufhaus hier in Freiburg zu bauen.
3: 120.000 Gegenstände hat die Abfallwirtschaft zusammengetragen und präsentiert sie jetzt in einem nagelneuen Gebäude. Richtig schick auf 3 Stockwerken mit viel Sichtbeton und Glas.
4: Ich kann hier wirklich vom Fahrrad über Textilien, aber auch Bücher, bekomme hier wirklich alles, also wirklich wie eine richtige Kaufhaus.
3: Haben Sie schon was gefunden?
5: Ja, ich habe tatsächlich ein Memory gefunden.
3: Das ist ein Walt Disney Memory.
5: Richtig, ja. Das hatte ich früher als Kind sogar.
6: Stühle. Designstühle sind es. Von Egon Eiermann. 239,96.
3: Ist das ein Schnäppchen?
6: Ja, kann man sagen. Für die Stühle auf jeden Fall, ja.
3: Was haben Sie jetzt gekauft?
7: Eine Badehose. Das war die einzige Badehose, aber die hat gepasst und die war ganz gut.
3: Inzwischen ist das Kaufhaus einfach nur gut besucht. Am Eröffnungstag war das noch anders. Mehrere tausend Leute sorgten für Monsterschlangen.
4: Das ist so enorm gut angenommen wird. Das hat auch mich wirklich absolut überrascht und freut mich natürlich für die ganzen Mitarbeiter hier.
3: Die wirken hier alle wahnsinnig motiviert.
4: Die Motivation der ASF ist natürlich immer das Thema Kreislaufwirtschaft und der Nachhaltigkeitsgedanke. Und ich glaube, hier halten wir unsere Gesellschaft ein bisschen den Spiegel vor, was wir für eine Wegwerfgesellschaft geworden sind.
3: Wobei der Spiegel, den die Fundfabrik hier den Leuten vorhält, offensichtlich einer ist, in dem man ganz gerne guckt.
8: Überraschend, aufgeräumt, ordentlich, übersichtlich, find's gut.
5: Super modern, super neu, sehr schön präsentiert die Ware. Also da hat man jetzt auch nicht den Eindruck, dass man jetzt irgendwie gebrauchte Sachen in dem Sinne kauft.
8: Dass es so viel qualitativ hochwertige und fast neuwertige Sachen gibt, das finde ich super. Ich finde es besser wie jeden Flohmarkt, ehrlich gesagt.
3: Demnächst hat die Fundfabrik sowieso noch viel mehr vor, nämlich
4: nicht nur ein Gebrauchtware-Kaufhaus zu betreiben, sondern so ein ganzheitlicher Ansatz. Wir haben hier auch noch einen Multifunktionsraum, wo wir abfallpädagogische Bildungsmaßnahmen durchführen möchten. Wir möchten aber auch für die Bevölkerung Upcycling-Kurse hier anbieten, gemeinsam mit der VHS. Es soll hier ein Bereich werden, wo sich so Nachhaltigkeitsnetzwerke bilden und hier treffen können.
0: Das angesagte Secondhand-Kaufhaus in Freiburg, die Fundfabrik.
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Ab 9 gleich bloß kein Stress mit Jochen Klink und er macht Halt im Muschelmuseum in Ochsenhausen. Was das Besondere an und in diesem Museum ist, das gibt's gleich hier bei uns. Ich bin Sebastian Frisch, wünsche noch ein schönes Wochenende.

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14: Um 9 Uhr mit Lisa Kupper. Guten Morgen. Im Himalaya wird weiter nach Opfern.

0: Von der Sturzflut gesucht. Der VfB Stuttgart verliert das Bundesliga-Eröffnungsspiel. Das Wetter, Sonne und Wolken, windig bei maximal 21 bis 27 Grad. Im Himalaya geht die Suche nach Opfern der Sturzflut in der Region zwischen Nepal und Tibet weiter. Noch mindestens 2500 Menschen werden vermisst. Die Zahl der Toten ist auf mehr als 600 gestiegen. Südasien-Korrespondentin Lena Bodewein.
1: Nepal benötigt spezialisierte ausländische Hilfe bei der Bergung aus Tunneln, beim Transport sowie bei der Identifizierung und Lagerung von Leichen. Das sagte der nepalesische Außenminister der Nachrichtenagentur Reuters. Allgemeine Rettungs- und Bergungsarbeiten stemme das Land dagegen alleine. Neue Satellitenaufnahmen vor und nach der Sturzflut vom Mittwoch verdeutlichen das Ausmaß der Zerstörung. Wasserkraftwerke, Dörfer am Fluss, Siedlungen mit vielen rot- und blau gedeckten Häusern sind auf Aufnahmen aus dem vergangenen Monat noch zu sehen. Aktuelle Bilder zeigen nur Schlamm, Geröll und Wasser über eine Breite von mehreren hundert Metern.
0: Die spanische Regierung hat die EU-Grenzschutzagentur Frontex um Hilfe in Ceuta gebeten. Innenminister Grande Marlaska hat dafür ein Schreiben an die EU-Kommission gerichtet. Hintergrund ist der Ansturm von rund 72.000 Einwanderern aus Marokko Ende Juli. Nach Angaben der Behörden halten sich noch bis zu 8.000 von ihnen in der Exklave auf und die Spannungen wachsen. Anwohner forderten bei Protesten den Abzug der Migranten. Einige Zelte wurden angezündet. 12 Einwanderer wurden festgenommen, nachdem sie ein Militärfahrzeug mit Steinen beworfen hatten. Nach dem Cyberangriff Mitte August wird das Land Berlin erpresst. Der regierende Bürgermeister Wegner hat gesagt, man werde nicht auf die Forderung eingehen. Der Spiegel hatte recherchiert, dass eine Erpressergruppe rund 2 Millionen Euro in Bitcoin verlangt. Andernfalls würde sie die gestohlenen Daten veröffentlichen. Bei den sensiblen Daten handelt es sich um Infos aus Ordnungswidrigkeitsverfahren, aber auch Notfallpläne, Login-Dateien und Verträge. Fußball-Bundesligist VfB Stuttgart hat das erste Spiel der neuen Saison deutlich verloren. Die Schwaben unterlagen dem FC Bayern München auswärts mit 1:5. VfB-Torwart Fabian Bredlow konnte zwar einige Chancen der Bayern vereiteln, war am Ende aber trotzdem enttäuscht.
2: Am Ende des Tages ist es natürlich Fußball ein Teamsport. Ich kann mir von meiner guten Leistung jetzt nicht viel kaufen, weil wir halt keine Punkte mitnehmen. Ich glaube, wir haben heute viel Lehrgeld bezahlt, vor allem in der zweiten Halbzeit. Viel zu einfache Tore kassiert, müssen wir definitiv aufarbeiten und dann nächste Woche besser machen.
0: Die Stuttgarter kassierten in der zweiten Halbzeit 4 Gegentore. Heute spielt außerdem die TSG Hoffenheim beim 1. FC Köln. In der zweiten Liga empfängt Heidenheim Dresden und Karlsruhe hat Wolfsburg zu Gast. 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
3: Wir gucken auf die Straßen um 8:03. A8 von Stuttgart Richtung München zwischen Eichelberg und Hohenstadt. 4 Kilometer streckenweise Stau und stockender Verkehr. Die A81 Stuttgart-Singen ist zwischen Sindelfingen-Ost und Böblingen-Hulb in beiden Richtungen wegen einer Baustelle gesperrt. Und zwar bis Montagmorgen. Bitte der Umleitungsbeschilderung folgen. Und Schweiz A2 Luzern Richtung Gotthard Urlauberverkehr. Zwischen Amsteg und Göschnen aktuell 6 Kilometer Stau.
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3: Heute am Samstag kriegen wir erstmal viel Sonne ab. Die Temperaturen steigen auf 21 bis 27 Grad hoch. Im Laufe des Tages werden die Wolken dann immer dichter. Heute Abend kann es am Oberrhein ein bisschen regnen. Der Wind ist jetzt bei uns an diesem Wochenende ein Thema. Heute und auch morgen am Sonntag ist er aus Südwest deutlich zu spüren. Bei ähnlichen Temperaturen gibt's morgen am Sonntag wieder Sonne und Wolken im Wechsel.
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3: Ich bin Jochen Klink. Ein schönes Wochenende. Was immer ihr vorhabt an diesem letzten Samstag im August. Arbeit, Sport, Ausruhen. Wir sind mit dabei. Jetzt mit Adele und Someone Like You.

0: Schönen Samstagmorgen mit SWR1 Baden-Württemberg. Wer Urlaub am Meer macht, sieht da viele Muscheln. Aber man muss gar nicht so weit bis ans Meer fahren. Es gibt auch ganz viele bei uns im Land, in Oberschwaben, in Ochsenhausen. Da ist nämlich das Muschelmuseum. Bernd Karpitzer ist der Chef, zeigt eine 250.000 Muscheln und Schneckenhäuser aus aller Welt da im Museum. Bernd, wie hat deine Leidenschaft für Muscheln und Schnecken angefangen?
1: Also meine Frau und ich, wir sind Taucher und wir haben vor 45 Jahren die Liebe zu Schnecken und Muscheln entdeckt. Man sagt ja landläufig zu einem Muschel, aber die meisten sind tatsächlich Meeresschnecken. Es gibt über 100.000 Arten Meeresschnecken. Und die sind entsprechender Form und Farben so bizarr und so ausgefallen, dass viele Architekten, Designer, Modedesigner von Schnecken und Muscheln abgucken. Und wir sind natürlich auch fasziniert davon.
0: Ganz persönlich, hast du so eine Lieblingsmuschel?
1: Viele, und die wechseln auch ständig. Also viele sind sehr, sehr schön und sehr tolle Formen und ausgefallene Farben und Muster. Mal ist es eine Land- und Baumschnecke, mal ist es eine Meeresschnecke, mal ist es eine Muschel. Also es wechselt schon.
0: Du bist ja ein echter Experte, hältst auch Vorträge und sagst klar, auch wir müssen sie schützen. Muscheln sind ja auch Tiere. Weichtiere, das habe ich jetzt neu gelernt. Wenn ich jemanden so mit Muschelwissen beeindrucken will, was ist ein besonders spannender Fakt, den nicht jeder weiß?
1: Also ganz besonders ist, dass in vielen Schneckenhäusern der goldene Schnitt vorkommt. Das heißt Leonardo da Vinci, die Zahl 1,61. Diese Zahl ist bei vielen Windungen, das heißt der 137,5 Grad Winkel vorhanden. Wir haben eine Naturkonstante mit dem goldenen Schnitt und die taucht in vielen Schneckenhäusern auf. Und deswegen sind sie eben auch in der Architektur sehr spannende Geschöpfe.
0: Jetzt ist ja ganz wichtig bei Muscheln natürlich der Artenschutz. Darüber müssen wir auch sprechen. Es gibt da weltweit mitunter wirklich strenge Regeln und auch Strafen. Und das ist auch gut so, sagst du als Experte?
1: Es ist gut so, ja. Viele Muscheln und Schnecken, also vorwiegend eigentlich Schneckenhäuser, waren gehandelt mit hohen Preisen. Die gehen fünfstellig. Das führt eben immer dazu, dass viele Tiere quasi durch Auftragstaucher rausgeholt werden. Und dadurch werden natürlich die Tierarten dezimiert und das sollte man natürlich vermeiden. Aber man muss natürlich immer die Vorgaben der Länder auch beachten. Also wenn ich in der Türkei oder in Ägypten Urlaub mache, sind natürlich andere Vorgaben, als wenn ich in Kenia oder Indonesien Urlaub mache. Und deswegen muss das beachtet werden. Das kann man über zoll.de, über die Zoll-Homepage, Washingtoner Artenschutzabkommen, da kann man quasi informieren.
0: Bernd Karpitzer vom Muschelmuseum in Ochsenhausen in Oberschwaben. Das hat nur noch bis Ende September offen. Schließt dann für immer. Noch kann man sich für einen Besuch anmelden. Hier ist SWR1 Baden-Württemberg um gleich 8:45.

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1: Um gleich 9:30 mit Lisa Kupper.
2: Guten Morgen. Im Himalaya suchen Rettungskräfte nach der Flutkatastrophe weiter nach mehr als 2500 Vermissten. Meterhoher Schlamm und zerstörte Straßen und Brücken erschweren die Rettungsarbeiten in Nepal und Tibet. Laut Behörden stieg die Zahl der Toten auf über 600. Inzwischen hat Nepal das Ausland gezielt um Hilfe gebeten, beispielsweise nach Spezialkräften, die eingeschlossene Menschen befreien können. Ab sofort ist es ausdrücklich verboten, das Waldbrandgebiet in Schramberg zu betreten. Das hat das Landratsamt Rottweil verfügt, wegen erheblicher Gefahr durch abgestorbene instabile Bäume oder lockere Felsen. Wer sich nicht daran hält, muss mit einer Strafe von bis zu 2.500 Euro rechnen. Auf der Pferderennbahn in Iffezheim bei Baden-Baden beginnt am Nachmittag die große Woche. Sie gilt als die wichtigste mehrtägige Galoppveranstaltung in Deutschland. An 5 Renntagen werden insgesamt rund 1,5 Millionen Euro an Preisgeldern und Züchterprämien ausgeschüttet. Mehr Nachrichten auf swraktuell.de.
1: 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Die A81 Stuttgart-Singen ist an diesem Wochenende gesperrt, und zwar zwischen Sindelfingen-Ost und Böblingen-Hulb. Da gibt's eine Baustelle, das gilt für beide Fahrtrichtungen. Bitte hier der Umleitungsbeschilderung folgen. Schweiz, A2 Luzern Richtung Gotthard zwischen Amsteg und Göschnen, 6 Kilometer Stau. Österreich, Fernpass Bundesstraße B179 Füssen Richtung Reutte zwischen dem Grenztunnel Füssen und Reutte Süd. Ist viel los, da gibt's immer wieder Stau und stockenden Verkehr, dauert etwa 40 Minuten länger. Wir gucken aufs Wetter mit unserem SWR1-Wetterexperte Hartmut Mühlbauer. Wir bekommen ganz nettes Wochenendwetter, wie du das nennst, Hartmut. Was heißt das jetzt im Detail für heute und morgen?
3: Also im Grunde haben wir so eine Mischung aus Sonne und Wolken. Jetzt ist es sehr sonnig. Später werden die Wolken dann am Nachmittag ein bisschen dichter. Aber alles in allem ist es freundliches Wetter. Am Abend, da kann es dann von den Vogesen hier am Oberrhein auch ein bisschen tröpfeln oder regnen. In der Nacht ist das dann generell in Baden-Württemberg so. Aber bis dahin bleibt es einfach nett mit 21 Grad im Allgäu und auf der Westalb bis 27 Grad in der Kurpfalz. Und es weht in Böen ein frischer bis starker Südwestwind, und das ist morgen ziemlich ähnlich. Es ist trocken mit Sonne und Wolken im Wechsel, dazu windig und bis 28 Grad.
1: Und wie ist der Trend für die nächste Zeit? Auch nett?
3: Also zunächst mal gibt's in der Nacht auf Montag dann wieder Nässe, Schauer und Gewitter ziehen vorbei. Der Montag beruhigt sich das Wetter dann aber schon wieder, nur noch einzelne Schauer bis 26 Grad, und im Laufe der Woche, da ist es auch eigentlich ziemlich freundlich, also nett mit Sonne und Wolken und noch einigermaßen sommerlich.
1: Dann ein nettes Dankeschön an dich, lieber Hartmut.
0: Ja. 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
1: Einen schönen Samstag. Hallo.

0: der Samstagmorgen in Baden-Württemberg. Es ist 20 vor 10.
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0: Auch wenn es diese Woche jetzt ein paar lokale Unwetter mit Platzregen gegeben hat, auch gestern ja wieder, insgesamt war dieser Sommer viel zu trocken, haben wir immer wieder schon gehört. Bei uns in Baden-Württemberg sind ja generell der Oberrheingraben und Teile vom Donautal die trockensten Regionen. Wie sieht's eigentlich weltweit aus? Mit dieser Frage hat sich Gabor Pahl aus der SWR Wissenschaftsredaktion beschäftigt und Überraschung, die trockenste Region weltweit ist keine Wüste.
2: Also natürlich wird man jetzt spontan nach irgendeiner heißen Wüste suchen, aber inzwischen haben Wissenschaftler festgestellt, dass sich die trockensten Orte der Welt in einer extrem kalten Gegend befinden, nämlich in der Antarktis. Also wenn man auf eine Weltkarte guckt, dann ist die Antarktis ja meist durch so eine große weiße Fläche dargestellt und dann denkt man natürlich sofort, ah ja, da ist überall liegen dicke große Eispanzer drauf. In Wahrheit gibt es aber auf der Antarktis auch 4000 Meter hohe Gebirge, die nicht nur aus dem Eis zum Teil rausragen, einzelne Gipfel, sondern in denen ganze Täler komplett eisfrei sind und das offenbar seit Millionen von Jahren. Da ist es zwar eiskalt, bis zu minus 50 Grad in den Tälern, bis zu minus 70 Grad oben auf dem Bergrücken, aber die Luft ist trotzdem so trocken, dass man Jahrzehnte vielleicht noch länger warten kann. Man hat es einfach noch nicht beobachtet, bis da mal ein Schneeflöckchen fällt. Und seitdem das bekannt ist, wie extrem trocken es da ist, da interessieren sich dann auch die Astronomen dafür, aber auch die Raumfahrtinstitutionen. Die NASA zum Beispiel, weil sie sagt, das sind ja fast schon Bedingungen wie auf dem Mars, da können wir prima unsere Marsroboter testen. Und die Astronomen, weil man in solch trockenen Gegenden natürlich toll die Sterne beobachten kann. Manche Astronomen sagen sogar, wenn man dort eine Sternwarte bauen würde, und da denken die ernsthaft drüber nach, dann könnte die es durchaus mit dem Hubble-Weltraumteleskop aufnehmen. Also so klar und scharf sind die Bilder, die man da machen könnte.
0: Die trockenste Region weltweit in der Antarktis.

kurz was Wichtiges von den Straßen in SWR1 Baden-Württemberg. Auf der B33 Konstanz-Singen, da steht zwischen Allensbach-Mitte und Allensbach-West-Markelfingen ein brennendes Fahrzeug. Da gut aufpassen.

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11: Um 10 Uhr mit Lisa Kupper. Guten Tag. Die USA sichern sich riesige Ölvorkommen in Venezuela. Das erste Bundesligator der Geschichte wird mit künstlicher Intelligenz rekonstruiert. Das Wetter, Sonne und Wolken, windig bei maximal 21 bis 27 Grad. Die USA haben sich den Zugang zu riesigen Erdölvorkommen in Venezuela gesichert. Bei dem Abkommen gehe es um 65 Milliarden Barrel Öl, heißt es von US-Präsident Trump. Venezuelas Präsidentin Rodriguez bestätigte den Deal. Washington-Korrespondent Carsten Kühntop zu den Hintergründen.
12: Nach Angaben von Trump bedeutet

0: dieser Deal. Keine Kosten für die US-Steuerzahler, aber niedrigere Spritpreise in Amerika über viele Jahre. Die Menge des Erdöls, das den USA zur Verfügung steht, werde sich dadurch mehr als verdoppeln. US-Außenminister Rubio hat die Vorteile für Venezuela betont, so wie er sie sieht. Fast 100 Milliarden Dollar an privaten Investitionen, dazu tausende gut bezahlte Jobs und ein Beitrag zum Wiederaufbau der Wirtschaft des Landes.
1: Enorme Schlammmassen und Regenfälle erschweren die Rettungsarbeiten im Flutkatastrophengebiet im Himalaya. Die Todeszahlen im Grenzgebiet von Nepal und Tibet sind auf mehr als 630 gestiegen. Mindestens 2500 Menschen werden noch vermisst. Der nepalesische Außenminister sagte der Nachrichtenagentur Reuters, sein Land benötige spezialisierte ausländische Hilfe bei der Bergung aus Tunneln, beim Transport sowie bei der Identifizierung und Lagerung von Leichen. Heute üben Studierende der Hochschule für Polizei am Campus in Villingen-Schwenningen einen bewaffneten Angriff. Ziel ist es, dass Polizei, Rettungsdienste und Bundeswehr den Ablauf in einer lebensbedrohlichen Lage gemeinsam trainieren. Anwohner im Umkreis werden Sirenen und einen Militärhubschrauber hören. SWR-Reporterin Jurina Stuber.
2: Simuliert wird ein Anschlag auf einen NATO-Konvoi. Die Studierenden sollen damit den Ernstfall proben. Verletzte und Tote werden von Beamtinnen und Beamten gespielt. Einsatzkräfte der Polizei, Feuerwehren des Deutschen Roten Kreuzes werden mit Sirenen und Personal vor Ort sein. Im Verlauf der Übung soll es rund 30 Personen geben, die gerettet werden müssen. 7 davon werden mit einem Militärhubschrauber in das Bundeswehrkrankenhaus nach Ulm geflogen. Dort soll die Übernahme der Patienten auf der Landefläche geübt werden, sowie die erste Notfallversorgung.
1: Das erste Tor der Fußball-Bundesliga-Geschichte ist mit Hilfe von künstlicher Intelligenz rekonstruiert worden. Von dem Treffer des Dortmunders Timo Konietzka in Bremen am 24. August 1963 gibt es weder Film noch Fotoaufnahmen. Das Tor wurde von der Dortmunder U19-Mannschaft nachgespielt und mit KI überarbeitet. Es soll heute Abend während der Partie Dortmund gegen Hamburg im Stadion und zuvor in den sozialen Medien des BVB gezeigt werden. Mehr Nachrichten auch auf swraktuell.de.
3: SWR 1 Verkehrsservice. Auf der A7 sind wir zuerst. Ulm Richtung Füssen zwischen Nesselwang und dem Grenztunnel Füssen derzeit 2 Kilometer Stau. Weiter dann in Österreich auf der Fernpass-Bundesstraße zwischen dem Grenztunnel und Reute Süd immer wieder Stau und stockender Verkehr. Dauert dort etwa 40 Minuten länger. A8 Stuttgart-München zwischen Eichelberg und Mühlhausen 2 Kilometer Stau. Die A81 Stuttgart-Singen ist zwischen Sindelfingen-Ost und Böblingen-Hulb wegen einer Baustelle in beiden Richtungen bis Montagmorgen gesperrt. Schweiz, A2 Luzern Richtung Gotthard, zwischen Amsteg und Göschenen 6 Kilometer Stau. Nochmal Schweiz, A2, A3 Luzern Richtung Basel zwischen Hagnau und dem Schwarzwaldtunnel 3 Kilometer Stau. Das Wetter in Baden-Württemberg an diesem Wochenende. Ja, die Gewitter sind erstmal weg. Wir haben entspanntes Wochenendwetter. Bei 21 bis 27 Grad gibt's erst viel Sonne heute, später auch mehr Wolken. Und heute Abend sind in Baden ein paar Regentropfen möglich. Dazu haben wir spürbaren Wind aus Südwest. Morgen am Sonntag bleibt es genauso, vielleicht mit 1-2 Grad mehr.
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3: Mit Jochen Klink einen schönen Samstag. Während der ein oder andere so langsam bei Kaffee Nummer 3 oder 4 für heute ankommt, gibt's bei uns die 80er im Doppelpack. Die wirken auch wie Koffein. Jetzt mit Deseless und vorher Ultravox.

0: Hier ist SWR1 Baden-Württemberg am Samstag, 10 Uhr und 12 Minuten. Der ein oder andere, der jetzt hier zuhört, wird heute Abend Gastgeber oder Gastgeberin sein. Bei einer kleinen Geburtstagsparty vielleicht. Dann auch herzlichen Glückwunsch an dieser Stelle. Ja, und eine wichtige Frage beim Feiern ist ja immer, wann man dort auflegt und später, wann man wieder geht. Stefan Schlegel hat sich dazu in Freiburg umgehört.
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2: Wenn Sie auf eine Party eingeladen sind, finden Sie, dass Sie da pünktlich sein müssen?
3: Maximum eine halbe Stunde zu spät. Maximum.
4: Ich finde es bei einer Party nicht so schlimm. Ich bin da sehr großzügig, auch mit anderen.
2: Glauben Sie, dass das schön ist für die anderen, wenn sie sich länger auf Sie freuen können?
5: Ich kann nicht unpünktlich sein.
2: Sind Sie dann sogar früher, als die Party eigentlich losgeht?
5: Nee, das mache ich nicht. Das gibt ja Ärger. In Frankreich ist das so, wenn die pünktlich kommt, bist du unhöflich.
6: Die ersten Gäste sind ja meistens die, die irgendwas zu verbergen haben.
2: Was haben die ersten Gäste zu verbergen?
6: Die sind vielleicht die eher früher ins Bett gehen und vielleicht auch kein gutes Gewissen haben, wenn sie vielleicht ein bisschen früher anfangen zu trinken.
2: Jetzt vom anderen Ende der Party aus gesehen, wenn Sie Gastgeber sind und sind eigentlich müde, ist es okay, wenn Sie sagen, ich gehe ins Bett, feiert ihr weiter?
7: Ich finde, es wäre okay, aber ich würde es trotzdem nicht machen.
8: Ja, da muss ich ja meine Wohnung, mein Reich anderen überlassen.
2: Das ist doch ein schöner Vertrauensbeweis für die Gäste.
6: Wir haben Freunde, da feiern wir bis morgen 7 Uhr. Dann gehen die Gastgeber, was weiß ich, um 5 Uhr ins Bett. Aber ich habe echt einige Freunde, bei denen es ist total okay, wenn die sagen, hört mal, mach die Tür schon zu und räumt die Sachen vielleicht noch ganz klein bisschen zur Seite, damit keiner drüber stolpert. Finde ich aber auch cool.
9: Ich würde durchhalten.
2: Warum?
9: Weil ich eine gute Gastgeberin sein will.
2: Vielleicht sind Sie ja eine bessere Gastgeberin, wenn Sie dann ins Bett gehen, weil Sie die Party sozusagen von Ihrer Müdigkeit befreien.
9: Vielleicht auch das.
5: Also ich meine, wenn Leute immer da rumhängen bis morgens um 3 und sie dann so ein Glas Wein finden, immer das Gleiche erzählen, sage ich, das muss ja nicht sein, gell? Sage ich eiskalt lächeln, ich bin müde. Ich kann gerne mal sitzen bleiben, aber ich kann nicht mehr.
2: Wie ist das für die Gäste, wenn Sie dann ins Bett gehen?
5: Das ist an sich schon ein Wink mit einem Betonpfosten.
2: Zu gehen oder gerade weiter zu feiern?
5: Zu gehen.
10: Als die Kinder klein waren, blieb mir gar nichts anderes übrig.
2: Warum?
10: Naja, wenn man zu müde ist, um zu feiern und im Sitzen einschläft, das kenne ich, dann geht man halt.
2: Und die Gäste weiter feiern lassen?
10: Ja, sicher.
2: Warum?
10: Weil die kommen ja auch nicht nur wegen mir, sondern wegen der Geselligkeit. Und wenn die noch immer da ist und alle haben Spaß miteinander, dann freue ich mich drüber.
0: Und wahrscheinlich ist es am besten, wenn die Gäste einfach übernachten. Dann sieht man sich beim Frühstück auch gleich wieder. Und die Reste vom Abend, die kommen auch weg. 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

Am Samstagvormittag kommt hier gleich in SWR1 Baden-Württemberg neue Musik von Stella Lefty. Wenn ihre Erfolgsgeschichte in Baden-Württemberg spielen würde, dann hätte sie einen Song über eine Bahnfahrt nach Mannheim geschrieben, hätte den Titel ins Internet gestellt und wäre so erfolgreich geworden, dass sie bald Konzerte in der Schleierhalle in Stuttgart oder in der Harmonie in Heilbronn geben würde. In echt ist aber alles in den USA passiert. Da ist Stella Lefty mit ihrem Song über eine Bahnfahrt nach Boston ohne Plattenfirma zum Hit im Internet geworden. Und ist jetzt bald auf Tour, zum Beispiel in L.A. oder auch in New York. Und hier ist jetzt bei uns im Radio Stella Lefty Boston in SWR1 Baden-Württemberg.

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1: Das kurze Update um 10:30 mit Lisa Kupper.
2: Guten Tag. Die USA haben einen riesigen Öldeal gemacht, nämlich 65 Milliarden Fass aus Venezuela. Das haben beide Seiten bestätigt. Dadurch verdopple sich die Menge der US-Reserven, schrieb Trump. Im Januar hatte das US-Militär den venezolanischen Präsidenten Maduro entführt. Das Land hat die größten nachgewiesenen Erdölvorkommen der Welt. Von heute bis zum 11. September entfallen alle direkten ICE-Verbindungen zwischen Karlsruhe und München. Nach Angaben der Bahn wird an Gleisen, Kabeln und Brücken gearbeitet. Um nach München zu kommen, müssen Fahrgäste über Mannheim fahren. Das bedeutet bis zu einer Dreiviertelstunde mehr Fahrzeit. Im nordbadischen Leimen hat die Feuerwehr am frühen Morgen einen Brand in einem Mehrfamilienhaus gelöscht. Nach ersten Erkenntnissen der Polizei wurde ein Mensch leicht verletzt. Das Haus sei durch die Flammen schwer beschädigt und unbewohnbar. Die Brandursache ist noch unklar. 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
1: Es ist einiges los auf den Straßen. Viel Urlauberverkehr. Hallo in die Autos. Schreibt uns gerne mal oder schickt eine Sprachnachricht, wo es hingeht an diesem Samstag 0711. 26, 27, 28. Auf der A3 auf jeden Fall viel los. Frankfurt-Würzburg zwischen Stockstadt und Aschaffenburg-Ost nach einem Unfall. 6 Kilometer Stau. A5 Basel-Karlsruhe zwischen Efringen-Kirchen und Dreieck Neuenburg. Baustelle 2 Kilometer Stau. Auf der A7 Ulm Richtung Füssen. Am Grenztunnel Füssen Blockabfertigung derzeit und 2 Kilometer Stau. Weiter dann in Österreich auf der Fernpass-Bundesstraße zwischen dem Grenztunnel und Halterwang dichter Reiseverkehr. 15 Kilometer Stau und stockender Verkehr dauert dort etwa eine Stunde länger aktuell. Auf der A8 Stuttgart-München zwischen Eichelberg und Hohenstadt 8 Kilometer stockender Verkehr. Die Info für die A81 Stuttgart-Singen. Die Autobahn ist zwischen Sindelfingen-Ost und Böblingen-Hulb wegen der Baustelle bis Montagmorgen in beiden Richtungen gesperrt. Schweiz A2 Luzern-Gotthard zwischen Amsteg und Göschenen, 6 Kilometer Stau. Und nochmal Schweiz A2 Luzern Richtung Basel zwischen Hagnau und dem Schwarzwaldtunnel, 3 Kilometer Stau derzeit. In Messstetten viel Sonne und 16 Grad aktuell, in Weinheim schon sonnige 21 Grad. Ja, so sieht unser Wetter aus heute Vormittag in Baden-Württemberg. Viel Sonne, lockere Wolken, die Wolken werden dann im Laufe des Tages ein bisschen dichter. Heute Abend kann es am Oberrhein auch ein bisschen regnen. Die Temperaturen dazu maximal 21 bis 27 Grad. Morgen am Sonntag ganz ähnliches Wetter.
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1: Ich bin Jochen Klink. Ein schönes Wochenende wünsche ich.

0: durch den Samstagvormittag mit SWR 1 Baden-Württemberg. Wer an diesem Wochenende auf ein Fest will, der muss bei uns im Land nicht lange suchen. Weinfeste sind aktuell auch viele dabei, in Winnenden zum Beispiel, in Breisach an diesem Wochenende, in Stuttgart läuft ja das große Weindorf oder auch in Pforzheim das Öxlefest. Das hat seinen Namen nicht etwa von einem Ochsen, sondern von einem Tüftler, der vor rund 250 Jahren gelebt hat, Christian Ferdinand Öxle. Der hat die Öxle-Waage entwickelt, die ja für die Weinherstellung wichtig ist und bis heute genutzt wird. Öxle ist immer noch regelmäßig auf dem Fest in Pforzheim unterwegs. Okay, nicht der echte, aber Edgar Theurer, der da in seine Rolle reinschlüpft und den Festbesuchern in Pforzheim die Erfindung erklärt.
1: Diese Skala hat der Öxle erfunden. Und wenn man das in der Traube Most denkt, kann man an der Skala ablesen, wie viel Zucker in dieser Most ist. Und je mehr Zucker, desto mehr gibt es beim Gären im Fass. Mit Hefezugabe und allem gibt es Alkohol.
0: Sozusagen flüssiges Fachwissen auf dem Öxlefest in Pforzheim.
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schönes Urlaubsgefühl mit Jimmy Cliff in SWR1 Baden-Württemberg. Ja, für alle, die auch noch in den Urlaub unterwegs sind, heute ist ja viel los auf den Straßen, hören wir immer wieder im Verkehr. Sandra hat geschrieben an die 0711 26 27 28. Sie ist mit ihrem Dirk im Wohnmobil unterwegs auf der A5. Das Ziel ist Palais Ideal bei Lyon. Ankunft sagt das Navi 14:15, wenn es gut läuft, schreibt Sandra. Ja, wir drücken die Daumen, dass es weiter gut läuft. So wie allen anderen auch, die heute an diesem Samstag unterwegs sind. SWR1 Baden-Württemberg, 10 Uhr und gleich 50 Minuten.

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8: Um 11 Uhr mit Lisa Kupper. Guten Tag. Arbeitsministerin Baas ist gegen den Krankenschein ab dem ersten Tag. 2 Wochen lang entfallen alle direkten ICE-Verbindungen von Karlsruhe nach München. Das Wetter, Sonne und Wolken, windig bei maximal 21 bis 27 Grad. Bundesarbeitsministerin Baas sieht die geplante Krankschreibung ab dem ersten Tag kritisch. Gegenüber den Funke-Medien äußerte die SPD-Co-Chefin ihre Skepsis gegenüber dem Vorhaben. Ihre Partei hat in der Regierungskoalition mit der Union dem aber zugestimmt. Aus Berlin Sabine Henkel.
9: Baas befürchtet nämlich Folgendes. Wenn Menschen mit einem leichten Infekt am ersten Tag zum Arzt gehen, dass dann aus einem kurzen Ausfall eine ganze Woche Krankschreibung werden könnte. Baas sagte auch, sie sei koalitionstreu, will sich also an die Abmachung halten. Aber die Koalition sollte sich nochmal fragen, ob die Krankschreibung ab dem ersten Tag sinnvoll ist. Die Fraktionsvorsitzenden von Union und SPD hatten sich in dieser Woche auch dazu geäußert und festgehalten, dass sie den gelben Schein ab dem ersten Tag flexibel und praxistauglich ausgestalten wollen.
8: Die USA haben sich riesige Ölvorkommen in Venezuela gesichert. Man habe durch die Vereinbarung mit privaten Investoren die Kontrolle

0: Kontrolle über 65 Milliarden Barrel Öl, schrieb US-Präsident Trump. Dadurch würden sich die Reserven der USA verdoppeln. Venezuelas Präsidentin Rodriguez bestätigte den Deal. Im Januar hatte das US-Militär den damaligen Präsidenten Maduro gefangen genommen. Ihm soll in New York der Prozess unter anderem wegen Drogenterrorismus gemacht werden. Die Isländer stimmen heute in einem Referendum darüber ab, ob die Gespräche über einen EU-Beitritt wieder aufgenommen werden sollen. Mehr als 400.000 Menschen sind aufgerufen, ihre Stimme abzugeben. Umfragen sagen einen knappen Ausgang voraus. Island hatte schon 2009 einen Antrag auf Mitgliedschaft in der Europäischen Union gestellt. Nach der Parlamentswahl 2013 blockierte eine EU-skeptische Regierung aber das Verfahren. Von heute bis 11. September entfallen alle direkten ICE-Verbindungen zwischen Karlsruhe und München. Bruchsal wird in dieser Zeit nicht von ICEs angefahren. Auch im Regional- und Nahverkehr kommt es zu Ausfällen. Eckhard Scheim berichtet.
1: Grund sind nach Angaben der Bahn Arbeiten an Gleisen, Kabeln und Brücken. Um nach München zu kommen, müssen Fahrgäste aus Karlsruhe über Mannheim fahren. Das dauert bis zu 45 Minuten länger. Zwischen Stuttgart und Karlsruhe fahren in den ersten beiden Septemberwochen nur einzelne ICE. Ab dem 4. bis zum 11. September entfallen dort auch Intercity-Verbindungen. Auf der Strecke Karlsruhe-Nürnberg kommt es ebenfalls zu Einschränkungen im Intercity-Verkehr. Nach Angaben der Bahn müssen Fahrgäste in Stuttgart umsteigen. Aufgrund von Umleitungen kommt es außerdem zu Zugausfällen zwischen Mühlacker und Karlsruhe.
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2: Um 11:03 der SW1 Verkehrsservice A5 Basel Richtung Karlsruhe zwischen Efringenkirchen und Dreieck Neuenburg, Baustelle 3 Kilometer Stau. A5 Frankfurt Richtung Karlsruhe zwischen Durlach und Dreieck Karlsruhe 3 Kilometer Stau. In der Gegenrichtung aus Süden kommend im Dreieck Karlsruhe auch ein Stau auf der Überleitung zur A8. Grund ist die Baustelle dort. A7 Füssen Richtung Ulm zwischen Illertissen und Dreieck Hittistetten Unfall. 8 Kilometer stockender Verkehr. In der Gegenrichtung 3 Kilometer Stau. A7, Ulm Richtung Füssen, am Grenztunnel Füssen, Blockabfertigung 2 Kilometer Stau. Weiter in Österreich auf der Fernpass-Bundesstraße zwischen dem Grenztunnel und Heiterwang viel los, 15 Kilometer Stau und stockender Verkehr. A8, Stuttgart-Karlsruhe zwischen Heimsheim und Pforzheim-Ost, 4 Kilometer Stau. Die 8, Stuttgart-München zwischen Eichelberg und Mühlhausen, 2 Kilometer. Schweiz, A2 Luzern-Gotthard zwischen Amsteg und Göschenen, 5 Kilometer Stau, eine knappe Stunde plus. Und Schweiz, A2 Luzern Richtung Basel zwischen Hagnau und dem Schwarzwaldtunnel, Baustelle, 4 Kilometer Stau. Das Wetter, heute am Samstag kriegen wir erstmal viel Sonne ab. Die Temperaturen gehen hoch auf maximal 21 bis 27 Grad. Im Laufe des Tages werden die Wolken immer dichter. Heute Abend kann es auch ein bisschen regnen, vor allem am Oberrhein. Der Wind ist an diesem Wochenende ein Thema, heute und auch morgen am Sonntag. Ist er deutlich zu spüren aus Südwest. Bei ähnlichen Temperaturen gibt es morgen am Sonntag dann wieder Sonne und Wolken im Wechsel.
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2: Mit Jochen Klink. Schönes Wochenende.

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Und hier kommt jetzt mal noch am Samstagvormittag ein kleiner Vorschlag, der auch auf jeden Fall ein paar Stimmen verdient hätte. Coldplay und Rhythms del Mundo mit einer schönen Version von Clocks.

Hier ist SWR1 Baden-Württemberg am Samstag. Diese Geschichte ist letzte Nacht zum Glück noch mal gut ausgegangen. Ein freilaufender Hund ist zwei Stunden lang auf der A8 bei Pforzheim unterwegs gewesen. Die Polizei hat deshalb den Verkehr immer wieder auf der Autobahn ausgebremst, war mit vielen Streifenwagen und sogar auch mit einem Hubschrauber im Einsatz. Problem war, dass der Hund wegen der Wildschutzzäune nicht von der Autobahn wegkam und einfangen ließ er sich aber auch nicht. Erst nach 2 Stunden hat der Hund dann über eine Ausfahrt den Weg von der A8 weggefunden und danach ist er spurlos verschwunden.

0: Es ist 11:30.
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0: Die Infos von Lisa Kupper.
2: Guten Tag. Bundesarbeitsministerin Baas will, dass die geplante Attestpflicht ab dem ersten Krankheitstag noch einmal überdacht wird. Die SPD-Co-Vorsitzende sagte den Funke-Zeitungen, wenn Menschen am ersten Tag zum Arzt gingen, könne aus einem kurzen Ausfall eine ganze Woche werden. In der Regierungskoalition mit der Union hat die SPD dem Vorhaben allerdings schon zugestimmt. Im Rahmen ihres Studiums trainieren Polizeianwärter der Hochschule in Villingen-Schwenningen heute den Ernstfall. Am Campus wird ein bewaffneter Anschlag simuliert. Die Anwohner in der Umgebung werden immer wieder Sirenen und den Militärhubschrauber hören. Grund zur Sorge besteht nicht. Auf der Pferderennbahn in Iffezheim bei Baden-Baden beginnt am Nachmittag die große Woche. Sie gilt als die wichtigste mehrtägige Galoppveranstaltung in Deutschland. An 5 Renntagen werden insgesamt rund 1,5 Millionen Euro an Preisgeldern und Züchterprämien ausgeschüttet. 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
0: Der Verkehrsservice in SW1 Baden-Württemberg, eine Gefahrenstelle erstmal. Vorsicht auf der B294 Pforzheim, stadteinwärts aus Richtung Neuenbürg kommend. Am Ortseingang Birkenfeld, da ist eine ungesicherte Unfallstelle im Kurvenbereich. A5 Frankfurt Richtung Karlsruhe, zwischen Karlsruhe-Durlach und Dreieck Karlsruhe 3 Kilometer Stau. A7 Füssen Richtung Ulm, zwischen Illertissen und Dreieck Hittistetten ein Unfall, 10 Kilometer stockender Verkehr. In der Gegenrichtung zwischen Nersingen und Föhringen 9 Kilometer Stau. A7 Ulm Richtung Füssen, am Grenztunnel Füssen weiterhin Blockabfertigung und 2 Kilometer Stau. Weiter in Österreich dann auf der Fernpass-Bundesstraße zwischen dem Grenztunnel und Heiterwang. Viel Reiseverkehr, 10 Kilometer Stau. Schweiz noch, A2 Luzern Richtung Gotthard zwischen Amsteg und Göschenen, derzeit 5 Kilometer Stau. Das Wochenendwetter in Baden-Württemberg heute erstmal viel Sonne, später werden es mehr Wolken und heute Abend kann es am Oberrhein auch ein bisschen regnen. Vorher die Top-Temperaturen 21 Grad auf der Westalb bis zu 27 Grad in der Kurpfalz. Morgen am Sonntag ebenfalls Sonne und Wolken, dazu viel Wind bei maximal 28 Grad.
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0: Hallo am Samstag.

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1: Wir müssen reden mit Jens Wolters über Fußball, weil die neue Bundesliga-Saison hat ja ihr Startwochenende jetzt und im Freundes- und Bekanntenkreis wird sicherlich auch drüber gesprochen. Wir wollen ja jetzt da nicht ganz ahnungslos dastehen. Ich weiß zum Beispiel, dass es die 64. Saison der Bundesliga ist im Fußball, dass Schalke wieder da ist.
2: Gut.
1: Und Bayern München mal wieder als Titelverteidiger reingeht in die neue Saison und gern auch wieder Meister werden will. Das haben wir ja gestern Abend bei diesem 5:1 gegen den VfB Stuttgart auch deutlich gesehen. Ja, Jens, sag uns, das war auf jeden Fall wieder so eine richtige Machtdemonstration der Bayern?
2: Ja, das war das erste Ausrufezeichen und hat schon so deutlich gemacht, okay, es geht für alle anderen wahrscheinlich um die Vizemeisterschaft. Aber das große, erschreckende Ding des Abends war natürlich, Harry Kane hat immer noch nicht getroffen. Also haben da jetzt viele Tippspieltipper auf den komplett falschen gesetzt, hätten sie eher auf Stuttgarts Wagnermann setzen sollen, weil der traf schon doppelt, allerdings halt eben für beide Seiten.
1: Das war dann der Schönheitsfehler, ja. Also die Bayern auf Titelkurs direkt am ersten Spieltag, das ist was Altbekanntes, aber es gibt auch viel Neues in der Bundesliga.
2: Ja, zum Beispiel der Bundesliga-Halt Elversberg im Saarland. Bei der herausragenden Stellung muss ich besonders jetzt genau sein und formulieren, Elversberg ist der kleinste Standort, der jemals in der deutschen Bundesliga mitgemischt hat. Und wer jetzt sagt, ey, Moment mal, hier Hoffenheim hat doch mehr als 3000 Einwohner, da ist doch deutlich weniger. Ja, das stimmt, aber Hoffenheim spielt eben in Sinsheim, was wieder deutlich größer ist als Elversberg und deshalb auch die Formulierung Bundesliga-Standort. Elversberg ist einer von zwei Ortsteilen der Gemeinde Spiesen. Und das ist alles dort so klein, dass Elversberg nicht mal etwa einen eigenen Bahnhof hat. Hm. Nächster Halt St. Ingbert, Neunkirchen oder Friedrichsthal. Und ab da dann zum Waldstadion Kaiserlinde, wo gespielt wird. Und als Kenner zeigst du dich schon, wenn du sagst, die SV Elversberg und nicht etwa der Sportverein Elversberg, sondern die Sportvereinigung Elversberg. Und die Mannschaft, die wird Elf genannt, ELV, eben wie in Elversberg. Was gibt's sonst noch Neues? Ich habe mal so ein paar Köpfe rausgepickt unserer Clubs aus Baden-Württemberg. Fangen wir an beim VfB Stuttgart. Grischa Prömel, in der Stadt geboren, hat aber für den VfB bisher nicht gespielt, aber mal für die Kickers zum Beispiel. Und er zeigt, es muss nicht immer die absolute Protzkarre sein. Während Teamkollege Chris Führig diese Woche mit einem 250.000 Euro Sportwagen vorfuhr, ist es bei Grischa Prömel ein rund 20 Jahre alter blauer Ford Fiesta. Ich habe gleich mal geguckt, Gebrauchtwagenmarkt, den kriegst du im guten Zustand so für etwa 12.000 Euro, geht also auch. Übrigens, Chris Führig und Grischa Prömel haben am gleichen Tag, nämlich am 9. Januar, Geburtstag. Das nur so am Rande. Ab nach Hoffenheim, Prömels Ex-Club. Top-Transfer dort ist der Belgier Nathan De Cat. Mittelfeldspieler, blond, 1,93 groß, gerade mal 18 Jahre alt. Auch Bayern und Dortmund sollen an ihm dran gewesen sein. Hoffenheims neue Nummer 17. Sein Vorbild ist kein Superstar, sondern einfach der Papa.
1: Und schön.
2: Ja, das gibt's auch noch. Und der Spitzname Katje, das Kätzchen. Ob er jetzt schnurrt oder kratzt, das darf er dann heute in Köln zeigen. Und dann sind wir schon beim SC Freiburg. Da habe ich mir den Torwart rausgenommen. Noah Atubolo wurde auf dem letzten Drücker noch nach Frankfurt abgegeben. Und jetzt ist es Mio Backhaus zwischen den SC-Pfosten. In Mönchengladbach geboren. Er ist der Sohn einer japanischen Musikerin. Dort in Japan ist sein Name dann auch Mio Nagata. Und Mio zockt gerne, allerdings nicht irgendwie an der Konsole, sondern mit Becher und Würfeln. Das südamerikanische Spiel Perudo, das ist so ein bisschen wie bei uns Maxle, Maxchen Meyer, wie immer du es auch nennen möchtest. Also du musst gut bluffen können. Und da Mio Backhaus auch fließend Japanisch spricht, ist er der ideale Übersetzer für die drei Japaner im Team des SC Freiburg. So, jetzt hast du erstmal genug Futter. Ich verabschiede mich. Sayonara.
1: Danke für dieses Insiderwissen. Reicht für den nächsten Smalltalk locker aus. 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
8: Um 12 Uhr mit Lisa Kupper. Guten Tag. Die Kosten für kranke Beschäftigte sind laut einer Studie so hoch wie nie. In der zweiten Fußball-Bundesliga empfängt der Karlsruher SC den Absteiger Wolfsburg. Das Wetter: am Nachmittag Sonne und dichte Wolken, am Abend örtlich Regen, windig bei 21 bis 27 Grad. Deutsche Unternehmen haben im vergangenen Jahr so viel wie noch nie für die Lohnfortzahlung im Krankheitsfall ausgegeben. Das berichtet die Rheinische Post und beruft sich auf eine Studie des Arbeitgebernahen Instituts der deutschen Wirtschaft. Einzelheiten von Katrin Austermann aus der Nachrichtenredaktion.
9: Die Experten haben ausgerechnet, für die Lohnfortzahlung im Krankheitsfall wurden 85,6 Milliarden Euro ausgegeben. Das sind 4 Milliarden mehr als im Jahr davor. Innerhalb der vergangenen 15 Jahre hätten sich die Kosten sogar mehr als verdoppelt. Die Gründe: höhere Löhne, mehr Beschäftigte und der weiter hohe Krankenstand in Deutschland. Die geplante Attestpflicht ab Tag 1 sieht das IW kritisch, unter anderem wegen des zusätzlichen Verwaltungsaufwands. Dagegen hat sich auch Bundesarbeitsministerin Baas ausgesprochen.
8: Die islamistischen Taliban haben eine Delegation nach Deutschland geschickt. Nach NDR-Informationen sind die drei Diplomaten bereits am Mittwoch angekommen und befinden sich derzeit in der afghanischen Botschaft in Berlin. Demnach sollen sie Abschiebungen nach Afghanistan vorbereiten. Das Auswärtige Amt erklärte, es gehe darum, entsprechende Dokumente auszustellen. In der Straße von Hormus sitzen seit Beginn des Iran-Kriegs noch immer rund 400 Schiffe mit insgesamt 6.000 Besatzungsmitgliedern fest. Darauf hat die Weltschifffahrtsorganisation IMO hingewiesen. Die Lage sei unsicher und extrem bedrückend, hieß es in einer Mitteilung. Das schade letztlich allen. Die Organisation hat seit Februar 70 Attacken auf internationale Schiffe

0: Schiffe registriert, dabei kamen 19 Seeleute ums Leben. Fußball-Zweitligist Karlsruher SC erwartet mit Bundesliga-Absteiger Wolfsburg einen starken Gegner im heimischen Wildparkstadion. KSC-Trainer Maximilian Senf sieht seine Mannschaft aber gut vorbereitet. SWR-Reporterin Rebecca Plies.
1: Die Underdog-Rolle stehe dem KSC in diesem Spiel gut zu Gesicht. In den vergangenen Wochen habe man an Konstanz gewonnen. Das könne auch in schwierigen Situationen von Vorteil sein. Senft fordert insbesondere Kampfgeist, Mut und Laufbereitschaft von seiner Mannschaft. Mit diesen drei Schlüsseltugenden könne man auch ein starkes Team wie den VfL Wolfsburg in die Knie zwingen. Der Bundesliga-Absteiger sei in einer herausfordernden Findungsphase. Das könne der KSC ausnutzen und auch gegen einen Gegner von hoher Qualität punkten. Zum Heimspiel im Wildparkstadion werden mindestens 27.000 Fans erwartet.
0: Außerdem empfängt Heidenheim Dresden. Anpfiff ist jeweils in knapp einer Stunde. 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
2: 12:03, SW1 Baden-Württemberg, der Verkehrsservice A3 Frankfurt Richtung Würzburg zwischen Stockstadt und Aschaffenburg Ost. An der Baustelle dort 4 Kilometer Stau. A5 Frankfurt Richtung Karlsruhe zwischen Hemsbach und Kreuzweinheim. Ein defektes Fahrzeug in der Baustelle, 4 Kilometer Stau auch dort. A7 Füssen-Ulm zwischen Altenstadt und Dreieck-Hittistetten, 12 Kilometer stockender Verkehr. In der Gegenrichtung zwischen Nersingen und Föhringen 10 Kilometer Stau. Dann A7 Ulm Richtung Füssen vor dem Grenztunnel Füssen Blockabfertigung, 2 Kilometer Stau. Weiter in Österreich auf der Fernpass-Bundesstraße zwischen dem Grenztunnel und Reute Süd, viel Reiseverkehr, 10 Kilometer Stau. Auf der A8 Karlsruhe Richtung Stuttgart ist im Dreieck Leonberg die Überleitung zur A81 Richtung Heilbronn wegen einer Baustelle an diesem Wochenende gesperrt. Der Verkehr wird über die Anschlussstelle Leonberg Ost umgeleitet. Kamen schon ein paar Infos von euch rein, dass man dort aktuell mindestens eine Dreiviertelstunde länger braucht, weil die Umleitung einfach überlastet ist. Schweiz noch, A2 Luzern Richtung Gotthard zwischen Amsteg und Göschnen, aktuell 5 Kilometer Stau. Allen unterwegs eine gute Fahrt. Das Wetter an diesem Wochenende in Baden-Württemberg heute Nachmittag, scheint zwar noch die Sonne, von Westen her werden die Wolken aber langsam dichter. Heute Abend kann es am Oberrhein ein bisschen regnen. Die Temperaturen liegen maximal am Nachmittag zwischen 21 Grad am Titisee und 27 Grad am Neckar. Dazu haben wir auch spürbaren Wind. Morgen am Sonntag ebenfalls Sonne und Wolken. Es bleibt windig bei maximal 22 bis 28 Grad.
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2: Ich bin Jochen Klink, hallo. Die größten Hits aller Zeiten kommen jetzt. Erstmal aus den 80er Jahren von Gazebo. Und dann in ein paar Minuten dürfen auch die Toten Hosen ran bei uns. Mit aktueller Musik nur nach vorn. Einen schönen Mittag.

0: Der Samstagmittag in SWR 1 Baden-Württemberg. Jetzt am Wochenende wird nicht nur entspannt oder vielleicht der Wocheneinkauf erledigt. Viele von euch sind ja auch am Arbeiten. Und geschafft wird heute auch zum Beispiel in Tettnang im Bodenseekreis bei der Hopfenernte. Hopfen sorgt ja für den typischen Geschmack im Bier und auch für die schöne Schaumkrone obendrauf. Und unser SWR 1 Reporter Thomas Wagner, der wollte in Tettnang ein wenig mithelfen beim Ernten.
1: Ich stehe hier in Tettnang Moos und wir gehen gleich in den Hopfengarten raus. Aber gerade eben kam ein großer Traktor, im Hintergrund hört man es. Ganze Wagenladung voll Hopfenpflanzen ist hier abgeladen worden. Wolfgang Rother, Sie sind der Chef hier im Haus und gleichzeitig, das muss man sagen, Vorsitzender des, jetzt hoffe ich, dass ich es richtig sage, Hopfenpflanzerverbandes Tettnang.
2: Richtig.
1: So, wo kommt der Hopfen jetzt her und was passiert da? Ich sehe gerade, da läuft da so ein Fließband hoch. Da muss man gar nichts mehr machen.
2: Also der Hopfen wird jetzt quasi mit dem Abreißgerät und dem Erntewagen.
1: Oh, also ich habe jetzt meine Handschuhe extra mitgenommen. Jetzt brauche ich die gar nicht, weil das Abreißgerät alles abreißt.
2: Ja gut, sag mal, das erleichtert natürlich die Ernte unglaublich. Die Hopfenreben werden auf dem Feld circa einen Meter abgeschnitten. Gut, oben in der Flickmaschine. Drehende Trommeln. Bestückt mit Federfingern, also mit Stahlfingern. Und die ersetzen schlussendlich die früher übliche Handernte.
1: Wie fein das riecht.
2: Kaum geht die Hopfen durch die Maschine, füllt sich einfach die Halle. Ja, Hopfenaroma.
1: Riecht wirklich gut. Ja, also jetzt gehen wir mal raus. Es hat sich ganz schön geputzt gestern bei dem schweren Gewitter, das hier runter ist.
2: Wir haben halt bestimmt gestern Nachmittag und bis heute Morgen noch circa 300... Man sagt so Windwurfstöcke, also dann reißt den Stock quasi runter. Der liegt da wie gestrickt. Einfach durch den Wind und Glück ist sonst nichts kaputt gegangen. Es gab auch schon Jahre oder bei Kollegen, da sind die Gärten komplett umgefallen.
1: Wie groß ist denn der Schaden so?
2: Also in Tettnang ist das wirklich gering.
1: Abreißgeräte, hier drin alles automatisiert. So ein wie ich, dass ich mal so ein Feierabendbier verdienen will, das brauchen Sie gerade, können Sie gar nicht mehr brauchen.
2: Ja gut, wir brauchen natürlich, also ich will ja nicht zu nahe treten, aber...
1: Ja, zwei linke Hände, ich weiß.
2: Ja, nein, nicht zwei linke Hände, das ist schon, sagen wir mal, Hopfenernte, das ist schon eine anstrengende Zeit. Also es beginnt morgens um 6 Uhr und hört oben so um 7:30 auf, mit Pausen.
1: Herr Rother, ja? Jetzt habe ich ja nichts geschafft. Ja? Darf ich trotzdem eine Pause machen mit Ihnen zusammen?
2: Sowieso.
1: Haben Sie denn noch ein Produkt der Hopfenproduktion da?
2: Ach so, ein Bier meinen Sie ja?
1: Ja.
2: Ach ja, das haben wir schon.
1: Das ist mal ein Ding. Hopfenernte, Tettnang, nichts geschafft und trotzdem darfst du ein Schlückchen nehmen.
2: Ich bleibe beim Alkoholfreien. Weil
1: ja, das wäre alkoholfrei auch, aber da ist ja auch Hopfen drin. Ja,
2: sicher, das ist momentan eigentlich der Hoffnungsschimmer.
1: Wolfgang Rother, Chef des Hopfenpflanzerverbandes Tettnang und selber Hopfenbauer natürlich. Vielen Dank und toi toi toi bei der Ernte, aber ich sehe schon, ich muss da nicht einspringen. Ich bin wirklich erstaunt, was die Technik so alles hergibt.
0: SWR1-Reporter Thomas Wagner aus Tettnang im Bodenseekreis. Die Gegend da gilt als das zweitgrößte Hopfenanbaugebiet in Deutschland.
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SWR1 Baden-Württemberg am Samstagmittag. Jetzt am Wochenende, ja, das ist vielleicht mal die Zeit, die Fotos, die man den Sommer über mit dem Smartphone gemacht hat, in Massen zu sortieren. Ja, wenn man das möchte. In unserem WhatsApp-Kanal haben wir zu dem Thema gerade eine kleine Abstimmung laufen. Die meisten sagen da, ach, ich lass einfach alles auf dem Handy drauf. 10.000 Fotos oder mehr sind doch gar nichts. Aber so in etwa die Hälfte der Abstimmenden zieht alles brav immer auf den PC und sortiert dann Fotos nach Jahr und Monat oder macht ein Fotobuch draus. Respekt, also dass es so viele hinbekommen, ich scheitere da meistens dann doch. Folgt auch gerne dem WhatsApp-Kanal von SWR1 Baden-Württemberg und stimmt noch mit ab.

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1: Es ist 12.30 Uhr. Die Infos hat Lisa Kupper.
2: Guten Tag. Die Unternehmen in Deutschland haben im vergangenen Jahr so viel Geld für kranke Beschäftigte ausgegeben wie noch nie. Das schreibt die Rheinische Post und beruft sich auf Zahlen des arbeitgebernahen Instituts der deutschen Wirtschaft. Demnach liegt der Anstieg vor allem an höheren Löhnen und einer gestiegenen Beschäftigung. Ab sofort ist es ausdrücklich verboten, das Waldbrandgebiet in Schramberg zu betreten. Das hat das Landratsamt Rottweil verfügt, wegen erheblicher Gefahr durch abgestorbene, instabile Bäume oder lockerer Felsen. Wer sich nicht daran hält, muss mit einer Strafe von bis zu 2.500 Euro rechnen. An diesem letzten Augustwochenende ist internationale Fledermausnacht, die sogenannte Bad Night. In der Sontheimer Höhle auf der Schwäbischen Alb können die Tiere beim Einfliegen beobachtet werden. Außerdem gibt es Fledermaus-Nachtwanderungen, beispielsweise in Stuttgart, Freudenstadt oder am Federsee in Oberschwaben. 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
1: Der Verkehrsservice in SWR 1 Baden-Württemberg. A5 Frankfurt Richtung Karlsruhe zwischen Hemsbach und Kreuz Weinheim. Ein defektes Fahrzeug in der Baustelle, 4 Kilometer Stau. A7 Füssen-Ulm zwischen Altenstadt und Dreieck Hittistetten, 12 Kilometer stockender Verkehr. In der Gegenrichtung zwischen Nersingen und Föhringen, 10 Kilometer Stau. Auf der A7 Ulm Richtung Füssen am Grenztunnel Füssen weiterhin Blockabfertigung und 2 Kilometer Stau. Weiter dann in Österreich auf der Fernpass-Bundesstraße zwischen dem Grenztunnel Füssen und Reute Süd. Viel Reiseverkehr, 10 Kilometer Stau. Auf der A8 Karlsruhe-Stuttgart ist im Dreieck Leonberg die Überleitung zur A81 Richtung Heilbronn wegen einer Baustelle bis Montagmorgen gesperrt. Der Verkehr wird umgeleitet über die Anschlussstelle Leonberg-Ost. Da braucht man aktuell aber viel, viel länger, melden viele Hörer, weil die Umleitung überlastet ist. Die A81 Stuttgart-Singen ist zwischen Sindelfingen-Ost und Böblingen-Hulb wegen einer Baustelle bis Montagmorgen in beiden Richtungen gesperrt. A96 München-Lindau zwischen Neuravensburg und Sigmarszell hat es einen Unfall gegeben. 5 Kilometer Stau aktuell hier, eine knappe Stunde Verzögerung. Und Schweiz A2 Luzern Richtung Gotthard zwischen Amsteg und Göschnen, 5 Kilometer Stau. Aktuell heute Mittag in Ravensburg sonnige 21 Grad, in Freiburg schon ein paar mehr Wolken, 23 Grad. Am Nachmittag ein Wechsel aus Sonne und Wolken. Die Wolken werden allmählich vom Westen her dichter und heute Abend kann es am Oberrhein auch ein bisschen regnen. Vorher die Top-Temperaturen so zwischen 21 und 27 Grad. Morgen am Sonntag ebenfalls Sonne und Wolken, es wird richtig windig. Bei bis zu 28 Grad.
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1: Einen schönen Sonntag oder Samstag erstmal. Ein schönes Wochenende. Einfach komplett. Das wünschen wir.

0: Samstagmittag in SWR 1 Baden-Württemberg. Ihr steht in Langenargen am Schloss, schaut verträumt raus auf den Bodensee und plötzlich hört ihr Klaviermusik von irgendwoher. Das kann passieren, weil am Bodenseeufer in Langenargen, da steht bei schönem Wetter ein Flügel, auf dem jeder, der Lust hat, einfach spielen darf.
1: Also ich komme schon seit ein paar Jahren immer wieder hier nach Langenargen und spiele auf diesem Flügel und es ist immer wieder eine tolle Atmosphäre hier, ein schönes Erlebnis. Die Leute, die stehen bleiben, ist auch immer ein bisschen aufregend, vor allem wenn sich viele Zuschauer ansammeln, aber es ist immer wieder einfach total schön.
2: Na, es ist was sehr Besonderes, am See zu spielen, während die Blätter rascheln und die Wellen rauschen, ist natürlich einfach besonders.
3: Ja, die wunderschöne Atmosphäre hier direkt am See und die Menschen, die da vorbeikommen und zufällig vorbeikommen und stehen bleiben, dann einfach sich berührt fühlen von der Kunst, die man halt hier darbietet. Und ich mache das sehr, sehr gerne, von Herzen.
0: Wer will, darf sich einfach hinsetzen und spielen in Langenargen. Und ab Montag steht übrigens auch im Hauptbahnhof in Karlsruhe ein Klavier, auf dem jeder Musik machen darf. Als erster setzt sich Montagnachmittag der Sänger von Fool's Garden, Peter Freudenthaler, an die Tasten. Quasi ein kleines Konzert for free dann am Montag.

Despacito. Nach 13 Uhr kommt SWR1 Arbeitsplatz mit Jenny Bayern. Da hören wir dann, wie Handwerksbetriebe und junge Leute bei einem Feriencamp austesten, ob sie für eine Ausbildung zusammenfinden. Ich bin Jochen Klink und wünsche ein schönes Wochenende.

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12: Um 13 Uhr mit Lisa Kupper. Guten Tag. Eine Hackerbande stellt in Berlin erbeutete Daten ins Darknet. Am Nachmittag starten Hoffenheim und Mainz in die neue Bundesliga-Saison. Das Wetter, am Nachmittag Sonne und dichte Wolken, später örtlich Regen, windig bei 20 bis 27 Grad. Nach dem Cyberangriff Mitte August wird das Land Berlin erpresst. Die verantwortliche Hackergruppe stellt die gestohlenen Daten im sogenannten Darknet zur Schau und fordert ein Lösegeld von rund 2 Millionen Euro. RBB-Reporterin Pauline Pieper berichtet.
13: Die Hacker behaupten, mehr als 1,4 Millionen Dateien durchsucht zu haben. Das geht aus Screenshots des Darknet-Eintrages hervor, die der RBB einsehen konnte. Darunter sollen unter anderem Pass- und Personalausweisdaten, Bankkontonummern, Passwörter und Informationen zur Angreifbarkeit von Berlins Wasserversorgung sein. Als Beleg dafür, dass sie im Besitz der Daten sind, zeigen die Hacker Ausschnitte einiger Dokumente. Ob sie authentisch sind, kann der RBB nicht beurteilen. Bei den Tätern soll es sich um die international tätige Hackergruppe Resida handeln, die zuvor bereits die Stadt Stuttgart angegriffen hatte. Berlins regierender Bürgermeister Kerr Wegner hat betont, man werde sich nicht erpressen lassen.
12: Die Unternehmen in Deutschland haben im vergangenen Jahr so viel Geld für kranke Beschäftigte ausgegeben wie noch nie. Das zeigt eine Berechnung des arbeitgebernahen Instituts der deutschen Wirtschaft. Die Rheinische Post schreibt, dass sich die Kosten für die Lohnfortzahlungen im Krankheitsfall auf rund 86 Milliarden Euro summieren, 4 Milliarden mehr als im Jahr davor. Das Institut sagt, dass der Anstieg vor allem an höheren Löhnen und einer gestiegenen Beschäftigung liegt. Das Unwetter rund um den Bodensee gestern ist nach Einschätzung von Experten besonders heftig ausgefallen. Der Deutsche Wetterdienst hat an einer Messstation im schweizerischen Schaffhausen Windgeschwindigkeiten von bis zu 143 Stundenkilometern gemessen. Das entspricht Orkanstärke 12. Die Gewitterfront mit Sturm und starkem Hagel ist von der Schweiz über den Hochrhein in Richtung Bodensee gezogen. Hunderte Häuser wurden beschädigt. Besonders schwer getroffen wurde ein Ortsteil von Singen am Hundwil. Im ersten Spiel der neuen Fußball-Bundesliga-Saison trifft Mainz 05 am Nachmittag auf den Aufsteiger SC Paderborn. Obwohl die Bilanz zum Auftakt der Spielzeit nicht optimal ausfällt, geht 05-Trainer Urs Fischer optimistisch in die Partie.
14: Die letzten 5 Saisonauftaktspiele gegen einen Aufsteiger gingen

0: verloren. Ja, wir haben einen sechsten Versuch, ja, es besser zu machen. Ich glaube schon, ein Heimspiel, Stadion voll, tolle Stimmung. Aber entscheidend ist, du wirst nicht geschenkt bekommen, es ist nicht ein Wunschkonzert.
1: Außerdem ist die TSG Hoffenheim beim 1. FC Köln zu Gast. Beide Partien werden um 15.30 Uhr angepfiffen. 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Wir schauen auf die Straßen. Die A3 Frankfurt Richtung Köln ist zwischen Limburg Nord und Dietz wegen Bergungsarbeiten gesperrt. Vor der Ausleitung sind 3 Kilometer Stau. Die letzte freie Ausfahrt ist Bad Camberg. Am besten das Ganze weiträumig umfahren. Die örtliche Umleitungsstrecke ist nämlich auch schon überlastet. Die A7 Füssen Richtung Ulm zwischen Illertissen und Dreierkittistetten. 7 Kilometer stockender Verkehr plus 15 Minuten. In der Gegenrichtung zwischen Nersingen und Föhringen 7 Kilometer Stau, hier dauert es etwa eine halbe Stunde länger. Auf der A8 Karlsruhe Richtung Stuttgart ist im Dreieck Leonberg die Überleitung zur A81 Richtung Heilbronn wegen einer Baustelle bis Montag 5 Uhr gesperrt. Der Verkehr wird über die Anschlussstelle Leonberg Ost umgeleitet. Dort braucht man aktuell aber mindestens eine halbe Stunde länger. A61 Koblenz Richtung Mönchengladbach zwischen Rheinbach und Zwisttal ein Unfall, 6 Kilometer Stau plus 40 Minuten. Die A81 Stuttgart Richtung Singen ist zwischen Sindelfingen Ost und Böblingen-Hulb wegen einer Baustelle in beiden Richtungen bis Montagmorgen gesperrt. Bitte der Umleitungsbeschilderung folgen und entsprechend mehr Zeit einplanen. In Richtung Singen vor der Ausleitung sind aktuell 1 Kilometer Stau. A96 München Richtung Lindau zwischen Neuravensburg und Sigmarszell ein Unfall, 4 Kilometer Stau plus 25 Minuten. 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Wir schauen aufs Wetter. Heute wechseln sich Sonne und lockere Wolken ab. Am Nachmittag werden die Wolken von Westen her dichter. Am späteren Nachmittag fällt dann in Rheinland-Pfalz etwas Regen. Am Abend dann auch am Oberrhein. Die Temperaturen erreichen 20 Grad in der Westeifel und bis 27 Grad in der Kurpfalz. In Böen weht frischer bis starker Südwestwind. In der Nacht regnet es zunächst leicht, später wird es trocken und lockert auf. Das Ganze bei 19 bis 12 Grad.
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1: Mit Jenny Bein. Hallo. Der Sommer geht zu Ende und das heißt für viele junge Menschen, die Berufsausbildung geht los. Bei manchen läuft sie schon seit dem 1.8., bei anderen geht's nächste Woche am 1.9. los. Aber immer mehr Schulabgänger gelten als nicht ausbildungsfähig. Wie schlimm ist die Situation gerade und wie können Projekte helfen, das zu ändern? Darauf wollen wir heute ein bisschen genauer schauen. Und damit hallo zum Arbeitsplatz.
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Lionel Richie, All Night Long. Und es gibt ein Tor in Karlsruhe in der Zweitligapartie. KSC gegen Wolfsburg führt der KSC 1:0.

0: Der Torregen in Karlsruhe geht weiter. Gerade gab es den Ausgleich von Wolfsburg und jetzt ist der KSC wieder vorne mit 2:1. Dabei spielen sie erst 13 Minuten. Na, der ist zu früh dran. Den wollte ich drücken, den Knopf. So. Auf einer römischen Kälteanlage in Erden an der Mosel arbeitet diese Woche der Dachdecker Markus Berg. Und zwar nicht alleine, sondern begleitet von mehreren Schülerinnen und Schülern. Das Ganze ist ein Camp, um die jungen Menschen für das Handwerk zu interessieren und auch um ihre Stärken und Schwächen rauszufinden. Mit dem Projekt will Markus Berg auch solche Menschen in eine Ausbildung bringen, die eigentlich als nicht ausbildungsfähig gelten. Unser Reporter Wolfgang Brauer war beim Camp dabei.
1: Hochbetrieb an der alten römischen Kälteanlage in Erden an der Mosel. Ein Kran hieft schwarze Ziegel auf die Überdachung der Anlage mitten im Weinberg, um oben von vielen Händen entgegengenommen und verlegt zu werden. Das Besondere, mit dabei sind 7 Schüler. Sie können zum ersten Mal testen, wie sich der Dachdeckerberuf anfühlt. Die Idee hatte Dachdecker-Obermeister Markus Berg.
2: Wir müssen mal ein paar Schüler zusammentrommeln und die eben nicht abends nach so einem normalen Praktikum nach Hause schicken, sondern die gemeinsam so ein Projekt zulegen und selber abends sehen, was sie gemeinsam geschafft haben. Um mal so einen Tag auf dem Dach, auf der Baustelle zu erleben, wie geil Handwerk wirklich ist, wie viel Spaß das macht.
1: Also organisierte Berg ein 3-tägiges Zeltlager inklusive Übernachtung und gemeinsamem Grillen. Zum Auftakt ging es zunächst in einen Kletterpark, gleich mit Lerneffekt.
2: Haben dann direkt ein bisschen die Höhentauglichkeit getestet, haben sie alle prima geklettert, hat keine Angst gehabt mit der Höhe. Wollten also ein bisschen halt auch Belohnung machen und haben sie dann heute Morgen um 7:30 nach dem Frühstück direkt hier hoch und angefangen Ziegel zu legen.
1: Angeleitet von erfahrenen Meistern und Dachdecker-Auszubildenden hatten einige Schüler am zweiten Tag des Camps die Verlegetechnik raus, wie Mias Haubs, 14 Jahre und in der 9. Klasse.
3: Ich finde es richtig cool. Warum? Ist viel besser als in der Schule, weil man hier viel mehr seine Freiheit hat. Man sitzt in der Schule nur den ganzen Tag rum und muss schreiben. Und das hier ist halt Befreiung. Man kann es mit den Händen machen. Und man sieht am Ende, was man geschaffen hat.
1: Auch der 14-jährige Jaiden Lettger ist zufrieden.
4: Mir gefällt das Körperliche, weil ich bin körperlich sehr fit und mag es einfach, wenn ich sowas fertig gemacht habe, dass ich einfach sehe, was ich erschaffen habe und wie das gut aussieht und so.
1: Aber es gibt auch kritische Stimmen.
5: Nee, ist nichts für mich. Es ist zu anstrengend.
6: Und es hat Spaß gemacht, ein bisschen Dach zu decken, aber es ist auch sehr anstrengend.
1: Dachdecken, eine Gemeinschaftsaufgabe, wie das Projekt des Camps selbst. So hatte der Förderverein für den Erhalt der fast 2000 Jahre alten römischen Kälteanlage in Erden 10.000 Euro Spenden für das neue Dach gesammelt und auch für die Verpflegung der Schülerdachdecker gesorgt. Weiterer Partner, die Werkrealschule in Bernkastel-Kues, die das Camp gerne unterstützt hat. Denn auch die Schulen sind daran interessiert, dass der Übergang in die Ausbildung für ihre Schüler reibungslos funktioniert. Pädagogen der Schule waren beim Camp mit dabei, rund um die Uhr. Konrektorin Doris Schröder.
7: Das hier war jetzt mal was ganz Neues und da sind wir natürlich mit direkt drauf angesprungen. Und wir fanden das eine gute Idee, einfach auch um die jungen Menschen noch mal zum Handwerk zu bringen.
1: Und das ist geglückt. 2 Schüler können sich nach dem Camp in Erden auf jeden Fall vorstellen, eine Dachdeckerausbildung zu beginnen.

0: Ein Dachdecker führt junge Menschen mit einem Sommercamp an den Beruf ran. Wir haben es gerade in einem Beitrag gehört. Braucht es mehr davon? Denn immerhin gibt es auch jetzt noch jede Menge freie Ausbildungsstellen. Nicht nur im Handwerk, sondern auch in anderen Bereichen. Andererseits lehnen aber viele Ausbildungsbetriebe Bewerbungen ab, weil die jungen Menschen offenbar nicht gut genug sind. Darüber wollen wir jetzt genauer sprechen. Und zwar mit Axel Bettendorf, dem Hauptgeschäftsführer der Handwerkskammern Arbeitsgemeinschaft Rheinland-Pfalz. Herr Bettendorf, fangen wir mal mit dem Dachdecker-Camp an. Braucht es mehr solcher Maßnahmen?
1: Also ich finde das sensationell von der Initiative. Das muss man an der Stelle auch mal sagen. Und der Betrieb ist auch 2 Jahren als attraktiver Arbeitgeber ausgezeichnet worden. Also die Initiative ist gut und ich würde mir wünschen, dass ganz einfach viel mehr Initiativen in dem Sinne dann auch stattfinden würden. Ich finde auch übrigens gut, dass sich junge Schüler und auch natürlich die Schule darauf einlassen. Ich gehe mal davon aus, dass das in der Schulzeit auch passiert, sodass das vermutlich so eine Praktikumswoche dann auch darstellt.
0: Das Handwerk verzeichnet ja aktuell auch wieder steigende Bewerberzahlen, aber trotzdem matcht es oft nicht, also zwischen Schulabgänger und Ausbildungsbetrieb. Woran liegt das?
1: Ja, zunächst mal stellen wir fest, Gott sei Dank, dass wir wieder steigende Ausbildungszahlen im Handwerk haben. Und weshalb da jetzt Passungsprobleme vorliegen, da gibt es mannigfältige Gründe. Da spielt das Thema Mobilität natürlich eine Rolle. Das heißt also, der Handwerksbetrieb liegt ja nicht zwangsläufig da, wo der Auszubildende oder der junge Mensch wohnt. Ein anderer Faktor ist vielleicht auch eine fehlende Voraussetzungen von einzelnen Bewerbern. Und was wir noch feststellen, ist oftmals, dass eigentlich in der Jugend zu wenig Handwerksberufe bekannt sind. Man konzentriert sich eigentlich auf ganz wenige Berufe im Handwerk, sodass hier der Run auf einige Berufe vorliegt. Aber ich sag mal, die Kenntnis über die Vielfältigkeit der Berufe im Handwerk ganz einfach fehlt.
0: Sie haben gerade von den fehlenden Voraussetzungen bei manchen jungen Menschen gesprochen. Was sind denn da die Defizite?
1: Ja, wir stellen, also das wird uns so oftmals zurückgespiegelt von den Betrieben. Oftmals fehlt da so ein bisschen die Motivation und die Verlässlichkeit. Da würde ich mal sagen, das sind so die Primärtugenden, die vielleicht dann auch vom Elternhaus zu vermitteln wären. Des Weiteren stellen wir fest, dass wir Schulabsolventen haben, teilweise auch mit Abschluss, die wirklich Schwächen beim Lesen, Schreiben und Rechnen haben. Wir haben inzwischen einen Anteil von knapp 20% an Ausländern in der Ausbildung. Und wir fordern immer mindestens ein Sprachniveau von B2, um eine Ausbildung, also auch die schulische Ausbildung, bestehen zu können. Das ist natürlich auch so ein Defizit. Und darüber hinaus, und das habe ich eben ja schon erläutert, eine eingeschränkte Mobilität, insbesondere was den öffentlichen Raum angeht. Und sicherlich auch der schwächere ÖPNV im öffentlichen Raum hat damit zu tun.
0: Das waren jetzt so viele kleine Bausteine. Was kann denn da ein Handwerksbetrieb tatsächlich tun, um so einem jungen Menschen, der eben da noch Defizite hat, ein bisschen mehr entgegenzukommen? Geht da überhaupt irgendwas?
1: Ja, das wird ja vielfältig gemacht. Da findet auch ein innerbetrieblicher Unterricht in der Form statt, dass Nachhilfe zum Beispiel gegeben wird. Ja, also wenn ich da über unzureichende Sprachkenntnisse spreche, wenn ich da über das Thema Rechnen und Berufsschule nachdenke, da findet umfangreiche Nachhilfe dann auch statt. Und das Thema Motivation und Verlässlichkeit ist natürlich etwas, was der Auszubildende selbst mitbringen muss. Ja, vielleicht dann auch nach Aufforderung, vielleicht dann auch nach mehrfacher Auffordern, dann auch in seinem Verhalten entsprechend ändert. Auch das Thema Mobilität versucht man anzugehen. Ich war also schon vielfach in Betrieben, die zum Beispiel den Führerschein finanzieren für ihre Auszubildenden als Motivationsinstrument bis zum Carsharing. Ja, wir haben hier einen Betrieb zum Beispiel, der den Lehrling des Monats hat, der darf dann auch mit dem Firmenfahrzeug, mit dem kleinen Smart. Das ist dann noch ein zusätzliches Motivationsinstrument.
0: Sagt Axel Bettendorf, der Hauptgeschäftsführer der Handwerkskammern Arbeitsgemeinschaft Rheinland-Pfalz. Und in Karlsruhe gibt es den Ausgleich. In der Partie KSC gegen Wolfsburg steht es jetzt 2:2.

0: Es ist 13:30. Wir schauen auf die Straßen. Die A3 Frankfurt Richtung Köln ist zwischen Limburg Nord und Diez wegen Bergungsarbeiten gesperrt. Vor der Ausleitung 2 Kilometer Stau. Die letzte freie Ausfahrt ist Bad Camberg. Am besten das Ganze weiträumig umfahren. Die örtliche Umleitungsstrecke ist auch überlastet. Wir haben auch gerade mit der Polizei gesprochen. Die Dauer der Bergungsarbeiten ist momentan noch nicht absehbar. A7 Ulm Richtung Füssen zwischen Nersingen und Illertissen. Dichter Reiseverkehr, 15 Kilometer stockender Verkehr plus 30 Minuten. Auf der A8 Karlsruhe Richtung Stuttgart ist im Dreieck Leonberg die Überleitung zur A81 Richtung Heilbronn wegen einer Baustelle bis Montag früh gesperrt. Der Verkehr wird über die Anschlussstelle Leonberg Ost umgeleitet. Dort braucht man aktuell aber mindestens eine Stunde länger. Und noch die A81 Stuttgart Richtung Singen ist zwischen Sindelfingen Ost und Böblingen-Hulb wegen einer Baustelle in beiden Richtungen bis Montagmorgen gesperrt. Bitte der Umleitungsbeschilderung folgen und entsprechend mehr Zeit einplanen in Richtung Singen. Vor der Ausleitung aktuell 1 Kilometer Stau. 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
0: Mit Jenny Bein. Ich wünsche allen einen schönen Samstag.

0: Im baden-württembergischen Iffezheim ist wieder die Zeit der schönen Hüte. Denn dort eröffnet heute die große Woche, einer der wichtigsten Termine in der Pferderennsaison. Und einige der Hüte dort kommen wahrscheinlich aus dem kleinen Schechingen im Ostalbkreis. Denn dort hat Juliane Fischer ihren Hutsalon und ist damit noch eine der letzten Modistinnen im Land. SWR-Reporterin Katja Stolle-Kranz hat sie besucht.
1: Juliane Fischer sitzt am langen Tisch ihrer kleinen Werkstatt, ihres Ateliers. Sie mag es, wenn sie den Filz über ein Spezialgerät spannt, um ihn mit heißem Wasserdampf dehnbar zu machen.
2: Hier wird dämpft und da gibt es auch ordentlich Dreck, wenn sie da hin säet. Bei Filzhüte, vor allem wenn die bürstet waren, vor allem die Ränder und auch die Köpfe dann nochmal speziell von Hand noch ein bisschen einformen. Das scheint das Besondere auch in unserem Beruf, das freie, das gestalterische Arbeiten.
1: Passender Filz in allen Farben, Leder und Stoffe stapeln sich in den Regalen. Schon als Kind hat Juliane gerne in die Schubladen mit Hutbändern und Nadeln gegriffen, ihren ersten Hut kreiert und verkauft.
2: 5 Mark habe ich wollen. Und da war ich glücklich, wo ich dann wieder gekommen bin auf Besuch und der war weg.
1: Stolz sei sie gewesen, erzählt die Mitvierzigerin, von einer Zeit, in der Hüte vor allem für Frauen zum Outfit gehörten. Das habe sich geändert, genauso wie das Handwerk selbst. Arbeiteten Hutmacher noch mit Formen und Schablonen, sei heute das Gestalten von freier Hand die wichtigste Komponente des Handwerks.
2: Und man braucht auch Geduld und Gespür für Mode. Man braucht auch zum Selbstständigmacher jetzt der Meister nicht mehr, aber es ist so ein i-Tüpfelchen. Ich habe meinen Meister unbedingt machen wollen, weil es einen einfach nochmal ein bisschen fördert.
1: Da solche Anforderungen auch die 3-jährige Lehre prägten, sei die Hürde, den Beruf zu ergreifen, recht hoch, weiß die Modistin. Sie ist selbst in der Prüfungskommission der Landesinnung der Modisten Baden-Württemberg. Dabei sei die Arbeit enorm vielseitig. Vom Nachtwächterhut für eine Gemeinde bis zum extravaganten Anlass- oder Ausgehhut. Sei beim Spiel mit Farben und Materialien. Bei der Kundschaft so ziemlich alles gefragt.
2: Das ist ein Palmenstroh und es ist sehr leicht und luftig. Habe ich 3 Kundinnen gehabt, die sind zusammen nach Escott aufs Pferderennen. Und da darf er richtig auffallen sein.
1: Allerdings seien solche lukrativen Aufträge nicht alltäglich, so Juliane Fischer. Darum hat sie sich, wie schon die Oma, ein zweites Standbein aufgebaut. Vorne im Verkaufsladen sind nicht nur ihre eigenen Kreationen ausgestellt, sondern auch Markenhüte, etwa Strohhüte für den Sommer, die sie zusätzlich verkauft und so eine wichtige Einnahmequelle sind. Doch in der Vereinbarkeit von Familie und Beruf komme sie ganz gut über die Runden, findet Juliane.
2: Ich bin ja im eigenen Haus. Ich muss keine Miete bezahlen. Und durch das Internet und durch die Homepage haben wir die Chance eigentlich gefunden zu werden. Sonst hätten wir nicht gefunden werden.

0: Und das nächste Tor in der zweiten Liga in der Partie Karlsruhe gegen Wolfsburg steht es jetzt 2:3.
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0: Und das ist Julia Englert. Unsere Hörerin Sandy schreibt, ist es rechtens, dass bei einer Minijob-Anstellung weder Urlaub noch Krankheit geltend gemacht werden darf? Also erhält der Minijobber nur das Geld für die erbrachte Leistung?
2: Auch in einem Minijob haben Sie Anspruch auf Urlaub und Entgeltfortzahlung im Krankheitsfall. Der Urlaub berechnet sich nach dem Durchschnitt der Tage, an denen Sie wöchentlich arbeiten. Wenn Sie also im Durchschnitt an einem Tag die Woche arbeiten, haben Sie Anspruch auf mindestens 4 Urlaubstage pro Jahr, eventuell mehr, wenn in Ihrem Arbeitsvertrag etwas anderes geregelt ist. Bei der Entgeltfortzahlung im Krankheitsfall ist dann zu ermitteln, wie viel Sie verdient hätten, wenn Sie nicht arbeitsunfähig erkrankt wären.
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Und das war der Arbeitsplatz für diesen Samstag. Hier geht jetzt gleich weiter mit SWR 1 Stadion und Jens Wolters. Und dort geht es auch weiter mit der zweiten Halbzeit der Zweitligapartien. Beim KSC gegen Wolfsburg steht es zur Pause 2:3, bei Heidenheim gegen Dresden 1:1. Ich bin Jenny Bein und wünsche noch ein schönes Wochenende.

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9: Um 14 Uhr mit Christian Rönspieß. Guten Tag. Arbeitsministerin Baas will neue Gespräche über die Attestpflicht ab dem ersten Krankheitstag. Nepals Regierung warnt vor Fake News rund um die Flutkatastrophe. Das Wetter, am Nachmittag Sonne und dichte Wolken, später örtlich Regen bei 20 bis 27 Grad. Die Diskussion über die Reformvorhaben der Bundesregierung geht weiter. Dazu gehört auch die Attestpflicht ab Tag 1 im Krankheitsfall. Ausnahmen sollen möglich sein, dennoch gibt es Kritik an den Plänen. Jetzt fordert auch Arbeitsministerin Baas von der SPD neue Gespräche darüber. Hauptstadtkorrespondentin Katrin Aue berichtet.
10: Den Zeitungen der Funke Mediengruppe sagte sie, sie sei koalitionstreu, aber man solle sich noch mal fragen, ob die geplante Regelung sinnvoll sei. Ihre Sorge sei, dass künftig Menschen mit einem leichten Infekt am ersten Tag zum Arzt gehen und dass am Ende aus einem kurzen Ausfall eine ganze Woche im Krankenschein wird. Das Institut der deutschen Wirtschaft IW Köln erwartet währenddessen im Falle einer Attestpflicht ab Tag 1 kaum Veränderung am Krankenstand. Schon jetzt könnten Arbeitgeber ab dem ersten Tag eine Krankschreibung verlangen, sagte IW-Experte Jochen Pimperz. Und ebenso könnten Arbeitgeber künftig darauf verzichten, selbst wenn die Bundesregierung ihre Pläne umsetzt.
9: Nach einem Cyberangriff auf das Datennetz der Berliner Verwaltung Mitte August sind gestohlene Daten im sogenannten Darknet gepostet worden. Es soll sich um Pass- und Personalausweisdaten, Kontonummern, Codes und Infos über die Berliner Wasserversorgung handeln. Nach Medienberichten erpressen unbekannte Hacker das Land Berlin und fordern 2 Millionen Euro in Bitcoin. Die Berliner Senatskanzlei will sich wegen der laufenden Ermittlungen nicht zu Einzelheiten äußern. Berlins regierender Bürgermeister Wegner sagte, man werde sich nicht erpressen lassen. Nach der Flutkatastrophe im Grenzgebiet von Nepal und Tibet hat die nepalesische Regierung vor Fake News auf Social-Media-Plattformen gewarnt. Der Leiter der staatlichen Telekommunikationsbehörde forderte die Unternehmen Meta und TikTok auf, Falschmeldungen, betrügerische QR-Codes und KI-Videos zu löschen. Solche Beiträge führten die Öffentlichkeit in die Irre, behinderten Hilfseinsätze und vergrößerten das Leid von Betroffenen und Angehörigen. Die Suche nach rund 3000 vermissten Menschen geht inzwischen weiter. Die Zahl der Toten wird mit 630 angegeben. Schwere Unwetter haben in Norditalien zu erheblichen Schäden geführt. Besonders betroffen war die Stadt Cremona. Dort wurden der historische Dom und das Rathaus beschädigt. Der Dom in der 71.000 Einwohnerstadt gehört zu den markantesten mittelalterlichen Kirchenbauten in der Lombardei. Auch in anderen Teilen der Region wurden Dächer, Fenster und Infrastruktur beschädigt. Rund um die Stadt Brescia fielen nach Medienberichten tennisballgroße Hagelkörner. 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
11: Wir schauen auf die Straßen um kurz nach zwei, die A3 Frankfurt.

0: Frankfurt Richtung Köln ist zwischen Limburg Nord und Dietz wegen Bergungsarbeiten gesperrt. Vor der Ausfahrt oder Ausleitung momentan 2 Kilometer Stau. Die letzte freie Ausfahrt, das ist Bad Camberg. Am besten das Ganze weiträumig umfahren. Die örtliche Umleitungsstrecke ist überlastet und die Dauer der Bergungsarbeiten, das ist momentan oder wann da ein Ende in Sicht ist, momentan nicht in Sicht. Auf der A7 Füssen Richtung Ulm ist der Grenztunnel Füssen nach einem Unfall mit 3 Fahrzeugen gesperrt. A7 Ulm Richtung Füssen zwischen Nersingen und Altenstadt. 15 Kilometer stockender Verkehr und Stau. Eine knappe Dreiviertelstunde macht das mehr. Auf der A8 Karlsruhe Richtung Stuttgart ist im Dreieck Leonberg die Überleitung zur A81 Richtung Heilbronn wegen einer Baustelle bis Montag früh gesperrt. Der Verkehr wird über die Anschlussstelle Leonberg Ost umgeleitet. Dafür braucht man aktuell rund 1 Stunde extra. Die A81 Stuttgart-Singen ist zwischen Sindelfingen-Ost und Böblingen-Hulb wegen einer Baustelle in beiden Richtungen bis Montag gesperrt. Bitte der Umleitungsschilderung folgen und entsprechend mehr Zeit dann auch einplanen in Richtung Singen. Vor der Ausleitung aktuell 2 Kilometer Stau. Wir schauen ins Ausland, in die Schweiz. A2 Luzern Richtung Gotthard, der Klassiker. Zwischen Erstfeld und Göschen 8 Kilometer Stau, 1 Stunde und 20 macht das Plus. Österreich, die Fernpass-Bundesstraße Füssen Richtung Reute. Zwischen dem Grenztunnel Füssen und Reute Süd immer wieder Stau und stockender Verkehr im Wechsel. Dort dauert es 1/2 Stunde länger. Wo es geht, gute Fahrt. Das Wetter für den Südwesten. Wir nehmen die Sonne oder haben sie schon mitgenommen in den Nachmittag. Von Westen her werden dann allerdings die Wolken immer dichter und später fällt in Rheinland-Pfalz etwas Regen am Abend, dann auch am Oberrhein. Das Ganze bei Tagestemperaturen bis 27 Grad. In der Nacht kühlt es ab und morgen wird es dann tatsächlich sogar noch ein Tick wärmer, 28 Grad. Mit Jens Wolters. Hallo zusammen. Nach 104 Tagen Bundesliga-Pause ist unser Fußball-Oberhaus wieder zurück in SWR1 Stadion. Heute live mit den Mainzern und Hoffenheimern. Die Stuttgarter, die waren gestern schon dran, darüber reden wir auch. Aber die zweite Liga, die spielt ja schon seit Wochen. Heute auch Heidenheim gegen Dresden, Karlsruhe gegen Wolfsburg. Da ist schon einiges passiert und deshalb nehmen uns Patrick Stricker und Ann-Kathrin Rose gleich mit. Wie läuft's denn so?
1: Naja, also Heidenheims Fußballer sind ja Minimalisten. Sie liegen in Rückstand mit 0:1 seit der 30. Spielminute. Dresden verdient in Führung, weil sie sind die definitiv bessere Mannschaft. Vincent Vermey war der Torschütze mit einem Kopfballtor. Also hier vom Minimalen geben wir zu der Frau mit den vielen Toren. Ann-Kathrin Rose in Karlsruhe.
2: Ja, von den Minimalisten in Heidenheim zu den Maximalisten beim KSC. Die liegen zwar zurück mit 2:3, aber das war eine spektakuläre erste Halbzeit. Noch führen die Wolfsburger zu Beginn des zweiten Durchgangs, aber ich bin mir sicher, hier geht noch was.
0: Ja, von den beiden Spielen haben wir auf jeden Fall noch mehr. Das volle Fußballprogramm heute hier bis 18 Uhr.

0: Zweite Liga live in SWR 1 Stadion. Wir haben es eben schon gehört. 1. FC Heidenheim, Dynamo Dresden 0:1. Was meinte unser Reporter Patrick Stricker? Läuft so naja aus Heidenheimer Sicht. Aber man hat ja noch Zeit, um aus einem naja ein Oha zu machen. Gibt's Ansätze?
1: Ja, oder wir machen aus einem Naja ein Naja Ausrufezeichen. Und zwar geht das Ganze auf das Konto von Marcel Kostli, dem Neuzugang im Team von Trainer Frank Schmidt. Er hatte gerade eben vor wenigen Momenten die erste, endlich richtig gute Gelegenheit für die Heidenheimer. 20 Meter Torentfernung, den Ball einfach mal Volley draufgehauen aufs Dresdner Tor. Na, endlich möchte ich auch mal sagen, macht's auch mal einer von den Heidenheimern. Gab da auch direkt die erste Gelegenheit dann für Tim Schreiber, Dresdens Torhüter, sich auszuzeichnen. Aber ansonsten ist das, was uns die Heidenheimer hier vor allen Dingen in der ersten Halbzeit angeboten haben, puh, viel zu wenig dafür, dass sie Bundesliga-Absteiger sind, viel zu wenig dafür, dass sie zumindest ja so eine kleine Mitfavoritenrolle haben könnten in dieser zweiten Liga. Aber die Ergebnisse der vergangenen Wochen sprechen, ehrlich gesagt, gegen die Mannschaft von Trainer Frank Schmidt. Der probiert es heute mit der Brechstange. 7 Veränderungen in der Startelf, unter anderem im Tor. Nichts mehr Frank Feller, die Nummer 1, die da eigentlich aufgebaut werden sollte. Nee, Thomas Dehne, der, ich sag's bei allem Respekt, als Haudegen, der 32-Jährige, der von 1860 München kam, hütet da heute das Tor, sah aber ehrlich gesagt auch nicht so richtig gut aus beim Gegentor, das gefallen ist nach einer Ecke von der linken Seite. Vincent Vermey stand da völlig alleine im 5-Meter-Raum am kurzen Pfosten und dann sagt der Angreifer in Diensten von Dynamo Dresden da vorne, natürlich sehr gerne, vielen Dank, dann köpfe ich eben das Tor rein. Dynamo Dresden im Ballbesitz, baut auf, Heidenheim aber gerade eben, endlich mal mit einer Druckphase. Also wir arbeiten hier am, oh ja, um es mal so zu sagen, Jens.
0: Wir bleiben dran, ich möchte mehr davon. Aber bei Ann-Kathrin Rose beim Spiel Karlsruhe gegen Wolfsburg, da mache ich mir schon fast Sorgen. Die zweite Hälfte läuft seit ein paar Minuten und es ist noch kein Tor gefallen. Weiter 2:3 nur. Was ist da los?
2: Ja, da kannst du dir auch Sorgen machen. Das sind, sagen wir mal, 8 Minuten Durststrecke und das ist man in dieser Partie fast nicht gewohnt. Du spielst an auf diese spektakuläre erste Halbzeit. 5 Tore insgesamt, allein in zwischen der 7. und der 12. Minute. 3 Tore in 5 Minuten. Also wer sich da ein Kaltgetränk geholt hat, der dürfte sich richtig geärgert haben. Was jetzt hier los ist, ist so ein bisschen ja die Verschiebung der Rollen. Denn der VfL Wolfsburg, der ist jetzt drin, der kann SC arbeitet irgendwie dagegen, spielt irgendwie mit, aber die Wolfsburger kommen über Bernhardsson. Bernhardsson auf dem Weg zum Tor, abgeblockt. Gibt es noch einen Nachschuss? Nee, den gibt es erst einmal mit, nicht, weil Jung, wie hat es Patrick Stricker gesagt, der alte Haudegen, das Ding da irgendwie rausgehauen hat. Das hat gut funktioniert. Christian Bernhard hier, der Keeper der Karlsruher, war da zur Stelle. Der sah auch in der ersten Halbzeit bei 2 Gegentoren nicht immer gut aus und das ist irgendwie eine bittere Kiste, aber ansonsten ist das hier eine sehr, sehr spektakuläre Partie, die Wolfsburger jetzt ganz klar bestimmen. Die Mannschaft, die im Sommer 23 Millionen Euro ausgegeben hat. Mehr als der Rest der zweiten Liga. Und manchmal schießt Geld eben dann irgendwie doch Tore. Vielleicht ja jetzt in Person von Riese, der über die rechte Seite kommt. Der wird hier immer wieder ausgepfiffen, weil es ja die Fanfreundschaft gibt zwischen den Karlsruhern und Hertha. Spielt den Ball jetzt ab, kommt aber da nicht so richtig durch. Jetzt wieder Riese. Der bringt noch den Chipper in die Mitte, aber der landet beim Keeper und so bleibt es beim 2:3 aus Sicht des KSC.
0: Und dann machen wir eine kurze Ergebnisübersicht. In der zweiten Liga noch aktiv Cottbus gegen Fürth, da steht es aktuell 1:2. In der dritten Liga hat der VfB Stuttgart 2 gestern schon in Düsseldorf verloren. Zwischen Groß-Asbach und Ingolstadt steht es momentan 0:1. Und wir haben dann noch aus der Frauenbundesliga von gestern die Niederlage der Hoffenheimerinnen in Köln. Heute gewann schon Freiburg gegen Union Berlin und zwischen dem VfB Stuttgart im ersten Heimspiel der Frauen gegen den Hamburger SV steht es aktuell 1:1.

0: Gestern Abend der Saisonstart, also der 64. Bundesliga-Saison. Da hören wir jetzt nochmal rein in SWR1-Stadion. Lief mal wieder nicht optimal für den VfB Stuttgart bei Meister Bayern München.
1: Jetzt auf einmal Luis Diaz frei. Luis Diaz, das fünfte Tor für die Bayern in der Nachspielzeit. Und jetzt hat auch Luis Diaz sein Tor.
0: Tja, jeder durfte mal gefühlt und Stuttgarts Joscha Wagnermann gleich doppelt, aber eben blöderweise auf beiden Seiten. Irgendwo habe ich heute gelesen, damit hat sich der VfB dann seine obligatorische Klatsche in München schon mal abgeholt. Für SWR1 Stadion geht Taufik Khalil nochmal zurück in den gestrigen Fußballabend.
2: Ein Spiel, zwei Gefühlswelten. Während Bayern-Boss Jan-Christian Dresen mit breitem Grinsen durch die Arena zum Ausgang schreitet,
3: einen sehr schönen Bundesliga-Auftakt, ich meine, so wünscht man sich das,
2: ist die Laune bei VfB-Trainer Sebastian Hoeneß nach dem 1:5 in München gerade mal mächtig im Keller.
4: Ja, nervig ist eine ganz gute Beschreibung.
2: Am Ende ist es halt so wie immer. Der Gegner spielt gut mit, aber gewinnen tun dann halt die Bayern.
4: Dass die Mannschaften wahrscheinlich reihenweise verlieren werden, auch hoch verlieren werden, davon ist auszugehen. Aber erster Spieltag, wir haben jetzt das Spiel, können damit jetzt arbeiten und werden uns da auch wöchentlich weiterentwickeln.
2: Doch man muss konstatieren, am Ende spielst du in München halt auch nur so gut, wie es die Bayern zulassen, sagt VfB-Torwart Fabian Bredlo, trotz 5 Gegentoren der mit Abstand beste Stuttgarter.
5: Ich glaube einfach wirklich, bei denen ist halt 90 Minuten online sein. Sie sind halt immer torgefährlich, sind auch trotzdem wachsam im Verteidigen und einfach die Kontrolle des Spiels die ganze Zeit gegeben ist.
2: Deutscher Fußballmeister singen die Bayern-Fans nach Abpfiff und nicht mal die Stuttgarter mögen widersprechen bei der Frage nach dem kommenden Meister.
6: Bayern, ja. Sie sind auf dem Level wie letztes Jahr und dementsprechend ist es zu befürchten, dass es wieder deutlich wird, ja.
2: Eure Langeweile ist uns doch egal, heißt es da aus München bei Fans und Bossen.
7: Als Bayern-Fan sieht man das natürlich anders. Bayern braucht natürlich auch wieder ein paar Gegner.
8: Also ich finde das naturgemäß nicht langweilig und ich kann nicht für die anderen 17 Clubs sprechen und wollen uns, auch wenn wir eine gute Leistung zeigen, darüber freuen dürfen.
2: Aber was ist so besonders? Was machen die Bayern besser, Vincent Kompany?
9: Beim 3-1 weitermachen, beim 4-1 weitermachen, beim 5-1 weitergemacht. Am Ende vielleicht könnte noch das 6 einfallen und ist auch Mentalität, was die Jungs gezeigt haben.
2: Weil sie eben auch nach einem 5:1 nicht zufrieden sind, wie Joshua Kimmich, der ja eigentlich nie zufrieden ist.
10: Ich glaube, wir werden eine Weile brauchen. Also in der letzten Saison, da sind wir überragend in die Saison gestartet. Dieses Jahr hatten wir nicht so eine optimale Vorbereitung.
2: Macht am Ende wenig Hoffnung für alle anderen. Denn was wird wohl erst passieren, wenn die Bayern dann mal so richtig harmonieren?
8: Wenn wir heute schon zufrieden werden, dann wäre Vincent nicht zufrieden, dass wir zufrieden sind. Also wir haben noch ein bisschen was vor.
11: Na, wenn man sich schon überlegt, Musiala, Gnabry, wer noch alles gefehlt hat, die Champions League kann kommen, ja.
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0: 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Was sagen die SWR 1 Stadion-Fans? 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

0: Kurz der SWR1 Verkehrsservice. Vorsicht auf der 8 Stuttgart Richtung Karlsruhe zwischen Leonberg West und Rutesheim. Da liegen Fahrzeugteile auf allen Fahrstreifen. Und dann gehen wir jetzt wieder in SWR1 Stadion in die zweite Liga. Und da haben wir die Erstliga-Absteiger heute im Einsatz. Der erste FC Heidenheim, der ist so lala in diese Saison gekommen, spielt gegen Dynamo Dresden und liegt auch da, Patrick Stricker, weiter mit 0-1 hinten. Und wir arbeiten noch an diesem Oha-Moment, aber der braucht noch, ne?
1: Der braucht noch, aber die Heidenheimer arbeiten definitiv da dran. Und ich muss mich so ein bisschen entschuldigen, Jens, bei den Heidenheimern. Denn vor gut 20 Minuten habe ich sie ja Fußballminimalisten genannt. Ich habe das Gefühl, die haben einen Knopf im Ohr da unten. Die hören mir zu. Seitdem ich das gesagt habe, drehen die hier völlig auf. Wir hatten gerade eben eine Chance für Marcel Kostli. Hat die Latte getroffen. Und jetzt gibt es die nächste Möglichkeit, eventuell für die Heidenheimer. Denn es gibt eine Ecke, gleich wird reinkommen von der rechten Seite. Und man hört es vielleicht auch über die Kulisse. Das Stadion hier oben auf dem Heidenheimer Schlossberg ist definitiv da, weil Heidenheim auch definitiv besser ist in dieser zweiten Halbzeit. So, jetzt kommt der Eckball rein, flach getreten, Achtung, in den 5-Meter-Raum. Rausgeklärt aber von Robert Wagner, dem Dresdner, nachgesetzt. Jetzt die nächste Flanke, Kopfball, Tor für den ersten FC Heidenheim. Kopfballtreffer von Jan Schöpner. Am Ausgleich gearbeitet, den Ausgleich verdient und zurück in dieser Partie. Mit aller Wucht, mit aller Macht, reingeköpft von Jan Schöpner. Heidenheim gleicht aus, Heidenheim ist wieder da. Und es ist verdient in dieser zweiten Hälfte. Daumen hoch vom Trainer von Frank Schmidt.
0: Ja, und wir kriegen mit immer mehr Technik im Fußball jetzt auch schon der Knopf im Ohr, dass man SWR ins Stadion hören kann. Bei den Heidenheimern hat es sich gelohnt und immer mehr Kohle ja auch im Geschäft. Du hattest es eben an Katrin Rose beim Spiel Karlsruhe gegen Wolfsburg schon gesagt, die Wolfsburger mit ganz viel Geld unterwegs, aber Geld alleine schießt keine Tore, auch der KSC ja mal, ne?
2: Ja, genau so ist es. Geld allein schießt keine Tore, aber sie haben sich eben auch Klasse gekauft. Und diese Klasse und das Geld und die Wucht, also zusammengenommen der VfL Wolfsburk, der drängt beim Stand von 3-2 hier weiter auf die Entscheidung. 67. Minute, aber die Karlsruher, und das ringt mir Respekt ab, die sind komplett unbeeindruckt. Die kommen, die wanken nicht, die kommen jetzt über die rechte Offensivseite. Der Ball soll in die Mitte, aber ist erst einmal abgeblockt. Es wird gleich den nächsten Einwurf geben von der Seitenlinie. Aber es ist ganz klar, das ist hier eine Partie, wo die Karlsruher nicht aufstecken, nicht nachgeben und eben sehr unbeeindruckt sind von Geld, von Kohle, von Wucht. Ja, noch liegen sie zurück mit 2-3, aber die Karlsruher, da bin ich mir sicher, die haben heute noch ein bisschen was vor. Vielleicht hören die uns ja auch.
0: Das gucken wir mal. Das wäre auf jeden Fall eine ganz gute Taktik. Wer uns hört, das sind die SWR1-Hörer logischerweise und Hörerinnen. Wir hatten gefragt, was jetzt vor dieser oder mit Beginn dieser Erstligasaison, was ist denn da so das Überraschungsmoment, was es geben könnte? Und da hat sich Martin Schwab gemeldet. Meiner Meinung nach erwartet uns diese Saison Langeweile, weil Platz 1 klar belegt wird von den Bayern. Aber Platz 2, da wird es immer spannender. Hoffe, dass der VfB wieder in die Champions League kommt. Und der Mann, der meldet sich aus Cannstatt. Also da ist es nicht verwunderlich, dass sein Herz für den VfB schlägt. Und Rolf Bernardi, der sagt, die SV Elversberg wird den Bazis die Lederhosen im Saarland ausziehen. Der wilde Westen halt. Also das ist dann die große Hoffnung, dass der Aufsteiger da für das Überraschungsmoment sorgt.

0: Der SWR1 Verkehrsservice um 14:30. Vorsicht auf der A65 Landau Richtung Karlsruhe zwischen Rohrbach und Kandel Nord. Da steht ein kaputtes Auto auf der rechten Spur. Und Vorsicht auch auf der A8 Stuttgart Richtung Karlsruhe zwischen Leonberg West und Rudesheim. Da liegen Fahrzeugteile und zwar auf allen Fahrstreifen. Die A3 Frankfurt Richtung Köln ist zwischen Limburg Nord und Dietz wegen Bergungsarbeiten gesperrt. Vor der Ausleitung 2 Kilometer Stau. Letzte freie Ausfahrt ist Bad Camberg. Am besten das Ganze weiträumig umfahren. Die örtliche Umleitungsstrecke ist nämlich auch überlastet. A5 Karlsruhe Richtung Frankfurt. Zwischen Karlsruhe Nord und Bruchsal Reinigungsarbeiten. Die mittlere Spur ist gesperrt. 5 Kilometer Stau macht eine Verzögerung von bis zu 25 Minuten. A5 Frankfurt Richtung Karlsruhe im Dreieck Karlsruhe auf der Überleitung zu A8 Richtung Stuttgart. 2 Kilometer Stau wegen einer Baustelle auf der A8 direkt hinterm Dreieck Karlsruhe. Dort ist die rechte Spur gesperrt. Auf der A7 Füssen-Ulm ist der Grenztunnel Füssen nach einem Unfall in beiden Richtungen gesperrt. Es staut sich besonders in Richtung Norden erheblich. A7 Ulm Richtung Füssen zwischen Nersingen und Altenstadt. 15 Kilometer stockender Verkehr und Stau macht plus 25 Minuten. Auf der A8 Karlsruhe Richtung Stuttgart ist im Dreieck Leonberg die Überleitung zur A81 Richtung Heilbronn. Wegen einer Baustelle bis Montag früh gesperrt. Der Verkehr wird über die Anschlussstelle Leonberg Ost umgeleitet und dafür braucht man aktuell rund eine Stunde mehr. Die A81 Stuttgart Singen ist zwischen Sindelfingen Ost und Böblingen Hulb wegen einer Baustelle in beiden Richtungen auch bis Montagmorgen gesperrt. Bitte der Umleitungsbeschilderung folgen und entsprechend mehr Zeit einplanen Richtung Singen. Vor der Ausleitung aktuell 2 Kilometer Stau. Wo es geht, gute Fahrt.
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0: Und wir gehen wieder zur zweiten Liga. Wir wollen wissen, wir wollen ein Update uns holen. 1. FC Heidenheim gegen Dynamo Dresden. Zuletzt stand es dort 1:1. Karlsruhe gegen Wolfsburg hatten wir als letztes notiert 2:3. Patrick Stricker an Katrin Rose. Hat das noch so Bestand?
2: Was für turbulente Minuten hier oben auf dem Heidenheimer Schlossberg. Erster Ausgleich für Heidenheim. Jan Schöppner, 67. Minute. Dann Platzverweis für Dynamo Dresden. Thomas Keller, 69. Minute. Und gerade eben das 2:1 für Dresden. Robert Wagner, was ist denn bitte hier los? Heidenheim wieder in Rückstand. Wie schaut's in Karlsruhe aus, Ann-Kathrin Rose?
3: Ja, ich habe das Gefühl, du hast mir das Popcorn weggenommen, denn das entertainmentreichere Spiel ist jetzt auf dem Schlossberg. Hier steht es weiterhin 2:3 aus Sicht der Karlsruher. Jetzt aber der Distanzschuss. Marvin Wanicek und wir hören unaufgeregt auf, denn die Wolfsburger führen weiterhin mit 3:2.
0: Ja, und ein 3:2 haben wir auch im Spiel, besser gesagt ein 2:3 zwischen Cottbus und Fürth. Und gleich, da beschäftigen wir uns dann schon mal nach und nach mehr mit der ersten Liga und diesem ersten Spieltag.

0: Und jetzt geht's rein ins Bundesliga-Stadion nach Mainz, hier in SWR1-Stadion. Da begrüße ich den Sportvorstand des ersten FSV Mainz 05. Schönen guten Tag, Christian Heidel.
1: Hallo, guten Tag.
0: Es ist die 21. Bundesliga-Saison Ihrer Mainzer. Gratulation dazu. Und Sie haben es von anfang an eigentlich so mitbekommen alles. Kribbelt es da eigentlich immer noch bei Ihnen oder sind Sie so ein Vollprofi?
1: Ich glaube, das hat mit Vollprofi wenig zu tun. Wenn es nicht mehr kribbeln würde, dann wäre es Zeit zu gehen. Also es kribbelt immer wieder. Jeder freut sich. Ich freue mich genauso wie jeder Fan, dass es wieder losgeht. Ja, und eine gewisse Unruhe ist natürlich auch immer da. Ist ja ganz logisch.
0: Bundesliga-Rückkehrer SC Paderborn ist dann heute mal zum Start ab 15:30 zu Gast. Was wünschen Sie sich da fürs Spiel?
1: Ja, also das Wichtigste, ich wünsche mir 3 Punkte. Aber es hört sich wieder so an, ja, ein Aufsteiger kommt und ja, wir haben eine gute Vorbereitung gespielt und es kann nur einer der Sieger sein und da bin ich immer sehr, sehr vorsichtig. Wir haben auch nicht so gute Erfahrungen gemacht mit Neulingen am ersten Spieltag. Die kommen alle mit einer riesen Euphorie. So wird es in Paderborn heute auch sein, gegen Paderborn auch sein. Deswegen, wir müssen da alles reinwerfen, um am Ende hoffentlich als Sieger vom Feld zu gehen.
0: Jetzt stecken wir allerdings auch noch mitten in der Transferzeit und Sie haben mit dem Japaner Kai Schusano einen ziemlich interessanten Mann im Kader, auf den Clubs aus Deutschland, England, Italien auch Lust haben sollen, wie es heißt. Sie hatten eine eigene Deadline sich gesetzt und die ist eigentlich abgelaufen. Heißt es, er bleibt auf jeden Fall?
1: Ja, davon gehe ich aus. Jetzt wollen die Leute von mir immer hören, er bleibt zu 100%. Ja. Und morgen, das ist jetzt komplett fiktiv natürlich, morgen ruft Real Madrid an und bietet 283 Millionen. Und dann sagt der Heidel, Entschuldigung, die selbstgemachte Frist ist beendet. Also deswegen, ich will es nur erklären, es ist ja Quatsch. Ich kann mir es ganz, ganz schwer vorstellen, dass da noch irgendwie ein Transfer zustande kommen sollte. Fakt ist, wir geben einen Spieler nur dann ab, egal wie er heißt, wenn wir ihn ersetzen können. Und wie sollen wir das machen innerhalb von 2-3 Tagen? Deswegen gehe ich mal Stand heute davon aus, dass er bleibt. Aber ich würde es jetzt nicht bei 100% sehen, vielleicht bei 99. Aber ob es 99 oder 85 sind, ist doch eh egal.
0: Das stimmt, aber gibt es bei Ihnen eine finanzielle Schmerzgrenze? Also wenn wir schon bei den Angeboten sind, die es geben könnte?
1: Wir sind Mainz 05 und ich werde jetzt keine Summe bekannt geben, aber wer uns kennt, weiß, dass wir seit vielen, vielen Jahren immer sehr seriös wirtschaften. Und dieser Verein lebt natürlich auch von Transfereinnahmen. Das Gute ist, wir müssen nicht unbedingt. Deswegen, wenn ein Angebot kommen sollte, werden wir das immer überprüfen. Aber ich werde jetzt nicht nach außen gehen, werde sagen, wenn ein Club diese Summe bietet, dann lassen wir Sano gehen. Da gehört ja auch der Spieler noch dazu. Das gehört sich ja so nicht. Momentan verhandeln wir mit keinem Club. Ob es morgen oder heute Nacht irgendwas passieren sollte, weiß ich nicht. Aber nochmal, ich gehe nicht davon aus.
0: Okay, ist Mainz 05 personell gut aufgestellt für diese Saison oder müssen Sie noch irgendwo auf dem Transfermarkt tätig werden?
1: Alle Experten, ja, die, mit denen ich rede, sagen, Mannschaft steht gut, gute Truppe von Torwart bis in den Sturm. Ja, wenn wir eine schlechte Saison spielen, wenn wir alle sagen, sie haben es gleich gewusst, dass die Mannschaft nicht stark genug ist, unser Eindruck und ganz, ganz wichtig, der Eindruck meines Trainers ist, dass wir eine gute Mannschaft haben im Rahmen unserer Möglichkeiten, das müssen wir nur noch gut spielen.
0: Geben Sie eigentlich ein konkretes Saisonziel aus? Es hieß mal, bloß nicht in die untere Tabellenregion rutschen. Das ist ja noch ziemlich unkonkret. Ich frage für so ein paar Mainzer Fans.
1: Ja, das kenne ich. Wir sind das erste Mal aufgestiegen 2004. Und seit 2004 habe ich noch nie ein anderes Ziel ausgegeben. Hm. Und zwar zunächst mal ein kurzfristiges Ziel. Möglichst weit weg vom Strich, aber in die richtige Richtung. Wir waren ab und zu auch in der falschen Richtung unterwegs. Und dann ist es doch gar keine Frage, dann können wir uns ja neue Ziele setzen. Aber jetzt in eine Saison gehen und sagen, ja, wir möchten nach Europa, was viele Leute von mir hören wollen. Und dann verlieren wir nachher 2-1 gegen Paderborn, dann höre ich mir das an, bringt nichts. Also es braucht keiner zu denken, dass wir mit Nicht-Abstieg immer zufrieden sind. Aber ab und zu, das haben wir letztes Jahr gesehen, muss man auch zufrieden sein. Ich glaube, wir sind verhältnismäßig erfolgreich mit der Herangehensweise bislang gewesen. Und genauso gehen wir auch weiter.
0: Dann wünsche ich alles Gute, Christian Heidel, Ihnen und Ihren Mainzern für die Saison und ein schönes Spiel heute gegen Paderborn. Danke fürs Gespräch mit SWR1 Stadion.
1: Das ist nett. Vielen Dank. Tschüss.
0: Ciao.

0: Die Bayern gestern schon klarer Sieger zum Auftakt der neuen Erstligasaison gegen Stuttgart mit 5:1. Und deshalb haben wir hier in SWR1 Stadion gefragt, was ist das jetzt hier, große Langeweile über 34 Spieltage? Oder was könnte zum Beispiel überraschend noch sein, was da auf uns wartet? Und da gab es Meldungen, etwa Arthur aus dem Neckar-Odenwald-Kreis hat sich gemeldet, das 1:5 der Bayern gegen Stuttgart, das war eine Standortbestimmung. Es sind noch 99 Punkte zu vergeben. An Weihnachten kann man mehr sagen, in was für eine Richtung das Ganze gehen wird. Und er wünscht uns ein schönes Wochenende. Das gibt's zurück. Roland Spitz hat sich gemeldet, wenn Bayern nicht weniger als die deutschen Titel einfährt, dann bricht die Welt zusammen. Aber ohne Champions-League-Titel ist alles nix. Und Ralf Felten, der meint, ja, man kann sich auf die Vizemeisterschaft konzentrieren. Meisterschaft also weg. Da wären wir beim Thema Langeweile. Die anderen Verfolger machen sich noch Hoffnung gegen den FC Bayern. So hat man noch Planungssicherheit. Viel mehr Sorge macht ihm im Land zum Beispiel hier die Mannschaft des 1. FC Heidenheim von Frank Schmidt. Und da können wir kurz drauf schauen. Da steht es 2:2 im Duell mit Dynamo Dresden und zwischen Karlsruhe und Wolfsburg weiter 2:3. Und auch die Meinungen gab es hier noch zur möglichen Langeweile in der neuen Bundesliga-Saison.
1: Ja, hallo, liebes SWR1-Team. Da ist der Holger aus Thüningen. Also zum Thema FC Bayern kann ich nur sagen, national sehe ich da keine Mannschaft, die Bayern München in der Bundesliga ernsthaft gefährden könnte. Nach dem Auftritt gestern Abend schon gar nicht. International kann es auch sehr, sehr weit gehen, wenn man sieht, wer gestern nicht dabei war. Also ich glaube schon, dass die wieder eine sehr, sehr gute Saison spielen werden.
2: Hallo SWR1-Stadion, hier ist der Peter in Biberach. Und man muss nun mal konstatieren, die Bayern haben den Meistertitel schon für sich gesetzt. Aber ich als VfB Stuttgart-Fan, ich hoffe, dass irgendein unterschätzter Club die Bayern aus dem DFB-Pokal wirft und dass wir uns dann nach Berlin wieder vorarbeiten können und dann im Mai 2027 wieder den Pokal in die Höhe stemmen dürfen.
0: Ja, bis dahin ist noch eine ganze Strecke zu gehen, aber man muss jetzt zumindest mal sagen, wir brauchen uns gerade für den Moment ein wenig weniger Sorgen machen um den 1. FC Heidenheim in der 2. Liga. Patrick Stricker gegen Dynamo Dresden, was ist los?
3: Was habe ich gesagt? Fußballminimalisten. Das hauen die mir aber sowas von um die Ohren. Gerade eben ist es passiert. 3:2. Der Führungstreffer. Der erste für die Heidenheimer in dieser Partie. Merkt euch diesen Namen. Ualid Mhamdi. Was hat der für ein Herz? Was hat der für einen Mut, aus 25 Meter Torentfernung draufzuhalten, die Lücke zu erkennen? Klar, Heidenheim ist in Überzahl. Aber führt jetzt eben auch völlig verdient mit 3:2. 2 Minuten regulär noch.

0: Wir nähern uns dem Schlusspfiff in der zweiten Liga für heute und schauen nochmal kurz auf die Zwischenergebnisse. Heidenheim liegt mittlerweile 5-2 vorn gegen Dynamo Dresden. Da gehen wir gleich hin. Und der Karlsruher SC, der liegt 2-4 hinten gegen Wolfsburg. Jetzt aber ab nach Heidenheim zu Patrick Stricker.
1: Und plötzlich macht Fußball aus Sicht des ersten FC Heidenheim wieder ganz schön viel Spaß. Und nicht so viel Spaß aus Sicht von Dynamo Dresden. Es steht mittlerweile 5-2 für den Bundesliga-Absteiger aus Heidenheim. Maximilian Breunig erhöht gerade eben in der Nachspielzeit auf 5-2. Es ist eine wilde, eine turbulente Schlussphase, aber eine, die definitiv dem ersten Fußballclub Heidenheim gehört. Und es ist zurück das Lächeln im Gesicht von Trainer Frank Schmidt. Und sie ist zurück die gute Stimmung hier oben auf dem Heidenheimer Schlossberg. Es war ein gutes Spiel von Dynamo Dresden, aber eben nur in der ersten Halbzeit. Führung gegangen nach 30 Minuten durch Vincent Vermey und dann aber in der zweiten Halbzeit sich weggeduckt, irgendwie aufgehört, Fußball zu spielen. Dynamo kommt jetzt nochmal über die halblinke Seite. Und was dann aber eben natürlich auch noch mächtig eine Rolle spielte, war ein Platzverweis gegen Thomas Keller nach etwas mehr als einer Stunde. Der Spieler von Dynamo Dresden, der Ex-Heidenheimer, mit einer gelb-roten Karte musste er runter vom Platz. Dritte Minute der Nachspielzeit läuft. Dresden nochmal im Ballbesitz in der gegnerischen Hälfte. Aber beim Stand von 2-5 sind jetzt natürlich alle Stecker gezogen, sind alle Kräfte raus aus der Mannschaft von Trainer Thomas Stamm, die das, wie gesagt, 45 Minuten lang richtig, richtig gut gemacht hat. Aber dann hat der erste FC Heidenheim erkannt, hey, Moment mal, wir sind Bundesliga-Absteiger, wir spielen zu Hause. Die letzten Wochen, sorry, waren echt nicht in Ordnung, hat Frank Schmidt ja auch gesagt, ein absolutes No-Go. Und das heute in diesen zweiten 45 Minuten, das war eine ganz andere Vorstellung, ein ganz anderes Gesicht. Möglicherweise jetzt nochmal der nächste Angriff, Kostli mit einer Hereingabe in den Strafraum. Breunig hat den Ball, legt ihn nochmal rüber auf Kostli, aber dann ist ein Dresdner dazwischen, fängt den Ball ab, Tobias Raschel eingewechselt. Jetzt gibt es aber nochmal die Schussmöglichkeit, abgefälscht. Und dann geht dabei raus zur Ecke, die gleich kommen wird für die Heidenheimer, die wie gesagt ihre Rolle wiedergefunden haben, die das nächste Schlossberg-Spektakel hier anbieten, nachdem es ja schon am ersten Spieltag dieses 4-3 gegen Osnabrück gab. Heute eben nach aktuellem Stand, wir sind in der vierten Minute der Nachspielzeit, 5-2 gegen Dynamo Dresden, sicherlich auch dadurch bedingt, dass eben Thomas Keller von Dynamo Dresden vom Spielfeld runter musste mit Gelb-Rot und Heidenheim seit der 69. Minute in Überzahl agiert. Jetzt kommt die Flanke, die Ecke nochmal rein in den 5-Meter-Raum. Da ist wieder Breunig an die Latte und Nachschussmöglichkeit für Julian Nihus. Der hat doch eben auch schon getroffen zum zwischenzeitlichen 4-2 per Kopf. Plötzlich haben sie alle wieder Bock. Plötzlich haben sie alle wieder Spaß und Fun am Fußballspielen. Und jetzt gibt es nochmal den Abstoß und ich denke mal, dass dann tatsächlich auch Schluss sein wird. Felix Bickel, der Schiedsrichter aus Wolfsburg, schaut noch einmal auf die Uhr. Wir sind etwas mehr als 4 Minuten drüber über die 90. Spielminute. Der Schlag kommt nochmal rüber in die Heidenheimer Hälfte. Dresden setzt nochmal nach, versucht sich da nochmal ein bisschen festzubeißen in der Hälfte der Heidenheimer. Aber nicht mit Jonas Föhrenbach, dem Linksaußenverteidiger des ersten FC Heidenheim. Der schlägt den Ball raus zum nächsten Einwurf für Dynamo Dresden. Aber da ist jetzt keine Körperspannung mehr. Natürlich nicht beim Stand von 2-5 und den möglicherweise letzten 20 Sekunden, die wir jetzt hier noch bekommen. Der Ball geht nochmal ins Tor aus, wird einen Abstoß geben. Nee, eine Ecke, da korrigiert mich der Schiri Felix Bickel. Der zeigt doch nochmal raus in Richtung Eckfahne und damit korrigiert der Schiri Bickel nicht nur mich, sondern auch seinen eigenen Assistenten, seinen eigenen Linienrichter. Der hat nämlich auf Abstoß gezeigt, gibt allerdings nochmal die Ecke, jetzt in der mittlerweile 6. Minute der Nachspielzeit für Dynamo Dresden auf der rechten Seite, eventuell nochmal die Chance, hier auf 3-5 zu stellen, nochmal einmal ein Tor zu erzielen, kommt rein in den 5-Meter-Raum, gibt aber nicht die Chance, wird rausgeköpft der Ball von den Heidenheimern. Ah, Felix Bickel, so wie viele andere hier im Stadion, hat er ganz schön viel Spaß an diesem Fußballspiel bekommen. Er gibt sie noch, die 8. Ecke für Dynamo Dresden. 5,5 Minuten sind wir drüber, über der Zeit. Die Nachspielzeit, die angezeigt war, das waren 5 Minuten. Also, ich denke mal, nach dieser Ecke dürfte dann Schluss sein. Jetzt von der linken Seite kommt der Ball rein in den Heidenheimer Strafraum. Wird allerdings wieder erneut rausgeköpft, nicht so richtig weit. Jetzt flippert der Ball dann nochmal hin und her. Es gibt nochmal die Schussmöglichkeit. Und dann geht Jonas Föhrenbach dazwischen und mit seinem linken Fuß klärt er den Ball. Ja, wer gut aufgepasst hat, der ahnt es. Zur nächsten Ecke, zur 9. für Dynamo Dresden. Also, wie gesagt, Schiri Bickel hat genauso viel Spaß an diesem Spiel wie viele andere auch. Dynamo Dresden spult das jetzt hier ab. nächste Ecke, kommt nochmal rein, wird allerdings rausgeköpft. Gibt es dann nochmal die Schussmöglichkeit für Dynamo Dresden, für Tobias Raschel, der eingewechselt worden war? Nee, muss nochmal abdrehen und hintenrum spielen. So ein paar zaghafte Pfiffe machen sich jetzt hier bereit und dann trudelt und dann kullert der Ball. Doch noch einmal ins Tor zum 3:5 für Dynamo Dresden. Wenn ich es richtig gesehen habe, war es tatsächlich der eingewechselte Tobias Raschel, der da irgendwie noch die Lücke findet. Nach der Ecke von der linken Seite gibt es die abgeblockte Schussmöglichkeit. Es war nicht Tobias Raschel, sondern es war Jonas Sterner, der das zwischenzeitliche 1:0 nach einer halben Stunde in der ersten Hälfte vorbereitet hatte. Und jetzt gibt es da noch ein paar Diskussionen zwischen den Heidenheimern und Schiri Bickel, die sich jetzt nochmal erkundigen, warum hast du eigentlich vorher abgepfiffen? Ja, aus Dresdner Sicht, wir sind gleich mittlerweile bei 7 Minuten Nachspielzeit, wird dieses Tor jetzt tatsächlich nochmal gecheckt. Eventuell gab es da auch eine kleine Rangelei im Strafraum, die mir jetzt entgangen war fürs Erste. In der 90. plus 7 hat dieser Treffer von Jonas Sterner Bestand und in diesem Moment hat auch der Abpfiff Bestand. Heidenheim gewinnt mit 5:3 gegen Dynamo Dresden.
0: Und ein ebenfalls torreiches Spiel gab es dann am Ende in Karlsruhe, allerdings nicht positiv zu bewerten aus KSC-Sicht. Der hat verloren gegen den Erstliga-Absteiger Wolfsburg mit 2:5.

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3: Und wir verschaffen uns eine Ergebnisübersicht. Tore satt in der zweiten Liga. 5-3 gewinnt Heidenheim gegen Dresden. Karlsruhe verliert 2-5 gegen Wolfsburg und Energie Cottbus. Und Greuther Fürth, da gab es am Ende ein 3-4. Dann habe ich noch zwei Halbzeitergebnisse aus der dritten Liga. Zum Beispiel Sonnenhof gegen Groß-Asbach gegen Ingolstadt 0-1. Und aus der Frauenbundesliga das erste Heimspiel der Frauen des VfB Stuttgart gegen den Hamburger SV. Was für große Namen. Da steht es nach 45 Minuten 1-1. Und ganz viel Erstliga-Fußball dann gleich hier nach den Nachrichten in SWR1 Stadion, unter anderem mit Hoffenheim und mit Mainz.
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5: Um 15 Uhr mit Christian Rönspieß. Guten Tag. Russland greift die Ukraine fast pausenlos aus der Luft an. Bundesumweltminister Schneider will den natürlichen Zustand trockengelegter Moore wiederherstellen. Das Wetter, am Nachmittag Sonne und dichte Wolken, später örtlich Regen bei 20 bis 27 Grad. Russland hat seine Angriffe auf die Ukraine massiv verstärkt. Den dritten Tag in Folge gibt es inzwischen nahezu ununterbrochen Attacken aus der Luft. Im Fokus steht vor allem die Hauptstadt Kiew, aber auch andere Städte im Norden, Süden und Osten des Landes sind betroffen. Aus Kiew berichtet Rebecca Barth.
6: Dabei werden modifizierte Drohnen mit Strahltriebwerk eingesetzt, die höhere Geschwindigkeiten erreichen und somit schlechter abgefangen werden können. Ziel ist insbesondere die wirtschaftliche Infrastruktur des Landes. Russland beschießt verstärkt und zuletzt regelmäßig Einkaufszentren, Lagerhallen, Verteilungszentren der Post oder Häfen. Die Ukraine dürfe bei der Suche nach Lösungen zur Abwehr solcher Angriffe nicht allein gelassen werden, fordert der ukrainische Präsident Selenskyj. In der Region Bucha, westlich von Kiew, kam es nach einem Angriff auf ein Munitionslager zu einer massiven Explosion.
5: Bundesarbeitsministerin Baas hat die Union aufgefordert, noch einmal über die geplante, umstrittene Regelung zur Attestpflicht zu sprechen. Sie sei koalitionstreu, sagte Baas, aber man solle sich noch mal fragen, ob ein Attest ab dem ersten Krankheitstag sinnvoll sei. Menschen könnten, laut Baas, mit einem leichten Infekt dann sofort zum Arzt gehen und sich eine ganze Woche krank schreiben lassen, statt nur kurz auszufallen. Die verpflichtende Krankschreibung ab dem ersten Tag ist ein Kompromiss der schwarz-roten Koalition. Bundesumweltminister Schneider will die Wiedervernässung von Mooren vorantreiben. Das entsprechende Gesetz solle so schnell wie möglich umgesetzt werden, sagte der SPD-Politiker der Rheinischen Post. Der Brand im Hochmoorgebiet Hohes Venn an der Grenze zu Belgien habe gezeigt, wie notwendig das sei. Schwelbrände in ausgetrocknetem Torf könnten monatelang andauern und seien schwer zu löschen. Für die Wiedervernässung von Mooren in Deutschland stehen für die kommenden Jahre 1,7 Milliarden Euro bereit. Die USA und Venezuela haben ein umfangreiches Ölabkommen geschlossen. Nach Angaben von US-Präsident Trump bekommen die USA dadurch die Kontrolle über Erdölvorkommen von mehr als 65 Milliarden Barrel. Das wäre eine Verdopplung der Öl- und Gasreserven der USA. Die amtierende venezolanische Präsidentin Rodriguez hat sich für das Abkommen bedankt und angekündigt, mit den zu erwartenden Milliardensummen an Investitionen die nationale Entwicklung voranbringen zu wollen. 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
3: Das ist die Lage auf den Straßen im Südwesten. Vorsicht auf der A66 Frankfurt Richtung Wiesbaden zwischen Hofheim und Diedenbergen. Da liegt ein Plastikteil auf der mittleren Spur. A3 Frankfurt Richtung Köln zwischen Frankfurter Kreuz und Mönchhofdreieck. 3 Kilometer Stau nach einem Unfall. Macht momentan eine halbe Stunde plus. Die Sperrung auf der A3 Frankfurt Richtung Köln wurde aufgehoben. Zwischen Limburg Süd und Diez laufen nach den Aufräumarbeiten wieder läuft der Verkehr. Die rechte Spur ist gesperrt allerdings immer noch. Deshalb aktuell 4 Kilometer Stau. A5 Karlsruhe Richtung Frankfurt zwischen Karlsruhe Nord und Bruchsal. Reinigungsarbeiten, die mittlere Spur deshalb gesperrt. 5 Kilometer Stau, auch hier 1/2 Stunde plus. Auf der A7 Füssen-Ulm ist der Grenztunnel Füssen nach einem

0: Fall in beiden Richtungen gesperrt. Richtung Süden aktuell 2 Kilometer Stau ab Nesselwang. Richtung Norden sind es 6 Kilometer Stau ab Reute. A7 Ulm Richtung Füssen zwischen Nersingen und Altenstadt. 15 Kilometer streckenweise stockender Verkehr. Plus 20 Minuten macht das. Auf der A8 Karlsruhe Richtung Stuttgart ist im Dreieck Leonberg die Überleitung zur A81 Richtung Heilbronn wegen einer Baustelle bis Montag früh gesperrt. Der Verkehr wird über die Anschlussstelle Leonberg Ost umgeleitet und dafür braucht man aktuell eine halbe Stunde mehr. Die A81 Stuttgart-Singen ist zwischen Sindelfingen-Ost und Böblingen-Hulb wegen einer Baustelle in beiden Richtungen auch bis Montagmorgen gesperrt. Bitte der Umleitungsbeschilderung folgen und entsprechend dort auch mehr Zeit einplanen in Richtung Singen. Vor der Ausleitung aktuell 2 Kilometer Stau. A643 Wiesbaden Richtung Mainz zwischen Wiesbaden-Dotzheim und Mainz-Mombach 3 Kilometer Stau. Und wir gucken in die Schweiz. A2 Luzern Richtung Gotthard. Zwischen Erstfeld und Göschenen sind es 8 Kilometer Stau. Macht eine Stunde 20 mehr momentan. Geduld und gute Fahrt. Wir schauen aufs Wetter und haben Sonne zu erwarten, allerdings dann irgendwann auch ein paar satte, dichte Wolken und die bringen in Rheinland-Pfalz Regen am Abend auch am Oberrhein bei Temperaturen am Tag zwischen 20 und 27 Grad und morgen auch Sonne, Wolken, dazu dann ein bisschen mehr Wind bei maximal 28 Grad.
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0: Weiter mit Jens Wolters. Hallo ihr Fans. Und es gibt ja auch in dieser Saison so viel Neues in der Bundesliga, aber eine Konstante ist Reporter Stefan Kerstold. Heute bei Mainz gegen Paderborn. Auf was freust du dich eigentlich noch so?
2: Ja, auf ein gutes Fußballspiel, immer noch. Nach diesen vielen, die ich gemacht habe, aber heute freue ich mich ganz besonders. Auftakt ist immer prickelnd und mit einem Aufsteiger hat ja Mainz so seine Probleme. Die letzten 5 Startspiele gegen Aufsteiger, die wurden allesamt verloren im letzten Jahr gegen Köln. Und heute versucht man es dann im 6. Versuch gegen den SC Paderborn. Übrigens mit der gleichen Aufstellung wie beim 9:0 Pokalerfolg am letzten Wochenende in Grichow.
0: Also Mainz gegen Paderborn, Hoffenheim in Köln, Frischling Elversberg gegen Leverkusen, Union Berlin trifft auf Frankfurt und Leipzig im Duell mit Mönchengladbach. Das hat uns der Bundesliga-Spieltag oder Plan für heute Nachmittag erstmal vor die Tür gelegt. Das Ganze gleich ab 3:30.

0: liegt hoch für diesen Fußballnachmittag. Hochgelegt nämlich wurde sie in der zweiten Liga. Tore satt gab es da. Da wollen wir jetzt nochmal drauf eingehen. Der 1. FC Heidenheim, das Spiel hat unser Reporter Patrick Stricker verfolgt, gewinnt am Ende 5:3 gegen Dynamo Dresden. Und ich sag mal so, wir haben die Entwicklung ja mitbekommen im Spiel aus diesem Heidenheimer Naja-Fußball. Wurde dann doch noch ein Oha-Nachmittag. Woran machst du es fest?
1: Ja, der Spektakel Schlossberg hier oben in Heidenheim hat wieder zugeschlagen. Ich könnte mir vorstellen, dass Trainer Frank Schmidt gleich so etwas Ähnliches zumindest in den Interviews sagen würde. Also ich bin ehrlicherweise auch ein bisschen überrascht davon, wie unterschiedlich diese zwei Halbzeiten waren. Ich glaube, dass hier etwas passiert ist, was vor ein paar Jahren mal hier gegen die Bayern passiert ist. Da gab es mal eine Kabinenansprache in der Halbzeit, über die hat Frank Schmidt hinterher gesagt, darf ich euch nicht sagen, was ich da gesagt habe zu meiner Mannschaft. Das war nämlich FSK 18. Ich könnte mir vorstellen, in eine ähnliche Richtung ging das heute auch wieder. Völlig verändert, völlig furios, der erste Fußballclub Heidenheim in der zweiten Hälfte. Klar, auch ein bisschen dadurch bedingt, dass sich Dresden nach einer starken ersten Hälfte weggeduckt hat und dann ab der 69. Minute in Unterzahl war. Der Ex-Heidenheimer Thomas Keller mit Gelb-Rot vom Platz. Da war es dann schon echt schwer für Dynamo gegen den Bundesliga-Absteiger aus Heidenheim gegen anzukommen. Aber hey, du musst es auch mal so annehmen, ja? Wenn du vergangene Woche im Pokal so blamabel ausscheidest, wie es die Heidenheimer erlebt haben, das Ding heute so hinzubiegen, das hat richtig Spaß gemacht, nicht nur beim Zugucken. Ich bin mir sicher, die alle, die da unten die Tore rausgeknallt haben, die hatten mindestens genauso viel Bock wie wir hier auf den Tribünen.
0: Gerne mehr davon an die Heidenheimer in den kommenden Wochen. Danke, Patrick Stricker. Anders hat es Ann-Kathrin Rose in Karlsruhe erlebt. Der KSC 2:5 verloren gegen den VfL Wolfsburg. Eine 2:5 Heimklatsche gegen den Erstliga-Absteiger. Ann-Kathrin, ist das Bayern München der zweiten Liga, was du da gesehen hast?
2: Ja, wenn man danach geht, dass die Bayern ja auch immer dann so die Zügel anziehen, wenn sie müssen, wie sie können. Genauso haben es die Wolfsburger heute auch gemacht, denn der Karlsruher SC zu Beginn wirklich super in diese Partie gestartet. Furios hat verdient geführt, hat das gut gemacht und in den ersten, ich würde mal sagen, 8 Minuten habe ich den VfL Wolfsburg einmal über die Mittellinie kommen sehen und dann haben sie angezogen, lagen erst zurück, sind dann wiedergekommen und dann sogar mit der Führung in die Halbzeit gegangen, diese Wolfsburger, das Bayern-München-Light der zweiten Bundesliga und dann im zweiten Durchgang war es genauso. Es war ein Dauerdruck der Wolfsburger, nicht zu viel, immer so ein bisschen nach Belieben mit den Karlsruhern gespielt und die haben sich zu viele Fehler geleistet in der Defensive, haben dann Räume aufgemacht, die sie nicht hätten aufmachen müssen, haben eigentlich nicht nachgegeben gegen diese Wolfsburger. Aber genau diese Räume, in die sind dann die Wolfsburger reingekommen. 2 späte Tore noch und dann ist es am Ende 5:2. Das ist eine ganz schöne Packung und die dunklen Wolken hier über dem Wildpark, ja, die ziehen nicht nur auf, die sind dann auch das Ergebnis dieses Nachmittags aus Sicht der Karlsruher.
0: Also wir machen einen Haken für heute an die zweite Liga. Morgen dann noch unter anderem Kaiserslautern beim FC St. Pauli und jetzt erstmal Vorfreude gleich auf den Beginn der Samstagsspiele in der ersten Liga.

0: Wir haben in SWR Stadion heute schon den Mainzer Sportvorstand Christian Heidel gehört. Nee, so ein konkretes Saisonziel wollte er sich nicht entlocken lassen, weil es ihm eben auch schnell wieder auf die Füße fallen könnte. Dann noch mal kurz was vom Trainer Urs Fischer vor dem Ligastart gegen Bundesliga-Rückkehrer Paderborn heute.
1: Die letzten 5 Saisonauftaktspiele gegen einen Aufsteiger gingen verloren. Was soll ich jetzt sagen? Ja, wir haben einen 6. Versuch, es besser zu machen. Nein, ich glaube schon, ein Heimspiel, Stadion voll, tolle Stimmung. Ja, aber entscheidend ist, du wirst nicht geschenkt bekommen, es ist nicht ein Wunschkonzert.
0: Nee, kein Wunschkonzert, das hat Urs Fischer schon richtig erkannt, das war es auch noch nie. Es war SWR1-Reporter Stefan Kerstold in Mainz, aber ganz ehrlich, so ein Sieg heute gegen Paderborn, ist der nicht schon irgendwie so grob eingeplant bei den Mainzern?
2: Ja, bei den Fans vor allen Dingen. Die denken, das kann ja gar nicht schiefgehen heute hier vor ausverkauftem Haus. Das hat man auch lange nicht gesehen gegen einen Aufsteiger am ersten Spieltag, dass hier alle Plätze besetzt sind. Also Chapeau, was auch die Fans mittlerweile auf die Beine bringen. Aber ich denke, Mainz geht ja klar als Favorit in die Partie, auch wenn es diese von Urs Fischer angesprochene Statistik gibt. Heute der 6. Versuch, da bin ich fest davon überzeugt, der wird hier gelingen. Endlich mal ein Sieg zum Auftakt gegen einen Aufsteiger.
0: Auf welchen Mainzer Spieler freust du dich besonders, wo du sagst, da schießt einer hoch?
2: Ja gut, die haben ja kaum neue drin. Fabio Gruber ist der einzige Neuzugang vom 1. FC Nürnberg gekommen, weil Stefan Posch nach WM-Urlaub, den er ja hatte, der Österreicher, noch nicht so fit ist, dass er im Kader steht, also auf der Bank sitzt er, aber nicht so fit ist, dass er in der Startelf stehen kann. Deswegen nur ein Neuer. Ich bin mal sehr gespannt, wie sich die Mannschaft, die ja eingespielt ist, hier empfiehlt. Kaisho Sano steht natürlich im Blickpunkt. Noch ist ja dieses ominöse Transferfenster offen bis zum 1. Und wir haben ja eben von Christian Heidel gehört, dass die Schmerzgrenze relativ hoch liegt. Ich habe mir diese Zahl mal bewusst nochmal aufgeschrieben. 283 Millionen. Wenn da Real Madrid anruft, dann könnte es sein, dass es nur 99% sind, dass der Japaner hier bleibt. Also ich bin mal sehr gespannt, wie sich die Mannschaft hier heute präsentiert. Ich glaube, die Eingespieltheit, dann der besonnene Schweizer Urs Fischer da auf der Bank. Es gab 8 Testspiele, 7 hat man gewonnen, nur ein Unentschieden gegen Udinese Calcio. Also das spricht doch sehr für die Mainzer heute. Aber wie gesagt, Fußball ist ja auch kein Wunschkonzert, haben wir ja auch eben gehört.
0: Ja, aber einen Wunsch habe ich. Du weißt, ich nehme gerne deine Tipps an. Wie sieht deine Prognose aus?
2: 3-1 für die Mainzer tippe ich heute.
0: 3-1 ist notiert. Viel Spaß dir.

0: Die TSG Hoffenheim ist heute zum Ligastart in Köln gefordert. Da sind wir natürlich auch live dabei mit Reporterin Sarah Schwedmann. Lass uns vorher noch mal kurz in Hoffenheims Trainer Christian Ilzer hören. Der weiß auch, die gute letzte Saison, die hilft heute nicht wirklich.
1: Wir betreten das Spielfeld mit unseren Fußballschuhen, mit unserem Trikot. Aber kein Status aus der letzten Saison wird uns helfen. Von der ersten Sekunde von 15.30 Uhr weg heißt es wieder beweisen, dass wir ein sehr unangenehmer Gegner sind, dass wir Probleme bei unseren Gegnern auslösen können. Und wenn uns das gelingt, haben wir überall in jedem Stadion auswärts gute Möglichkeiten, das Spiel zu gewinnen.
0: Ja, auch in Köln meint er damit. Sarah, gehen die Hoffenheimer für dich heute als Favorit ins Spiel?
2: Ja, auf jeden Fall. Also so, wie sie sich im Pokal präsentiert haben, so wie die Vorbereitung gelaufen ist, so wie sie sich verstärkt haben. Zwei Neuzugänge sind heute auch direkt in der Startelf mit Patrick Wimmer und Adam Dagim. Kramaric hat es nicht geschafft, der sitzt auf der Bank und genauso fehlt natürlich Tim Lemperle gesperrt. Aber nichtsdestotrotz, diese Mannschaft ist voll Qualität und ich bin mir sicher, das werden sie hier heute auch zeigen.
0: Was haben sie denn auf dem Papier jetzt erstmal bis zum Anpfiff, die Hoffenheimer, was die Kölner nicht haben?
2: Naja, zumindest sehr viel an Qualität und Erfahrung, wenn ich mir angucke, dass nach langer Verletzungspause Adam Lozek zurück ist, aber halt hinten auch ein Kabak, ein Haidari, Bernardo dazu auch wieder dabei und Zufall, der in der vergangenen Saison so groß auch aufgespielt hat und so viel Stabilität vermittelt hat, was ja den Hoffenheimern durchaus ein wenig abhanden gekommen ist in der vergangenen Saison, stark zurückgekommen vom Fast-Absteiger in die Europa League. Von daher sehe ich hier heute schon klar den Deckel des Favoriten auf der Seite der TSG.
0: Wie sieht's bei dir aus? Lässt du dich zu einem Tipp hinreißen?
2: Das ist natürlich immer schwierig. Mhm. Ne? Aber ich könnte mir vorstellen, dass es eng wird, aber 2-1 für die TSG.
0: Alles klar, ist notiert. Dir ein schönes Spiel, danke. Jo.

0: Wir haben es gleich 3:30 und schauen kurz auf die Straßen in SWR1 A3 Frankfurt Richtung Köln zwischen dem Frankfurter Kreuz und Mönchhofdreieck. Aktuell 3 Kilometer Stau nach einem Unfall, heißt eine Verzögerung von bis zu 20 Minuten. A5 Frankfurt Richtung Karlsruhe im Dreieck Karlsruhe auf der Überleitung zur A8 Richtung Stuttgart. 2 Kilometer Stau wegen einer Baustelle auf der A8 direkt hinterm Dreieck Karlsruhe. Dort ist die rechte Spur gesperrt. Die Sperrung des Grenztunnels Füssens, die wurde aufgehoben. A7 Füssen-Ulm, da staut es sich noch in beiden Richtungen trotz alledem. Auf der A8 Karlsruhe Richtung Stuttgart ist im Dreieck Leonberg die Überleitung zur A81 Richtung Heilbronn wegen einer Baustelle bis Montag früh gesperrt. Der Verkehr wird über die Anschlussstelle Leonberg Ost umgeleitet und dafür braucht man aktuell eine halbe Stunde extra. Die Sperrung auf der A61 Ludwigshafen Richtung Koblenz, die wurde auch aufgehoben zwischen Gundersheim und dem Kreuz Alzey. Das Ganze nach einem Unfall noch mit 4 Kilometern Stau. Die A81 Stuttgart-Singen ist zwischen Sindelfingen Ost und Böblingen-Hulb wegen einer Baustelle in beiden Richtungen bis Montag früh gesperrt. Bitte der Umleitungsbeschilderung folgen und entsprechend mehr Zeit dann auch hier einplanen. In beiden Richtungen oder in Richtung Singen vor der Ausleitung aktuell 2 Kilometer Stau. Und wir schauen über die Grenze in die Schweiz. A2 Basel Richtung Gotthard zwischen Rothenburg und dem Tunnel Schlund. Ein Unfall, die linke Spur ist blockiert. 8 Kilometer streckenweise Stau macht eine halbe Stunde plus und weiter dann zwischen Erstfeld und Göschenen 8 Kilometer Stau. 1 Stunde und 20 mehr hier einzuplanen. Gute Fahrt.
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0: Jawollo, der Ball rollt in der ersten Liga an diesem Samstagnachmittag und gleich sind wir in den 5 Stadien live dabei und wir erwarten nicht weniger als eine Menge Tore. Viel Spaß mit uns.

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1: Und wir gönnen uns einen ersten Flug über die 5 Plätze, auf denen heute Nachmittag gespielt wird. Vorab, ein Tor gab es schon, das erste an diesem Samstagnachmittag in Berlin. Union führt mit 1-0 gegen Eintracht Frankfurt. Wir starten allerdings beim Spiel Mainz gegen Paderborn mit Stefan Kerstold. Wir haben darüber geredet, was wäre, wenn. Jetzt läuft das Ganze und nimm uns mit ins Spiel rein.
2: Die Mainzer direkt auf dem Gaspedal, möchte ich mal sagen, auch wenn die Paderborner, der Aufsteiger, jetzt nach vorne kommt. Einwurf ist abgeblockt worden. Die erste Chance haben wir schon gesehen. Jae-Sung Lee, 16 Meter halb rechts, Volleyschuss, noch abgefälscht zur Ecke. Ball landete dann am Außennetz, also viel Glück für die Paderborner. Und jetzt können sich die Jungs da von Ralf Kettemann, dem Coach der Paderborner, dem Aufstiegscoach, so ein bisschen befreien, können aber jetzt erstmal nur hintenrum spielen, legen den Ball ab auf Noll, den Keeper. Neuzugang ja Laie von 1899 Hoffenheim. Der hat den Ball jetzt weitergeleitet in die Abwehrkette auf Mattes Hansen, der nochmal zurückgespielt auf Tjaak Scheller. Also der Ball rollt jetzt über die linke Seite bei den Paderbornern. Sieht ganz gut aus. Weiter hier 0-0.
1: Auf Mainzer Seite also gab es das erste Raunen. Wir gehen zum Spiel Köln gegen Hoffenheim und zu unserer Reporterin da an diesem Nachmittag, Sarah Schwedmann.
3: Das erste große Raunen ging gerade hier durch die fast ausverkaufte Arena in Köln. Köln im Vorwärtsgang, aber die TSG dazwischen hat sich den Ball jetzt geangelt. Nach 3 Minuten Partie musste ein bisschen später anfangen, weil hier ordentlich gezündelt wurde und die Sicht eingeschränkt war. Und so versucht die TSG mit Neuzugang Patrick Wimmer über die rechte Seite im Zusammenspiel mit Zufall. Aber das war schlampig gespielt, der Ball glittert da ins Aus, Einwurf für den ersten FC Köln, der natürlich die Augen richtet auf die Nummer 10. Das ist Said Elmala, der Shootingstar, geblieben beim FC und jetzt auch angeworfen vom einwerfenden Kollegen, kann den Ball aber nicht festmachen, wird direkt gedoppelt, von daher keine Tore, 4 Minuten sind rum.
1: Ja, und jetzt hat es so ein bisschen was von Trash-TV, aber es ist die Fußball-Bundesliga, nicht Jenny Elversberg. Nein, es ist die SV Elversberg. Ein kräftiges Hallo geht ins Saarland. Erster Gast dort ist Bayer Leverkusen und unser Reporter, der heißt am Nachmittag Till Schacht.
4: Noch keine Tore an der Kaiserlinde, dafür aber ganz, ganz viel Einsatz zwischen der SV Elversberg und Bayer 04 Leverkusen. Die SVE, die macht.
1: Da müssen wir kurz dazwischen gehen. Vorsicht auf der B455 Wiesbaden-Mainz-Kastell zwischen Wiesbaden-Fort-Bieler und der A671 Mainz-Kastell. Da werfen Personen Steine auf die Fahrbahn.
4: So ein Stück weit durchatmen wird und sich ja so ein bisschen wundert, die Augen reibt, was eigentlich bei Elversberg da abgeht. Auch jetzt wieder rechte Seite, Jamra mit dem Ball in die Mitte, Mokwa stört, Tapsoba da und der Ball aber trotzdem noch heiß. Vielleicht Francis Onyeka dreht nochmal auf, Abschluss und das Tor für Elversberg, 1-0, Lukas Petkov.
1: Das ist natürlich ein Hammer, ein Auftakt nach Maß für den Neuling, für den SV Elversberg. 1-0 Führung gegen Leverkusen und wir gehen gleich zum nächsten Spiel, wo es auch schon ein Tor gab. Union Berlin gegen Eintracht Frankfurt mit Lars Becker.
5: Traumauftakt für den ersten FC Union, Fehlstart für Eintracht Frankfurt. 3. Spielminute, 1. Ecke für den ersten FC Union, reingebracht vom Kroaten Juranovic. Und der Neuzugang, Emanuel Latelat, schraubt sich hoch und köpft den Ball oben rechts rein. Keine Abwehrchance für den neuen, kurzfristig verpflichteten Keeper von Eintracht Frankfurt, per Laie aus Freiburg geholt, Noah Atubolo. Jetzt kommen die Frankfurter über Koch, wird nicht angegriffen, könnte schießen und den Ball rechts rausspielen. Auf Baum, der flach nach innen, Union kann fürs Erste klären. Da war mehr drin für Frankfurt. Die müssen sich jetzt erstmal schütteln und dieses 0-1 verkraften. Atubolo also nach gerade mal 3 Minuten für seinen neuen Verein ohne Chance das erste Mal geschlagen. Große Begeisterung natürlich hier bei den Anhängern des ersten FC Union. Super Stimmung an der Alten Försterei. Sonne scheint, ausverkauft. Union führt 1-0.
1: Ja, und wir notieren einen neuen Namen der Bundesliga. Latelat. Was ein Name für einen Fußballer. Wir gehen zum nächsten Spiel. RB Leipzig gegen Borussia Mönchengladbach. Und da ist unser Reporter heute Nachmittag, Jeremias Diehl.
6: Eine zerfahrene Anfangsphase in Leipzig. Gladbach ist zu Gast. Beide noch ohne Torgelegenheit. RB in der 4. Minute mal über Riedle Baku nach vorne getankt in den 16-Meter-Raum. Seine flache Hereingabe dann im 5er aber abgefangen von Moritz Nikolas. Daneben nochmal ein Distanzschuss für die Gladbacher aus 20 Meter von Philipp Sander. Das aber nicht wirklich gefährlich. Maarten van der Voorts musste nicht eingreifen. Und so plätschert so ein bisschen diese Begegnung zu Beginn erstmal hin. Gladbach jetzt den Ballbesitz hinten mit einem sehr ruhigen Spielaufbau. Keiner will hier den ersten großen Fehler machen. Beide Trainer relativ ruhig noch in ihrer Coachingzone. Leipzig gegen Gladbach 0-0.
1: Ja, Schlussphase dagegen in der dritten Liga. Groß-Asbach liegt hinten mit 0-2 gegen Ingolstadt. Und das gleiche Schlussphase auch in der Frauenbundesliga. VfB Stuttgart, Hamburger SV, da steht es momentan 1-1 unentschieden.

0: So, wir haben neue Zwischenstände. Elversberg 2-0 vorn gegen Leverkusen. Und wir gehen zum Spiel Mainz gegen Paderborn. Wir gehen zum Spiel Mainz gegen Paderborn mit Stefan Kerstold und schauen mal, was sich denn da so entwickelt in diesem Stadion.
1: Immer noch 0-0, aber die Mainzer kommen über die rechte Seite. Flanke kommt in die Mitte, wird zunächst mal abgewehrt. Amiri kann sich die Kugel aber erobern, legt weiter auf Philipp Wehne, den Österreicher, der nochmal zurückgespielt in den Rückraum. Aber Fehlpass und der Konter könnte laufen, aber da gab es einen Foul an Pieringer. Einer von zwei Neuen in der Startelf des SC Paderborn, aus Heidenheim ja gekommen, spielt heute mit einer Maske, kann man sehr gut erkennen. Auf der anderen Seite auch Gruber mit einer Maske, also beide mit Problemen an der Nase. Gruber ersetzt ja noch Stefan Posch, der Österreicher WM-Fahrer, hat ein bisschen länger Urlaub gehabt und deswegen sitzt er heute zunächst mal nur auf der Bank. Paderborn baut das Spiel jetzt von hinten auf, Mainz mehr Ballbesitz, Mainz auch die erste Chance durch Lee, steht aber hier weiter 0-0.
0: Ja, Tore sind auch gefallen in Berlin, da steht es jetzt 1-2, nämlich Frankfurt mit der Führung, aber wir gehen nach Elversberg, wir haben nach der Überraschung der Saison gesucht, vielleicht haben wir sie schon gefunden, Till Schacht.
2: Ecke gibt's jetzt für die SV Elversberg an der rechten Seite beim Spielstand von 2-0 für die SVE. Ja, da unten rechts, da steht er jetzt draußen, der, ja, wer ist es überhaupt? Der Felix Keidel ist es und hinter ihm die Anzeigentafel, ja, die zeigt das an, was viele nicht für möglich gehalten haben. Ball fliegt jetzt rein, Bayer befreit sich erstmal, Ball landet aber wieder bei Keidel, gibt er den direkt wieder rein, macht er auch Richtung Mokwa gezogen im Zentrum, aber erstmal einer dazwischen von Leverkusen, die bislang überhaupt noch nicht nach vorne gekommen sind, vielleicht jetzt mal über Morera, aber auch da wieder zwei Elversberger zur Stelle. Also Elversberg mit ganz, ganz viel Leidenschaft und schon zweimal erfolgreich. Erst war es Petkov, dann Kempel. 2-0 Führung für die SVE. Gespielt sind 13,5 Minuten.
0: Ja, so kann es laufen. Kurze Frage nach Mainz. Da ist Paderborn zu Gast. Stefan Kerstold, Tore merkst du, gibt es auf anderen Plätzen bei dir mal so ein Raunen zumindest?
1: Ja, ein Raunen nach dieser Chance von Lee bereits in der Anfangsphase. Ball ging ans Außennetz. Aber vielleicht hat ja Ralf Kettemann, der Trainer der Paderborner, eben seinen Jungs so reingerufen, dass Elversberg 2-0 führt. Vielleicht wäre das ja mal eine Motivation für den Aufsteiger aus Paderborn. Aber die haben noch nicht eine Chance sich erspielt. Es gab eine Offensivaktion. Ball, langer Ball auf Korda, den Kapitän Laurin Korda. Aber dessen Flanke, die ist ihm so ein bisschen abgerutscht und landete hinter dem Tor. Jetzt ist die Kugel immer noch in der Hälfte der Paderborner. Die haben auf der linken Seite noch in der eigenen Hälfte den Einwurf. Die Mainzer pressen früh. Die Mainzer sind aber noch nicht so ganz in dieser Partie drin. Klar, mehr Ballbesitz und das sieht auch technisch alles sehr schön aus. Aber so richtig überzeugend ist das noch nicht. Aber wir sind ja auch erst in der 15. Minute und man muss ja auch nicht gleich nach 15 Minuten mit 2-0 führen wie die SV Elversberg. Jetzt gibt es den Einwurf für die Mainzer da auf der rechten Außenbahn. Philipp Tietz, vierfach Torschütze beim 9-0 Pokalsieg in Grischow. Hier weiter 0-0.
0: Ja, dann wollen wir wissen, beim Spiel Köln gegen Hoffenheim bei Sarah Schwedmann, wer da denn so besser in die Partie gefunden hat.
3: Da musste der Kölner Torhüter das erstmal richtig zupacken. Marvin Schwäbe nach diesem Heber aus dem Halbfeld von Hoffenheims. Conte behaken sich da zwei Kölner selbst. Und Schwäbe verhindert da das Tor für die Hoffenheimer, für die Gäste. Die kommen jetzt über die linke Seite. Flanke in den Strafraum an den zweiten Pfosten, aber der segelt völlig drüber. Fast bis ins Seitenhaus. Zufall holt ihn nochmal, der Verteidiger von der rechten Seite. Abgeblockt und deswegen gibt es hier den Szenenapplaus von den Kölner Fans. 48.000 sind in Müngersdorf. Ja, bisher so, ich würde sagen, 800 Fans aus dem Kraichgau. Einige Busse stehen da auf der Autobahn in der Vollsperrung. Deswegen die Fans noch nicht mit den 1.200, 1.300 hier. Und die sehen, wie auch Ragnar Ache, der Stürmer der Kölner, nach hinten arbeiten muss. Der verlängert da den Einwurf, aber abgepfiffen. Pfiff habt ihr gehört, da gab es eine Abseitsposition. Und deswegen geht es weiter. Tor ab vom Tor des ersten FC Köln. Und die Taktik, die ist schon in den ersten 13 Minuten gut zu erkennen. Viele lange Bälle auf Said Elmaler, die Personalie des Sommers. Er ist geblieben, hat seinen Vertrag verlängert hier in Köln und fühlt sich hier wohl. Wie lange er bleibt, das ist eine andere Frage. Aber auch er jetzt wieder der Zielspieler für den langen Abschlag, kommt da aber nicht dran. Der Kopfball von Hoffenheim direkt wieder zurück zu Marvin Schwäbe, zum Captain. fast 14 Minuten gespielt. Keine Tore in Müngersdorf, 0:0.
0: Also ein ordentliches Schalalala und Elmalalala in Köln, aber noch keine Tore gegen Hoffenheim. Wir gucken mal kurz, was so passiert ist. 5 Spiele haben wir aber nur auf 2 Plätzen. Hat es tatsächlich Tore gegeben? 0:0 noch zwischen Mainz und Paderborn. Wie gerade gehört, auch ein 0:0 zwischen Köln und Hoffenheim und keine Tore bei der Partie Leipzig gegen Gladbach. Allerdings eine wahnsinnige 2:0-Führung für Elversberg gegen Leverkusen und 3 Tore schon in Berlin. Union Berlin gegen Eintracht Frankfurt mit wechselnder Führung. Gehen wir jetzt hin zu Lars Becker.
4: Traumstart des ersten FC Union in die neue Bundesliga-Saison, aber genützt hat sie nicht. Die liegen 1-2 hinten gegen Frankfurt und die kommen schon wieder. Der frühe Rückstand aus Frankfurter Sicht, 3. Minute, Lattelat per Kopfball gegen Atubolo, der in seinem ersten Einsatz sofort den ersten Gegentreffer kassiert. Dann aber Frankfurt dominant und mit einer richtig starken Reaktion. Zweimal Ebnutalib, einmal im Strafraum als Abstauber und dann nach einem Fehler von Querfeld allein auf Raab zugehend. Der kommt zwar mit der Hand an den Ball, aber der Ball kugelt über die Linie voller Umfang vor der Rettungstat. Darum führt Frankfurt mit 2-1, hat die Partie jetzt hier tatsächlich komplett im Griff. Sehr viel Ballbesitz, gute Stafetten. Das Team von Adi Hütter mit einer tollen Reaktion auf dieses frühe 1:0. Mauro Lustrinelli, der Trainer von Union, peitscht seine Mannschaft nach vorne, macht ihnen Mut. Aber aus 1:0, mach 1:2. Tolle Stimmung an der Alten Försterei. Volles Haus, Sonnenschein, Frankfurt führt.
0: Ja, und ordentlich nach vorne gepeitscht wurden anscheinend auch die Spieler der SV Elversberg. 2:0 Führung gegen Leverkusen.
2: Gerade fliegt die Ecke rein von Bayer 04 Leverkusen, aber die ist wieder zu weit. Und der weite Blick hier im Stadion, der geht Richtung Anzeigentafel. Ja, eine ist rechts von mir aufgebaut und da steht eine große weiße 2 bei der SV Elversberg und die 0 bei Leverkusen, die zwar jetzt daran arbeiten, dass sich daran was tut, aber wieder landet der Ball im Aus, hinter der Grundlinie, gibt Abstoß für Nicolas Christoph, den Schlussmann bei der SVE, der schon zweimal jubeln durfte, weil seine Vorderleute es richtig gut gemacht haben in der Anfangsphase. 8. Minute, Petkoff, erstes Bundesliga-Tor für die SVE und für ihn persönlich. Und eine Minute später, katastrophaler Fehlpass von Tabsoba in den Fuß von Kempel. Der lässt sich nicht lange bitten. Elversberg führt mit 2:0.
0: Ja, und 2 große Nullen stehen beim Spiel Leipzig gegen Borussia Mönchengladbach noch auf der Anzeigetafel. Leipzig mit neuem Trainer Martin De Michelis, übrigens der erste argentinische Cheftrainer in der Bundesliga. Ich schicke ein großes Bienvenidos raus zu unserem Reporter Jeremias Diehl.
5: Ja, Leipzig kommt langsam etwas besser in die Begegnung. Zwar hat gerade die Ecke von der linken Seite von David Raum nichts eingebracht, aber sie erhöhen den Druck. Jetzt aber erstmal Gladbach im gegnerischen 16-Meter-Raum. Da kommt Moya zu Fall, aber der Schiedsrichter zeigt sofort an. Nee, hier wird weiterspielen gelassen. Moya, der 17 Jahre alte Quirlige links außen, der Gladbacher. Immer wieder gefragt und gefordert. Er spielt auch nicht unbedingt, wie man es normalerweise kennt von ihm auf der linken Seite, sondern manchmal auch mehr in der Zentrale. Gladbach sehr variabel und hat wenig zugelassen von den Leipzigern hier vor 48.000 Zuschauern. Ansonsten Gladbach auch ohne klare Torchance, deswegen nach 20 Minuten 0:0.
0: Ab zum Spiel 1. FC Köln gegen Hoffenheim. In diesem Duell wurde in der vergangenen Saison das Bundesliga-Tor der Saison erzielt. Allerdings gegen Hoffenheim. Es war ein unfassbar schöner Fallrückzieher von Köln. Ragnar Ache, noch steht es aber 0:0 momentan.
3: Beim Pokal war das alles ein bisschen einfacher. Bundesliga hat dann doch ein anderes Niveau und Hoffenheim muss jetzt aufpassen. Freistoß für den ersten FC Köln. Nach 17 Minuten keine Tore. 0:0. Ziemlich zentrale Position. Torentfernung so 22 Meter nach einem Foul am Traumtorschützen an Ragnar Ache. Im letzten Aufeinandertreffen mit diesem Fallrückzieher, der ja auch nicht nur Tor des Jahres geworden ist der Liga, sondern halt auch Spuren hinterlassen hat. Und Said Elmala, der Vorlagengeber, der spielt natürlich auch und der hat sich jetzt den Ball geschnappt in dieser 18. Minute. Rasierschaumstrich gezogen vom Schiedsrichter, wird die Mauer jetzt erst noch gestellt und in diesen ersten 18 Minuten war es eine Partie auf Augenhöhe mit leichten Vorteilen für den ersten FC Köln mit einer Said Elmala-Chance und auf der anderen Seite Conte mit einem abgefälschten Schuss neben das Tor von Marvin Schwäbe, dem Kölner Torhüter. Der sieht das jetzt vom Mittelkreis aus relativ gelassen. Said Elmala hat sich den Ball hingelegt, zentrale Position, 4 Mann, 5 Mann in Blau. als Mauer davor gestellt. Und im Kasten, da macht sich Oliver Baumann ganz groß, aber der Ball klatscht da in die Mauer und kommt zurück zu Saïd El Mala im 16er, im 1:1. K. wird er aber abgekocht vom Zufall. Der stellt den Körper geschickt rein und deswegen auch keine Gefahr, bleibt bei 0:0.
0: Wir gehen zum Spiel Mainz gegen Paderborn. Ein Viererpack von Philipp Tietz gab es für die Mainzer in der ersten Pokalrunde. Noch stehen aber bei Stefan Kerstol keine Tore an der Anzeigetafel. Was ist denn da bitte los?
1: Ja, das ist eine gute Frage. Gerade sogar ein Abschluss der Paderborner. Jano Terhorst, einer von zwei, die aus Münster kamen. Daneben noch Oliver Battista Meyer. Der war mal bei den Bayern und in der Jugend auch beim FCK. Der sitzt aber heute nur auf der Bank. Aber dieser Ball ging weit über das Tor. Vorne, da läuft derzeit nicht allzu viel. 21,5 Minuten vorbei. Die Doppel-Null steht weiterhin. Robin Zentner jetzt wird angelaufen von Marvin Pieringer, dem Ex-Heidenheimer. Tricht den Ball nach vorne. Und der von dir angesprochene Vierfach-Torschütze Philipp Tietz, ja, der prallt da zusammen mit einem Paderborner, bleibt da zunächst mal liegen. Tobias Stieler, der erfahrene Referee, hat die Partie zunächst einmal unterbrochen. Jetzt hilft der blond gefärbte Tietz. War übrigens sein erster Viererpack, den er erzielt hat. Beim Oberligisten Grischow im DFB-Pokal kann ich erzählen, weil der Paderborner da immer noch auf dem Boden sitzt. Aber ich denke mal, es geht hier gleich weiter. Ralf Kettemann, der Trainer, der hat sein Team hier wirklich sehr gut eingestellt. Die Abwehr mit Mattes Hansen, mit Tjaak Scheller und mit Terhorst, die steht hier bislang noch. Also das sieht echt gut aus, wie die Paderborner das hier verteidigen. Nach vorne, da ist natürlich noch sehr viel Luft nach oben. Pieringer hatte mal die Möglichkeit, wurde da von Dominik Kohr, der Grätsche der Nation, möchte ich mal sagen, da abgegrätscht. Und sonst wäre es gefährlich geworden. Und dann gab es noch mal einen Pass auf Korda, der aber auch nichts eingebracht hat. Also wie gesagt, Paderborn ist hier angekommen in der Bundesliga im dritten Anlauf. Die beiden ersten Erlebnisse in der Liga waren ja immer nur für eine Saison. Man will es hier in dieser Saison schaffen und wer weiß, vielleicht gelingt ja dieser Mannschaft hier auch die Überraschung heute in Mainz. Wie gesagt, die Mainzer, ich wiederhole mich da gerne, haben die letzten 5 Partien zum Saisonstart gegen Aufsteiger allesamt verloren. Der Ball läuft in der Abwehrreihe, wird zurückgespielt auf den Ex-Hoffenheimer Nahuel Noll. Ist übrigens immer noch Hoffenheimer, ist nur ausgeliehen. Und hier bleibt es jetzt nach 23 Minuten beim 0:0.
0: Ja, und wir sammeln mal kurz die Doppelnullen der ersten Liga. Haben wir beim Spiel Mainz gegen Paderborn, bei dem Duell Köln gegen Hoffenheim und auch in Leipzig gegen Mönchengladbach. Ein großes Erstaunen haben wir dagegen in Elversberg. 2:0 Führung gegen Leverkusen und Union Berlin liegt 1:2 zurück gegen Eintracht Frankfurt. Den Schlusspfiff hat es gegeben in der Frauenbundesliga und ein großes Hallo bei den Stuttgarterinnen. Der VfB hat gewonnen mit 2:1 gegen den Hamburger SV und in der dritten Liga, da wartet man noch auf den Schlusspfiff in der Partie. Nee, jetzt ist er da. Sehr schön. Aber nicht schön gelaufen für Sonnenhof Groß Asbach. Nämlich 0:2 verloren gegen den FC Ingolstadt.

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0: in Köln und auch Leipzig liegt vorn gegen Mönchengladbach. Da hat ein Ex-Mainzer getroffen mit Baku. Die aktuellen Mainzer, Stefan Kerstold, die tun sich weiter schwer gegen Paderborn.
1: Genau, immer noch 0-0 und die Paderborner, die hatten eine gute Chance durch den Kapitän Laurin Korda. Das war ein super Pass von Pieringer auf Korda. Volleyabnahme, Ball ging übers Tor, hier weiter 0-0.
0: Ja, und wir laufen auf die Schlussphase der ersten Hälfte zu, packen das Ganze in eine wunderschöne Konferenz zusammen. Das Ganze gibt es dann nach den 16 Uhr Nachrichten hier in SWR1, dann weiter in SWR1 Stadion.
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3: Um 16 Uhr mit Christian Rönspieß. Guten Tag. In Island läuft ein Referendum über die Wiederaufnahme der Gespräche über einen EU-Beitritt. Nach dem Cyberangriff auf die Berliner Verwaltung sind Daten im Darknet aufgetaucht. Das Wetter, zum Abend hin mehr Wolken, später örtlich Regen. Morgen Sonne und Wolken bei 21 bis 28 Grad. Die Isländer stimmen heute in einem Referendum darüber ab, ob die Gespräche über einen EU-Beitritt wieder aufgenommen werden sollen. Nach der Parlamentswahl 2013 hatte die EU-skeptische Regierung die Gespräche blockiert. Ann-Britt Backenbühl berichtet.
4: Bei einem positiven Votum würden zunächst die Verhandlungen mit Brüssel wieder aufgenommen. Über einen möglichen Beitritt müssten die Isländer später erneut abstimmen. Jüngste Erhebungen sahen die Lager zuletzt nahezu gleich auf. Besonders zentral und umstritten zugleich ist die Fischerei. Kritiker fürchten, Island könnte bei Fangquoten und dem Zugang zu seinen reichen Fischgründen an Kontrolle verlieren. Befürworter versprechen sich dagegen eine stärkere Anbindung an Europa, auch angesichts der veränderten Sicherheitslage im Nordatlantik.
3: Bei einem russischen Drohnenangriff auf ein Munitionslager nahe der ukrainischen Hauptstadt Kiew sind mindestens 37 Menschen getötet worden. Präsident Zelensky schrieb auf Telegram, bei dem Angriff seien auch Wohnhäuser sowie ein Senioren- und Behindertenheim getroffen worden. Mehr als 40 Menschen seien verletzt worden. Russland greift die Ukraine seit Tagen fast pausenlos aus der Luft an. Nach der Flutkatastrophe im Grenzgebiet von Nepal und Tibet hat die nepalesische Regierung vor Fake News auf Social-Media-Plattformen gewarnt. Der Leiter der staatlichen Telekommunikationsbehörde forderte die Unternehmen Meta und TikTok auf, Falschmeldungen, betrügerische QR-Codes und KI-Videos zu löschen. Solche Beiträge führten die Öffentlichkeit in die Irre, behinderten Hilfseinsätze und vergrößerten das Leid von Betroffenen und Angehörigen. Inzwischen gelten rund 3000 Menschen als vermisst. Die Zahl der Toten wird mit 630 angegeben. Nach einem Cyberangriff auf das Datennetz der Berliner Verwaltung sind gestohlene Daten im sogenannten Darknet gepostet worden. Es soll sich um Pass- und Personalausweisdaten, Kontonummern, Codes und Infos über die Berliner Wasserversorgung handeln. Nach Medienberichten erpressen unbekannte Hacker das Land Berlin und fordern 2 Millionen Euro in Bitcoin. Die Berliner Staatskanzlei will sich wegen der laufenden Ermittlungen nicht zu Einzelheiten äußern. Berlins regierender Bürgermeister Wegner sagte, man werde sich nicht erpressen lassen. In der zweiten Fußball-Bundesliga hat Heidenheim Dresden mit 5-3 geschlagen. Karlsruhe hat mit 2-5 gegen Wolfsburg verloren. Das Spiel Cottbus gegen Fürth endete 3-4. Im Abendspiel treffen Nürnberg und Bielefeld aufeinander. 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
0: Und wir schauen auf die Straßen in SWR1. Vorsicht auf der B292 Sinsheim Richtung Mosbach zwischen Weibstadt und Helmstadt. Da liegt ein Ast. Und Vorsicht auf der B455 Wiesbaden-Mainz-Kastell zwischen Wiesbaden-Erbenheim-Nord und der A66 Wiesbaden-Erbenheim. Da werfen weiterhin Personen Steine auf die Fahrbahn. A5 Frankfurt Richtung Karlsruhe im Dreieck Karlsruhe auf der Überleitung zur A8 Richtung Stuttgart. 2 Kilometer Stau wegen einer Baustelle auf der A8 direkt hinter dem Dreieck Karlsruhe. Dort ist die rechte Spur gesperrt. A7 Füssen Richtung Ulm am Grenztunnel Füssen. Blockabfertigung bis ca. 18 Uhr. Davor 6 Kilometer Stau und ca. 40 Minuten plus auf der Fernpass-Bundesstraße ab Reute. Auf der A8 Karlsruhe Richtung Stuttgart ist im Dreieck Leonberg die Überleitung zur A81 Richtung Heilbronn wegen einer Baustelle bis Montag früh gesperrt. Der Verkehr wird über die Anschlussstelle Leonberg Ost umgeleitet und dafür braucht man aktuell eine halbe Stunde extra. Ludwigshafen Richtung Koblenz zwischen Gundersheim und dem Kreuz Alzey ein Unfall. 5 Kilometer Stau, Verzögerung bis zu 25 Minuten. Wer sich auskennt, sollte das Gebiet auf jeden Fall meiden. Die A81 Stuttgart-Singen ist zwischen Sindelfingen-Ost und Böblingen-Hulm.

0: wegen einer Baustelle in beiden Richtungen bis Montag gesperrt. Bitte der Umleitungsbeschilderung folgen und entsprechend auch dort mehr Zeit einplanen. In Richtung Singen vor der Ausleitung aktuell 2 Kilometer Stau. Und der Hinweis für die Schweiz, A2 Basel Richtung Gotthard zwischen Rothenburg und dem Tunnelschlund. Ein Unfall, die linke Spur ist blockiert. 8 Kilometer streckenweise stockender Verkehr macht plus 15 Minuten und weiter zwischen Amsteck und Göschenen sind es 6 Kilometer. Das heißt, da eine Stunde mehr einplanen. Gute Geduld und gute Fahrt. Wir schauen aufs Wetter und es werden dann am Nachmittag immer mehr Wolken bis zum Abend. Allmählich beginnt es in Rheinland-Pfalz dann auch zu regnen. In der Nacht regnet es anfangs auch in Baden-Württemberg. Später wird es trocken und die Wolken lockern auf. Das Ganze bei Werten zwischen 19 und 12 Grad. Und morgen geht es wieder schön rauf bis auf maximal 28.
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0: Weiter mit Jens Wolters. Hallo zusammen. Und wir haben 5 Spiele an diesem Nachmittag in der ersten Liga und auf 5 Spielen, auf 5 Plätzen sind halt auch Tore gefallen. Habe ich gesagt, auf allen? Nee, natürlich nicht. Mainz 05 gegen Paderborn, Stefan Kerstold, merkst du selber, da fehlt noch was bei dir.
2: Da fehlt was und gerade hat Amiri die Chance, die Mainzer hier in Führung zu bringen. Das war eine gute Gelegenheit für den Nationalspieler. Rechtsschuss aus halbrechter Position, ca. 16 Meter, ging aber knapp links vorbei. Aber noch fehlt hier halt das Entscheidende, das sind nun mal Tore.
0: Wir setzen auf dich und wir sind nur noch einen Song entfernt von der Halbzeitkonferenz dieser 5 Partien hier in SWR Stadion.

0: Und wir gehen rein in das Westfalenstadion in die Halbzeitkonferenz. Mainz gegen Paderborn 0:0. Köln liegt hinten gegen Hoffenheim 0:1. Elversberg mit dem 2:0 gegen Leverkusen. Und zwischen Union Berlin und Eintracht Frankfurt steht es aktuell 1:2. Wir starten allerdings diese Fünferschalte beim Spiel Leipzig gegen Borussia Mönchengladbach 1:0 bei unserem Reporter Thomas Kunze.
1: Das Leben hat wieder einen Sinn. Die Bundesliga ist wieder da und RB Leipzig ist auch wieder da. Knapp vorm 2:0 Antonio Nusa nach der Hereingabe von David Raum. Knapp neben den linken Pfosten nach einem tollen Konter der Leipziger, die hier 1:0 führen vor 47.000 zum Auftakt dieser Fußball-Bundesliga-Saison an diesem besonderen, wunderschönen Fußball-Samstag. 25 Grad, Sonnenschein, viele Tore. Hier 1:0 für Leipzig. 0:1 dagegen zwischen Köln und Hoffenheim. Armin Lehmann schaut zu.
2: Ja, 35 Minuten hier rum. Köln 10 Minuten lang hier. Eine Mannschaft, die sogar ein klein bisschen besser war. Aber dann kamen die Kraichgauer immer besser rein in dieses Spiel und führen mittlerweile durch Dagims 18 Meter präzisen Schuss direkt neben dem Pfosten verdientermaßen mit 1:0. Von Köln kommt seitdem relativ wenig. Deshalb ist es hier auch relativ ruhig. Aber richtig laut ist es in Elversberg bei Matthew Jenny Schön.
3: Absolut, wo der Bundesliga-Neuling, das 59. Team in der Bundesliga-Geschichte, mit 2:0 führt die SV Elversberg gegen Bayer Leverkusen. Bundesliga-Premiere für die Kaiserlinde, für dieses Stadion an der Baustelle, muss man ja fast schon sagen. Und Leverkusen wird aber immer besser, bekommt immer mehr Möglichkeiten, eben an die Latte geschossen. Der Freistoß von Fernandes und der Kopfball, der Rebound danach aber von Moreira daneben. Also Leverkusen schabt und scharrt am Anschlusstreffer. Und Ähnliches versucht ja auch Union Berlin zu Hause gegen Eintracht Frankfurt. Deswegen schnell weiter zu Tabea Kunze.
4: Der FC Union liegt zurück 1:2 nach dem Traumstart. Dritte Minute, Kopfballtreffer durch Lattelat. Aber dann 50 Sekunden hat Ebnu Talib gebraucht, um das Spiel für die Eintracht zu drehen mit seinem Doppelpack in der 10. und 11. Minute. 5 Minuten war das Spiel gerade unterbrochen, weil es einen Jobwechsel gab. Der Linienrichter konnte nicht weitermachen, wurde vom 4. Offiziellen ersetzt. Jetzt sehen wir wieder Fußball hier im Stadion an der Alten Försterei. Und Florian Winkler ist unser Reporter beim Spiel Mainz gegen Paderborn.
1: Leider noch torlos diese Partie. Willkommen zurück in der Bundesliga. SC Paderborn, und die machen das bislang auch gut, stehen vor allem defensiv richtig stabil. Aber die Mainzer machen offensiv vor allen Dingen in den letzten Minuten richtig Druck. Top-Chance von Philipp Tietz, dem FSV-Stürmer, nach einer Ecke von der linken Seite mit dem Hinterkopf an die Latte. Davor Amiri mit einer guten Schusschance. Aber auch die Paderborner sich reingekämpft ins Spiel mit guten offensiven Ansätzen. 40 Minuten rum, noch keine Tore. Und Martin De Michelis, RBs neuer Trainer, arbeitet an einem möglichen erfolgreichen Debüt, Thomas Kunze.
2: Ja, das würde ihn freuen, das würde die Leipziger freuen, aber Gladbach hält wirklich dagegen. Die Jungs machen richtig Laune, gerade die Jungkerle, Bemoja oder auch Hugo Boli, der junge Schwede aus Malmö gekommen, hat sich gerade den Ball organisiert, hakliger Zweikampf, der ist jetzt aber schon wieder weg. Brian Gruder für Leipzig in Strafraumnähe, tritt einmal drauf auf den Ball, zieht nach innen, da sind sie zu weit weg, die Gladbacher. Jetzt der Sackwechsel, David Raum, linke Strafraum weg, hat Zeit zu flanken, flankt vor das Tor, Kopfball, Gommis daneben! 100%ige Torschuss für Tidiam Gummis, der auf den ersten Pfosten gelaufen ist. Moritz Nikolas hat kurz den Kompass verloren. Er muss eigentlich rein, dieser Ball. Topflanke vom Nationalspieler. Dann noch abgefälscht der Kopfball von dem Gladbacher. Deswegen gibt es jetzt die vierte Ecke. David Raum spaziert da sehr langsam hin, das muss man ehrlich sagen. Das müssen wir uns jetzt nicht anhören. Armin, deswegen geht es bei dir weiter in Köln. Wenn was passiert, sage ich Bescheid.
5: Ja, hier kommen schon wieder die Hoffenheimer, die arbeiten und basteln am 2:0, führen ja immer noch 1:0 beim FC. Jetzt der Rückpass über 50 Meter zum eigenen Schlussmann, damit der Olli Baumann auch mal was zu tun kriegt, der Kapitän der Kraichgauer. Ansonsten spielt hier nur noch blau und weiß-rot, das ist der erste FC Köln. Tut sich irre schwer, überhaupt rauszukommen aus der eigenen Hälfte. Dieses extreme Pressing der Kraichgauer setzt den Kölnern ordentlich zu. Die machen viele Fehler hinten in der Defensive, viele Ballverluste. Insgesamt kein allzu schön anzuschauendes Spiel. Hoffenheim führt, durchaus verdient. Wir hatten hier erstmal eine große rote Rauchwolke, die quer durchs Stadion zog. Deshalb haben wir hier mit einiger Verzögerung angefangen. Die 40. Minute hat gerade erst begonnen. 1:0 für Hoffenheim. Ab geht's wieder ins Saarland zu Matthew.
3: Ja, wir sind schon eine knappe Minute weiter, 42 Minuten hier schon durch. Nach wie vor führt die SV Elversberg, der Aufsteiger aus dem Saarland, mit 2:0 gegen Bayer Leverkusen. Die Leverkusener immer wieder nah dran, hätten mittlerweile auch ein Törchen verdient, finde ich zumindest. Aber es hat noch nicht sollen sein, auch weil Patrick Schick, der Stoßstürmer.
6: Riesenchance für die Kölner zum Ausgleich. Ein Geschenk und Weihnachten ist doch noch Monate weg, der Hoffenheimer. Querpass im eigenen Strafraum. El Mala hat die Chance.
2: Aber Baumann ist zur Stelle und verhindert den Ausgleich. Und damit wieder ganz schnell zurück nach Elversberg.
3: Genau, wo auch Leverkusen noch auf einen Treffer wartet, eben auch, weil Patrick Schick da noch weitestgehend abgemeldet ist. Da hatte der Trainer der Elversberger, Vincent Wagner, noch gemeint, ja, den kann man ja schon in seinem Radius gerne einschränken, aber der braucht halt nur 10 Zentimeter und dann kann er was Verrücktes machen. Bislang ist er noch relativ weit weg davon, hier in Tornähe zu kommen. Trotzdem, Leverkusen verlegt und verlagert das Spiel immer weiter in die Elversberger Spielhälfte. Die Elversberger führen nach wie vor mit 2:0 nach diesem Doppelschlag in der 8. Minute von Lukas Petkoff und eine Minute später nur Cole Campbell, zweimal den Ball erobert, direkt umgeschaltet und Leverkusen hat einmal wirklich blank erwischt und Marc Flecken sogar einmal den Torhüter von Bayer Leverkusen auf dem falschen Fuß erwischt. Jetzt wieder Ballbesitz für Elversberg. Spiel tümmelt sich im Moment so im Mittelfeld hin und her ab. Deswegen können wir guten Gewissens schnell weitergeben zu Union Berlin, Eintracht Frankfurt und Tabea Kunze. Tabea, ist bei euch ein bisschen mehr los?
4: Ja, Ballgewinn für die Eintracht in der guten Position, Mitte der Unioner Hälfte auf der rechten Seite, aber die scharfe Hereingabe vom Doppeltorschützen Ebno Talib kann Rani Khedira, der Routinier, bei den Unionern in Seiten aus klären. Deswegen Einwurf für die Gäste aus Hessen, das machen sie gut da, am rechten 16er-Eck. Das ist Jonathan Burkhardt, der den Ball fordert, schöne Bewegung von Al-Memouni, aber Schuss abgeblockt von Querfeld. Dieser Versuch aus 17 Metern der Eintracht, die jetzt hier mehr vom Spiel hat, die hier wirklich die Kontrolle mehr und mehr übernimmt in diesem Spiel, was so wild angefangen hat. Aber jetzt doch die Eintracht, das dominante Team. Und Mauro Lustrinelli, der neue Coach der Unioner, der sieht jetzt, dass da zwei Spieler auf dem Boden liegen, zusammengerasselt sind, ein Unioner und ein Eintracht-Spieler, Kosugi nämlich, ist es deswegen hier gerade kein Fußball. Florian, wie präsentieren sich denn die Paderborner in diesem ersten Bundesligaspiel seit langem?
2: Ja, richtig, richtig gut eigentlich. Vor allem defensiv gefällt mir das stark, was die Mannschaft von Ralf Kretzemann hier präsentiert. Denn Mainz hat jetzt den Ball über die linke Seite, Flanke rein in den Fünfer. Und den pflückt sich der Mainzer Keeper Robin Zentner mit seinen schlanken 1,94 einfach mal runter. Letzten 20 Sekunden laufen. Mainz in den letzten Minuten offensiv klar überlegen. Aber im letzten Drittel wird es zu wild, wird es zu unsauber. Und dazu kommt, und das meine ich absolut als Kompliment Richtung des Aufsteigers, richtig stark verteidigt, unangenehm und dazu auch richtig zäh durchzukommen. Für die Mainzer sehen jetzt, gibt noch mal eine Minute hier für diese erste Halbzeit on top, während Mainz im Aufbau ist über Nadim Amiri, halblinke Position, weiß aber auch nicht so ganz, wie mache ich es jetzt? Entweder der lange Ball oder doch Kurzpass, nee, nimmt Dominik Kor mit, der trabt mehr so Richtung Mittelkreis, rein da in Richtung Jason Lee, wieder zurück, Kai Schusano, aber sie kommen gerade nicht so richtig nach vorne, es ist unfassbar zäh gerade, in dieser Situation zumindest, weil auch Nadim Amiri immer wieder seine Vorderleute anfordert, präsenter zu sein, bringt alles nichts. Hier die letzten Sekunden. Wie lange noch in Leipzig, Thomas?
7: 20 sind es noch, mein lieber Flo. Eine Minute Nachspielzeit angezeigt. 40 Sekunden sind abgelaufen. Nusa kommt nochmal für RB Leipzig. Zentrale Position, passt rechts raus auf den Flügel auf Brian Gruder. Der hat es schwer heute gegen Lukas Ulrich. Geht jetzt rein in den Strafraum. Linker Fuß ist nicht frei zugestellt und auch geblockt. Jetzt könnte der Konter für die Gladbacher nochmal laufen. Tut er nicht, weil das Gegenpressing der Leipziger sehr gut funktioniert hat. Das Spiel hat eine gute Richtung genommen für RB Leipzig. 1:0-Führung mittlerweile vollkommen in Ordnung. Denn in der Zwischenzeit Willi Orban, wo ein Willi ist, ist auch ein Weg. Diesmal allerdings war der Pfosten im Weg. Toller Kopfball mit dem Hinterkopf nach einer Flanke von David Raum. Und der Ball geht an den Querbalken. Da hätte Moritz Nikolas nichts zu halten gehabt. 1:0 geht in Ordnung. Jetzt die letzte Szene dieser ersten Halbzeit. Gibt nochmal den Freistoß für die Leipziger Svenja Blonski, der sehr gut gemacht hat. Der Schiedsrichter hat entschieden und es wird den Freistoß geben. Rechtes Halbfeld, Verlängerung der rechten Strafraumbegrenzung. David Raum mit links wird er das Ding jetzt auf den Elfmeterpunkt ziehen. Das ist hiermit passiert, aber der Ball ist erstmal abgeblockt und dann geht's ab in die Pause. Das war gut, das war spannend. Gladbach hatte mehr verdient, aber Leipzig führt nach 45 Minuten mit 1:0. Wie schaut's aus zwischen Köln und Hoffenheim zur Pause, Armin?
2: Da hat gerade die letzte Minute der ersten Halbzeit angefangen, immer noch 0:1. Was für eine Riesenchance gerade für El Mala. Bernardo spielt da hinten im eigenen Strafraum. Der Abwehrspieler der Hoffenheimer einen Querpass.
5: den darfst du in der Bezirksliga und Kreisliga nicht spielen. Und damit tue ich eigentlich allen Spielern, die da kicken, richtig weh. Also, was er da für eine Idee hatte, das wird er sich ja nach dem Spiel erklären. El Mala stürmt zum Ball, ist frei vor Baumann und der macht das überragend. Macht sich ganz groß, bewegt sich eigentlich gar nicht. Und als dann der Schuss kommt, fährt er das Bein raus und kann das Ding klären. Und es bleibt hier beim 1-0 für Hoffner. Freistoß nochmal für den FC rein in den Strafraum. Kopfball, Abwehrball bleibt aber bei den Kölnern. Bei El Mala auf der linken Seite legt den Ball mit rechts in den Fünfer. Bernardo mit der Kopfballabwehr. Hier wird noch ein bisschen gespielt. 0-1 der Spielstand. Ab geht's wieder nach Elversberg. Was macht Leverkusen, Matthew?
3: Ja, Leverkusen hat sich schon auf den Weg in die Kabine gemacht, aber nicht allein. Die Elversberger sind direkt mitgegangen. Die ersten 47 Minuten Bundesliga in Elversberg sind Geschichte und sie sind so verrückt abgelaufen. 2-0 führt die SV Elversberg zur Pause gegen Bayer Leverkusen. Doppelschlag in der 8. und der 9. Minute erst Petkoff, dann Kempe. Hier rollt der Ball nicht mehr, aber wir gehen direkt weiter nach Berlin. Wird da noch gespielt, Tabea Kunze?
4: Ja, noch länger. Wir sind hier in der 8-minütigen Nachspielzeit dieser ersten Halbzeit. Freistoß für Union. Von der linken Seite Juranovic mit Schnitt an den 5-Meter-Raum getreten, rausgeköpft von der Eintracht. Aber der Kroate kriegt nochmal eine neue Chance vom linken 16er-Eck. Versucht Latte Latt und Querfeld da zu finden am 5-Meter-Raum. Die kommen nicht zur Ballnachschusschance von Ebischer. Dem Unioner, aber er verzieht knapp rechts am Tor vorbei. Und deswegen ist jetzt auch Noah Atubolu mal wieder gefordert. Der Neuzugang im Eintracht-Trikot, gestern erst verpflichtet aus Freiburg. Und heute direkt im Kasten bei der Eintracht beim Gegentor, früh in der 3. Minute. Da hatte er keine Chance, ansonsten nicht viel zu tun. Die Führung für Frankfurt, die geht hier definitiv in Ordnung. Und in Mainz bei Flo führt noch niemand.
7: Nee, führt auch noch niemand und es macht auch erstmal hier alle Pause im Mainzer Stadion. 0-0 das ganze Halbzeit. Im Lattenkopfball hatten wir ein paar Halbchancen auf beiden Seiten. Ansonsten eine tempoarme Partie, aber der Aufsteiger Paderborn agiert hier teilweise zumindest echt auf Augenhöhe. Sind wir gespannt auf die zweiten 45 Minuten und in Köln, da wird noch gespielt werden.
5: Ja, wir sind aber in den letzten Zügen dieser ersten Halbzeit. Ich glaube, Florian Bartstübner sagt jetzt zu Olli Baumann, du gib mir mal den Ball, ich mache jetzt mal Halbzeit. Verdiente Pausenführung für Hoffenheim, obwohl El Mala eben die Riesenausgleichschance für den FC geschenkt bekam, aber letztlich an Baumann scheiterte. Und deshalb also hier durch das Tor des Dänen Adam Dagim das 1-0 und damit die Führung für die Hoffenheimer. Hier ist auch Halbzeit und das wird, glaube ich, noch ein bisschen dauern bei dir, Tabea, in Berlin an der Alten Försterei.
4: 4 Minuten haben wir hier noch vor uns im Stadion an der Alten Försterei. Union liegt 1-2 hinten. Mauro Lustrinelli, der neue Trainer beim 1. FC Union, hat den Ball jetzt gerade in seinen Händen. Sein Team liegt 1-2 zurück. Auf allen anderen Plätzen in dieser Bundesliga-Halbzeitkonferenz ist schon Pause. Hier führt Eintracht Frankfurt mit 2-1.
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0: Und wir schauen mal so auf die Ergebnisse, die wir bisher vorliegen haben. Also ein 0-0 zwischen Mainz und Paderborn, ein 0-1, besser gesagt eine 1-0-Führung für die Hoffenheimer in Köln. Dann haben wir das 2-0 von Elversberg gegen Leverkusen und Leipzig mit einer 1-0-Pausenführung gegen Mönchengladbach. Und wie gerade gehört, zwischen Union Berlin und Eintracht Frankfurt wird länger nachgespielt. Da steht es momentan 1-2. Und wir haben dann den ersten Spieltag in der Fortsetzung in der ersten Liga heute. Heute noch mit der Partie Borussia Dortmund gegen den Hamburger SV und unter anderem dann morgen noch Freiburg gegen Bremen. Ja, und gestern der Auftakt Bayern München gegen den VfB Stuttgart mit dem 5-1. Passend dazu der kurze Verweis aufs Fernsehen morgen 21.45 Uhr SWR Sport mit dem Vorstandschef des VfB Stuttgart, Alexander Werle, wird zu Gast sein. Wir gucken in die zweite Liga, da sind sie schon durch für heute und es gab wirklich Tore ohne Ende, hätte ich fast gesagt. Der erste FC Heidenheim mit einem 5-3 Erfolg gegen Dynamo Dresden, das Ganze nach einem Rückstand. Also da hat das Spiel eine wilde Drehe genommen zugunsten der Mannschaft von Frank Schmidt.
9: Die erste Halbzeit ging an Dynamo Dresden. Ich glaube, da hat man schon gesehen, dass wir das jetzt die letzten zwei Spiele nicht ganz einfach aus den Klamotten schütteln. Aber heute ging es einfach darum, 3 Punkte zu holen in unserer Situation. Aber jeder weiß, wir brauchen jetzt nicht zu überschwänglich sein, sondern wir haben 5-3 gewonnen und es gibt genügend Dinge am Anfang der Saison noch zu verbessern. Und da wollen wir einfach drauf hinarbeiten, dass uns das gelingt und wir uns weiter stabilisieren.
0: 5:3 für Heidenheim, 8 Tore also in diesem Spiel gegen Dresden. 7 Tore waren es zwischen Karlsruhe und dem VfL Wolfsburg, allerdings ungleich verteilt, ziemlich deutlich. 2:5, eine 2:5 Klatsche für den KSC von Trainer Maximilian Senft.
10: Fakt ist, 5 Gegentore ist einfach viel zu viel. Deshalb kann und will ich jetzt auch nicht davon sprechen, dass da unentschieden leistungsgerecht gewesen wäre, weil wenn du zum Schluss dann 5 Dinger hast, dann ist es das nicht. Ich denke, ja, dass wirklich bis kurz vor Ende, bis vor 80. Minute, wir da drauf und dran waren, auch nochmal ranzukommen. War schon insgesamt mehr drin, aber mit 5 Gegentoren ist es dann eine verdiente Niederlage.
0: Ja, noch einmal 7 Tore gab es im Spiel Energie Cottbus gegen Greuther Fürth, nämlich am Ende ein 3:4. Und morgen geht dieser dritte Spieltag in der zweiten Liga weiter, unter anderem mit dem Duell FC St. Pauli gegen den ersten FC Kaiserslautern. Wir gucken in die dritte Liga. Da hat die SG Sonnenhof Groß-Asbach heute mit 0:2 verloren gegen den FC Ingolstadt. Und da haben wir morgen noch unter anderem, nein, wir haben erst einmal jetzt gleich das Spiel TSG Hoffenheim 2 gegen Jahn Regensburg. Und wir haben morgen dann noch das Duell des SV Waldhof Mannheim beim TSV Havelse. Und der Blick in die Frauenbundesliga, den haben wir auch noch. Da hat der VfB Stuttgart heute, da haben die Stuttgarterinnen mit 2:1 gegen den Hamburger SV gewonnen. Auch wenn die Tabelle nach dem zweiten Spieltag noch nicht wirklich was wert ist, kann ich sagen, der VfB Stuttgart als Aufsteiger mit 2 Siegen aus 2 Spielen an der Tabellenspitze sieht jetzt nicht so schlecht aus. Und natürlich heute Mittag schon der SC Freiburg mit einem 1:0-Sieg gegen Union Berlin. Also was will das Südwestfußballherz mehr?

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15: Und wir schauen auf die Straßen in SWR1 um 16:30. Vorsicht auf der A6 Mannheim Richtung Heilbronn. Zwischen Wiesloch-Rauenberg und Sinsheim, da steht ein kaputtes Auto. A3 Würzburg Richtung Frankfurt. Zwischen Bessenbach-Walderschaff und Hößbach 4 Kilometer Stau momentan. Die A5 Karlsruhe Richtung Basel ist zwischen Achern und Appenweier wegen einer Unfallaufnahme momentan gesperrt. Die A5 Frankfurt Richtung Karlsruhe, zwischen Karlsruhe Mitte und dem Dreieck Karlsruhe 3 Kilometer Stau wegen einer Baustelle auf der A8 direkt hinter dem Dreieck Karlsruhe. Dort ist die rechte Spur gesperrt. A7 Füssen Richtung Ulm am Grenztunnel Füssen, Blockabfertigung und zwar bis 18 Uhr in etwa. Davor 6 Kilometer Stau und ca. 40 Minuten plus in der Reiseplanung auf der Fernpass-Bundesstraße ab Reute. A61 Ludwigshafen Richtung Koblenz, zwischen Gundersheim und dem Kreuz Alzey ein Unfall. 5 Kilometer Stau macht 25 Minuten mehr. Wer sich auskennt, sollte das Gebiet meiden. Die A81 Stuttgart-Singen ist zwischen Sindelfingen-Ost und Böblingen-Hulb wegen einer Baustelle in beiden Richtungen bis Montagmorgen gesperrt. Bitte der Umleitungsbeschilderung folgen und entsprechend auch dort mehr Zeit einplanen. In Richtung Singen vor der Ausleitung aktuell 1 Kilometer Stau. Im Kreis Rottweil ist die Strecke zwischen Flötzlingen und Horgen nach einem Unfall in beiden Richtungen gesperrt. Und wir schauen auch in die Schweiz. A2 Luzern Richtung Gotthard zwischen Amsteck und Göschenen 4 Kilometer Stau. In der Reiseplanung macht das 40 Minuten plus. Gute Fahrt.
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15: Und wir haben weiter 5 Partien an diesem Samstagnachmittag und gehen gleich rein in die zweite Halbzeit. Kurzes Update: Mainz-Paderborn 0:0. Köln liegt hinten mit 0:1 gegen Hoffenheim. Elversberg mit dieser 2:0-Führung gegen Leverkusen. Und zwischen Leipzig und Mönchengladbach momentan ein 1:0. Und der Nachtrag, oder besser gesagt Halbzeithaken, dran gemacht. Union Berlin, Eintracht Frankfurt, da wurde ein bisschen länger gespielt. Mit 1:2 sind diese beiden Teams in die Kabine gegangen. Und gleich kommen sie alle wieder raus und wollen noch mehr Tore schießen. Und wir sind natürlich mit dabei hier in S-Bahn Stadion. Hallo zusammen.

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1: Und wir nehmen den Ball wieder auf für die zweite Hälfte in diesen 5 Partien und gehen gleich mal rein zum Spiel. Erste FSV Mainz 05 gegen den SC Paderborn mit Stefan Kerstold. 0:0 bei dir noch. In der Vorbereitung gab es ja gefühlt für mich den größten Jubel, als die Verlängerung von Nadim Amiri bekannt gegeben wurde. Ist der heute noch kein Faktor im Spiel?
2: Ja, er hatte die ein oder andere Möglichkeit, aber er verwurstelt sich da immer so, wenn man das mal so salopp ausdrücken darf. Da kommen die letzten Pässe dann nicht mehr an. Zweimal hat er es dann selbst versucht. Einmal ging der Ball knapp links am Pfosten vorbei. Einmal wurde sein Schuss abgeblockt von der sehr gut stehenden Paderborner Abwehr. Die ersten 30 Sekunden im zweiten Durchgang sind vorbei, immer noch logischerweise 0:0. Es gibt Freistoß für den FSV Mainz 05. Dominik Kohr wird das Ganze übernehmen, noch aus der eigenen Hälfte. Und Dominik Kohr, der hat einmal gerettet da in der ersten Halbzeit, als er Pieringer schön abgegrätscht hat im eigenen Strafraum. Jetzt kommt die Freistoßflanke nach vorne, da wird Philipp Tietz gesucht, wird auch gefunden, aber er kann den Ball nur nach hinten ablegen. Das hat er gemacht, Danny da Costa jetzt, Lee über die rechte Seite, da sind wir jetzt. Costa hat sich da durchgesetzt, nochmal von Cassie jetzt der Pass auf Danny da Costa, der mit dem Flankenball, der ist ein bisschen weit, trifft aber da hinten doch noch einen Mainzer, und zwar Philipp Wehne, den Österreicher, der wird gefoult. Freistoß für den FSV Mainz 05 und der angesprochene Philipp Tietz. Vierfach Torschütze, haben wir auch schon erwähnt, beim Pokalspiel, beim Erfolg in Grischow beim 9:0. Der hatte auch die richtig gute Chance, hier die Mainzer in Führung zu bringen. Eckball Amiri von der linken Seite im ersten Durchgang. Kopfball mit dem Hinterkopf von Philipp Tietz an die Querlatte. Da wäre dann der Keeper der Paderborner Nahuel Noll geschlagen gewesen. Nehmen wir den Freistoß noch mit. Nadim Amiri wird das Ganze mit dem rechten Fuß von der halblinken Position ungefähr 5-6 Meter von der Strafraumkante da entfernt in die Mitte bringen. Amiri, Trippelschritte, Ball kommt direkt aufs Tor, geht aber vorbei. Lee noch mit dem Kopf dran, bleibt beim 0-0.
1: Ja, und das Entsetzen von Elversberg für Leverkusen, das geht weiter. Elversberg führt mittlerweile 3:0. Wir gehen jetzt aber nach Köln gegen Hoffenheim zu Sarah Schwedtmann.
3: Der Ball läuft jetzt auch wieder übers Grün in Köln-Müngersdorf. Zweite Halbzeit gerade eben begonnen beim Spielstand von 0:1 aus Sicht der Gastgeber des ersten FC Köln. Naja, unter dem Strich auch durchaus verdient, weil die TSG Hoffenheim es geschickt macht. Hat zwar Probleme und ein bisschen Zeit gebraucht, in diese Partie zu finden, aber das Rezept giftiges Gegenpressing, dazu Doppeln von Shootingstar Said Elmala und Ragnar Ache. Dem Duo, das ja beim letzten Duell der beiden Mannschaften für das Traumtor gesorgt haben, das funktioniert. Und in dieser zweiten Halbzeit könnte dann die TSG mit gleichem Personal weiter Druck aufbauen. Ballbesitz aber bei den Kölnern über die linke Seite. Langer Ball auf Said Elmala, der nimmt ihn an im 1:1. Kommt da aber an Kabak nicht vorbei, wird abgekocht. Und jetzt können die Kraichgauer über die rechte Seite mal schnell aufbauen. Aber Wimmer wird dazu vollgebracht. Freistoß für die TSG. Ich schaue mal eben auf Christian Ilzer, den Trainer, der jetzt auch mal draußen steht in seiner Coachingzone im cremeweißen Hemd, schwarzer Hose und weißen Sneakern. Ganz gelassen die Hände in die Hosentaschen gesteckt. Kann er auch sein. Bisher seine Mannschaft dominant, wenn auch vielleicht nicht mit ganz so vielen Chancen, die sie kreiert haben. Kommen jetzt über die rechte Seite. Flanke ins Zentrum. Kopfball von Loschek, aber links vorbei. Bleibt also bei der Führung. 1:0 für Hoffenheim in Köln.
1: Ja, Köln gegen Hoffenheim am ersten Spieltag. Das gab es schon mal vor 6 Jahren. Hoffenheim gewann mit 3:2. Alle 3 Tore übrigens erzielte damals André Kramaric. Ja, und jetzt kräftiges Augenreiben. Abner Elversberg, der Neuling, der zum ersten Mal überhaupt dabei ist in der Bundesliga, führt 3:0 gegen Bayer 04 Leverkusen. Und Elversberg schon wieder. Leverkusen schied im Pokal vor 4 Jahren dort schon mal aus. Also leichte Déjà-vu-Erlebnisse. Wir gehen direkt rüber zu Reporter Till Schacht.
4: Nach 33 Jahren ist der Bundesliga-Fußball zurück im ganz, ganz tiefen Südwesten im Saarland. Und die, die heute hier hingekommen sind ans Stadion, an die Kaiserlinde, die werden, sofern sie Fans der SV Elversberg sind, absolut zufrieden sein. 3:0 führt die SVE nach nicht mal 50 gespielten Minuten gegen Bayer 04 Leverkusen, den Doublesieger von vor 2 Jahren, der hier wirklich richtig schlecht aussieht. Auch der Start in die zweite Halbzeit komplett verschlafen. David Mocker hat es gemacht, das dritte für die SVE. Die kommt jetzt schon wieder über die rechte Seite, dribbelt sich aber da gerade fest in Person von Cole Campbell. Also hier Elversberg, alles im Griff, 3-0 vorn.
1: Und ein weiteres Tor hat es gegeben an diesem ersten Spieltag in der Bundesliga, und zwar beim Spiel Leipzig gegen Borussia Mönchengladbach. Da war es bisher ein 1-0, jetzt können wir notieren ein 2-0 und alles weitere dazu. Wer es erzählt hat, wie es passiert ist, das weiß unser Mann Jeremias
5: Diel. 5 Minuten hat es gedauert im zweiten Durchgang, da ist das nächste Tor gefallen, diesmal Antonio Nusa. Wie schön er den reingeschlenzt hat in dieser 50. Spielminute. Wird angespielt am linken Strafraumeck, legt sich den Ball auf den rechten Fuß. Kleiner Übersteiger noch dazu und schlenzt den oben rechts in den Winkel. Aber schon wieder aufgebracht. RB Leipzig mit Gruder im 16-Meter-Raum. Bleibt am zweiten so ein bisschen hängen. Kann nicht mehr Richtung Tor gehen. Kann aber auch nicht wirklich ablegen. Bleibt immer noch im Ballbesitz. Flanke kommt in den 16er. Bansusi mit der Reingabe. Da ist aber keiner. Ball ist geklärt. Also es geht richtig zur Sache im zweiten Durchgang. Beide Mannschaften ohne Wechsel in der Startformation. Und RB Leipzig führt durch den Treffer von Antonio Nusa 2-0.
1: Ja, und was Eintracht Frankfurt in diesen Tagen angeht, muss man immer auch mal so ein bisschen schauen, was denn Sportvorstand Markus Krösche macht. Der soll vor einem Ende dort stehen bei der Eintracht. Noch ist er allerdings in Amt und Würden und noch führt seine Eintracht bei Union Berlin mit 2-1. Wir gehen rüber zu Lars Becker.
6: Die zweite Halbzeit läuft endlich wieder an der alten Försterei nach den 8 Minuten Nachspielzeit, weil der Assistent ausgewechselt werden musste. Die Chance für Frankfurt auf 3-1 zu stellen. Die Flanke von der linken Seite von Keita Kuyusi, dem Japaner, flach nach innen. Aber Matteo Raab ist draußen, fängt den Ball ab. Sonst hätte es hier praktisch mit Beginn der zweiten Halbzeit, wie schon in der ersten Halbzeit, den ganz frühen Treffer gegeben. Union da ja in Führung gegangen in der dritten Minute. Doppelschlag für Frankfurt durch Ebnu Talib zum 1-1 und 2-1. So steht es noch nach der Spektakelviertelstunde. Es ist ruhiger geworden mit Dominanz für Frankfurt. Mal gucken, wie sich das jetzt im zweiten Durchgang entwickelt. Keine Auswechslung bei Frankfurt, völlig unnötig. Beim ersten FC Union hätte man sicherlich darüber nachdenken können. Noch greift das System von Mauro Lustrinelli überhaupt nicht. Union liegt zurück.
1: Mauro Lustrinelli notieren wir gleich im Vokabelheft. Neuer Mann auf der Bank von Union Berlin. Und wir gehen rüber zum Spiel Mainz gegen Paderborn zu Stefan Kerstold. 0-0 noch. Also da darf gerne ein bisschen mehr passieren.
2: Ja, mein Vokabelheft ist noch relativ leer, was die Chancen angeht. Aber es gab eben eine ganz strittige Szene. Amiri war im Strafraum, wurde da am Trikot gehalten, ganz klar von Terhorst. Aber die Pfeife von Tobias Stieler, die blieb zunächst einmal stumm. Dann hatte Philipp Wehne in dieser Aktion noch mal die Schussmöglichkeit. Und diesen Schuss wehrte Nahuel Noll, der Keeper des SC Paderborn, mit viel Glück noch an den Pfosten und dann ins Tor aus. Es gab nur Eckball und eben solchen Eckball gibt es jetzt wieder. Nadim Amiri schreitet da auf der rechten Seite zur Eckfahne, legt sich den Ball da mit zwei Händen auf den Kreidestrich beziehungsweise auf diesen Viertelkreis. Jetzt kommen wieder diese Trippelschritte und dann wird der Ball gleich hineingeschlagen werden. Genauso sieht's aus mit dem rechten Fuß. Kommt der Ball an den Fünfer, da fliegen sie alle so ein bisschen vorbei. Jetzt gibt es einen Angreiferfoul vom Abwehrspieler von Fabio Gruber und deswegen Freistoß für den SC Paderborn aus der eigenen Hälfte. Also diese Chance war sehr vielversprechend und ich bin mir durchaus bewusst, dass die einzige Partie, die noch 0-0 steht, die ist, die ich hier reportiere. Also Tore würden diesem Spiel und auch dem Reporter sehr gut tun. Jetzt wieder der SC Paderborn aus der eigenen Abwehr heraus. Die steht nach wie vor, auch wenn es da eben diese Chance gab für den FSV Mainz 05. Jetzt kommen sie über Gabriel Vidovic, Kroate, kam aus Zagreb neu nach Paderborn. Der hat nochmal abgelegt in die Mitte. Und jetzt ist der Ball im Seiten ausgelandet. Einwurf für das Team von Ralf Kettemann. Genau vor der Trainertribüne oder der Trainerbank seines Gegenübers von Urs Fischer. Hier weiter. Jetzt sind 54 Minuten vorbei. Warten wir sehnsüchtig auf den ersten Treffer. Hier noch 0-0.
1: Ja, und ob die Hoffenheimer unbedingt gewartet haben auf das, was in Köln passiert ist, das weiß ich nicht. Auf jeden Fall ist dort ein Tor gefallen, nämlich der 1-1 Ausgleich. Und alles Weitere weiß unsere Reporterin Sarah Schwedmann.
3: Der FC wie verwandelt in der zweiten Halbzeit. Der Ausgleich durch Prinz Said. Elmala mit dem feinen Fuß einmal im 16er von links auf rechts gelegt, geschlenzt und dabei noch Bernardo den Verteidiger der Hoffenheimer angeschossen. Und dann hat Oliver Baumann im Tor keine Chance, diesen Ball zu halten. 1:1 nach 52 Minuten. Und jetzt ist dieses Stadion, diese 46.000, die es mit den Kölner halten, wieder voll da. Und es ist richtig Saft in diesem Spiel, wenn auch gerade das Spiel unterbrochen ist, weil Hoffenheim wechselt und frische Kräfte bringt. Max Mörstedt, den hatte ich schon zu Anfang an erwartet, kommt da ins Spiel, reiht sich direkt ganz vorne ein und der Ball am Fuß seines Torhüters lang rausgeschlagen. Oliver Baumann mit der Spieleröffnung. Die TSG brauchte ihre Zeit, um in diese Partie zu kommen, dominierte dann aber in der ersten Halbzeit und ging auch völlig verdient mit dieser 1:0-Führung in die Halbzeitpause. Muss jetzt aber diesen Nackenschlag verkraften. Das 1:1 durch Said Elmala für Köln und Hoffenheim mit dem Aufbau über die Abwehrreihe. Das ist Kabak, der die Anspielstation sucht, aber Köln hat die Taktik geändert. Greift jetzt viel früher, viel höher an. Und sucht das Heil auch nicht nur in den langen Bällen auf Said Elmala, sondern auch mal auf Ragnar Ache, der sonst immer gedoppelt wird, der da aber nicht an den Ball kommt. 53 Minuten sind gespielt und ausgeglichen geht es hier weiter 1:1.
1: Also wir haben ein Unentschieden momentan beim 1. FC Köln gegen Hoffenheim. Wir haben ein Unentschieden mit 0:0 zwischen dem 1. FSV Mainz 05 und dem SC Paderborn. Union Berlin liegt weiter 1:2 zurück gegen Eintracht Frankfurt und eine 2:0-Führung für RB Leipzig gegen Borussia Mönchengladbach. Wir kommen allerdings jetzt zum großen Aha-Effekt des Nachmittags. Die SV Elversberg gegen Bayer Leverkusen. 3:0 dort auf der Anzeigentafel und wir schalten zu Till Schacht.
4: Auf der Anzeigentafel steht nach wie vor die 3 bei Elversberg und die 0 bei Leverkusen. Aber Bayer kommt jetzt mal über die linke Seite, aber auch da schön zugemacht von Elversberg. Die stehen defensiv absolut sicher, absolut geschlossen und ich glaube, so ein bisschen die Marschroute ist jetzt diese Führung einfach verteidigen und dann tatsächlich bei der Premiere den ersten Dreier in der Bundesliga feiern. Ja, das wäre doch was für die SVE, die auch jetzt sich den Ball hinten wieder zurückerobert hat. Der Pass nach vorne auf David Mokwa klappt nicht. David Mokwa war es aber, der nach der Pause direkt auf 3:0 gestellt hat für die SVE. Bayer tut sich nach wie vor schwer. Das wirkt teilweise ideenlos in der Box. Also 3:0 für die SVE gegen Leverkusen.
1: Ja, erster Spieltag und gleich ein Wiedersehen mit dem Ex. Das gilt für Rocco Reitz. Jetzt für Leipzig aktiv gegen seinen Ex-Club, gegen Borussia Mönchengladbach. Und es läuft aus Leipziger Sicht bei Jeremias Diehl ganz gut. Es steht nämlich 2:0.
5: Es steht weiter 2:0 für RB Leipzig, aber Antonio Nusta vor wenigen Augenblicken mit einer ähnlichen Situation wie beim 2:0 nimmt den Ball an, tändelt in den 16-Meter-Raum und mit einem wunderschönen Schlenzer wie beim zweiten Tor versucht er da Moritz Nikolas zu überwinden. Der streckt sich mit seinen 1,93 und kann diesen Schuss in der 56. Spielminute parieren zum Eckball und auch die war gefährlich. David Raum bringt den scharf mit dem linken Fuß von der rechten Seite rein, Abpraller und dann der Nachschuss. Die Möglichkeit für den Ex-Gladbacher, für Rocco Reitz, der heute ja zum Startelfdebüt bei RB Leipzig kommt. Sein Schuss allerdings auch geblockt. Es bleibt erstmal beim 2:0 in dieser 59. Spielminute für RB Leipzig.
1: Und wir gehen gleich rüber zum Spiel Köln gegen Hoffenheim, weil da gibt es einen Elfmeter und den wollen wir definitiv nicht verpassen. Beim Stand von 1:1 könnte der tatsächlich eine gewisse Wende im Spiel dann bringen. Sarah Spätmann deshalb bitte aus Köln.
3: Schwebe, der Kölner Torhüter macht sich ganz, ganz lang gegen Max Mörstedt und hält diesen Strafstoß der TSG Hoffenheim mit langen, lang ausgestreckten Fingerspitzen auf der linken Seite. Fischt er die Kugel da aus der linken unteren Ecke und da gibt es natürlich die Gewinnerfaust vom Torhüter. Spiel geht weiter mit Ballbesitz bei der TSG Hoffenheim beim Spielstand von 1:1 von rechts in den 16er. Immer wieder Conte, der gefoult wurde und der diesen Strafstoß rausgeholt hat, der dann aber von Mörstedt nicht stramm genug, zwar platziert, aber nicht stramm genug geschossen wurde. Und da ist mit der linken Hand ist der Kapitän Marvin Schwäbe da. Köln mit der Ballverteidigung auf Kosten eines Eckballs für die Gäste von der linken Seite. am Elfmeterpunkt. Da ist es ziemlich blau mit einigen weißen Tupfern natürlich. Und da soll der Ball wohl gleich hinkommen von der linken Seite mit dem rechten Fuß. Und das Publikum, das ist natürlich jetzt hier wieder komplett angezündet. Zwischendurch war es hier mal richtig ruhig. Aber jetzt sind die Kölner wieder da beim Spielstand von 1:1. Jetzt die Ecke von der rechten Seite für die TSG reingeschlenzt. An den ersten Pfosten. Kopfballabwehr aus dem 16er raus für den ersten FC Köln. Und Johannesson legt da den Turbo ein, setzt am Mittelkreis. Die TSG unter Druck, läuft direkt weiter bis zu Baumann und der schlägt das Ding aber nach vorne beim Spielstand von 1:1.
1: Also da steht uns noch eine gute Schlusskonferenz, bevor wir gucken auf die Spielstände. Wir haben Köln mit dem 1:1 gegen Hoffenheim, Elversberg mit der 3-0-Führung gegen Leverkusen, Union Berlin, Eintracht Frankfurt 1:2 und Leipzig mit einem 2:0 gegen Borussia Mönchengladbach. Bei den Paderbornern, dem Mainzer Gegner, kann ich kurz noch sagen, dass der Trainer eigentlich jemand aus dem Südwesten ist, nämlich Ralf Kettemann aus Crailsheim als Spieler in Ulm, Aalen und bei den Stuttgarter Kickers gewesen, als Trainer zuvor in Karlsruhe und Hoffenheim. Und heute sitzt er also im Mainzer Stadion. Und da sitzt auch unser Reporter Stefan Kerstold, aber hat noch keine Tore gesehen. Mainz-Paderborn 0:0.
2: Ja, aber ich höre, du bist sehr gut vorbereitet.
1: Vielen
2: Dank. Ralf Kettemann, wirklich ein sehr guter Trainer, hat sein Team hier glänzend eingestellt auf die Mainzer. Und deswegen steht hier auch noch hinten die Null. Auch wenn sie so ein bisschen Glück hatten bei diesem Schuss von Philipp Wehne. Den Noll, die Leihgabe der TSG Hoffenheim an den Pfosten und dann ins Tor auslenken konnte. Aber es sind schon wieder die Mainzer. Über Sano legt weiter auf Dominik Kohr, der weiter auf den Kapitän, auf Nadim Amiri. Der ist heute so ein bisschen glücklos in seinen Aktionen. Verzettelt sich ein ums andere Mal. Jetzt hat er wieder zurückgespielt auf Dominik Kohr. Der passt flach nach innen. Tietz kommt zunächst mal nicht ran, aber Geraldo Becker im zweiten Versuch. Dann Drehschuss von Anthony Cassie, dem Franzosen, aus ca. 15 Meter halbrechte Position. Aber den hat er nicht richtig getroffen. Kein Problem für Noll, den Keeper der TSG Hoffenheim. Hier also weiter 0:0. Naja, 61 Minuten vorbei. Da sagt man immer, ist ja noch jede Menge Zeit. Die Paderborner haben sich so ein bisschen zurückgezogen. Von denen ist offensiv, besonders im zweiten Durchgang, kaum etwas zu sehen. Im ersten hat mir auch offensiv der Aufsteiger ganz gut gefallen. Allen voran der Kapitän Laurin Korda hat immer wieder so kleine Nadelstiche nach vorne gesetzt. Jetzt kommen sie über die Mittellinie mit dem langen Pass nach vorne. Da wird dann Terhorst gesucht auf der Außenbahn. Es gibt Einwurf für den SC Paderborn. Gut geklärt da. Also, Paderborn ist hier nach wie vor gut in der Partie. Der FSV Mainz 05 tut sich nach wie vor schwer. Es gab allerdings noch keine Wechsel. Da gibt es ja noch einige Optionen auf der Bank von Urs Fischer. Hier also weiter 0:0.
1: Ja, und wir bereiten uns vor auf die Schlusskonferenz pünktlich ab 16.55 Uhr. Kurz noch der Blick in die dritte Liga. Seit 16:30 spielt die TSG Hoffenheim 2 gegen Jahn Regensburg. Und da steht es momentan für die Hoffenheimer 1:0. Und einmal gucken wir kurz auf die Straße. Vorsicht auf der B14 Backnang Richtung Stuttgart zwischen Schweigheim und Waiblingen Mitte. Da sind Fahrradfahrer auf der Fahrbahn.

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11: Und na klar, mit einem Sieg wollen sie alle in die Saison starten, geht aber nicht. Wir gucken auf die Ergebnisse, die vorliegen momentan. Mainz gegen Paderborn 0-0, Köln, Hoffenheim 1-1, Elversberg mit dem 3-0 gegen Leverkusen, Berlin liegt zurück gegen Frankfurt 1-2 und wir starten bei Leipzig gegen Gladbach 2-0 und da legt Thomas Kunze los.
12: Schöner kann es nicht sein, die erste Konferenz, so viele Tore. Die zweite Hälfte bringt in die Zielgerade ein. 3-0 für RB Leipzig. Es ist der frisch eingewechselte Christopher Nkunku. Schnappt sich gleich den Scorer. Und beim Durchlaufen ist es am Ende natürlich Rocco Reitz, der das Ding einschiebt. Die Gladbacher Fans sind bedient. Leipzig 3, Gladbach 0. Und es ist noch jede Menge Zeit auf der Uhr. In Leipzig steigt die erste Spieltagparty. In Köln vielleicht auch, da ist noch alles drin, Armin Lehmann.
13: Sie wäre gerade mal so richtig laut geworden. Riesenchance für den FC, für Said El-Mala. Der rauscht da 2 Meter vor dem Tor, um Zentimeter an der Kopfballverlängerung vorbei und fliegt dann selber neben dem Pfosten, hat sich so ein bisschen verletzt. 1-1 steht es hier. Erste Halbzeit, eher mau. Hoffenheim durch Dagi mit 1-0 in Führung verdientermaßen. Und eine spektakuläre zweite. El-Mala mit tollem Ausgleichstor. 11 Meter für Hoffenheim. Schwäbe hat gehalten und deshalb steht hier unentschieden. Viel, viel deutlicher ist es im Saarland bei der SV Elversberg gegen Leverkusen. Matthew Genesche.
14: Ja, und wer hätte das gedacht, dass es nach knapp 65 Minuten 3-0 für den Aufsteiger steht. Die SV Elversberg führt mit 3 Toren gegen Bayer Leverkusen. Ein schneller Doppelschlag in der ersten Hälfte von Lukas Petkoff und von Cole Campbell. Cole Campbell ist eben ausgewechselt worden und dann gab es ja zu Beginn der zweiten Halbzeit nochmal einen ganz, ganz schnellen Treffer. Nach gerade mal 40 Sekunden ungefähr hat das Netz schon wieder gezappelt, als David Mokpa zum 3-0 eingeschoben hat. Von Leverkusen kommt erschreckend wenig, ja, in Durchgang 1. Mal ein Lattenschuss, ein Lattenfreischuss, der war abgefälscht. Hier und da gute Möglichkeiten, aber so richtig zwingend ist es irgendwie nie. Und deswegen läuft Leverkusen hier hinterher. Und hinterherlaufen tut auch Union Berlin gegen Eintracht Frankfurt zu Hause. Tabea Kunze.
15: 1-2 der Spielstand aus Unionssicht im ersten Spiel unter Mauro Lustrinelli, der gerade dreifach gewechselt hat, nochmal 3 frische Offensivkräfte gebracht hat bei den Eisernen, denen aber weiter die Torgefahr fehlt in diesem Spiel. Eintracht Frankfurt kontrolliert das Ganze hier und führt eben weiterhin durch den Doppelpack von Ebno Talib aus der ersten Halbzeit. Keine Tore an diesem ersten Bundesliga-Nachmittag, weiterhin im Spiel Mainz gegen Paderborn mit Florian Winkler.
11: Ja, das Konferenzstiefkind sozusagen. Und der Mainzer Frust gegen den Aufsteiger ist auch langsam spürbar. Die Mainzer versuchen viel, aber Paderborn,
16: Die Mannschaft von Ralf Kettemann steht defensiv richtig gut, setzt hier und da mal offensiv so einen kleinen Nadelstich und die Mainzer machen einfach zu wenig draus im letzten Drittel, wenn sie denn mal Möglichkeiten haben. Beste Tietz vor der Pause mit einem Kopfball an die Latte. Das war's auch hier. 69 Minuten sind gleich rum. Mainz nochmal gewechselt. Königsdörfer Ruoppi ist drin, aber frischer Wind noch nicht bislang zu sehen. Hier also noch keine Tore und alles nach Plan läuft beim Debüt von Martin De Michelis in Leipzig.
13: Tor in Köln! Tor in Köln! Erneute Führung für die TSG Hoffenheim. Nach einer Ecke schraubt sich Ozan Kabak am höchsten. Keiner ist beim Abwehrspieler. Der Kraichgauer, und dann köpft er den Ball rechts unten, unhaltbar für Schwäbe ins Netz. Und Hoffenheim, die ja schon zur Pause hier mit 1-0 geführt haben, ist also wieder vorn, nämlich mit 2-1. Und Thomas Kunze hat ein deutlicheres Ergebnis, bisschen deutlicher für die Leipziger gegen Gladbach.
17: Ja, hätte man nach der Anfangsviertelstunde in Halbzeit 1 gar nicht gedacht, aber jetzt haben sie sich freigespielt. Und was für eine Kombination nach Ballgewinn. Christoph von Kunku, anderthalb Minuten auf dem Feld, gleich mit dem Assist gegen die Gladbacher. Und der Treffer durch Rocco Reitz, den Ex-Kapitän. Er hat ganz entschuldigend die Arme gehoben, wollte nicht jubeln, hat auch nicht gejubelt. Und trotzdem haben die 5000 mitgereisten Gladbacher vom Niederrhein die Faxen dicke in ihrem Fanblock. Eugen Polanski hat richtig reingefasst jetzt in dieses Spiel. Vierfachwechsel, Liedberg, Honorar, Herold und Ngufak ins Spiel gebracht. Ob das noch was bringt, weiß ich nicht. Partie war kurz unterbrochen. Auffallunfall zwischen Brian Gruder aus Leipzig und Hugo Bohlin, dem jungen Schweden. Beide am Knöchel getroffen, ohne Absicht.

0: Eine tolle zweite Halbzeit. Es geht rauf und runter. Großartige Stimmung hier unter den knapp 50.000. Ja, 1200 hüpfen im Augenblick. Das sind die in blau gekleideten Kraichgau-Fans, die jetzt aber die Ecke für den ersten FC Köln sehen und damit erneut die Möglichkeit für die Kölner vielleicht auszugleichen. Wie gesagt, Elmala ist raus, Lindenmeiner ist Wind gekommen. Insgesamt drei Wechsel da beim FC. Ecke noch nicht freigegeben von Florian Bartstieber, dem Mann in Schwarz, ganz klassisch gekleidet. Soll ja auch so ein bisschen zurück zur klassischen Schiedsrichterleistung. Schiri auf dem Platz ist wichtig, weniger VRR. Ecke kommt jetzt rein, kommt bei Möglichkeit für die Kölner. Meiner setzt nochmal nach und dann ist Hoffenheim da, kann das Ding klären. Und es bleibt beim 1:2. Geht noch was für Bayern 0 für Leverkusen. Vor zwei Jahren waren die Deutscher Meister. Jetzt kommt noch mal Köln. Oh, knapp ist noch Baumann dran. Aber jetzt zu Matthew, ab zur SV Elversberg.
1: Ja, vor zwei Jahren war man noch deutscher Meister und vergangenes Jahr hat man am dritten Spieltag den Trainer rausgeworfen und zwischen diesen zwei Welten befindet man sich jetzt irgendwie auch wieder. Was ist das für ein Debüt in der Bundesliga für Carles Martinez? 0:3 zurück beim Aufsteiger Zwerg aus Elversberg, muss man ja so leider sagen. Und von Leverkusen kommt offensiv viel zu wenig. Jetzt geht der Ball erstmal wieder in Richtung des eigenen Tores. Von Torhüter zu Torhüter. Einmal die 100 Meter, die 90 Meter durchgeschlagen von Nicolas Christoph auf Marc Flecken. Der rollt dann rechts raus. Und Edmond Tapsoba, der ist ja auch vor einer Premiere gestanden heute. Das erste Mal in der Bundesliga mit der Kapitänsbinde, die er bekommen hat. Aber ja, auch er kann den Laden da hinten nicht so richtig dicht halten. Jetzt mal Leverkusen auf der linken Seite, aber schon wieder festgespielt. Das hat so handballähnliche Verhältnisse. Elversberg im tiefen Block jetzt verteidigend. Jonas Hofmann ist eben noch reingekommen. Der vierte von maximal fünf Wechseln von Carles Martinez. Aber so richtig Tor eng wird es hier gerade nicht. Deswegen direkt weiter zu Tabea.
2: Tor Berlin! 3:1 für Eintracht Frankfurt. Und es ist der Nachmittag des Younes Sepp Nurtalib. Sein drittes Tor hier im Stadion an der Alten Försterei. Ein Abstaubertreffer für den Stürmer der Eintracht, nachdem der erste Versuch von Baum noch geklärt wurde von Matteo Raab im Kasten der Eisernen, landet diese Klärungstat direkt vor den Füßen von Sepp Nurtalib und er hat überhaupt keine Probleme, den Ball direkt neben dem rechten Pfosten ins Tor zu nageln zum 3:1 für die Eintracht, die hier giftiger ist in diesem Spiel. So, und Flo, ich bleib dabei. Wann fallen denn bei dir die Tore in Mainz?
3: Ich sag echt, gib mir was ab, Tabea. Gebt mir alle mal ein bisschen was ab. Aber gerade eben Mainz mit einer Riesenchance. Super Pass auf Tietz. Der hat im Strafraum 16 Meter an der Strafraumgrenze halb links Freiraum Deluxe um sich rum. Und dann denkt man, okay, jetzt passiert aber was. Und dann gehen denen auf einmal die PS aus. Ja, bitteschön.
0: Die hören hier gar nicht auf. Thijs Dalinga, Neuzugang mit seinem ersten Bundesliga-Tor. Lindenmeiner über die linke Seite schaltet den Doppelturbo ein. Scharfe Hereingabe an den Fünfer. Und da ist der Niederländer da. Netzt ein. 2:2. Ein turbulentes, spektakuläres Spiel. Und hier natürlich jetzt eine überragende Stimmung. Trömmelsche geht. Kölle, Alaf, singen sie. Bei den 50.000 Hoffenheim zu offen in der Defensive und der schnelle Lindenmeiner düst seinem Gegenspieler davon. Und dann hat er kurz den Kopf oben und sieht, wo er hinspielen muss. Und mit links absolut unhaltbar für Oliver Baumann. Dalinga, Bundesliga-Premiere, erstes Bundesliga-Tor. Und jetzt, Flo, von dir auch mal was in Sachen Toren aus Mainz.
3: Wir geben uns Mühe, sagen wir es mal so, allen voran Mainz 05, die natürlich hier in dieser zweiten Halbzeit, 75. Minute läuft, sehr, sehr spielbestimmt sind. Natürlich die klaren Offensivaktionen haben, aber einfach, ich bleib dabei, viel zu wenig draus machen, wie das Beispiel vor wenigen Minuten Dietz. Viel, viel Platz und aus 16 Metern geht dem komplett die Schusskraft flöten und er spielt einfach nur einen Rückpass gefühlt in die Arme von Noel Noll, Paderborns Keeper. Aber auch gesagt, Paderborn, die jetzt gleich wechseln werden, mit einer richtig starken defensiven Leistung die Mannschaft von Ralf Kettemann. Spiele aktuell unterbrochen und in Leipzig ist auf jeden Fall auch Partystimmung argentinischer Art.
4: Ja, das muss man sagen, aber nur auf Leipziger Seite. Auf Gladbacher ist die Stimmung nicht ganz so gut. Liegt auch daran, dass der Außenverteidiger Daiki Hashioka verletzt vom Platz runter muss, hat was am Nacken abbekommen, nachdem Antonio Nusa ein bisschen zu ungestimmt im 16er zum Ball wollte. Aber Hashioka ging halt per Kopf dahin und hat ihn am Nacken erwischt, wird jetzt draußen behandelt. Joe Skelly ist schon eingewechselt, soll den Vater eigentlich noch verlassen.

0: Vielleicht ist es ganz gut, dass er noch da ist, muss Rufen Schröder jetzt mal entscheiden, wenn es dann irgendwann mal eine Diagnose gibt bei Hashiyuka. Aber das sieht nicht ganz so gut aus, weil 3-4 Leute an der Außenlinie um ihn drumherum sind. Und erst mal schauen, dass der überhaupt einigermaßen klarkommt. Aber diese Partie hier, das muss man eben auch sagen, die ist vollkommen zu Recht schon vorentschieden. Und was sind das für Auftritte von den Neuzugängen? Nkunku und Rocco Reitz beispielsweise. Jetzt kommt mal was von Gladbach rein in den Strafraum. Der Flachpass von Franck Honorat ebenfalls eingewechselt. Ball nochmal geblockt. Itakura hat sich damit eingemischt. Aber Leipzig wehrt das Ding erstmal zur Ecke ab. Der dritten, erster Torschuss für Gladbach in dieser zweiten Halbzeit. Ecke kurz ausgeführt. Honorat mit der zweiten Chance. Hebt den Blick, flankt ihn auf den zweiten Pfosten. Gar nicht so schlecht. Dieser Kopfball. Sander köpft am Ball vorbei. Und deswegen macht Armin Lehmann in Köln weiter.
1: Hier liegt der Mann bei Marvin Schwebe, dem Kölner Torwart. Gute Viertelstunde noch zu spielen in der Arena. Und beide Mannschaften, das merkt man deutlich, bis hier oben wollen den Sieg. Jetzt kommen schon wieder die Kölner, sind schon drin im Strafraum und werden, glaube ich, eine Ecke kriegen. Nein. Ja, das war so ein Zweikampf. Das ist für einen Schiri dann manchmal so eine 50-50-Entscheidung. Und Florian Bartstübner war gut positioniert, so 15 Meter weg.
2: Wir müssen kurz auf die Straße. Vorsicht auf der A6 Mannheim-Heilbronn zwischen Mannheim-Sandhofen und dem Firnheimer Dreieck. Da werfen Menschen Steine auf die Fahrbahn. Vorsicht auf der A6 Mannheim-Heilbronn zwischen Mannheim-Sandhofen und dem Firnheimer Dreieck. Da werfen Menschen Steine auf die Fahrbahn.
1: Keine mikroskopischen Eingriffe mehr in dieser Saison machen muss. Man will ihn eigentlich weniger mitkriegen. Und bislang klappt das zumindest hier in Köln hervorragend. Alles läuft über Bartstübner. Und er hat auch alles im Griff. Jetzt kommt aber schon wieder Hoffenheim. Aber am Ende ist die Kölner Abwehr zur Stelle. Es ist absolut packend. Es ist noch nichts entschieden. Exakt noch eine Viertelstunde zu spielen. 2:2 steht es in Köln. Und ab geht's nach Elversberg.
3: Tor in Elversberg. Tor für Leverkusen. Und wer sonst? Patrick Schick mit seinem ersten Saisontor bringt die Leverkusener wieder ran. Und das eine Viertelstunde vor dem Ende. Nur noch 1:3 aus Sicht von Bayer Leverkusen. Kommt da jetzt nochmal eine Schlussoffensive? Erst war ja quasi ein abgefälschter Schuss. Ecke von der linken Seite. Dann kriegt es Elversberg nicht so richtig geklärt. Der Ball kommt nochmal rein in den 16er und Schick hält dann im Prinzip ja, in Torjägermanier den Fuß hin. 4 Tore in Elversberg. Was für eine Bundesliga-Premiere im Saarland. 3:1 für die SVE. Die ganze Party, die ganzen Partys auch auf den anderen Plätzen und die ganzen Tore, 14 sind sie im Moment an der Zahl in dieser Konferenz. Am Nachmittag gibt es natürlich auch alles heute Abend in Bild und Ton bei den Kollegen von der Sportschau im Ersten am Abend, wie gewohnt. Also da der erste Bundesliga-Spieltag dann auch zum Nachschauen. Wir machen weiter in Berlin. Tabea Kunze, 1:3 hier. Wie sieht's bei euch aus, Eintracht und Union?
4: Ja, auch 1:3, nur hier liegt eben die Heimmannschaft zurück, wobei der erste FC Union noch schraubt und arbeitet an diesem Ergebnis. Aber jetzt hat eben auch Frankfurts neuer Keeper Atubolu mal gezeigt, dass er angekommen ist in diesem Spiel, konnte gerade zweimal halten, erst gegen den abgefälschten Freistoß von Burcu und dann hat er gegen Rothe stark die Torwartecke zugemacht. Das beides innerhalb von wenigen Sekunden. Deswegen die Anschlusstreffermöglichkeit für Union erstmal wieder dahin. Aber die Berliner versuchen es jetzt. So ein bisschen nach dem Motto, jetzt ist auch egal, jetzt liegen wir 1:3 zurück. Auf dem linken Flügel ist das Tom Rothe mit dem Flanken Richtung 5-Meter-Raum. Aber da ist mal Luce dazwischen. Starkes Bundesliga-Debüt vom jungen Frankfurter Innenverteidiger. Übrigens, kleiner Statistik-Fact noch für alle Eintracht-Fans. Der Dreierpack von Ibnu Talib, das ist der erste Bundesliga-Dreierpack eines Frankfurters seit 2018. Damals war es Luka Jovic. Also ich würde fast sagen, wir haben unseren Mann des Spiels hier schon gefunden. Wer könnte das denn in Mainz werden, Flo?
5: Tja, die Suche ist noch mit einem großen Fragezeichen versehen. Aktuell muss gewechselt werden, verletzungsbedingt. Dominik Chor raus, Kaspar Potulski rein auf Mainzer Abwehrseite. Und es gibt einen guten Freistoß, eine gute Freistoßposition in dieser 80. Minute für den SC Paderborn. Raphael Obermeier, das sind, ich würde mal sagen, 21 Meter, halbrechte Position. Obermeier tritt an, aber in die Mauer, ganz schwach geschossen. Paderborn weiter in Ballbesitz, die Flanke von der halbrechten Seite. Hilft den Kopf von Tickes, der ist reingekommen vor 10 Minuten. Und Mainz kann das aber alles verteidigen. Chor musste raus, weil der Kapitän der Paderborner, Koda, in ihn reingeschubst wurde. Vom eigenen FSV-Mann, nämlich von Nadim Amiri, hat ihn da am Knie erwischt. Und es geht nicht mehr weiter für den Abwehrmann der Mainz. Jetzt aufgepasst, wieder Paderborn, wieder Tickes. Mit einem halben Flugkopfball der 1,94 lange Stürmer sorgt jetzt mal wieder in dieser zweiten Halbzeit so ein bisschen für Paderborner Torgefahr. Ansonsten die Mainzer wieder eben mit Chor vor wenigen Minuten super gefährlich. 25 Meter, so ein kleiner Aufsetzer, und Chor schießt einfach mal Richtung Paderborner Tor. Der senkt sich ganz fies und da muss Noll in Paderborns Tor noch mal richtig ran. Packt die Pranke aus, lenkt den Ball, diesen Schuss über die Latte. 0:0 hier. Mal gucken, ob wir noch mal ein bisschen eine würzige Schlussphase kriegen. Mainz arbeitet intensiv am einzigen und ersten Treffer bislang in dieser Partie. Anders und entspannter sieht das aus in Leipzig gegen Gladbach, Thomas.
0: Ja, obwohl die Borussia hier noch mal ein bisschen sich den Wecker gestellt hat, vor allen Dingen über Franck Honorat, die rechte Außenbahn. Der penetriert immer wieder den Zweikampf gegen David Raum. Gerade die Flanke reingeknallt und sogar den Kopfballabnehmer gefunden mit dem Kleindienst. Der hat ein bisschen zu viel Rückenwind und köpft den Ball über den Querbalken. Liedberg am zweiten Pfosten wäre die bessere Möglichkeit gewesen. Aber sie kommt nochmal über die linke Außenbahn mit Bolin. Ball zurechtgelegt und dann ist es der technische Fehler von David Herold, dem jungen Linksaußen, der da nur Augen für den Ball, aber nicht für den Weg hat, der sich so ein bisschen festläuft und dann den technischen Fehler begeht. Ball geht über die Torauslinie. Abstoß für RB Leipzig. Ein Blick noch auf die Außenbahn außerhalb des Feldes. Daiki Ashiota wird jetzt abtransportiert unter dem Applaus der Fans. Hat richtig was abbekommen am Nacken. Die medizinischen Kräfte wollten sicher gehen, haben diese aufblasbare Matte in die Trage reingelegt. Das hat ein bisschen gedauert und jetzt liegt er da und wird hoffentlich keine schlimme Diagnose bekommen. Das werden wir jetzt die Tage abwarten müssen. Wäre ein harter Schlag für die Borussia. Der Junge hat einen guten Job gemacht. Also hier bleibt es erstmal beim 3:0 und es geht auch noch richtig viel zwischen Köln und Hoffenheim, Armin.
1: Absolut, 10 Minuten haben wir noch, 2:2 der Spielstand. Beide wollen nach wie vor den Dreier, im Augenblick Köln mal wieder im Vorwärtsgang. Schon auf Höhe des Strafraums, auf der rechten Seite. Thielmann legt den Ball noch einmal quer. Dann Johannesson, ja, der fummelt sich da so ein bisschen fest, kriegt den Ball aber dann noch rübergespielt auf die linke Seite. Kommt da jetzt nochmal der Ball rein in den Strafraum? Nein, erst einmal nochmal der Rückpass, da gehen sie dann ganz auf Nummer sicher und spielen auf ihren Neuzugang aus Georgien zurück, Luka Lotschoswili. Also Willi hat ja auch, Thomas Kunze, auch wenn er dann den im zweiten Teil des Namens hat. Jetzt der Ball nach vorne gespielt. Wieder bei den Kölnern. Die setzen nochmal nach über Thielmann. Der spielt nochmal quer. Jetzt ist der Ball bei Kraus. Der ist im Strafraum frei. Schießt gehalten. Riesenchance für den ersten FC Köln. Da gibt er dem Torwart nochmal die Chance. Schießt ihn nicht genau in die Ecke, sondern tickt zu sehr in die Mitte. Und das darfst du nicht machen. Bei Oliver Baumann. Überragend dreht er das Ding noch um den Pfosten. Und es bleibt hier A spannend und B bei einem tollen 2:2. Und C gehen wir wieder ins Saarland. Premiere für die SV Elversberg in der Bundesliga. Und gleich der erste Sieg? Fragezeichen, Matthew.
3: Ja, dafür müssen sie aber noch ein bisschen aushalten. 1:3 steht es aus Sicht von Bayer Leverkusen, 3:1 für die SV Elversberg. Aber dieses eine Tor von Patrick Schick vor ein paar Minuten, das macht hier das Ganze doch noch mal ein bisschen heißer für die knapp 10.000 hier auf der Baustelle, muss man sagen, im Stadion an der Kaiserlinde. Gab noch mal ein paar Wechsel bei Elversberg. In der Innenverteidigung Florian Lejoncourt reingekommen. Der Innenverteidiger hat einen traurigen Zweitligarekord aufgestellt, ohne jetzt hier irgendwas verunken zu wollen.
1: Armin. Und jetzt ist er drin. Und das Stadion bebt und wackelt. Jay Stalinga, Neuzugang aus den Niederlanden. Premiere. Und das heißt 3:2 für den FC. Und ab vom Rhein an die Spree. Zu Javier Kunze.
4: Hier haben wir auch wieder Spannung, Anschluss, Tor für den ersten FC Union. Und es ist wieder nach einer Ecke passiert. Wieder Juranovic, der diesmal den Kopf von Querfeld findet. Ungefähr 6 Meter vor dem Tor der Eintracht rauscht er rein in den Flankenball von Juranovic und köpft ins Tor. Und das hat sich angedeutet in den letzten Minuten. Druckphase vom 1. FC Union. Atubolu konnte jedes Mal stark halten. Aber jetzt, da tippt er sich an die Schläfen und sagt: Aufwachen. Leute, es steht nur noch 3:2 für Eintracht Frankfurt. Hier alles wieder spannend und beeindruckendes. Hören wir heute Nachmittag aus Elversberg von dir, Matthew.
3: So ist es, nach wie vor 3:1 für die SV Elversberg. Spiel wird noch mal ein bisschen wilder. Eben gute Doppelchance für Elversberg. Jetzt wieder Bayer Leverkusen über die rechte Seite. Ibrahim Maza im griechisch-römisch da an der rechten Strafraumkante. Bringt den Ball noch mal ins Zentrum. Patrick Schick, 16, 17 Meter, noch mal links aus Morera. Der Ball ist nicht gut gespielt und geht bis zur Eckfahne raus. Aber da kommt Morera noch mal ran. Die Flanke wird dann weggeköpft von Lukas Pinkert. Also bleibt hier beim 3:1 für die SV Elversberg. Knapp 5 Minuten sind noch regulär zu spielen und wir schauen weiter nach Mainz. Gibt es endlich mal etwas Tornähe, Florian Winkler?
5: Ja, die gab es hier und da vor allen Dingen von den Mainzern. Aber man muss auch ein Kompliment machen an die Aufsteiger. Elversberg richtig frech und erfolgreich. Und auch die Paderborner arbeiten 5 Minuten vor dem Ende hier in Mainz an einem möglichen Punkt. Nach dieser oder bei dieser Bundesliga-Rückkehr. Ralf Kettemann, der ist nicht mehr zu halten, der Trainer der Paderborner. Tigert auf und ab in der Coachingzone. Korrigiert, dirigiert, schreit alles rein, was er noch irgendwie hat. Ich glaube, der hat definitiv nach dem Spiel gar keine Stimme mehr. Und seine Mannschaft versucht, sich da nach vorne durchzuarbeiten über Marvin Pieringer, den Neuzugang aus Heidenheim. Stand noch beim Abseits. Freistoß für die Mainzer. Den merkt man jetzt an. Da geht so ein bisschen die Düse. Da geht ein bisschen der Stift. Geht hier überhaupt noch was in der Offensive? So viel versucht, so viel probiert. Aber der Ball will einfach nicht rein bei Mainz 05. Jetzt kommt über die rechte Seite Danny da Costa im 1-1 schon in der Hälfte der Paderborner gegen Vidovic. Ball war zurückgespielt zu Gruber. Möglicherweise, weil der neue Abwehrchef macht er richtig stark. Der Neuzugang aus Nürnberg bei den Mainzern. Aber sie kommen gerade nicht so richtig nach vorne. Viel quer, viel jetzt mal über die Seite. Amiri, total frustriert. Merkt man an, wie er mit den Mitspielern spricht. Auf links rausgespielt. Auf Potulski. Der ist auf Höhe der Eckfahne, der kleine Pole. Der junge Pole. Aber dann wird der Ball geklärt. Und es gibt immerhin nochmal einen Eckball für die Mainzer. Leipzig fast schon in Partystimmung und fast schon auf 3-Punkte-Party aus.
0: Ja, das wird natürlich eine wunderbar lauschige Nacht in der schönsten Stadt der Welt, wie sich Leipzig ja ein bisschen größenwahnsinnig selbst bezeichnet. Aber an solchen Abenden trifft das durchaus zu. Richtig guter Fußball in Halbzeit 2. Alles, was sie neu gemacht haben, hat dann irgendwann auch funktioniert. Jetzt darf jeder mal ran. Benny Henrichs, Arthur Vermeeren und auch Konrad Harder sind in die Partie eingewechselt worden von Martin de Michelis, der jetzt sieht, wie David Raum nochmal den Pass auf die linke Außenbahn spielt, auf Antonio Nusa. Ihr habt es ja vorhin bei Matthew gehört, dieser Hinweis. Ihr müsst euch auch dieses Tor unbedingt anschauen, das 2:0 der Leipziger, 18:30 in der Sportschau. Wunderbarer, wunderschöner Fußball. Aber Leipzig hat sich lange Zeit schwer getan und Gladbach muss die Erkenntnisse aus der ersten Halbzeit mitnehmen, Eugen Polanski und seine Band. Das geht auf jeden Fall noch ein bisschen besser. Vielleicht gibt es auch noch die ein oder andere Neuverpflichtung. Aber das Ding hier ist 2,5 Minuten vor dem Ende entschieden. Im Gegenteil zu deinem Spiel, Armin. Das macht Laune. 2:3 Aussicht der TSG.
6: Aber sowas von noch nicht entschieden. Gerade die riesen Ausgleichschance für Hoffenheim. Es ist total still im Stadion. Alle haben erstmal Luft angehalten, bis auf die natürlich 1300 Fans aus dem Kraichgau. Als der Mann, der eben mal einen Elfmeter rausholte oder komplett zu Recht auch bekam, als nämlich Bambassé Conte hier völlig frei aus 8-9 Metern mit dem rechten Fuß das Ding am Tor vorbeischoss. Apropos Elfmeter, den haben sie auch noch verschossen, die Hoffenheimer. Oder man muss sagen, der war gar nicht so schlecht von Max Mürstedt, der ein paar Minuten vorher erst eingewechselt worden ist und dann sensationell, wie da der Kölner Keeper Marvin Schwäbe runtertaucht und aus seiner Sicht links unten den Ball irgendwie noch um den Pfosten drehen kann. Brauchst du mal ein bisschen Glück als Keeper, hat er in dem Fall gehabt. Und dann müssen wir natürlich reden. Nicht über Said Elmala, sondern über Thijs Dalinga. Neuzugang bei den Kölnern, eingewechselt für Rangnar Ache. Und dann macht er hier 2 Tore, 1 mit links, 1 mit rechts. Und Köln führt, nachdem sie 2-mal hinten gelegen haben, mit 3:2. Hier ist noch nicht Schluss. 87. Minute läuft. Wir werden eine üppige Nachspielzeit kriegen. Und es ist alles offen. Köln aber mittlerweile knapp vorne. 3:2, ab geht's wieder nach Elversberg zu Matthew Genesche.
3: Oh, die SV Elversberg, der Zweitliga-Aufsteiger der Bundesliga-Neuling, weiterhin mit 3:1 gegen Bayer Leverkusen führt. Aber die Elversberger, sie werden wahnsinnig eingeschnürt jetzt in den letzten Minuten. Chancen im Minutentakt, nicht die größten Hochkaräter, aber es wird immer wieder gefährlich. Rund um das Elversberger Tor, Ibrahim Maza eben, auch Victor Boniface ist mittlerweile drin. Der Ausflug nach Bremen hat ja nicht so richtig funktioniert. Jetzt soll er Leverkusen da wieder nach vorne bringen und vor allem vor dieser ersten Schmach am ersten Spieltag bewahren. 1:3 der Rückstand gegen Aufsteiger. Chance von der rechten Seite. Patrick Schick. Mann, am kurzen Pfosten wird er da bedient. und nimmt den Volley mit der Innenseite, aber eben rechts am Torpfosten vorbei. Die nächste Möglichkeit für Leverkusen auf 2:3 zu stellen, aber nach wie vor ist es noch nicht so weit und die Uhr tickt. Sie tickt runter, sie tickt für Elversberg, für diese mögliche Premierenparty im kleinen Saarland. Wie viel ist noch zu spielen bei Union gegen Frankfurt, Tabea Kunze?
4: Ja, wir haben ja hier jede Menge auf der Uhr nach unserer längeren Unterbrechung in der ersten Halbzeit. Also noch 5,5 Minuten regulär plus Nachspielzeit. Es gibt jetzt eine richtig knackige Freistoßmöglichkeit für den ersten FC Union. Ungefähr 25 Meter halb linke Position. Und Juranovic hat ja schon zweimal bewiesen heute Nachmittag, dass nach seinen Flanken Tore fallen. Zweimal nach Ecke. Jetzt versucht er es nach Freistoß. Er löffelt den Ball in den 5-Meter-Raum. Aber das war eine komische Variante, weil die direkt in den Armen von Atubolo, dem neuen Frankfurter Keeper, landete. Adi Hütter, der Eintracht-Trainer, der ist sauer. Der hat gerade einen defensiven neuen Mann gebracht für den Dreifachtorschützen Ebno Talib, weil er sieht so ein bisschen, dass seine Mannschaft hier gerade den Zugriff verliert in dieser Schlussphase beim Spielstand von 3:2.
3: Tor in Elversberg! Und da haben wir diese Spannung wieder drin. 2:3! Leverkusen kommt ran. Erster Schuss aus 6, 7, 8 Metern und der geht hoch an die Latte. Von da aus kommt er zurück und Elversberg kriegt den Ball nicht geklärt. Und dann geht der Rebound rein. Christian Kofane macht's. Also nach Patrick Schick sticht auch der zweite Stürmer von Bayer Leverkusen. Ab nach Mainz. 3:2 führt die SV Elversberg hier und noch keine Tore bei Florian Winkler.
5: So ist es, Matthew. 3 Minuten nach in dieser 4-minütigen Nachspielzeit. Mainz rennt an und Paderborn verteidigt mit allem, was sie haben. Jetzt geht Pieringer raus, Lippmann kommt rein. Geht hier noch was? Das ist die bange Frage. Aber man merkt auch, bei Mainz 05 steigt so langsam das Frustlevel über die gesamten 90 Minuten. Die offensiv klar bessere Mannschaft. Und dann machst du zu wenig draus. Und dieser Aufsteiger verteidigt einfach richtig, richtig gut. Mainz in der Vorwärtsbewegung über Gruber. Jetzt über Da Costa, halbrechte Position, legt links raus. Potulski, den langgewachsenen 1,95 Polen, der immer wieder sich mit nach vorne einschaltet, versucht im Wehne anzuspielen, aber dann sind immer 2, 3 Paderborner irgendwie im Weg. Jetzt wieder Amiri, Ballgewinn, legt weiter auf Ruopi, Tietz an der Strafraumgrenze, da ist Da Costa, halbrecht, schießt, geblockt der Schuss, ein Sinnbild wie schon zuvor. Immer wieder dieses Anrennen und immer wieder kriegen die Paderborner einen Fuß oder ein Bein irgendwie noch dazwischen. Mainz 05 verzweifelt an der Defensive des SC Paderborn. Wir haben hier noch gut 2 Minuten in der Nachspielzeit und gehen erstmal weiter nach Leipzig, wo so langsam der Sekt kalt gestellt wird fürs Debüt von Martin De Beginnis.
0: 3 Minuten sind hier noch, Flo. Das plätschert hier so ganz langsam aus. Das merkt man auch auf den Ringen. Die einen hüpfen und tanzen, die anderen gucken sich schon um. Wo gibt es eigentlich noch ein Getränk und wann fährt überhaupt die Bahn? So ist das hier in Leipzig. Der Abend wird weitergehen. Gladbach mit der langen Heimreise und mit der bangen Frage, was ist mit Daiki Hashioka? Bleibt er hier vielleicht sogar in Leipzig im Krankenhaus? Dann nicht gut aus mit der Nackenverletzung. Jetzt nochmal Leipzig mit dem Pass in den Strafraum. Christopher Nkunku geschickt von Antonio Nusa. Die können schon alle Fußball spielen. Das werden die nächsten Wochen auch zeigen. Aber dahin geht es jetzt, wo es spannend ist. Köln gegen Hoffenheim mit Ami.
6: Oh, Hoffenheim drückt 3:2 für den ersten FC Köln. Wir sind in der Nachspielzeit. 1 Minute ist rum. 4 haben wir noch. Die Hoffenheimer im Strafraum. Ball erstmal geklärt vom ersten FC Köln, der zweimal wiedergekommen ist nach Rückstand. Dann das Ding sogar komplett gedreht hat durch den Neuzugang Thijs Dalinga, der Niederländer, mit 2 Toren, die er hier ganz wichtig gemacht hat. Und jetzt Balleroberung der Kölner. Gibt es da eine Kontermöglichkeit über die rechte Seite? Da schwärmen sie aus, der eingewechselte Bülter. Schon in der gegnerischen Hälfte auf der rechten Seite. Düst jetzt in Richtung Strafraum. Hat ein bisschen Tempo rausgenommen und jetzt hat er ganz viel Tempo rausgenommen. Und dann gibt es vorne im 16er das Foul von Skiri, der eben eingewechselt worden ist, der Tunesier. Und damit Offensivfoul und Ballbesitz für Hoffenheim. Die haben jetzt nur noch so gute 3 Minuten, um hier dieses Ding zumindest noch zu einem Unentschieden zu kriegen. Und die Kölner werden alles dafür tun, dass sie den knappen Vorsprung über die Zeit retten. Viel Spannung hier und viel Spannung auch im Saarland bei Matthew Elversberg gegen Leverkusen.
3: Auf jeden Fall, vor allem wegen dieser Schlussoffensive von Bayer 04 Leverkusen aus 0:3 macht 2:3 und wir haben noch etwas mehr als 1 Minute von insgesamt 5 Minuten Nachspielzeit und Leverkusen hat sich im Prinzip in diesen letzten 5 Minuten seit dem Treffer von Christian Kofane zum 2:3 da nur noch vorne drin einsortiert. Eine Flanke nach der anderen auf diese gefährlichen Stürmer da vorne drin. Patrick Schick natürlich immer wieder gesucht, auch Victor Boniface und eben Christian Kofane. 2 von diesen 3 Stürmern haben schon getroffen für Leverkusen. Leverkusen, die jetzt aber versuchen müssen, nochmal reinzukommen in die Elversberger Hälfte. Ball liegt auf der Mittellinie. Noch knappe 50 Sekunden übrig von der Nachspielzeit. Aushalten aus Elversberger Sicht, anlaufen aus Leverkusener Sicht. Große Flanke und dann gibt es hier einmal Szenenapplaus. Einfach nur für die Parade von Christoph. Ab zu Thomas Kunze.
0: Ja, da wird es nicht nochmal spannend. Dafür ist die Zeit nicht mehr da, in den letzten 5 Sekunden verrinnt. Aber das ist zumindest mal der erste Saisontreffer für die Borussia. Toll vorbereitet von Franck Honorat. Leipzig da hinten schon auf dem Weg in die Kabine. Passt in den Rücken der Abwehr aus 11 Metern. Hugo Bolin mit seinem ersten Bundesliga-Treffer. So kann man es machen. Aber wir machen jetzt hier den Deckel drauf. Wir gehen wieder nach Elversberg an die Kaiserlinde zu Matthew Jennings. Schön.
3: An die Kaiserlinde, wo die letzten 10 Sekunden laufen. Nochmal Leverkusen, linke Seite ist schon im 16er, aber da trudelt der Ball dann ins Aus. Da kommt Kofane nicht mehr an den Ball. Es geht weiter mit Abschluss und das könnte es dann gewesen sein. Das könnte dann die letzte Spielsituation sein und dann steht nicht mehr viel im Weg. Da zeigt schon Schiedsrichter Robert Hartmann die Zeit an für den Abstoß aus. Nicolas Christoph, Torhüter der SV Elversberg. Jetzt kommt der weite Ball, weit, weit und weiter. Und dann schauen alle auf Robert Hartmann, aber der pfeift noch nicht. Und die Elversberger hätten das aber gerne, dass es jetzt ist und dass das zählt und dass diese 3 Punkte zur Bundesliga-Premiere drinbleiben. Nochmal läuft Leverkusen an. Zweiter Ball, Maser, zentral, nochmal rechts raus. Gwanza bringt nochmal eine Flanke rein. Nein, die wird geblockt von Günther. Der drischt das Ding an den Seiten aus, aber ist immer noch gefährlich. Auf 16er Kantenhöhe kommt der Einwurf schnell rein. Gwanza, rechte Seite, Medina mit dabei. Jonas Hofmann, allesamt, alle bis auf Marc Flecken sind im oder um den Elversberger 16er. Pfeifkonzert, die wollen hier alle schon abgepfiffen. Flanke Konzer, da steigt Boniface hoch und köpft daneben. Und das muss es doch dann gewesen sein. Jetzt kommt der Schusspfiff. Dr. Robert Hartmann beendet die Partie. Und Elversberg, oder ist noch nicht zu Ende? Doch, jetzt, ja, er hat die Pfeife im Mund. Was macht er denn? Der Dr. Robert Hartmann, jetzt endlich pfeift er. Es sind 7-8 Leverkusen um ihn herum. Die hätten gern noch eine Ecke gehabt, aber nichts da ist es. Leverkusen verliert den Bundesliga-Start unter dem neuen Trainer Carles Martinez. Und die SV Elversberg gewinnt bei ihrer Bundesliga-Premiere. 3:2 am Ende für Elversberg gegen Leverkusen. Das war's aus dem Saarland. Weiter in Berlin, Tabea Kunze.
4: Hier haben wir noch 2,5 Minuten zu spielen. Union liegt 2:3 hinten, hat aber jetzt erneut die Freistoßmöglichkeit. 35 Meter vom Tor entfernt. Juranovic an die 16er Kante, der eingewechselte Köhn versucht, dessen Schuss wird geblockt. Ball landet wieder bei Juranovic, passt raus zu Rothe, der zu Burcu. Der ist am linken 16er Eck, behauptet da den Ball gegen 3 Frankfurter. Rothe mit der flanken Chance an den zweiten Pfosten, querfällt mit dem Kopf, Tor! Stürmer erzielt das 3:3 für den ersten FC Union in der Nachspielzeit. Wahnsinn im Stadion an der Anpfosterei. Spielertraube direkt vor der Waldseite. Und Adi Hütter, der Frankfurter Trainer, der nimmt einen tiefen Schluck aus der Wasserflasche. Seine Mannschaft hat eine 2-Tore-Führung verspielt. Hier steht es 3:3. Und es war noch nicht Schluss in Leipzig beim Spiel gegen Gladbach mit Thomas Kunze.
0: Ja, das ist tatsächlich so. Den 3:1-Treffer gab es, aber der wurde jetzt wenig später zurückgenommen. Knapp abseits beim Pass von Honorat auf Bolin. Bleibt beim 3:0. Jetzt ist die Partie auch vorbei. Und damit gewinnt Leipzig diesen Auftakt mit 3:0. Köln gegen Hoffenheim. Armin, bei dir schon Schluss.
6: Ja, seit ein paar Sekunden ist Schluss. Das Stadion bebt und wackelt und alle freuen sich. Der erste FC Köln hat schon ein bisschen glücklich. Für Hoffenheim war mehr drin in diesem Spiel. Aber sie haben halt das Ding gedreht und am Ende spektakulär 3:2 gewonnen. Und in Mainz, Flo Winkler, ich habe dich nicht rufen gehört. Ich fürchte, du hast heute kein Tor gesehen.
5: Ja, du liegst vollkommen richtig, Armin. 0-0 und der SC Paderborn feiert diesen verteidigten Punkt, muss man im wahrsten Sinne des Wortes so sagen, dank einer richtig starken Defensivleistung hier in Mainz. Frustrierte Mainzer verabschieden sich vom Publikum. Das war nicht so der Auftakt nach Mainz. Viele Offensivaktionen, aber hat nichts gebracht. 0-0 hier und gespielt wird noch in der alten Fürsterei. Und richtig spannend ist es bei Tabea Kunze.
4: Es steht 3:3 und wir haben nur noch wenige Sekunden hier in der Nachspielzeit vor uns. Union hat in den letzten 10 Minuten 2 Tore aufgeholt. Mauro Lustrinelli, der neue Trainer, hat Spektakel versprochen. Seine Mannschaft hat geliefert. Aber was ist mit der Eintracht? Muss sie jetzt noch aufpassen, hier nicht das Spiel komplett zu verlieren? Es gibt Einwurf für den ersten FC Union. Juranovic parallel zur 16er Kante auf der rechten Seite. alle Eintracht-Spieler im eigenen 16er. Ein bisschen wie das Kaninchen vor der Schlange. Juranovic wirft an den 5-Meter-Raum. Aber sie kriegen den Ball da nicht richtig weg, die Hessen. Er landet direkt wieder beim Kroaten. Der macht hier ein richtig starkes Spiel. Hat zwei Tore vorbereitet. Aber sein Versuch, da jetzt Skarke noch mitzunehmen, der bringt nichts ein. Denn dessen Hereingabe in den 16er landet in den Armen von Artubolu. Erstes Spiel für den neuen Keeper. Er hat ein paar Mal richtig stark gehalten, aber er hat eben auch drei Gegentore kassiert. So richtig was machen konnte er da jeweils nicht. Spiel läuft weiter. Ball im Mittelkreis. Kommt doch mal jemand an den Ball? Nein, das war's. Union und Frankfurt trennen sich spektakulär 3:3. Und die Eintracht wird sich ärgern, weil sie hier bis zur 80. Minute mit 3:1 geführt hat. So trennen sich Union und Frankfurt 3:3. Und das war sie, die ARD-Bundesliga-Konferenz.
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2: Der SWR1 Verkehrsservice um kurz nach 5:30. Vorsicht auf der A8 Stuttgart Richtung Karlsruhe zwischen dem Kreuz Stuttgart und Leonberg Ost. Da liegen Metallteile auf allen Fahrstreifen. A3 Würzburg Richtung Frankfurt zwischen Bessenbach, Walderschaff und Hösbach. 3 Kilometer stockender Verkehr. A5 Karlsruhe Richtung Basel zwischen Achern und Appenweier. Da läuft eine Unfallaufnahme. Die rechte Spur ist deshalb gesperrt. Es gibt 4 Kilometer Stau. Heißt eine Verzögerung von bis zu 25 Minuten aktuell. A5 Frankfurt Richtung Karlsruhe zwischen Karlsruhe Mitte und dem Dreieck Karlsruhe. 2 Kilometer Stau. Das Ganze wegen einer Baustelle auf der A8 direkt hinter dem Dreieck Karlsruhe. Dort ist die rechte Spur gesperrt. A7 Füssen Richtung Ulm am Grenztunnel Füssen. Momentan Blockabfertigung. Davor 3 Kilometer Stau auf der Fernpass-Bundesstraße ab Reute Nord. A61 Ludwigshafen Richtung Koblenz zwischen Gundersheim und dem Kreuz Alzey. Nach einem Unfall 2 Kilometer Stau. Die A81 Stuttgart-Singen ist zwischen Sindelfingen Ost und Böblingen-Hulb wegen einer Baustelle in beiden Richtungen bis Montagmorgen gesperrt. Bitte der Umleitungsbeschilderung folgen und auch da muss mehr Zeit eingeplant werden. In Richtung Singen vor der Ausleitung momentan 1 Kilometer Stau. Wo es geht, gute Fahrt.
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2: Ja, und wir sortieren uns so ein bisschen. Haben 5 Spiele an diesem Nachmittag gehabt, an diesem Samstag. Das sind die Ergebnisse. Der erste FSV Mainz 05 gegen den Neuling, gegen den Aufsteiger, gegen den Rückkehrer SC Paderborn mit einem 0:0. Hoffenheim verliert trotz Führung in Köln am Ende mit 2:3. Elversberg, der absolute Neuling in der Bundesliga, gewinnt 3:2 gegen Leverkusen. Ein wildes Spiel auch zwischen Union Berlin und Eintracht Frankfurt. Am Ende ein 3:3. Und klarer Sieger heute Leipzig mit 3:0 gegen Borussia Mönchengladbach. Wir sammeln ein bisschen Stimmen, gucken, wer vors Mikrofon kommt. Und das Ganze noch bis 18 Uhr dann hier zu hören in SWR1 Stadion.

0: SWR1 Stadion am ersten Spieltag der neuen Bundesliga-Saison. Und diese Sendung ist ja auch so ein bisschen, ich sag mal, Germany's Next Top-Reporter. Und zum Spiel Mainz gegen Paderborn muss ich dann leider meinem Kollegen Stefan Kerstolz sagen, du, heute habe ich leider kein Tor für dich gehabt. Was war da los bei dir?
1: Ja, ich muss auch sagen, ich bin sehr schlecht in die Saison gestartet mit meinem Tipp. Das ist nun mal Fakt. 3-1 hatte ich getippt und am Ende 0-0. Das ist natürlich, naja, sehr viel Luft nach oben. Was war los? Die Mainzer haben vorne die Kiste nicht getroffen und die Paderborner haben sich diesen Punkt wegen ihrer wirklich sehr konzentrierten Abwehrleistung am Ende aber auch verdient. Also gerechtes Ergebnis, auch wenn die Mainzer natürlich enttäuscht sind über dieses 0-0. Aber ich habe ja vorher mal über diese Statistik gesprochen. Mhm. Die letzten 5 Spiele gegen Aufsteiger zu Saisonbeginn, die wurden alle verloren. Also das ist ja schon mal eine Steigerung. Immerhin einen Punkt gegen den SC Paderborn heute geholt.
0: Also das Positive ist, Hauptsache nicht verloren.
1: Ja, würde ich mal sagen. Aber ich denke, auch Urs Fischer wird nicht zufrieden sein. Und vorne hat es ein bisschen gehakt. Amiri, der war oft relativ unkonzentriert in seinem Aufbau, war nachher auch frustriert, hat immer wieder mit seinen Spielern da ein bisschen gehadert, mit seinen Mitspielern. Sie hatten ihre Möglichkeiten. Erste Halbzeit mit Philipp Tietz mit diesem Kopfball an die Querlatte nach Amiri Ecke und im zweiten Durchgang. Naja, wenn da der Video Assist eingreift, nachdem da Amiri ganz klar am Trikot gezogen worden war im Strafraum, dann könnte es 11 Meter geben. Aber das ist halt alles kein Konjunktivsport. Letztendlich steht hier die Doppel-Null und letztendlich hat hier Mainz meiner Meinung nach gegen den Aufsteiger 2 Punkte liegen lassen.
0: Okay, dann habe ich zumindest für die Mainzer gute Nachrichten. Zweiter Spieltag, da geht's nicht gegen den Neuling. Der Hamburger SV ist dann Gastgeber. Aber danke dir für diesen Nachmittag. Ich wette, in dieser Saison wirst du auch noch ein paar Tore erleben.
1: Unbedingt. Ich hoffe sehr stark.
0: Sehr gut. Dann gehen wir auch gleich rein ins Interview. Wir haben nämlich Nadim Amiri, den Mainzer Macher sozusagen, auf dem Spielfeld bei Jan Ebling am Mikrofon.
2: Nadim Amiri 0-0, das ist sicherlich nicht das, was Sie wollten. Warum konnten Sie heute nicht die 3 Punkte einholen?
3: Wir waren nicht effektiv genug heute. Wir haben trotzdem nur 9 Stunden dominiert. Paderborn hatte keinen Torschuss, was jetzt in meinem Kopf ist. Wir haben so mit dem Ball und so gegen den Ball eine gute Leistung gezeigt. Das letzte Quäntchen hat heute gefehlt, diese letzte Geilheit, der letzte Pass, diese letzte Entscheidung, wo dann die richtige wäre. Hat heute gefehlt, trotzdem 1 Punkt. Erster Spieltag, wir haben dominiert, wir haben eine gute Leistung gezeigt. Von daher, wir hätten uns den Sieg natürlich gewünscht, aber alles gut.
2: Warum ist das so schwierig gegen so einen Aufsteiger, der natürlich sehr viel rennt und sehr viel, sage ich mal, verhindern will?
3: Ja, wenn man mit 11 Mann an der Box verteidigt, ist es einfach schwer durchzukommen. Für uns, trotzdem sind wir oft eigentlich durchgekommen, hatten dann immer so das Letzte noch, wie ich gerade eben gesagt habe, gefehlt, so am Letzten vorbeizukommen. Oder da kam immer noch ein Bein rein, ein Mann hat sich reingeworfen. Haben die gut gemacht, die Jungs von Paderborn. Von daher, trotzdem, wie gesagt, eins, was wir uns vorwerfen müssen, ist, wir waren nicht effektiv genug.
2: Die Fans sind euphorisch, vor allem auch, weil sie geblieben sind. Warum haben Sie diese Entscheidung getroffen und, sage ich mal, relativ früh im Training sagen, ja, ich bin bei Mainz, ich will bei Mainz bleiben?
3: Weil mein Herz, mein Bauchgefühl gesagt hat, dass die richtige Entscheidung ist. Und von daher, ja, war es auch die richtige Entscheidung.

0: Kurzer Blick auf die Straße in S-Bahn-Stadion. Vorsicht auf der A861, Grenzübergang Rheinfelden Richtung Dreieck Hochrhein. Zwischen Rheinfelden West und Rheinfelden Süd, da steht ein kaputtes Auto auf der linken Spur. Vorsicht auch auf der B31, Freiburg Richtung Donau-Eschingen. Zwischen Freiburg-Littenweiler, Kappler-Knoten und Kirchzarten, da liegt ein Reifen auf der Fahrbahn. Und Vorsicht auf der A66, Frankfurt Richtung Wiesbaden. Zwischen Diedenbergen und Wiesbaden-Nordenstadt, da sind langsame Fahrzeuge unterwegs. Also dementsprechend vorsichtig fahren. Wir kehren zurück in das Bundesliga-Geschehen von diesem Samstagnachmittag, beschäftigen uns mit dem Spiel der Hoffenheimer beim 1. FC Köln. Zweimal geführt, klingt super, am Ende aber dann doch 2-3 verloren. Also die Mannschaft von Christian Ilzer, die musste ein großes Auf und Ab hinnehmen. Das bestätigt auch unsere Reporterin Sarah Schwedmann.
1: Ja, für Trainer Christian Ilzer war das heute ein wahres Wechselbad der Gefühle. Sein Team brauchte etwas, um in diese Partie reinzukommen. Dann aber sehr dominant und auch mit der Führung durch Neuzugang Adam Dagim schön rausgespielt nach einer Ecke. In der zweiten Halbzeit war es dann aber ein ganz anderes Spiel. Köln kam mit ganz viel Willen aus der Kabine und auch angezündet durch Said Elmalas Ausgleich nach 50 Minuten noch abgefälscht von Verteidiger Bernardo. Und danach war Hoffenheim nicht konzentriert. Genug. Ein Beispiel, Max Mörstedt gerade eingewechselt, der Stürmer mit dem Strafstoß, den er versemmelt, beziehungsweise den Marvin Schwäbe im Kasten der Kölner hielt. Kabak dann mit der erneuten Führung und dann schlug die Stunde des Neuzugangs beim 1. FC Köln. Thijs Dalinga zweimal nicht aufgepasst in der Abwehr von der TSG Hoffenheim und zweimal ist Dalinga da, dreht dieses Spiel in ein 3-2 und für mich ist das ein Sieg des Willens von Kölner Seite. Ja, und eine Frage der Konzentration auf Seiten der TSG Hoffenheim.
0: Ja, und am zweiten Spieltag ein Heimspiel gegen Borussia Dortmund klingt jetzt auch nicht ganz so leicht für die Hoffenheimer.

0: Wir haben gerade schon drüber geredet in SWR1 Stadion, nochmal mit der Reporterin. Köln gegen Hoffenheim, diese etwas unglückliche Niederlage der Hoffenheimer. Trotz zweimaliger Führung am Ende 2:3 geschlagen mussten sie sich geben, einen Elfmeter noch verschossen und da blieb am Ende dann auch Hoffenheims Torwart Olli Baumann mehr oder weniger nichts anderes übrig, als den Kölnern zu gratulieren.
1: Sie kamen auch in der ersten Halbzeit mit Wucht, aber wir hatten es da besser unter Kontrolle. In der zweiten Halbzeit nicht, das war das Problem. Und dann wird es ein bisschen hektisch, dann wird es ein bisschen emotional und auf einmal wird es ein offenes Spiel und wir gehen nicht in Führung und sie drehen das Spiel. Anhand dessen haben sie es dann verdient.
0: Ja, und wir bleiben ein bisschen bei den Torhütern von Freiburgs, dem ehemaligen Freiburger Torwart Olli Baumann, nämlich zum jetzigen. Da darf man morgen gespannt sein. Die Freiburger morgen am ersten Spieltag im Heimspiel gegen Werder Bremen. Mio Backhaus ist der neue Mann zwischen den Pfosten. Noch nicht ganz so lange dabei und er trifft gleich am ersten Spieltag auf seinen Ex-Verein, auf den SV Werder Bremen. Und da ist natürlich man gespannt, wie man sich da so verhält. Hat man heute auch bei Adubolo gesehen, dem neuen Frankfurter Torwart. Der musste dann auch so ein bisschen erstmal schlucken, weil alles ein bisschen schneller vielleicht ging. Aber wir haben Vincenzo Grifo da mal gefragt, den Freiburger Routinier, und der hat seine Meinung zu seinem neuen Torwart Mio Backhaus abgegeben.
2: Einfach ein sehr, sehr, sehr guter Torwart. Der hat unglaubliche Qualitäten, bringt vieles mit. Ich hatte es auch schon ein paar Mal, gegen meinen Ex-Verein zu spielen. Ich glaube, er ist sehr professionell, war sehr, sehr lange in Bremen. Ich glaube, das ist dann schon wo er mitnimmt, aber ich glaube eher im Positiven, dass er dann auch Bremen zeigen möchte, warum er dann auch hier ist und hier die Nummer 1.
0: Ja, das darf Mio Backhaus dann morgen im Freiburger Tor gegen Werder Bremen. Und wir fassen dann auch nochmal im Fernsehen diesen ersten Spieltag zusammen mit den morgigen Partien. Ab 21.45 Uhr SWR Sport und Studiogast sein wird dann unter anderem Alexander Werle, der Vorstandschef des VfB Stuttgart.

So, der Anfang ist gemacht in der neuen Bundesliga-Saison. Das war's für diesen Samstagnachmittag. Mein Name ist Jens Wolters. Ich bin raus für heute. Wir hören uns aber wieder. Bin mir ziemlich sicher. Macht's gut. Tschüss.

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0: zu den neuen US-Wirtschaftssanktionen geäußert. Er kündigte die Stärkung der Widerstandswirtschaft an. Iran-Korrespondentin Tina Fuchs berichtet.
1: Die Islamische Republik werde sich zentral auf ihre Widerstandswirtschaft konzentrieren, so Irans oberster Führer Mojtaba Khamenei in einem Messenger-Dienst. Und weiter, der Iran werde den Dollar schrittweise aus seiner zentralen Rolle verdrängen. Bereits zuvor hatten die Vereinigten Arabischen Emirate angekündigt, alle Handels- und Finanztransaktionen mit dem Iran einzustellen. Irans Ayatollah Khamenei hatte in einem weiteren Post, der sich offenbar an Amtsträger des Regimes richtet, davor gewarnt, sich über die sich verschlechternde wirtschaftliche Lage des Landes zu äußern.
0: In Island läuft noch bis 22 Uhr Ortszeit die Abstimmung über mögliche neue EU-Beitrittsverhandlungen. Etwas mehr als 270.000 Wählerinnen und Wähler sind stimmberechtigt. 2009 hatten schon einmal solche Gespräche mit der EU begonnen, sie wurden aber 2013 abgebrochen. Ein Hauptargument für das heutige Referendum war, dass US-Präsident Trump mehrfach Ansprüche auf Grönland erhoben hat. Das hat bei Islands Führung zu einem Umdenken geführt. Die Bevölkerung soll aber, was einen EU-Beitritt angeht, gespalten sein. Deshalb wird ein knapper Ausgang des Referendums erwartet. Mit Ergebnissen wird erst morgen gerechnet. Bundesumweltminister Schneider will die Wiedervernässung von Mooren vorantreiben. Das entsprechende Gesetz solle so schnell wie möglich umgesetzt werden, sagte der SPD-Politiker der Rheinischen Post. Der Brand im Hochmoorgebiet Hohes Venn an der Grenze zu Belgien habe gezeigt, wie notwendig das sei. Schwelbrände in ausgetrocknetem Torf könnten monatelang andauern und seien schwer zu löschen. Für die Wiedervernässung von Mooren in Deutschland stehen für die kommenden Jahre 1,7 Milliarden Euro bereit. Die Behörden in der Bodenseeregion versuchen, sich einen Überblick über die Schäden zu verschaffen, die das schwere Unwetter gestern angerichtet hat. Stark betroffen war unter anderem die Regionen Singen, Überlingen und Friedrichshafen. Orkanböen mit bis zu 143 Kilometern pro Stunde beschädigten hunderte Häuser und warfen Bäume um. Die Bahnstrecke zwischen Singen und Konstanz ist wegen Reparaturarbeiten immer noch gesperrt. Hagelkörner von bis zu 5 Zentimetern Größe haben auch Obst- und Gemüseplantagen sowie Rebflächen zerstört, manche bis zum Totalschaden. In der Fußball-Bundesliga hat Hoffenheim in Köln nach einer 2:1-Führung noch mit 2:3 verloren. Aus dem Stadion in Köln berichtet Sarah Schwedmann.
2: Köln hat einen Prinzen, Prinz Said mit der Nummer 10, bringt er hier die Wende im Spiel für den ersten FC Köln. In der ersten Halbzeit Köln unterlegen, Hoffenheim klar dominant mit der Führung nach einer knappen halben Stunde durch Neuzugang Adem Dagim. Aber in der zweiten Halbzeit ein ganz anderes Spiel angezündet vom Tor von Said Elmala zum 1:1. Und dann schlug nach dem 2:1 Führungstor durch Ozan Kabak für Hoffenheim die Stunde von Thijs da Linga mit dem Doppelpack. Innerhalb von 10 Minuten drehte er für Köln das Spiel in einen 3:2-Sieg des Willens.
0: Die weiteren Ergebnisse: Elversberg-Leverkusen 3:2, Leipzig-Mönchengladbach 3:0, Mainz-Paderborn 0:0, Union Berlin-Frankfurt 3:3. Im Abendspiel empfängt Dortmund den HSV. 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
3: SW1 Baden-Württemberg, aktueller Verkehrsservice, da gibt's erstmal Gefahrenstellen. Vorsicht heißt es auf der A5 Frankfurt Richtung Karlsruhe, zwischen Bruchsal und Karlsruhe Nord. Hier liegen Metallteile auf dem linken und dem mittleren Fahrstreifen. Vorsicht auch auf der A861 Grenzübergang Rheinfelden Richtung Dreieck Hochrhein, zwischen Rheinfelden West und Rheinfelden Süd. Hier steht ein defekter PKW auf der linken Spur. Kommen wir zu den Staus und dem stockenden Verkehr. A3 Würzburg Richtung Frankfurt zwischen Bessenbach, Walderschaff und Hößbach 3 Kilometer stockend. A5 Frankfurt Richtung Karlsruhe zwischen Karlsruhe Mitte und 3 Karlsruhe 2 Kilometer Stau. Grund ist eine Baustelle auf der A8 direkt hinterm Dreieck Karlsruhe. Dort ist die rechte Spur gesperrt. A7 Füssen Richtung Ulm am Grenztunnel Füssen erfolgte Blockabfertigung. Davor auf der Fernpass-Bundesstraße ab Reute Nord 3 Kilometer Stau und stockender Verkehr. Die A81 Stuttgart-Singen ist zwischen Sindelfingen-Ost und Böblingen-Hulb wegen einer Baustelle in beiden Richtungen bis Montagmorgen gesperrt. Bitte der Umleitungsbeschilderung folgen und entsprechend mehr Zeit einplanen. In Richtung Singen vor der Ausleitung aktuell 1 Kilometer Stau. Das war's für den Moment. Kompakt und immer und jederzeit zum Nachlesen könnt ihr das jederzeit auf swr1.de. Wo es für euch hingeht heute Abend, kommt bitte gut und sicher an. Es ist warm im Land, muss man sagen.

0: Tagen. Also auch wenn der Himmel vielleicht ein bisschen bedeckt ist wie in Tübingen, aber trotzdem 25 Grad, Bad Mergentheim ebenfalls 25 und Wolken am Himmel. In Friedrichshafen am Bodensee haben wir 23 Grad. In der Nacht, da kann es leicht ein bisschen regnen. Die Tiefstwerte liegen dann zwischen 19 und 12 Grad. Morgen wechseln sich Sonne und Wolken ab. Am Abend sind wieder Schauer und Gewitter möglich. Die Temperaturen, die klettern auf 22 Grad im Südschwarzwald. 28 gibt es in der Ortenau. Bisschen windig ist es auch noch. Der Montag wird auch leicht wechselhaft, aber nur vereinzelt nass. Bis 26 Grad nochmal. Und der Dienstag verspricht insgesamt etwas freundlicheres Wetter.
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0: Stefanie Anhalt hier, hallo. Ja, da ist sie, ne? Die Hitparaden-Show mit den Sommerhits als Warm-up für die große Hitparade im Oktober. Und ihr habt gewählt. Das Ergebnis spielen wir in den nächsten zwei Stunden, gespickt mit weiteren Hitparaden-Songs aus dem vergangenen Jahr. Und ein bisschen zocken tun wir auch noch. Das ist mal so der grobe Abriss des Abends. Das Wetter passt, würde ich sagen, im Großen und Ganzen. Also lasst uns mal gleich Platz 10 und 9 spielen. Wir starten mit einem Klassiker. Mango Jerry finden wir auf der 10 und In the Summertime. Oh, Platz 9 wird natürlich noch nicht verraten. Die Spannung wollen wir ja oben halten.
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0: Platz 9, Summer Night City, natürlich ABBA.
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0: Tja, ihr habt ja abgestimmt zum Thema Sommer, die Sommerhits, und noch sind ja auch Sommerferien. Aber Leute, jetzt mal ehrlich, ja, die Zeit rast und heute in 2 Monaten ist die Hitparade sogar schon wieder rum. Man macht es ja kaum laut sagen, aber so ist es. Bis Oktober dauert es also gar nicht mehr so lange. Und eigentlich geht es ja auch schon Anfang Oktober los. Ab da wird abgestimmt und dann steigt auch wieder das SWR1-Hitmacht-Duell in ganz Baden-Württemberg. Und da spreche ich doch glatt mit jemandem, der seit Jahren gut rumkommt, ja, teilweise auch mit mir unterwegs ist. SWR1-Moderator Corwin Tondera-Klein. Corwin, welche Orte treten dieses Jahr beim Hitmacht-Duell gegeneinander an? Und mal ehrlich, wir werden ja so oft gefragt, wie werden die eigentlich ausgesucht?
2: Also da stellen wir ja hinten in der Redaktion immer diese Landkarte auf, verteilen ein paar Dartpfeile und jeder, der vorbeikommt, nee, Quatsch, aber die Landkarte mit vielen Markern drauf, die gibt's tatsächlich. Da wird eben geschaut, wo wir schon überall waren in den letzten Jahren und in welchen Regionen wir dieses Jahr vorbeischauen wollen. Und dann kommen da seit einiger Zeit auch Initiativbewerbungen dazu. Also es heißt, einige Städte bewerben sich aktiv um eine Teilnahme beim Hitmacht-Duell, weil es halt einfach cool ist, ja, und das freut uns natürlich sehr. Aber dann geht das Puzzlespiel erst richtig los, denn die Orte, die gegeneinander antreten, die sollen ja möglichst ähnlich groß sein, im besten Fall weit auseinander liegen. Und das Ganze muss aber auch irgendwie für unsere Duellanten machbar, sprich fahrbar sein über 2 Wochen. Und so heißen die SWR1 Hitmacht-Duell-Orte 2026 Schnürpflingen im Alt-Donau-Kreis gegen Sandmergen im Kreis Breisgau-Hochschwarzwald, Herbertingen bei Sigmaringen gegen Niederstetten im Main-Tauber-Kreis, Blumberg im Schwarzwald-Baar-Kreis gegen Schwieberdingen bei Ludwigsburg, Remshalden im Rems-Murr-Kreis gegen Bayersbronn bei Freudenstadt, Seelbach in der Ortenau gegen Obersontheim im Kreis Schwäbisch Hall, Epfendorf bei Rottweil gegen Epfenbach im Rhein-Neckar-Kreis, Hartheim im Neckar-Odenwald-Kreis gegen Mutlangen auf der Ostalb und Thalheim bei Heilbronn gegen Oetikheim im Kreis Rastatt.
0: Boah, da war jetzt aber gefühlt ganz Baden-Württemberg dabei. Die Regeln beim Hitmacht-Duell, die sind einfach, oder? Jede Stimme für die Hitparade aus den Orten zählt, wenn ich das richtig in Erinnerung habe.
2: Das ist das Wichtigste, genau. Abstimmen für Blumberg oder Schwieberdingen, für Remshalden oder Bayersbronn. Jede Stimme, die, und das ist wichtig, mit der Postleitzahl des jeweiligen Hitmacht-Duell-Ortes auf swr1.de für die Hitparade abgegeben wird, die ergibt einen Punkt. Und gezählt wird bis zum jeweiligen Duelltag um 17.30 Uhr. Dann kommt der große Showdown live im Radio. Und zusätzlich können die teilnehmenden Orte noch Punkte mit der Hitmach-Aufgabe holen. Die ist ja jeden Tag eine andere und hat natürlich auch immer mit den größten Hits aller Zeiten zu tun.
0: Okay, du hast das zwar sehr schön erklärt, aber mach bitte noch mal ein Beispiel.
2: Also, noch sind die Aufgaben für dieses Jahr eigentlich Verschlusssache. Aber weil du es bist und weil gerade die Hitparadenshow läuft, es gibt zum Beispiel die Hitmach-Aufgabe zu diesem Brett hier.
0: Oh ja.
3: Da werden Erinnerungen wach, oder?
0: Absolut. Das war noch. Ja, das war Balingen. Balingen bei der Hitparade 2022. Ich musste erstmal so ein bisschen tatsächlich nachdenken.
2: Und dieses Jahr geht es eben um die größte Elefanten-Pogo-Tanzgruppe, die die jeweiligen Orte auf die Beine stellen. Sprich alle, die mit großen Elefantenohren und oder Rüssel verkleidet mittanzen, die zählen einen Punkt. Was fürs Ohr gibt's aber auch hier.
4: Antagen.
2: Einfach den größten Tote-Hose-Chor auf den Platz stellen. Jeder, der mitsingt, ergibt einen Zusatzpunkt. Die Qualität der Stimme übrigens völlig egal.
0: Ja, dann kann ich da also auch direkt mitmachen. Das Hitmacht-Duell zur Hitparade 2026 auf swr1.de. Da könnt ihr dann auch nachlesen, welche Städte dabei sind. Das war ja gerade ein bisschen viel. Und da werden wir auch bald die Aufgaben bekannt geben. Und jetzt spickel ich einfach noch mal so ein bisschen rein beim Corwin. Ne? Das hier, das wird auch eine geniale Hitmach-Aufgabe. Dieses geniale Intro von Seven Nation Army mit einem großen Orchester auf den Platz bringen, das wird den White Stripes gefallen. Letztes Jahr Platz 799 und schon jetzt in der SWR1 Baden-Württemberg Hit-Paradenshow.

0: Tyrion Celestial in SWR 1 Baden-Württemberg. Wir hören ja heute Abend auch immer wieder rein in die letzte SWR 1 Hitparade 2025, ja? Und jetzt mit dem, nennen wir ihn, Date-Song. So ist das nämlich. Das ist keine Herzberg-Neuauflage. Nein, es geht wirklich um ein Datum. Mal sehen, ob es da jetzt auch sommerlich wird. Ja, weiß man ja nicht immer. Passend zu eurer Sommerhit Top 10, die wir hier spielen bis 20 Uhr. Jetzt kann man so ein Datum ja auch auf zwei Wegen in so eine Hitparadenplatzierung umrechnen. Also, es ist heute der 29.8. Also vielleicht wird es ja sommerlich auf Platz 298. Naja, ich glaube, das hat nicht geklappt.
1: 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Eiszeit.
0: Ja, Platz 298 bei der Hitparade 2025, Peter Maffay und Eiszeit. Aber man kann das Datum heute ja auch anders lesen. Es ist August, also der 8. Monat. Wir schreiben den 29. Tag, also sozusagen die 829. Also wie das englische Datum gelesen wird, also einfach andersrum. Ja, erst der Monat und dann der Tag. Und ich meine, vielleicht wird es ja da sommerlich. Vielleicht. Naja, wir können halt nicht immer kriegen, was wir wollen. Hier ist Platz 829 der Hitparade 2025. Die Rolling Stones in der SWR 1 Baden-Württemberg Hitparadenshow. You can't always get what you want.

0: Platz 829 in der letzten SWR1 Baden-Württemberg Hitparade. Und Joachim schreibt einfach nur Danke für diesen Song, weil man ja nicht immer alles bekommt, was man will. Ja, genau, den Song, weil der war jetzt nicht sommerlich, aber Peter schreibt dazu, wieso Eiszeit, der wäre auf Platz, jetzt muss ich wieder umdenken, 298 gewesen von Peter Maffay. Würde doch auch passen, Zeit für ein leckeres Eis. Es ist schließlich Sommer. Das stimmt. Glücklicherweise haben wir noch Sommer. Aber jetzt haben wir erstmal den Blick auf die Straßen. Es gibt Gefahrenstellen. Vorsicht heißt es auf der A7 Füssen Richtung Ulm zwischen Kreuzmemmingen und Bergheim. Hier liegen Radkappen. Vorsicht heißt es auch auf der A7 Ulm Richtung Würzburg zwischen Aalen-Oberkochen und Aalen-Westhausen. Hier liegt ein Reifen auf der rechten Spur. Wir haben auch noch ein paar Staus und stockenden Verkehr. A5 Frankfurt Richtung Karlsruhe zwischen Karlsruhe Mitte und Dreieck Karlsruhe. 2 Kilometer Stau. Grund ist eine Baustelle auf der A8 direkt hinterm Dreieck Karlsruhe. Dort ist nämlich die rechte Spur gesperrt. Dann A7 Füssen Richtung Ulm am Grenztunnel Füssen. Blockabfertigung davor auf der Fernpass-Bundesstraße. Ab heute Nord etwa 3 Kilometer Stau. Die A81 Stuttgart-Singen ist zwischen Sindelfingen Ost und Böblingen-Hulb wegen einer Baustelle in beiden Richtungen bis Montagmorgen gesperrt. Bitte der Umleitungsbeschilderung folgen in Richtung Singen vor der Ausleitung aktuell 1 Kilometer Stau. Die B317 Lörrach-Tottenau ist zwischen Marmbach und Silbersau nach einem Unfall in beiden Richtungen gesperrt. Auf der B33 Ravensburg-Konstanz ist die Ortsdurchfahrt Ittendorf wegen eines Feuerwehreinsatzes in beiden Richtungen gesperrt. Das war's mal für den Moment. Wenn ihr das alles in Ruhe nachlesen möchtet, geht das jederzeit auf swr1.de. Jetzt aber erstmal gutes und sicheres Ankommen für euch.
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0: Ja, mit euren Top 10, denn immer am letzten Samstag im Monat gibt's jetzt ausgewählte SWR1 Hitparaden-Highlights. Also quasi so zum Vorglühen auf den Oktober. Und für diese Hitparadenshow konntet ihr ja auch wieder einen Monat lang abstimmen. Also, es ging ja dieses Mal um eure Top 10 der größten Sommerhits, weil wir haben Sommer, wie wir ja gerade schon festgestellt haben. Und da darf dieser Song eigentlich auch tatsächlich nicht fehlen. Ice in the Sunshine, oder? Platz 8 ist es.
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0: Euer Platz 7 in unserer Sommer-Hit-Hit-Paraden-Show. Summer in the City, Joe Cocker. Es wird ja noch Fußball gespielt, Dortmund gegen den HSV. Und Guirassy, den kennen wir ja alle noch ganz gut, hat für Dortmund das 1:0 geschossen. So viel schon mal vorweg, aber es gibt noch mehr zu berichten.
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0: Ja, endlich wieder Fußball, ne? Die Bundesliga, die geht ja los an diesem Wochenende, beziehungsweise gestern ging es schon los zum Start in die Saison. Na gut, das traurige 5:1 gegen Bayern. Also der VfB hat da gespielt, untergegangen, leider. Heute dann 5 weitere Spiele, darunter auch die TSG Hoffenheim auswärts beim 1. FC Köln. Auch verloren, 2:3. Warum hat es bei der TSG nicht geklappt heute, Achim Scheu?
2: Ja, das war ein munteres Spielchen in Köln. Die FC-Fans hatten zuvor mit über 1000 Menschen im Kölner Dom wie vor jeder Saison das FC-Lied Mehr Stand zu dir, FC Kölle gesungen. Und mit diesem göttlichen Beistand haben sie dann gegen die TSG 3:2 gewonnen. Hoffenheim war zweimal in Führung. Köln konnte jeweils ausgleichen und dann sogar den Siegtreffer erzielen. TSG-Torhüter Olli Baumann.
3: Wir gehen in Führung und dann verlieren wir so ein bisschen die Ordnung, die Richtung. War einfach zu wild. Ja, das hat denen natürlich in die Karten gespielt. Ja, wir haben es nicht unter Kontrolle gekriegt.
2: Die Sensation des Spieltags ist aber sicher der erste Sieg im ersten Spiel in der Bundesliga für die SV Elversberg. Das Dorf im Saarland, gerade mal 13.000 Einwohner, hat gegen Leverkusen 3:2 gewonnen. Da ist heute Abend Party. SVE-Trainer Vincent Wagner, der hatte den Aufstieg als Mondlandung und den Klassenerhalt als Mars-Mission tituliert. Und was war das dann heute?
4: Naja, wir sind zumindest abgehoben und nicht in die Luft geflogen, so würde ich es mal sagen. Also der Weg ist noch sehr, sehr weit. Man hat auch gesehen, wie schwer er wird in der letzten Viertelstunde. Und das war sogar zu Hause mit unseren Fans im Rücken. Und wir haben uns trotzdem brutal schwer getan, was auch völlig okay ist gegen Bayer Leverkusen.
2: Und die weiteren Ergebnisse von heute. Mainz-Paderborn 0:0, Leipzig gegen Gladbach 3:0 und Union Berlin gegen Eintracht Frankfurt 3:3.
0: Ja, und in der zweiten Liga waren heute der Karlsruher SC und der 1. FC Heidenheim am frühen Nachmittag am Start. Für zumindest den KSC, da lief es ja nicht so gut.
2: Ja, der Top-Aufstiegsfavorit Wolfsburg war eine Nummer zu groß. 2:5 Niederlage der Badener, am Ende deutlich und auch verdient. Der 1. FC Heidenheim hingegen hat einen kleinen Schritt aus der sportlichen Krise gemacht. Mühsam zwar, aber Hauptsache gewonnen. 5:3 zu Hause gegen Dresden. FCH-Trainer Frank Schmidt.
5: Das ist das Schöne heute. Wir haben die 3 Punkte. Das ist erstmal jetzt ergebnistechnisch und von den Punkten her wichtig. Aber es gibt natürlich genügend Dinge an Arbeit, um die Stabilität weiter zu erhöhen.
2: Außerdem hat Cottbus 3:4 gegen Fürth verloren. Und das war ein extrem torreicher Fußballsamstag. Zählen wir mal zusammen in Summe in der ersten und zweiten Liga. Fielen bei den Spielen, die schon durch sind, 41 Treffer.
0: Nicht schlecht. Also danke SWR1 Sportreporter Achim Scheu für die Infos zum Bundesliga-Samstag in SWR1 Baden-Württemberg. Morgen dann natürlich noch die fehlenden Partien Augsburg-Schalke und natürlich das Nachmittagsspiel Freiburg-Bremen hier in SWR1 Baden-Württemberg. Aber hier ist erstmal Adele. Hello.

Journey, don't stop believing. Top 10 im letzten Jahr bei der SWR1 Baden-Württemberg. Hit Parado, und ich weiß jetzt schon, wer mitsingt, wenn sich das wieder platziert. Ich finde es auch gut, aber Kollege Corbin, Tondera Klein, mein Moderationspartner, der liebt diesen Song und er wird alles geben. Ich weiß es. Wir sind im letzten Samstag des Monats angekommen. Wir feiern das Warm-up für die richtige, die große SWR1 Hitparade Ende Oktober. Und da ist er dann auch immer mit dabei in unserer Hitparadenshow. Liedgut made in Baden-Württemberg. Und wenn sie dann noch so wunderbar zum Sommerthema passt, umso besser, oder? Die Fantastischen Vier. Der Tag am Meer in der MTV Unplugged-Version.

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So ein Tag am Meer hat hoffentlich der ein oder andere im Sommerurlaub schon verbracht. Oder es kommt erst noch. Wer weiß. 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Baden-Württemberg hier, die neue Hitparadenshow. Wir haben ja auch noch Sommerferien. Und wie angekündigt, ich habe es gesagt, wir zocken ja auch noch ein bisschen. Ne? Also das gehört dazu. In der nächsten Stunde hat unsere Katze mal wieder, weil wir nicht aufgepasst haben, die Platte zerkratzt. Wer mitzocken will, gern jetzt schon melden und eine Nachricht schicken an die 0711 26 27 28. Gerne per WhatsApp.

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3: Um 19 Uhr mit Christian Rönspieß. Guten Abend. Irans oberster Führer will sich gegen die US-Wirtschaftssanktionen wehren. In der Fußball-Bundesliga verliert Hoffenheim in Köln. Das Wetter, am Abend mehr Wolken, später örtlich Regen, morgen Sonne und Wolken bei 21 bis 28 Grad. 4 Wochen nach dem versuchten Sprengstoffdrohnenanschlag in Leipzig will die Bundesregierung offenbar demnächst

0: wer hinter den Drohnenvorfällen in Leipzig stecke. Wenn die Bundesregierung öffentlich einen möglichen Auftraggeber für die Drohnen von Leipzig benennt, bedeutet das wohl auch, dass konkrete Reaktionen folgen müssten, etwa Sanktionen.
1: Irans oberster Führer Khamenei hat in sozialen Medien zum ersten Mal auf die neuen US-Wirtschaftssanktionen reagiert. Er kündigte die Stärkung der, Zitat, Widerstandswirtschaft an. Darauf werde sich die Islamische Republik jetzt konzentrieren. Der Iran werde den Dollar schrittweise aus seiner zentralen Rolle verdrängen. In einem weiteren Post, der sich offenbar an iranische Amtsträger wendet, hat Khamenei davor gewarnt, sich über die sich verschlechternde wirtschaftliche Lage des Landes zu äußern. Er räumte dabei ein, dass der Iran mit Arbeitslosigkeit und hohen Preisen zu kämpfen habe. Bundesumweltminister Schneider will die Wiedervernässung von Mooren vorantreiben. Das entsprechende Gesetz solle so schnell wie möglich umgesetzt werden, sagte der SPD-Politiker der Rheinischen Post. Der Brand im Hochmoorgebiet Hohes Venn an der Grenze zu Belgien habe gezeigt, wie notwendig das sei. Schwelbrände in ausgetrocknetem Torf könnten monatelang andauern und seien schwer zu löschen. Für die Wiedervernässung von Mooren in Deutschland stehen für die kommenden Jahre 1,7 Milliarden Euro bereit. Die Behörden in der Bodenseeregion versuchen, sich einen Überblick über die Schäden zu verschaffen, die das schwere Unwetter gestern angerichtet hat. Stark betroffen waren unter anderem die Regionen Singen, Überlingen und Friedrichshafen. Orkanböen mit bis zu 143 Kilometern pro Stunde beschädigten hunderte Häuser und warfen Bäume um. Die Bahnstrecke zwischen Singen und Konstanz ist wegen Reparaturarbeiten immer noch gesperrt. Hagelkörner von bis zu 5 Zentimetern Größe haben auch Obst- und Gemüseplantagen sowie Rebflächen zerstört, manche bis zum Totalschaden. In der Fußball-Bundesliga hat Hoffenheim das erste Spiel der neuen Saison in Köln trotz zwischenzeitlicher Führung mit 2:3 verloren. Danach war Nationaltorwart Oliver Baumann enttäuscht, dass sein Team in der zweiten Halbzeit die Kontrolle über die Begegnung verloren hat.
2: Wir haben sie vor viele Probleme gestellt. Wir haben in der ersten Halbzeit trotzdem am Anfang ein bisschen gebraucht, finde ich. Aber alles reingeworfen. Dann haben wir es gut in den Griff gekriegt, gehen in Führung. Und dann verlieren wir so ein bisschen die Ordnung, die Richtung. War einfach zu wild für meinen Geschmack. Und das hat denen natürlich in die Karten gespielt. Kam mit sehr viel Wucht, die Kölner, mit klarem Spiel. Und wir haben es nicht unter Kontrolle gekriegt.
1: Die weiteren Ergebnisse der ersten Liga. Elversberg-Leverkusen 3:2. Leipzig-Mönchengladbach 3:0. Mainz-Paderborn 0:0. Union-Berlin-Frankfurt 3:3. Im Abendspiel empfängt Dortmund den HSV. 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
3: 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Wir starten auf der A5 Frankfurt Richtung Karlsruhe zwischen Karlsruhe Mitte und Dreieck-Karlsruhe 2 Kilometer Stau. Grund ist eine Baustelle auf der A8 direkt hinterm Dreieck Karlsruhe. Dort ist die rechte Spur gesperrt. Die A8 Stuttgart Richtung München, die ist zwischen Eichelberg und Mühlhausen wegen eines brennenden Transporters gesperrt. Vor der Ausleitung im Moment 2 Kilometer Stau. Letzte freie Ausfahrt ist Kirchheim-Teck Ost. Die A81 Stuttgart Singen, die ist zwischen Sindelfingen Ost und Böblingen Hulp wegen einer Baustelle in beiden Richtungen bis Montagmorgen gesperrt. Bitte der Umleitungsbeschilderung folgen. Und dann noch die B317 Lorach-Tottnow, die ist zwischen Mambach und Silbers auch nach einem Unfall in beiden Richtungen gesperrt. Das war's jetzt für den Moment. Diese Verkehrsinfos gibt's für euch jederzeit zum Nachlesen auf swr1.de. Jetzt kommt aber erstmal gut und sicher an, bitte. Das ist schon irgendwie noch ein sommerlicher Abend. Also es ist jetzt nicht wahnsinnig heiß, sondern es ist einfach angenehm, wie ich finde. Baden-Baden, bedeckter Himmel, 25 Grad. Aalen sind es 24 Grad. Und in Albstadt haben wir 21 Grad. Regen kann erst später kommen. Im Moment liegen die Tiefstwerte zwischen 19 und 12 Grad. In der Nacht dann. Entschuldigung, so weit sind wir noch nicht. Gucken wir auf morgen. 22 Grad im Südschwarzwald bis 28 in der Ortenau. Dann haben wir so einen Mix aus Sonne und Wolken. Am Abend kann es dann auch mal wieder nass werden und auch gewittern. Der Montag ist leicht wechselhaft. Nur vereinzelt Regen bis 26 Grad im Moment. Und am Dienstag ist es eigentlich gar nicht nass, sondern sonnig.
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3: Stefanie Anhalt grüßt aus dem Studio. Ja, und wir zocken gleich. Ich hatte es ja schon gesagt, die Katze, die war wieder an der Platte. Ja, nein, sie hat es jetzt mit Vinyl nicht so, da geht sie nicht gerade fürsorglich mit um. Aber das ist eure Chance auf ein Hitparaden-Fanpaket.

0: Ja? Wer mitzocken will, einfach jetzt eine Nachricht schicken, schriftlich per WhatsApp an die 0711 26 27 28. Wer sich zutraut, diesen Hit zu erkennen, den die Katze sich da vorgenommen hat, wenn ihr sagt, ja, kenne ich, weiß ich, will ich haben, das Hitparaden-Fan-Paket, Nachricht schriftlich an unsere WhatsApp-Nummer, die 0711 26 27 28 schicken. Könnt ihr noch einen Moment drüber nachdenken, ob ihr so mutig seid und euch das zutraut. Bis dahin, euer Platz 6. Robert Hammond, It Never Rains in Southern California.
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0: Euer Platz Nummer 5, die Ärzte und Westerland. Und jetzt wird gezockt.
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0: Ja, wir feiern ja mit euch und wir holen uns dieses Hitparaden-Feeling schon so ein bisschen vor Oktober ins Radio. Und diese Katze, die wird einfach nicht schlauer. Die hat immer noch die schlechte Angewohnheit, dass sie über Platten im Archiv rennt und dann einfach die Singles zerkratzt. Eure Aufgabe, ihr erkennt jetzt den Song, den ich gleich anspiele, nachdem ihr die Katze in den Pfoten hatte. Und mit der richtigen Antwort schenken wir euch ein exklusives SWR 1 Hitparaden-Fanpaket. Da ist ein Base Cap drin, ein T-Shirt, eine Hitparadentasse. Und Markus aus Triberg, der hat gesagt, ich trau mich. Hallo Markus.
3: Hallo.
0: Wie geht's dir?
3: Ja, alles gut soweit.
0: Kein Puls jetzt, erhöht
3: Nein.
0: oder so? Bist du Hitparaden-Fan, hoffe ich doch,
3: Na,
0: oder?
3: Definitiv.
0: Hast du dir schon den Wecker gestellt? Ah, das ist
3: ja,
0: soweit
3: klar.
0: Im Oktober. Das ist toll. Warst du schon mal in der Schleierhalle?
3: Ja, letztes Jahr.
0: Und war gut?
3: Definitiv, war eine coole Party.
0: Ach, das freut mich. Corwin und ich, wir wurden ja nur zugeschaltet. Wir konnten ja nicht in der Halle dabei sein.
3: Ja.
0: Aber die Stimmung, die rüberkam, die war schon ziemlich cool.
3: Definitiv.
0: Waren deine Lieblingssongs denn dabei?
3: Ja, Stairway to Heaven war mein Favorit.
0: Markus, wir sprechen eine Sprache. Ich sage seit Jahren, da muss sich wieder was ändern an der Spitze.
3: Definitiv. Natürlich, der andere Hit ist auch super, aber ich bin eher Led Zeppelin-Fan.
0: Ja, das kann ich gut nachvollziehen. Muss ich sagen, bin ich ganz bei dir. Und du hast recht, du hast es diplomatisch formuliert. Der andere Song ist auch super. Was stand heute noch bei dir an und was geht noch?
3: Ja, wir waren jetzt ein bisschen unterwegs und jetzt noch ein bisschen ausruhen heute Abend.
0: Wen meinst du? Wer ist wir bei dir, wenn du von mir sprichst?
3: Meine Frau und meine Kinder.
0: Okay, und die drücken dir jetzt hoffentlich die Daumen.
3: Na klar.
0: Habt ihr den Ausflug noch gemacht? Weil Schulferien sind ja bald zu Ende.
3: Ja, wir waren ein bisschen auf dem Spielplatz.
0: Ach, herrlich. Mehr braucht's ja nicht. Wenn die Kinder happy sind, sind die Eltern auch happy.
3: Na klar.
0: Okay, also, dann hoffe ich, dass du unseren Hit erkennst. Ich spiel's jetzt mal an. Ja? Die böse Katze war drüber.

0: Hast du eine Ahnung?
1: Ja, und? Peter Fox, Haus am See.
0: Ey, das kam ja wie aus der Pistole geschossen. Ja, hören wir rein.
2: Und am Ende der Straße steht ein Haus am See.
0: Ja, astrein gelöst. Also von daher wirklich schön. Da hat die Katze zwar ganze Arbeit geleistet, aber du hast das rausgehört. Du, dann schicken wir dir einfach das Paket zu. Du bleibst einfach noch einen kurzen Moment dran. Dann nehme ich deine Adresse drauf. Da muss ich auch wissen, welche Größe du bekommst. Und ich würde sagen, in der Zeit hören wir uns einfach mal den ganzen Song an. Was hältst du davon? Oh, bist noch da. Ich habe den Regler zugemacht aus Versehen. Auch super, oder? Da kann man ohne Regler läuft nichts im Radio. Also du bleibst noch einen Moment dran. Wir spielen den ganzen Song. Und dann sprechen wir zweimal über welche Größe und Adresse und so weiter. Aber alles das muss klar. Der Rest Baden-Württembergs ja nicht mitkriegen, ne?
1: Nee.
0: Also, ich danke dir herzlichen Glückwunsch schon mal. Das Fanpaket
1: Dankeschön.
0: Kommt.
1: Dankeschön. Yeah. Ja.

SWR 1 Baden-Württemberg, die Hitparadenshow, immer am letzten Samstag im Monat fiebern wir ja gemeinsam hin auf die große, die einzig wahre SWR 1 Hitparade im Oktober. Heute dreht sich ja alles um Sommerhits und quasi ist ja schon, also wir haben, die Show ist noch nicht rum, ne? Es fehlen ja noch Songs, so ist es nicht, aber man kann ja schon mal auch über die nächste Show nachdenken, denn sobald diese Show um 20 Uhr rum ist, geht schon wieder die nächste Abstimmung los. Ende September wollen wir nämlich eure Top 10 der größten Party-Hits haben, ja? Da geht alles von Familienfete bis Festzelt. Wir suchen die Titel, die euch nicht mehr stillsitzen lassen. Egal ob mitsingen, mit tanzen oder einfach nur mit feiern. Welchen Titel dürfen wir auf einer ordentlichen Party nicht auslassen? Gerne jetzt abstimmen auf swr1.de. Alcazar könnte auch dabei sein, oder? Crying at the Discotheque in SWR 1 Baden-Württemberg.

0: Depeche Mode, ja, wir sind ein bisschen spät dran. Es ist kurz nach 7:30. Wir gucken auf die Straßen. Vorsicht heißt es da auf der A5 Basel-Karlsruhe zwischen Mülheim-Neuenburg und Hartheim-Heitersheim. Hier sind Menschen auf der Fahrbahn, schön vorsichtig sein. Vorsicht auch auf der B523 Tuttlingen Richtung Schwenningen zwischen Tuttlingen und Thalheim. Hier steht ein defektes Fahrzeug. A5 Frankfurt Richtung Karlsruhe zwischen Karlsruhe-Mitte und 3 Karlsruhe 2 Kilometer Stau. Grund ist eine Baustelle auf der A8 direkt hinterm Dreieck Karlsruhe. Dort ist die rechte Spur gesperrt. Dann A8 Stuttgart Richtung München zwischen Kirchheim-Tech-Ost und Mühlhausen. Hier brennt ein Transporter auf der Standspur. Hier ist nur die linke Spur frei, momentan 2 Kilometer Stau. Dadurch gibt es auch in Richtung Stuttgart stockenden Verkehr zwischen Mühlhausen und Eichelberg. Hier dauert es etwa 15 Minuten länger. Die A81 Stuttgart-Singen ist zwischen Sindelfingen-Ost und Böblingen-Hulb wegen einer Baustelle in beiden Richtungen bis Montagmorgen gesperrt. Bitte der Umleitungsbeschilderung folgen. Und die B317 Lörrach-Tottnau ist zwischen Mambach und Silbersau nach einem Unfall in beiden Richtungen ebenfalls gesperrt. Das war's für den Moment. Alles gibt es nochmal zum Nachlesen auf swr1.de. Jetzt aber euch eine gute und sichere Fahrt.
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0: Unser Warm-up für die SWR1 Hitparade im Oktober mit euren Platzierungen. Und das ist heute, wenn wir nur sozusagen die Top 10 der Sommerhits spielen, eine Band gibt, die schon zweimal in diesen Top 10 tatsächlich vorkommt. Das kann eine schaffen. Also nur eine möchte ich nicht sagen, aber eine kann das auch schaffen, neben noch ein paar anderen. Aber die gehört dazu. Ja? Ich mach's kurz. Hier sind aber Our Last Summer, eure Nummer 4.
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Platz 59 im vergangenen Jahr, Phil Collins, In the Air Tonight. Davor hatten wir euren Platz 4, Our Last Summer von ABBA. Und ja, mit Summer Night is City waren sie schon auf der 9, zumindest in dieser Top 10. Die SWR 1 Baden-Württemberg Hitparaden-Show jeden Samstag im Monat, bevor wir dann im Oktober die große Hitparade feiern. Und herzlichen Glückwunsch an Henning Frier aus Stuttgart. Der hat mitgemacht, der hat abgestimmt. Und auch beim Mitmachen ist das drin. Ein T-Shirt, eine Cap, eine Tasse, das geht alles. 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Aber gewinnen ist ja auch eine Möglichkeit. Also herzlichen Glückwunsch da nochmal. Das hier war letztes Jahr Platz 159. Und wenn der rum ist, hören wir die Plätze 3 bis 1. Dying with a Smile, Lady Gaga zusammen mit Bruno Mars.

0: Wunderschöner Song. Die With A Smile, Lady Gaga zusammen mit Bruno Mars. Und jetzt ist es so ein bisschen so wie bei der großen Hitparade. Man muss gucken, dass man auch wirklich alle Platzierungen unterkriegt. Und wir wollen ja eure Top 3 hören. Und da sind wir bei Platz 3.
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0: 36 Grad, 2 Raum.

0: Platz Nummer 3 in der SWR1 Baden-Württemberg Hitparaden-Show. Es geht um Sommerhits. Es ging um Sommerhits, muss man dazu sagen. Ihr könnt ja jetzt schon wieder abstimmen für die nächste Show. Ende September, die letzte vor der wirklichen Hitparade. Da geht's um die Party-Hits. Genauso wie nach 20 Uhr der ARD Musikclub Party. Die Hitparaden-Show geht zu Ende mit Platz 2 und 1 natürlich. Stefanie Anhalt sagt Tschüss. Ihr könnt euch freuen auf Adriano Celentano. Und dann Summer of 69. Macht's gut, schönen Abend.
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2: Um 20 Uhr mit Heike Lüttich. Im Katastrophengebiet im Himalaya ist die Zahl der bestätigten Todesfälle weiter gestiegen. Nepalesische und chinesische Behörden sprechen drei Tage nach der verheerenden Sturzflut von über 680 Opfern. Rund 3000 Menschen gelten noch als vermisst, darunter mehrere deutsche Urlauber. Die Helfer kommen im Schlamm und in den Trümmern weiterhin nur langsam voran. In dem Gebiet im Norden von Nepal versuchen die Einsatzkräfte immer noch, zu Dutzenden eingeschlossenen Arbeitern in einem Tunnel zu gelangen. Die Bundesregierung will sich nach Presseinformationen in den kommenden Tagen zu den Ermittlungen rund um die Leipziger Sprengstoffdrohne äußern. Welt am Sonntag und Politico schreiben, Russland werde dann für den versuchten Anschlag am Flughafen Leipzig-Halle verantwortlich gemacht. Gestern hatte Bundesinnenminister Dobrindt im ZDF hybride Angriffe durch Russland indirekt bestätigt. Auf die Frage, was er von der

0: Zeitpunkt auf der linken Straßenseite mitten im Feld, als er plötzlich die Kontrolle über sein Rad verlor. Der Slowene kollidierte mit anderen Radprofis und schlug schwer auf dem Asphalt auf. Zwar versuchte er sofort wieder aufzustehen und das Rennen fortzusetzen, aber die Schmerzen waren offensichtlich zu stark. Er wurde an der linken Schulter behandelt und musste das Rennen an dieser Stelle aufgeben. Nun übernahm der Spanier Enric Mas das rote Trikot des Spitzenreiters.
1: Am ersten Spieltag der neuen Bundesliga-Saison hat Aufsteiger SV Elversberg Bayer Leverkusen mit 3:2 besiegt. Der Leverkusener Torhüter Marc Flecken ist ziemlich sauer über das, was seine Mannschaft abgeliefert hat.
2: Uns hat die mentale Anwesenheit auf dem Platz gefehlt in den ersten Minuten. Sie haben uns genau das vorgezeigt, was wir erwartet haben. Wir haben uns einiges vorgenommen. Aber es hat heute an Energie, an Schärfe, an Körperlichkeit, es hat an jede Menge Stellen gefehlt. Und das müssen wir ganz zügig abändern.
1: Die weiteren Ergebnisse: Leipzig, Mönchengladbach 3:0, Union Berlin, Frankfurt 3:3, Köln, Hoffenheim 3:2 und Mainz, Paderborn 0:0. Das Wetter für Baden-Württemberg und Rheinland-Pfalz. In der Nacht anfangs örtlich Regen, später trocken und aufgelockert bei Tiefstwerten von 19 bis 12 Grad. Morgen dann ein Mix aus Sonne und Wolken bei maximal 21 bis 28 Grad. Örtlich frischt der Südwestwind auf. Die Zeit 20.03 Uhr.
3: Der ARD-Verkehrsservice. Vorsicht auf der A5 Karlsruhe Richtung Basel. Zwischen 3 Karlsruhe und Ettlingen liegen Fahrzeugteile auf der rechten Spur und dem Standstreifen. A5 Frankfurt Richtung Karlsruhe. Zwischen Karlsruhe Mitte und Dreieck Karlsruhe 2 Kilometer Stau. Grund ist eine Baustelle auf der A8 direkt hinterm Dreieck Karlsruhe. A8 Stuttgart Richtung München. Zwischen Kirch am Teck Ost und Eichelberg läuft ein Feuerwehreinsatz auf der Standspur. Momentan 2 Kilometer Stau. Da dauert es ungefähr eine Viertelstunde länger. Die A81 Stuttgart-Singen ist zwischen Sindelfingen-Ost und Böblingen-Hulb wegen einer Baustelle in beiden Richtungen bis Montagmorgen gesperrt. Bitte der Umleitungsbeschilderung folgen. B35 Germersheim Richtung Bretten zwischen Germersheim und Philippsburg. Ein Unfall, 1 Kilometer Stau, Viertelstunde Wartezeit. Und die B317 Lörrach-Tottnau ist zwischen Marmbach und Silbersau nach einem Unfall in beide Richtungen gesperrt. Allen unterwegs, gute Fahrt!
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3: 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Wir liefern auf jeden Fall den Soundtrack dazu. 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

KC and the Sunshine Band, Shake Your Booty. Hier ist der ARD Musikclub Party, Samstagabend. Wir sind bei euch, egal was ihr heute Abend macht. Zu Hause, auf dem Weg zu Freunden, auf dem Weg zu einer Party oder vielleicht seid ihr auch schon wieder auf dem Weg zurück. Und dazu spielen wir eure Lieblingssongs, die ihr heute Abend braucht, um in Stimmung zu kommen, um euch wohl zu fühlen. Ruft gerne kurz durch 06131 92 93 94 95. Welchen Song braucht ihr an diesem Samstagabend? Könnt auch gerne eine Nachricht schicken, zum Beispiel per WhatsApp oder Signal 06131 92 93 94 95. Und hier jetzt ein wunderbarer 90er, DJ Bobo. 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

Bonnie Tyler, Holding Out for a Hero. Hier ist der ARD Musikclub Party am Samstagabend und wir spielen eure Musikwünsche bis Mitternacht. Die könnt ihr uns sehr gerne durchgeben. 06131 92 93 94 95 anrufen oder gerne eine Nachricht schicken, Text oder Sprachnachricht auch an die 06131 92 93 94 95. Gerda hat sich gemeldet aus Höheinöd. Und die wünscht sich die Rednecks, Spirit of the Hawks.

0: All together now. Es ist 8:30 der ARD-Verkehrsservice A8 Stuttgart Richtung München zwischen Kirchheim-Tech Ost und Eichelberg. Wegen eines Feuerwehreinsatzes ist die Standspur gesperrt. Im Moment 2 Kilometer Stau. Dauert hier eine Viertelstunde länger. Und die A81 Stuttgart Singen ist zwischen Sindelfingen Ost und Böbling-Hulb wegen der Baustelle in beiden Richtungen bis Montagmorgen gesperrt. Da gibt es aber zum Glück eine Umleitung. Allen unterwegs, gute Fahrt.
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0: Frank Habeck-Johansen hier. Und wenn ein Song schon Jump heißt, dann gibt es am Samstagabend ja eigentlich keine Ausrede mehr fürs Sitzenbleiben, oder? 1984 haben die Pointer Sisters damit einen ihrer größten Hits gelandet. Und einen Grammy gab es auch noch für Jump for My Love. Und spätestens seit Hugh Grant in Tatsächlich Liebe dazu auch noch durchs Haus tanzt, wissen wir, für diesen Song braucht man weder einen Tanzkurs noch Talent, nur ein bisschen Platz. Zum Beispiel bei euch im Wohnzimmer, die Pointer Sisters. Und Jump jetzt hier am Samstagabend. Freue mich, dass ihr hier mit dabei seid.
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0: Pur und Lena hier bei uns im ARD Musikclub Party am Samstagabend. Wir spielen eure Musikwünsche und wer ist jetzt dran?
1: Ja, hallo Frank, da ist der Tommy.
0: Hallo Tommy.
1: Wir fahren am Montag weg nach Schweden.
0: Ja, sehr gut.
1: Ja, finde ich auch. Und dann hätte ich gerne so als Einstimmung schon mal ein wenig von die Ärzte. Ja, Elskar Sverige. Weißt du auch, was das auf Deutsch heißt?
0: Nein.
1: Ich liebe Schweden.
0: Alles klar. Warum liebst du Schweden?
1: Du, das hat angefangen schon in der Schule. Mein Kumpel von mir, uns hat es irgendwie interessiert. Und dann, 2 Jahre nachdem wir aus der Schule gekommen sind, war ein Klassentreffen und dann haben wir gesagt, nächstes Jahr greifen wir an. Und da hat mich das aber so begeistert, dass ich nicht mehr weggekommen bin.
0: Wie oft warst du jetzt schon da?
1: Also jetzt fahre ich zum 54. Mal.
0: Wow, okay. Und immer an den gleichen Ort oder schon verschiedene?
1: Ich habe mittlerweile ein paar Orte, wo ich immer hinfahre, weil ich dort so viele Freunde habe, die will ich besuchen. Und vor allem der Kaffee in Schweden ist super. Und es gibt überall guten Fisch.
0: Ja, sehr gut. Tommy, dann wünsche ich dir noch einen schönen Abend, ja?
1: Vielen Dank.
0: Mach's gut und schönen Urlaub.
1: Dankeschön.
0: Ciao.
1: Tschüssi.
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0: Die Bossos und Don't Gimme That. Hier ist der ARD Musikclub Party am Samstag. Schauspieler Tim Curry ist ja diese Woche gestorben. Hauptdarsteller unter anderem in der Rocky Horror Picture Show. Und dazu jetzt ein Musikwunsch.
1: Hallo, hier ist Eska aus Waldshutingen und ich wünsche mir irgendwas von Tim Curry als Erinnerung an ihn. Das kann irgendwas aus der Rocky Horror Picture Show sein, das kann irgendwas aus seiner Solo-Karriere sein. Völlig egal. Ich würde mich einfach mega freuen, wenn ihr was von ihm spielt. Tschüss.
0: Wir spielen The Time Warp aus der Rocky Horror Picture Show.
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0: The Time Warp. Als Erinnerung an Tim Curry, der diese Woche gestorben ist, Hauptdarsteller aus der Rocky Horror Picture Show. Kurzer Blick auf die Straßen, ARD Verkehrsservice aktuell, Vorsicht bitte auf der B467 Ravensburg Richtung Kressbronn. Zwischen den Abzweigen nach Obermeckenbeuren und nach Kau steht ein defektes Fahrzeug. Allen unterwegs, gute Fahrt.
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0: Voyage, Voyage hier im Aldi Musikclub Party am Samstagabend und gleich nach 21 Uhr hier unter anderem Chicago und Musik von Falco.
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2: Um 21 Uhr mit Heike Lüttich. Der neue norwegische König Håkon der VIII. Hat seine erste Rede als Staatsoberhaupt gehalten. Dabei gedachte er vor allem seines Vaters, König Harald, der gestern im Alter von 89 Jahren gestorben war. Aus Stockholm, Arne Bartram.
3: Håkon wurde emotional und sagte, er sei stolz auf alles, was sein Vater für die Familie und das Land geleistet habe. Er bedankte sich beim verstorbenen König Harald dafür, ein guter Vater gewesen zu sein. Und bei den Norwegern für ihre Anteilnahme. Nächste Woche stehen weitere Zeremonien zum Thronwechsel an. Am Dienstag wird Håkon im Parlament den Eid auf die Verfassung ablegen. In den kommenden Tagen sollen die Norweger außerdem die Möglichkeit bekommen, sich am aufgebahrten Sarg von Harald zu verabschieden. Wann der verstorbene König beigesetzt wird, ist noch nicht bekannt. Bis dahin gilt eine nationale Trauerperiode.
2: Im Katastrophengebiet im Himalaya ist die Zahl der bestätigten Toten weiter gestiegen. Drei Tage nach der verheerenden Sturzflut sprechen nepalesische und chinesische Behörden von über 680 Opfern. Rund 3000 Menschen gelten noch als vermisst, darunter mehrere deutsche Urlauber. Die Helfer kommen im Schlamm und in den Trümmern weiterhin nur langsam voran. In dem Gebiet im Norden von Nepal versuchen die Einsatzkräfte immer noch, zu Dutzenden eingeschlossenen Arbeitern in einem Tunnel zu gelangen. In der Ukraine sind Dutzende Menschen bei russischen Drohnenangriffen ums Leben gekommen. Einer der Angriffe galt einem Munitionslager nahe der Hauptstadt Kiew. Es wurden aber auch benachbarte Wohnhäuser und ein Alten- und Pflegeheim getroffen. Von mindestens

0: Jan Telias verletzungsbedingt raus musste. Und als dann Dortmund nur noch zu 10 weiterspielen konnte, weil Inacio eine glattrote Karte nach einem heftigen Foulspiel sah, dachte man ganz kurz, der HSV kommt jetzt. Aber er kam nie und verliert dementsprechend auch verdientermaßen 0-2.
1: Die weiteren Ergebnisse: Elversberg-Leverkusen 3-2, Leipzig-Mönchengladbach 3-0, Union-Berlin-Frankfurt 3-3, Köln-Hoffenheim 3-2 und Mainz-Paderborn 0-0. Das Wetter für Baden-Württemberg und Rheinland-Pfalz: in der Nacht anfangs örtlich Regen, später trocken und aufgelockert bei Tiefstwerten von 19 bis 12 Grad. Morgen dann ein Sonne-Wolken-Mix bei maximal 21 bis 28 Grad. Örtlich frischt der Südwestwind auf. 21.03 Uhr.
2: Der ARD-Verkehrsservice. Vorsicht bitte auf der A66 Wiesbaden Richtung Frankfurt. Zwischen Eschborner Dreieck und Nordwestkreuz Frankfurt eine ungesicherte Unfallstelle. Aufpassen, B467 Kressbronn am Bodensee Richtung Ravensburg. Zwischen den Abzweigen nach Kau und nach Obermeckenbeuren ein defektes Fahrzeug. A8 Stuttgart Richtung München. Zwischen Kirchheim-Tech Ost und Eichelberg laufen Bergungsarbeiten auf der rechten und der mittleren Spur. Im Moment 2 Kilometer Stau. Hier dauert es ungefähr eine Viertelstunde länger für euch. Und die A81 Stuttgart-Singen ist zwischen Sindelfingen Ost und Böblingen-Hulb wegen einer Baustelle in beiden Richtungen bis Montagmorgen gesperrt, gibt aber Umleitungen. Allen unterwegs gute Fahrt.
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2: 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Guten Abend. Mozart mit Lederjacke, Schmäh und ordentlich 80er Beat. Also auf die Idee muss man erstmal kommen. Falco hat's gemacht und damit Musikgeschichte geschrieben. Rock Me Amadeus hat er 86 tatsächlich auf die 1 der US-Charts gehievt. Ja, bis heute ist Falco damit der einzige Künstler, der mit einem deutschsprachigen Song die Spitze der amerikanischen Charts erreicht hat. Und jetzt machen wir aus Samstagabend sozusagen ein bisschen Amadeus-Abend. Falco und Rock Me Amadeus.
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0: Chicago 25:06-4. Hier ist der Adi Musikclub Party am Samstagabend und Vroni ist gerade mit der Family unterwegs und zwar Heimfahrt, Urlaubsheimfahrt vom Atlantik in Frankreich nach Baden-Baden-Neuweier. Hallo Vroni.
1: Hallo.
0: Wie sieht's aus bei euch? Läuft die
1: ja,
0: Fahrt?
1: Ja, läuft noch ein bisschen, ja.
0: 14 Stunden.
1: Ja, ungefähr, ja. Wow. Seit 7.30 Uhr heute Morgen.
0: Eieiei. Hattet ihr denn einen schönen Urlaub?
1: Ja, sehr schön. Atlantikküste mit Dock, also mit Freunden, war toll. Eigentlich schönes Wetter die ganze Zeit bis jetzt zum Schluss.
0: Und Hotel oder Ferienhaus? Oder?
1: Nee, wir haben einen Wohnwagen hinten dran hängen.
0: Ah, okay, sehr gut.
1: Genau, waren auf dem Campingplatz dort.
0: Und mit den Kids gehe ich von aus, Levi, David und Jona.
1: Genau, das sind unsere Jungs.
0: Und war entspannt.
1: Naja, wie es halt mit drei Jungs so ist, gell?
0: Ja.
1: So entspannt, wie es halt sein kann.
0: Ja, absolut. Schlafen die oder hören die gerade zu?
1: Nee, die sind wach.
0: Liebe Grüße, wir spielen euch sehr gerne euren Song und hoffen, dass ihr gut zu Hause ankommt und wünschen euch dann gutes Wiedereinleben in Deutschland.
1: Vielen Dank, dann noch ein schönes Arbeiten.
0: Danke, macht's gut, ciao.
1: Tschüss.

0: Die Sugar Hill Gang Rappers Delight hier bei uns im ARD Musikclub. Party am Samstagabend. Jetzt der Wunsch für Armin, der schreibt: Auch wenn ich noch nie in Schottland war, ich liebe Schottland. Zu dem Lied, das ich mir wünsche, genieße ich dann einen Single Malt Whisky. Armin wünscht sich von Runrig Loch Lomond. Spielen wir sehr gerne.
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0: und Ding am Samstagabend hier in eurer Partysendung, der ARD Musikclub Party. Es ist kurz nach 9:30. Der Blick auf die Straßen, der ARD Verkehrsservice, A8 Stuttgart Richtung München zwischen Kirchheim-Teck Ost und Eichelberg. Hier sind wegen Bergungsarbeiten die rechte und die mittlere Spur gesperrt. 2 Kilometer Stau dauert hier eine Viertelstunde länger. Und die A81 Stuttgart Singen ist zwischen Sindelfingen Ost und Böbling-Hulb wegen der Baustelle in beide Richtungen bis Montagmorgen gesperrt. Bitte folgt da der Umleitungsbeschilderung. Allen unterwegs, gute Fahrt. Und hier geht's weiter mit Herbert Grönemeyer. Musik nur, wenn sie laut ist. ARD Musikclub Party am Samstagabend.
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0: for Fantasy, Billy Idol hier im AD Musikclub Party am Samstagabend. Eure Musikwünsche bis Mitternacht 06131 92 93 94 95 anrufen oder gerne auch eine Nachricht ins Studio schicken. Wir sind für euch da, egal was ihr gerade treibt und vor allem interessiert uns das. Was macht ihr denn? Was habt ihr vor an diesem Samstagabend? Bettina hat sich gemeldet aus Dobel. Hallo.
1: Hallo.
0: Bettina, Mädelsabend mit der Tochter.
1: Ja, genau.
0: Erzähl, wie sieht ein Mädelsabend mit der 11-jährigen Tochter aus?
1: Also wir wollten eigentlich wirklich tanzen und dann hat sie gemeint, es wäre doch cool, zu Mambo No. 5 zu tanzen.
0: Sehr gut, deswegen wünscht ihr euch den Song.
1: Genau, genau.
0: Sehr gut.
1: Eigentlich wollten wir es draußen machen am Lagerfeuer, aber das ist jetzt doch zu windig bei uns, dass wir kein Feuer machen können und deswegen sind wir jetzt hier drin bei uns.
0: Ja. Also Mädelsabend mit Tanzen und sonst?
1: Wir haben Pasta gemacht und Käsesoße und jetzt spielen wir dann gleich noch was.
0: Ja, sehr gut. Was spielt ihr?
1: Rummikub.
0: Ah, sehr gut.
1: Und vielleicht noch Mensch ärgere dich nicht, weil das ist mein Lieblingsspiel.
0: Rummikub ist das von deiner Tochter, das Lieblingsspiel, oder?
1: Nein, nicht unbedingt. Das wollte ich auch mal wieder spielen, aber...
0: Dann viel Spaß euch. Und okay. Das mit dem Tanzen, das kriegen wir jetzt hin. Mambo No. 5 spielen wir euch sehr gerne. Wie heißt die Tochter eigentlich?
1: Die Marlene.
0: Marlene. Und Bettina, euch einen schönen Mädelsabend.
1: Vielen Dank. Ciao.
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Billy Ocean, when the going gets tough, the tough get going. Hier ist der ARD Musikclub Party am Samstagabend. Und hier der nächste Wunsch. Jens aus Oberhammel-Waden wünscht sich All Good, De La Soul und Chaka Khan. Großartiger Song.

Ersol und Chaka Khan, all good. Hoffe, bei euch ist auch all good. Hier ist der ARD Musikclub Party, Samstagabend. Und gleich nach 22 Uhr machen wir hier eine kleine Motto-Party. Und zwar eine halbe Stunde lang nur neue deutsche Welle-Songs. Könnt ihr euch jetzt schon wünschen? 06131 92 93 94 95. Entweder anrufen oder eine Nachricht schicken per WhatsApp oder Signal. Neue deutsche Welle-Songs. Einen habe ich schon mal vorbereitet. Major Tom, völlig losgelöst. Aber alles andere darf gerne von euch kommen. Was wollt ihr hören? 06131 92 93 94 95.

0: Matt Bianco, Get Out of Your Lazy Bed hier im ARD Musikclub Party am Samstagabend und gleich nach 22 Uhr eine halbe Stunde lang nur neue Deutsche Welle Songs.
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2: Um 22 Uhr mit Heike Lüttich. 4 Wochen nach dem versuchten Sprengstoff-Drohnenanschlag in Leipzig will die Bundesregierung offenbar demnächst Ermittlungsergebnisse bekannt geben. Laut Medien des Springer Verlags hält sie Russland für verantwortlich und will erklären, wie sie darauf reagieren will. Aus der Nachrichtenredaktion Sören Harms.
3: Die Springer Medien berufen sich auf Insider, die mit dem Vorgang vertraut sein sollen. Demzufolge will Berlin nicht nur EU-Sanktionen gegen Moskau verschärfen, sondern die mit eigenen Maßnahmen kombinieren. Das werde sie schon Anfang kommender Woche erklären, zeitlich nahe zum Treffen der EU-Außenminister am Dienstag. Ein Regierungssprecher nannte die Medienberichte Spekulationen. Wichtig sei der Bundesregierung, alle Erkenntnisse der Ermittler abzuwägen und dann den versuchten Anschlag nach eigenem Ermessen den Tätern zuzuordnen. Am Flughafen Leipzig-Halle war Anfang des Monats eine Sprengstoffdrohne entdeckt worden, neben einer ukrainischen Frachtmaschine.
2: Norwegens neuer König Håkon der VIII. Hat seine erste Rede als Staatsoberhaupt gehalten. Im Zentrum stand der Dank an seinen verstorbenen Vater. Er sei stolz auf alles, was König Harald für Norwegen geleistet habe, sagte Håkon. Den Bürgern dankte er für ihre Anteilnahme. Am Dienstag legt Håkon im Parlament in Oslo den Eid auf die Verfassung ab. Wann sein Vater beigesetzt wird, steht noch nicht fest. In einem Dorf im Westjordanland ist es erneut zu gewalttätigen Auseinandersetzungen zwischen israelischen Siedlern und palästinensischen Bewohnern gekommen. Die Armee bestätigte, israelische Randalierer hätten sich in einem Haus verschanzt, in dem sich 7 Palästinenser aufgehalten hätten. Demnach sollten die Soldaten die Bewohner schützen. Palästinensische Medien dagegen berichten, das israelische Militär habe die angreifenden Siedler geschützt, mehrere Palästinenser seien verletzt worden. Regierungschef Netanyahu verurteilte den Angriff der Siedler als kriminelle Gewalttat. Der 5-malige Tour de France-Gewinner Tadej Pogacar ist bei der Spanien-Rundfahrt nach einem Sturz ausgeschieden. Mittlerweile hat sein Team mitgeteilt, der Zustand des slowenischen Straßenrad-Weltmeisters sei stabil. Holger Gerska.
4: Gehirnerschütterung, Halswirbel und Schüssel beim Bruch, so die Diagnose.

0: Tiefstwerte 19 bis 11 Grad. Morgen im Norden und Nordwesten immer wieder Schauer, sonst Sonne, Wolken und meist trocken, maximal 20 bis 29 Grad. Die Zeit 22.03 Uhr.
1: Der ARD-Verkehrsservice. Bitte Vorsicht auf der A81 Stuttgart Richtung Singen zwischen Villingen-Schwenningen und Thuningen. Eine ungesicherte Unfallstelle. Vorsicht auf der B51 Trier Richtung Saarbrücken. Auf der Ortsumfahrung Tavern eine ungesicherte Unfallstelle im Kurvenbereich. A8 Stuttgart Richtung München zwischen Kirchheim-Teck Ost und Eichelberg laufen Bergungsarbeiten auf dem rechten und mittleren Fahrstreifen. 2 Kilometer Stau dauert eine Viertelstunde länger. Die A65 Ludwigshafen Richtung Landau ist zwischen Neustadt an der Weinstraße Nord und Neustadt an der Weinstraße Süd nach einem Unfall gesperrt. Und die A81 Stuttgart-Singen ist zwischen Sindelfingen Ost und Böbling-Hulb wegen einer Baustelle in beiden Richtungen bis Montagmorgen gesperrt. Bitte den Umleitungen folgen. Allen unterwegs gut Fahrt.
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1: Frank Habeck-Johansen hier. Hallo zusammen und in der nächsten halben Stunde gehen wir zurück in die 80er Jahre. Halbe Stunde lang nur neue Deutsche Welle Songs. Hier kommt der erste, Peter Schilling und der Major Tom. Völlig losgelöst.
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0: Major Tom, völlig losgelöst. Hier ist der ARD Musikclub Party, jetzt eine halbe Stunde lang. Nur neue Deutsche Welle Songs und natürlich auch die, die ihr gerne hören wollt. Wer ist jetzt dran?
1: Ja, hallo, hier ist der Thomas. Ich hätte gerne einen Musikwunsch für die neue Deutsche Welle Runde.
0: Erzähl, was willst du hören?
1: Ja, ich hätte gerne die Spider-Murphy-Gang, Sommer in der Stadt.
0: Alles klar, warum den?
1: Ja, weil die Spider-Murphy-Gang A einfach die besten sind aus den 80ern und aus der Neuen Deutschen Welle und zu Ende geht und wir noch draußen sitzen können am heutigen Abend, dann muss es unbedingt dieser Song sein.
0: Alles klar. Danke für den Anruf. Schönen Abend.
1: Ja, super. Mach's danke.
0: Gut. Ciao.
1: Jo, ciao.

Der ARD Musikclub Party am Samstagabend. Halbe Stunde nur neue Deutsche Welle Songs. Und jetzt geht's hier um Tanja und Marco aus Trier. Die haben sich nämlich Dürf gewünscht. Kodo, Düse im Sauseschritt. Jetzt hier im ARD Musikclub Party.

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1: Döf mit Kodo hier im ARD Musikclub Party mit unserem Neue Deutsche Welle Special. Wer ist jetzt dran?
2: Ja, ist auch ein Frank aus Bremenburg. Und ich wünsche mir mal zum Thema Neue Deutsche Welle irgendwie mal was Älteres von einer richtig guten Neuen Deutschen Welle. So von früher aus Düsseldorf. Und zwar von den Fehlfarben den Titel Es geht voran.
1: Mhm. Geschichte wird gemacht.
2: Ja, ganz genau.
1: Alles klar. Warum den?
2: Ja, weil die Düsseldorfer Szene, das waren auch noch die Besten. Ja, der Plan. Ich meine, der Plan wird kaum tauglich sein. Also, die ist ja schon ein bisschen schräg, aber.
1: Ja. Aber das ist so dein Ding.
2: Ja.
1: Ich danke dir für den Anruf und einen schönen Abend.
2: Dir auch.
1: Danke. Ciao.
2: Ja. Ciao.

0: Es geht voran. Die Fehlfarben hier im ARD Musikclub Party. Halbe Stunde lang nur neue deutsche Welle-Songs. Und hier ist schon der nächste.
1: Hallo, hier ist Henno und ich rufe aus Philippsburg an. Ich wünsche mir von Ideal mit Monotomie. Tschüss.
0: Das spielen wir sehr gerne. Monotonie von Ideal. Jetzt hier im ARD Musikclub Party. Und SWR1-Hörer, ARD Musikclub-Hörer Stefan will den Song auch hören.

Ideal und Monotonie. So, zwei haben wir noch, zwei neue Deutsche Welle-Songs. Und zwar einmal für Stefan Weber aus Kapsweier und für Michaela aus Bremen. Die Sennerin vom Königssee war gerade der Renner, als ich bei der Bundeswehr war, schreibt da der Stefan. Und deswegen spielen wir den jetzt noch hier. Und danach für Pitt aus Neumann. Servus ins Studio, auch in der Gastronomie in Fellbach läuft die Party. Die Gäste wünschen sich Spliff mit Heute Nacht. Spüren wir gleich hier.

0: Kennen wir auch von Carbonara, das ist der Song Heut Nacht von Spliff. Das war eine halbe Stunde lang nur neue Deutsche Welle Musik. Kurz nach 10:30 der ARD-Verkehrsservice. Vorsicht bitte in beiden Richtungen auf der A7 Würzburg-Ulm zwischen Rothenburg ob der Tauber und Wörnitz. Hier laufen Wildschweine. Aufpassen, A81 Stuttgart Richtung Singen zwischen Villingen-Schwenningen und Tuningen. Eine ungesicherte Unfallstelle. Vorsicht auf der B51 Trier Richtung Saarbrücken. Auf der Ortsumfahrung Tavern eine ungesicherte Unfallstelle im Kurvenbereich. A8 Stuttgart Richtung München zwischen Kirchheim-Tech Ost und Eichelberg laufen Bergungsarbeiten auf dem rechten und dem mittleren Fahrstreifen. 2 Kilometer Stau dauert hier circa eine Viertelstunde länger. Die A65 Ludwigshafen Richtung Landau ist zwischen Neustadt an der Weinstraße Nord und Neustadt an der Weinstraße Süd nach einem Unfall gesperrt. Und die A81 Stuttgart-Singen ist zwischen Sindelfingen Ost und Böbling-Hulb wegen einer Baustelle in beiden Richtungen bis Montagmorgen gesperrt. Bitte der Umleitungsbeschilderung folgen. Allen unterwegs. Gute Fahrt.
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0: Frank Habeck Johansen hier am Samstagabend und jetzt gleich mit dabei Kool & The Gang. Let's go dancing nach If I Can't Have You.
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0: La La La. Hier ist der ARD Musikclub Party am Samstagabend und Carola ist jetzt da. Hallo.
1: Hallo.
0: Carola aus Steinheim am Albuch.
1: Ja, genau.
0: Du hast den tollen Song gewünscht.
1: Ja, ich weiß.
0: Magic von Pilot. Wie bist du denn auf den gekommen?
1: Ohne Witz, es war vorher ein Gast bei mir und wollte Zigaretten rauslassen und sagt zu mir, Carola, das geht schon wieder nicht. Dann sage ich, gib mir deine Karte, ich hebe sie noch, ich gebe dir deine Nummer ein. Und dann ging es und dann sage ich, ho, ho, ho, it's magic.
0: Verstehe, ja, das ist der Song.
1: Ja, das ist der Song, genau. Und so bin ich da irgendwie drauf gekommen und ich weiß überhaupt gar nicht, um was es heute geht. Einfach um tolle Lieder, glaube ich.
0: Absolut.
1: Ja, absolut. Und ich finde ihn einfach irre toll und so selten.
0: Ja. Und wenn du sagst, da war ein Gast, das heißt, du arbeitest gerade, oder was? Was machst du?
1: Nee, jetzt habe ich gerade Feierabend.
0: Aber was hast du gearbeitet?
1: Ich bin in der Gastronomie, ich bin Gastwirtin.
0: Hast du deine eigene Kneipe, oder was?
1: Ja.
0: Wow. Und dann kommt auch noch ein so guter Song zustande. Ich meine, da kannst du dich ja eigentlich freuen, dass der Gast nicht klarkam mit dem Zigarettenautomat.
1: Ja, sonst wäre ich gar nicht drauf gekommen. Ja,
0: absolut. Spielen wir sehr gerne. Ich wünsche dir noch einen schönen Abend. Viel Spaß auf deinem Balkon.
1: Dankeschön.
0: Mach's gut. Ciao.
1: Ciao.
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Da müssen wir leider kurz dazwischen gehen. Achtung, Falschfahrer unterwegs auf der A573 Ahrweiler Bad Neuenahr zwischen Dreieck Bad Neuenahr, Ahrweiler und dem Übergang zur B266. Da kommt euch ein Falschfahrer entgegen. Fahrt äußerst rechts, überholt nicht. A573 Ahrweiler Bad Neuenahr zwischen Dreieck Bad Neuenahr, Ahrweiler und dem Übergang zur B266. Da ist ein Falschfahrer unterwegs. Vorsicht bitte in beiden Richtungen.

Großartiges Lachen zum Schluss. MadCon hier bei uns mit Keep My Cool, der ARD Musikclub Party. Jetzt mit dem Wunsch von John. Der wünscht sich Tones and I mit Dance Monkey.

0: Und zu einer Dance Monkey am Samstagabend. Hier kommt Frisches aus dem ARD-Verkehrsteam. Vorsicht bitte auf der A5 Frankfurt Richtung Kassel. Zwischen Nordwestkreuz, Frankfurt und Bad Homburger Kreuz hier ein defektes Fahrzeug.
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Texas und Summer Sun, ARD Verkehrsservice, aktuell die Entwarnung von der A573 Ahrweiler Bad 9a. Kein Falschfahrer mehr zwischen Dreieck Bad 9a Ahrweiler und dem Übergang zur B266.

0: Bon Jovi, Keep the Faith hier im ARD Musikclub Party am Samstagabend und gleich nach 23 Uhr hier unter anderem die Rolling Stones mit dabei und die Fantastischen Vier gleich mit Dida.
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2: Um 23 Uhr mit Heike Lüttich. Die frühere Bundeskanzlerin Merkel hat sich 8 Tage vor der Landtagswahl in Sachsen-Anhalt zu Wort gemeldet. Bei einer Veranstaltung in Berlin rief sie zum Einsatz für die Demokratie auf. Der Kampf dafür sei über viele Jahrzehnte nicht nötig gewesen. Jetzt müssten die Menschen dafür einstehen, dass die Demokratie eine tolle Art zu leben sei. Die AfD sei im Osten zwar sehr stark, Merkel betonte aber auch, dass die Mehrheit der Menschen die Partei nicht wähle. In den Umfragen ist die AfD aktuell deutlich stärkste Kraft in Sachsen-Anhalt. 4 Wochen nach dem versuchten Sprengstoffdrohnenanschlag in Leipzig will die Bundesregierung offenbar demnächst Ermittlungsergebnisse bekannt geben. Laut Medien des Springer Verlags hält sie Russland für verantwortlich und will erklären, wie sie darauf reagieren will. Laut den Insidern, auf die sich die Springer Medien berufen, will Berlin nicht nur EU-Sanktionen gegen Moskau verschärfen, sondern die mit eigenen Maßnahmen kombinieren. Ein Regierungssprecher nannte die Berichte allerdings Spekulation. Der neue norwegische König Håkon VIII. Hat heute seine ersten Audienzen gehalten. Dabei empfing er Regierungschef Støre und die obersten Vertreter der Kirche, des Parlaments und des obersten Gerichts. Am Abend hielt er seine erste Rede als Staatsoberhaupt. Darin dankte er seinem verstorbenen Vater. Er sei stolz auf alles, was König Harald für Norwegen geleistet habe, sagte Håkon. Am Dienstag legt der neue König im Parlament in Oslo den Eid auf die Verfassung ab. Ein Termin für die Beisetzung des verstorbenen Monarchen steht noch nicht fest. Bis dahin gilt in Norwegen Staatstrauer. Bei der Ruderweltmeisterschaft in Amsterdam haben die Deutschen jetzt 4 Medaillen gewonnen. Am letzten Wettkampftag morgen will unter anderem der Sportler des Jahres 2024, Oliver Zeitler, Gold holen, berichtet Sportreporter Jan Dittjogeit.
3: So schnell ist ein deutscher Doppelvierer noch nie gefahren. Der Lohn WM-Silber für die Crew um den erst 19 Jahre alten Schlagmann Ole Hohensee. Nur der Titelverteidiger aus Italien war eine knappe Sekunde schneller. Zufrieden waren der Vierer ohne Steuermann auf Platz 4 und der Vierer ohne Steuerfrau auf Rang 6. Oliver Zeitler hat seine Favoritenrolle im Einer einmal mehr untermauert. Der Olympiasieger aus München gewann sein Halbfinale und will nun im Endlauf seinen 4. WM-Titel einfahren. Der Deutschlandachter zog mit der 5. besten Vorlaufzeit ins Halbfinale ein.
2: In der 2. Fußball-Bundesliga hat Nürnberg am Abend seine Tabellenführung verteidigt. Das Team von Trainer Miroslav Klose besiegte Bielefeld daheim mit 4:1. Das Wetter für Deutschland. In der Nacht im Südosten anfangs teils wolkig und etwas Regen, südlich der Donau trocken. Tiefstwert

0: und Reutlingen-Altenburg ein defektes Fahrzeug. Vorsicht auf der A5, Frankfurt Richtung Kassel, zwischen Nordwestkreuz Frankfurt und Bad Homburger Kreuz, ein defektes Fahrzeug auch hier. Vorsicht bitte, A81 Stuttgart Richtung Singen, zwischen Villingen-Schwenningen und Tuningen, eine ungesicherte Unfallstelle. Vorsicht auch B51 Trier Richtung Saarbrücken, auf der Ortsumfahrung Tavern, eine ungesicherte Unfallstelle im Kurvenbereich. Die A81 Stuttgart Singen ist zwischen Sindelfingen Ost und Böbling-Hulb wegen der Baustelle in beiden Richtungen bis Montagmorgen gesperrt, gibt eine Umleitung. Speichingen, die B14 Hauptstraße Stockach Richtung Rottweil ist zwischen Kreisverkehr und Gartenstraße nach einem Unfall gesperrt. Und die B28, B465 Bad Urach-Reutlingen ist zwischen Hengen und Bad Urach nach einem Unfall in beide Richtungen gesperrt. Allen unterwegs, gute Fahrt.
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0: Frank Habeck-Johansen hier. Hallöchen zusammen. Eine Stunde noch mit euren Musikwünschen könnt ihr gerne noch durchgeben, zum Beispiel per WhatsApp-Sprachnachricht 06131 92 93 94 95 bis Mitternacht. Eure Party-Musikwünsche.
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0: Die fantastischen Vier, die da, die Musikclub-Party, Samstagabend, eure Musikwünsche hier. Und wer ist jetzt dran?
1: Ja, Frank hier, guten Tag.
0: Hallo Frank.
1: Ich habe einen Musikwunsch.
0: Erzähl, was willst du hören?
1: Ja, und zwar möchte ich gerne von Culture Beat Calling Mr. Vain.
0: Mhm. Warum den?
1: Da habe ich meine Frau geheiratet.
0: Mit dem Song?
1: Mit dem Song, ja.
0: Okay, ihr seid aber eine Partytruppe, oder?
1: Wir sind eine richtige Partytruppe, ja genau. Wir haben also bestimmt im Monat zweimal sind wir Party am Feiern.
0: Wie kam es zustande, dass ihr euch kennengelernt habt bei dem Song?
1: Wir waren im Pub und normalerweise spreche ich immer Frauen an, aber sie hat mich angesprochen.
0: Mhm. Und dabei lief Mr. Vain.
1: Dann lief Culture Beat und Calling Mr. Vain.
0: Gut, wunderbar, das spielen wir dir sehr gerne. Dann wünsche ich dir einen schönen Abend und alles Gute.
1: Okay, danke.
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The Weeknd, Blinding Lights. Und hier geht's direkt weiter mit dem Wunsch von Hans-Jürgen aus Stuttgart. Er sagt, in den 70er und 80er Jahren zu diesem Song immer in den Alpendiskos beim Après-Ski gefeiert worden. Tanzflächen waren rappelvoll, keiner ist sitzen geblieben bei Disco Samba.

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1: Fast Mitternachtssnack, das Ice Ice Baby von Vanilla Ice. Es ist kurz nach 11:30. Der ARD-Verkehrsservice, Vorsicht bitte im Enzkreis auf der Landstraße zwischen Serres und Wirnsheim. Da liegt ein Dachs. Die A81 Stuttgart-Singen ist zwischen Sindelfingen-Ost und Böbling-Hulb wegen der Baustelle in beiden Richtungen bis Montagmorgen gesperrt. Bitte der Umleitungsbeschilderung folgen. Und Speichingen. Die B14 Hauptstraße Stockach Richtung Rottweil ist zwischen Kreisverkehr und Gartenstraße nach einem Unfall gesperrt. Allen unterwegs, gute Fahrt.
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1: Frank Habeck Johansen hier, guten Abend mit Teddy Swims jetzt von Bad Dreams. Wollen wir an diesem Samstagabend ja eigentlich noch gar nichts wissen, ne? Dafür müssten wir erstmal ins Bett gehen. Teddy Swims hat aus schlechten Träumen, lieber Mann, ziemlich guten Song gemacht, ehrlich gesagt. Große Stimme, bisschen Herzschmerz und ein Beat, der uns ganz sicher noch nicht schlafen lässt. Also hier, Nacht noch jung, wir bleiben wach mit Teddy Swims und Bad Dreams.
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0: Chocolate, So You Win Again hier im ARD Musikclub Party am Samstagabend. Eure Musikwünsche, wer ist dran?
1: Ja moin, hier ist Thomas aus Weil am Rhein. Ich wünsche mir von Extra Breit, Flieger, grüß mir die Sonne, grüß mir den Mond. Dankeschön.

0: ARD-Verkehrsservice aktuell vor sich bitte auf der B68 Bramscher Straße Osnabrück Richtung Kloppenburg zwischen Osnabrück und Wallenhorst-Lechtingen. Hier eine ungesicherte Unfallstelle.
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The Police, don't stand so close to me. ARD Verkehrsservice aktuell Vorsicht auf der A27 Bremen Richtung Walsrode zwischen Walsrode Süd und Dreieck Walsrode. Da steht ein defektes Fahrzeug. Der ARD Musikclub Party jetzt mit dem Wunsch von Thomas aus Greven. Der schreibt, für einen perfekten Abend gehört auf jeden Fall Freed from Desire dazu von Gala. Liebe Grüße aus NRW. Wäre mega, wenn ihr den spielt, schreibt er noch. Thomas.

0: Gustavo Lima hier bei uns im ARD Musikclub Party am Samstagabend. Frank Habeck-Johansen sagt danke fürs Zuhören und viel Spaß mit der ARD Hitnacht.
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2: Um 0 Uhr mit Lydia Wagner. 4 Wochen nach dem versuchten Sprengstoffdrohnenanschlag in Leipzig soll es offenbar bald Ermittlungsergebnisse geben. Springer-Medien berichten, dass die Regierung dann offiziell verkünden will, dass sie Russland für verantwortlich hält. Sören Harms berichtet.
3: Die Springer-Medien berufen sich auf Insider, die mit dem Vorgang vertraut sein sollen. Demzufolge will Berlin nicht nur EU-Sanktionen gegen Moskau verschärfen, sondern die mit eigenen Maßnahmen kombinieren. Das werde sie schon Anfang kommender Woche erklären, zeitlich nahe zum Treffen der EU-Außenminister am Dienstag. Ein Regierungssprecher nannte die Medienberichte Spekulationen. Wichtig sei der Bundesregierung, alle Erkenntnisse der Ermittler abzuwägen und dann den versuchten Anschlag nach eigenem Ermessen den Tätern zuzuordnen. Am Flughafen Leipzig-Halle war Anfang des Monats eine Sprengstoffdrohne entdeckt worden, neben einer ukrainischen Frachtmaschine.
2: Der neue norwegische König Haakon VIII. Hat seine erste Rede als Staatsoberhaupt gehalten. Dabei gedachte er vor allem seines Vaters, König Harald, der im Alter von 89 Jahren gestorben war. Anne Bartram.
4: Haakon wurde emotional und sagte, er sei stolz auf alles, was sein Vater für die Familie und das Land geleistet habe. Er bedankte sich beim verstorbenen König Harald dafür, ein guter Vater gewesen zu sein. Und bei den Norwegern für ihre Anteilnahme. Nächste Woche stehen weitere Zeremonien zum Thronwechsel an. Am Dienstag wird Haakon im Parlament den Eid auf die Verfassung ablegen. In den kommenden Tagen sollen die Norweger außerdem die Möglichkeit bekommen, sich am aufgebahrten Sarg von Harald zu verabschieden. Wann der verstorbene König beigesetzt wird, ist noch nicht bekannt. Bis dahin gilt eine nationale Trauerperiode.
2: Nach einem schweren Sturz ist die Saison für den Radstar Tadej Pogacar wohl vorbei. Der 5-malige Tour de France-Gewinner hat sich bei der Spanien-Rundfahrt das Schlüsselbein und einen Halswirbel gebrochen. Außerdem hat sein Team mitgeteilt, dass er eine Gehirnerschütterung hat und deshalb nicht sofort operiert werden kann. Pogacars Zustand sei aber stabil. In der zweiten Bundesliga hat Nürnberg seine Tabellenführung verteidigt. Das Team von Trainer Miroslav Klose besiegte Bielefeld daheim mit 4:1. Sportreporter Oliver Tubenauer hat das Spiel gesehen.
5: Ein gnadenlos effektiver 1. FC Nürnberg stürmt wieder an die Tabellenspitze. 4:1, der klare Sieg gegen Arminia Bielefeld, obwohl die Bielefelder durchaus mitgespielt haben. Schöner Spieler aus Nürnberger Sicht, das 4:1 durch Marius Wöll nach einem unnötigen Ballverlust der Nürnberger überlupfte er Nürnbergs Torhüter Jan Reichert.
2: Und in der Fußball-Bundesliga hat Borussia Dortmund am Abend mit 2:0 gegen den Hamburger SV gewonnen. Das Wetter in Deutschland. In der Nacht in der Südosthälfte anfangs noch wolkig, etwas Regen, Tiefstwerte 19 bis 11 Grad. Tagsüber im Norden viele Wolken, sonst Sonne und Wolken bei 20 bis 29 Grad. Und die Zeit? Es ist 0:03 Uhr.
6: Dankeschön für die ersten Worte des neuen Tages. Heute ist Sonntag, der 30. August. Und ich mache jetzt mal weiter nach den Nachrichten mit den Verkehrsinformationen. Hier ist der Verkehrsservice der ARD Hitnacht. Jetzt nur die aktuellen Meldungen ohne langzeit geplante Baustellen. Los geht's. Die Autobahn 19 Berlin Richtung Rostock ist zwischen Glasewitz und Lage wegen Bergungsarbeiten gesperrt. Die Autobahn 24 Hamburg Richtung Berlin ist

wir sind heute mit einem verliebt sportlichen Rennen in den Sonntag gekommen. Run to you, Bryan Adams, hat uns hier musikalisch beschleunigt und das am Tag der Entschleunigung. Ist ja Sonntag. Die allermeisten Geschäfte bleiben geschlossen. Da ist höchstens mal Schaufensterbummel angesagt. Wobei bei Shania Twain klingelt hier trotzdem die Kasse. Hat wohl ein Souvenirgeschäft irgendwo. Ka-ching!

0: Stand by me. Bleib mal schön bei mir. Ist doch die Aufforderung an die Radiofamilie. Bleiben Sie hier und machen Sie mit. Ich sagte ja vorhin schon, egal jetzt ob Stadtfest, das Sie gerade besucht haben oder neuester Film im Kino, vielleicht auch die ganz frische Urlaubserinnerung, all das passt in diese Sendung und können Sie mir schreiben unter ARD-hitnacht@mdr.de oder Sie sprechen auf den Anrufbeantworter 0800 80 80 110. Und das hat Rosi aus Leipzig getan und hat gleich mal die maximale Aufnahmelänge unseres Anrufbeantworters ausgeschöpft. Hallo Rosi.
1: Ihr lieben Nachtschwärmer und lieber Hanno, mir ist jetzt gerade ein Erlebnis aus einem Urlaub eingefallen von vor, vor über 30 Jahren, aber egal. Ich bin mit einer Freundin nach Südtirol gefahren. Wir hatten da eine Busreise. Wir sind da so ganz zeitig früh angekommen. Sie ist aber in das Zimmer, könnt ihr noch nicht rein. Naja, ist klar. Und da ich ja nun sehr stark sehbehindert, fast blind bin, da sagte also meine Freundin und ich, dass wir doch Zimmer nebeneinander haben wollen, dass wir nicht da so weit auseinander sind, dass die mir da also auch mal helfen kann. Und so gegen 11 konnten wir ins Zimmer dann rein. Naja, da habe ich angefangen, meine Sachen auszupacken, in den Schrank zu räumen. Und auf einmal schließt es an meiner Tür. Ich denke, was geht denn jetzt los? Und es stand ein Ehepaar in der Tür und die Frau schrie entsetzt, was machen Sie denn in meiner Wäsche, was machen Sie denn in meinem Schrank, um Gottes Willen. Und da habe ich gesagt, also ich habe das Zimmer zugewiesen gekriegt, leer. Und das, was hier an Wäsche und an Kleidern und so ist, das ist alles meine, was ich jetzt aus meinem Koffer geholt habe. Jedenfalls habe ich die Leute dann zur Rezeption geschickt und es stellte sich raus, dass man unsere Zimmer doch also erst nicht nebeneinander hatte und man das aber eingesehen hat, dass wir nebeneinander wohnen wollten, hatte man einfach, ohne was zu sagen, während die Leute spazieren waren, denn ihr Zeug in ein anderes Zimmer geräumt und einfach das Zimmer freigemacht und deren Zeug umgeräumt, ohne zu warten, dass die vom Spazierengehen wieder da waren und mit denen gesprochen hätte. Das war eben einfach passiert. Aber wir haben uns mit den Leuten, also habe ich mich auch sehr gut dann verstanden. Ich konnte ja nichts dafür und die konnten auch nichts dafür. Und das haben wir eigentlich alle dann am Ende so gesehen. Wir waren am Ende alle zufrieden, alles gut ausgegangen. Eine schöne Nacht, einen schönen Sonntag allerseits. Das wünscht die Rosi. Tschüss.
0: Was für eine verrückte Geschichte. Also Zimmer quasi überschneidend doppelt belegt. Da wäre ich aber auch sauer gewesen. Oder total erschrocken. Gut, dass ihr nicht bewaffnet wart. Ja, wenn einer eine Reise tut, da kann man was erzählen. Rosi, dankeschön für die Schilderung. Genau 2 Minuten, da wäre dann auch wirklich der Anrufbeantworter gerade zu Ende gewesen. Und zack, ich wünsche auf jeden Fall einen schönen Sonntag. Und wenn Sie auch anrufen, Telefonnummer hatte ich gesagt, versuchen Sie ein bisschen unter 2 Minuten zu bleiben, da wird's dann einfacher.
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0: 0.30 Uhr ist es. Und damit Zeit für den Verkehrsservice in der ARD-Hitnacht. Die Autobahn 1 Trier Richtung Köln-Koblenz ist zwischen Hasborn und Manderscheid jetzt nach einem Unfall gesperrt worden. Die Autobahn 19 Berlin Richtung Rostock ist zwischen Glasewitz und Lage wegen Bergungsarbeiten gesperrt. Die Autobahn 24 Hamburg Richtung Berlin ist zwischen Wittenburg und Hagenow wegen Bergungsarbeiten gesperrt. Und die Autobahn 59 Dienstlagen Richtung Duisburg ist zwischen Kreuz Duisburg Süd und dem Übergang zur B8 nach einem Unfall ebenfalls gesperrt. Ihnen unterwegs eine gute Fahrt durch die Nacht.
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0: Für alle, die munter bleiben wollen und alle, die ein bisschen was erzählen wollen in der Sendung. Hier ist Musik von Camouflage, The Great Commandment, und Hanno Bauer ist der Commander in Chief hier im Nachtstudio in Magdeburg. Grüß Sie und schönen Sonntag.

0: Die ARD-Hitnacht ist hier im Radio. Und während Rosi gerade in ihren Urlaubserinnerungen geschwelgt hat, mit doppelt vergebenen Zimmer und so, da ist es ja gut, dass Walter und Susanne, meine Sternenfreunde aus Mülheim an der Ruhr, ihr eigenes Zimmer dabei haben. Als Wohnwagenanhänger nämlich. Es geht mal wieder an die Südküste Frankreichs, ans Mittelmeer nämlich, dort, wo sie am liebsten Urlaub machen. Ja, Wein und gutes Essen und dazu rauschendes Meer. Das ist schon eine tolle Urlaubsregion. Und beide hatten geschrieben, hallo Hanno, heute haben wir es geschafft, den Anfang deiner Sendung zu hören. Wir sind in Ars-sur-Fontmar. Hier war es schön warm bei knappen 30 Grad. Jetzt sind es noch 22 Grad und morgen geht's dann ans Meer. Wir haben die nächsten Tage 31 bis 34 Grad, wenn die Wetter-App recht hat. Die Wassertemperatur liegt zurzeit bei 24 Grad. Da kann sogar ich gut reingehen. Dir noch eine angenehme Sendung. Ja, dann wünsche ich euch schöne Urlaubstage. Susanne, du als Sandfloh, wie dich Walter schon betitelt hat. Pass auf dich auf und spring nicht zu tief rein.
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0: Das ist die schönste Zeit, Urlaub zu machen, finde ich. Wenn es bei uns dann langsam kühler wird, ja, dann nochmal schönen Sommerurlaub machen. Schön, das kann. In der ARD-Hitnacht jetzt um 0:40 Uhr. Musik von Bonnie Tyler. Holding out for a hero.

für schöne Musik von Sandra. Innocent Love, die unschuldige Liebe, haben wir hier zu Gehör bekommen. 1986, aus diesem Jahr ist dieses schöne Lied. Ah, und jetzt wird's noch romantischer, verliebter mit Joshua Caddison und seinem Jesse. Hier ist die AD-Hitnacht.

Hier ist die ARD Hitnacht und unser Erfinder der Radiofamilie, Rainer aus Krefeld, der gerne mal nachts an Patenten tüftelt, hat auch offenbart, warum er so erfinderisch geworden ist. Er hat nämlich geschrieben, Urlaubsanekdote. Hallo Hanno, hallo liebe Hitnachthörer. Mein bemerkenswertester Jugendurlaub war dieser. Ich bin mit dem Fahrrad zusammen mit einem Freund nach England gefahren und auf dem Weg nach Rotterdam zur Fähre hatte ich einen Zusammenstoß und das Vorderrad bekam ein Ei. Auf der ganzen Tour, die 3 Wochen dauerte, habe ich keinen Radhändler gefunden, der mir ein neues Vorderrad geben konnte. Rainer, das muss ja eine Rumeierei gewesen sein da in England. Aber ich bin mir sicher, ihr habt wenigstens einigermaßen das Rad wieder gerichtet. So mit mal drauftreten oder so. Und könnte mir vorstellen, dass die nur keine Ersatzräder für Rechtsverkehr da hatten.

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1: Um 1 Uhr mit Lydia Wagner. Die frühere Bundeskanzlerin Merkel hat sich 8 Tage vor der Landtagswahl in Sachsen-Anhalt zu Wort gemeldet. Bei einer Veranstaltung in Berlin rief sie am Abend zum Einsatz für die Demokratie auf. Bettina Kozana.
2: Merkel sagte, dass der Kampf für die Demokratie über viele Jahrzehnte nicht nötig gewesen sei, aber jetzt müssten die Menschen dafür einstehen, dass die Demokratie eine tolle Art zu leben sei. Die AfD sei im Osten zwar sehr stark und auch ein gesamtdeutsches Phänomen geworden, Merkel betonte aber auch, dass die Mehrheit der Menschen die Partei nicht wähle. Trotzdem habe diese es geschafft, die Gespräche zu dominieren und man wisse gerade nicht mehr, was die anderen Parteien eigentlich wollten. In den Umfragen ist die AfD aktuell deutlich stärkste Kraft in Sachsen-Anhalt.
1: 4 Wochen nach dem versuchten Sprengstoffdrohnenanschlag in Leipzig soll es offenbar bald Ermittlungsergebnisse geben. Springer-Medien berichten, dass die Regierung dann offiziell verkünden will, dass sie Russland für verantwortlich hält. Und es soll auch um Konsequenzen gehen. So plane die Bundesregierung, sich auf EU-Ebene für weitere Sanktionen gegen Russland einzusetzen. Außerdem könnte es auch zusätzliche eigene Aktionen von Deutschland geben. Anfang des Monats war am Flughafen Leipzig-Halle eine Sprengstoffdrohne entdeckt worden, neben einer ukrainischen Frachtmaschine. Das von Russland besetzte Atomkraftwerk Saporischschja in der Ukraine ist seit mehr als einer Woche vom Stromnetz abgeschnitten. Das sagt die Internationale Atomenergiebehörde. Aktuell werde die Anlage mit Notstrom-Dieselgeneratoren betrieben. Und der Dieselvorrat reiche noch für etwa 10 Tage. Wegen Kämpfen in der Nähe sei die externe Stromversorgung ausgefallen, so die Behörde. Diese sei für die nukleare Sicherheit aber unverzichtbar. Deshalb versucht die Behörde, eine örtliche Waffenruhe auszuhandeln, damit das Stromnetz repariert werden kann. Borussia Dortmund ist mit einem Sieg in die Fußball-Bundesliga gestartet. Der BVB hat mit 2:0 gegen den Hamburger SV gewonnen. Nichts zu meckern, findet Trainer Niko Kovac.
3: Ja, wir haben nicht nur gewonnen, sondern wir haben auch richtig gut gespielt, gerade in der ersten Halbzeit. Ich glaube, dass die ersten 45 Minuten schon ein richtiges Feuerwerk der Mannschaft waren. Dass wir das uns so vorgestellt haben, ja, dass wir es so umgesetzt haben, umso besser.
1: Und in der zweiten Liga hat Nürnberg am Abend seine Tabellenführung verteidigt durch einen 4:1-Sieg gegen Bielefeld. Das Wetter in Deutschland. In der Nacht in der Südosthälfte anfangs noch wolkig und etwas Regen, südlich der Donau trocken. Tiefstwerte 19 bis 11 Grad. Tagsüber im Norden und Nordwesten viele Wolken, immer wieder Schauer, sonst Sonne, Wolken und meist trocken. Maximal 20 bis 29 Grad. Die Zeit: Es ist 1:03 Uhr.
4: Schönen Dank für die 3 Minuten Nachrichten. Fangen wir jetzt noch 4 Verkehrsnachrichten hinten an. Hier ist der Verkehrsservice der ARD Hitnacht. Die Autobahn 1 Trier Richtung Köln-Koblenz ist zwischen Hasborn und Manderscheid nach einem Unfall gesperrt. Die A4 Dresden Richtung Chemnitz ist zwischen Dresden-Wildermann und Neustadt nach einem Unfall gesperrt. Die A19 Berlin Richtung Rostock ist zwischen Glasewitz und Lage wegen Bergungsarbeiten gesperrt. Und dann noch die Autobahn 24 Hamburg Richtung Berlin. Hier ist zwischen Wittenburg und Hagenow wegen Bergungsarbeiten ebenfalls dicht. Ihnen unterwegs eine gute Fahrt durch die Nacht. Bleiben Sie munter mit der richtigen Sendung im Radio.
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4: Mit Hanno Bauer in Magdeburg. Ah, tolle Musik jetzt von Cher. Zum Start in diese 2. Stunde des Tages. Save up all your tears.

0: Bengels in der ARD-Hitnacht. Also da haben sich doch vorhin Hörer tatsächlich schon irgendwie wahnsinnig auf die Vorweihnachtszeit gefreut. Ich mache mal ein bisschen Musik dazu. Es klingelt hier jetzt auch schon bei uns so ein bisschen weihnachtlich. Ja, also weil es mit der Familie auf norwegische Weihnachtsmärkte geht, haben wir ja gehört, freut sich der Hörer, der auf den Anrufbeantworter gesprochen hat. Und Patricia hat dazu geschrieben, hallo Hanno, Røros in Norwegen ist ein wunderschöner romantischer Weihnachtsmarkt. In Oslo und Bergen sind es große, eher rummelige, das heißt also so mit Fahrgeschäften und so. Liebe Grüße aus Vorpommern von Patricia. Aber auch andere freuen sich, und da bin ich sehr darüber überrascht, offensichtlich auf die Vorweihnachtszeit. Ja, ich kann es mir jetzt noch gar nicht vorstellen, 4 Monate davor.
1: Hallo, hier ist die Beate aus Innsbruck. Ich werde mit meinem Mann dieses Jahr in Innsbruck zum Weihnachtsmarkt gehen. Er ist aus Oberösterreich und er ist jetzt momentan auf Montage. Und da werden wir dann an Weihnachten vielleicht zusammen sein. Er hat im Jänner Geburtstag. Also es sind wunderschöne Feste dann, die wir feiern. Silvester zusammen und sein Geburtstag. Und das wird dann alles wunderschön. Und danke für die tolle Musik, die ihr immer habt. Gell? Okay, dann tschüss.
2: Ja, hallo, mein Name ist Lutz. Also wir haben dieses Jahr im Dezember auch noch vor, die Weihnachtsmärkte in Salzburg zu besuchen. Salzburg ist in der Vorweihnachtszeit eine wunderschöne Stadt, weil die ist so schön zurechtgemacht, richtig herrlich. Und wir haben vor, im Dezember nochmal nach Salzburg zu machen. So 3-4 Tage Salzburg im Dezember, das muss einfach sein. Tschüssi!
0: Ja, also da freuen sich wirklich schon manche mächtig darauf, wobei eine Hörerin auch gesagt hat, und auch das kann ich völlig nachvollziehen.
3: Hallo! Hören Sie doch bitte auf mit Weihnachten. Wir wollen doch erstmal noch einen schönen Herbst haben. Auf Wiederhören.
0: Ja, schönen Gruß in den Norden, und ich kann das völlig verstehen. Erstmal das genießen, was wir jetzt haben. Herbst beginnt bald. Also für die Meteorologen ja sowieso schon am 1. September.

Achtung bitte, Falschfahrer ist gerade gemeldet worden. Ein Falschfahrer auf der Autobahn 98 zwischen Stockach-Ost und Kreuz-Hegau. Kommt Ihnen ein Falschfahrer entgegen, bitte ganz rechts fahren, nicht überholen. Achtung, ein Falschfahrer auf der Autobahn 98 zwischen Stockach-Ost und Kreuz-Hegau ist ein Falschfahrer unterwegs.

0: 1:39 ist es. Und damit Zeit für den Verkehrsservice der ARD-Hitnacht. Und es geht nochmal los mit der Falschfahrerwarnung. Achtung bitte, auf der Autobahn 98 zwischen Stockach-Ost und Kreuz-Hegau kommt Ihnen ein Falschfahrer entgegen. Bitte ganz rechts fahren und hier nicht überholen. Die Autobahn 1 Trier Richtung Köln-Koblenz ist zwischen Hasborn und Manderscheid nach einem Unfall gesperrt. Die A1 Bremen Richtung Hamburg ist zwischen Harburg und Stillhorn wegen Bauarbeiten gesperrt. Die A3 Köln Richtung Oberhausen ist zwischen Kreuz-Breitscheid und Kreuz-Kaiserberg wegen Bauarbeiten gesperrt. Die A4 Dresden Richtung Chemnitz ist zwischen Dresden-Wildermann und Neustadt nach einem Unfall gesperrt. Auf der Autobahn 8 Karlsruhe Richtung Stuttgart ist im Dreieck Leonberg die Überleitung zur A81 Richtung Heilbronn gesperrt. Die A19 Berlin Richtung Rostock ist zwischen Glasewitz und Lage wegen Bergungsarbeiten gesperrt. Und die Autobahn 43 Münster Richtung Recklinghausen ist zwischen Dülmen und Lavesum nach einem Unfall gesperrt. Dadurch staut es sich dort auch. Die Autobahn 81 ist zwischen Sindelfingen Ost und Böblingen-Hulb wegen einer Baustelle in beiden Richtungen gesperrt. In Berlin die A100 Stadtring Richtung Wedding ist zwischen Detmolder Straße und Hohenzollerndamm gesperrt. Die A448 Dortmund-Witten Richtung Bochum-West ist zwischen Bochum-Altenbochum und Bochum-Weitmar wegen Bauarbeiten gesperrt. Die Autobahn 480 ist zwischen Reiskirchener Dreieck und Wettenberg wegen einer Baustelle in beiden Richtungen gesperrt. Und Weißkirchen noch die B45 Dieburg Richtung Hanau ist in Höhe A3 Hanau wegen Bauarbeiten ebenfalls gesperrt. Gute Fahrt Ihnen durch die Nacht.
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0: Geniale Musik ist das hier von Sheryl Crow. All I wanna do is have some fun. Und das passt doch wunderbar zu unserem Anrufer Tom auf dem Anrufbeantworter.
1: Hallo lieber Hanno, ich grüße dich recht herzlich, der Thomas aus Bad Wörishofen. Lasst es euch gut gehen. Ich wünsche euch eine ganz eine schöne ARD-Hitnacht. Und es ist so schön, dass ihr da seid. Und ich grüße recht auch recht herzlich meine geliebte Romy Anders und meine geliebte Rettungsfliegerin. Und es ist so schön, wenn ich euch mit euch reden darf. Und freut euch des Lebens und macht das Beste draus. Tschüss, bis demnächst. Tschüss, servus.

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1: Uiuiui, nee, das wollte ich nicht. Das wäre ja gleich nochmal hier die Weihnachtsmusik gewesen. Nein, da hatte ich doch versprochen, das lassen wir jetzt mal sein. So. Jetzt klingt es doch viel besser und dynamischer auch. Ja, auf unserem Anruf beantwortet, da ist ganz schön viel los. Ihre lustigen kleinen Geschichten von unterwegs oder auch aus dem Urlaub sind ja hier schon massenhaft eingetroffen. Und Kerstin hat hier so eine erzählt. Na, das fand ich ja auch mein Ding.
2: Hallo, hier ist Kerstin. Eins meiner schönsten Erlebnisse. Wir waren im Urlaub in Florenz-Gerei. Wir wussten das auch nur ein paar Tage vorher, wenn wir uns dann entschieden hatten, den Tipp erstmal gekriegt hatten. Mit meiner Schwester war nichts abgesprochen. Ich wusste nicht, wo die hinfahren wollten. Und dann auf dem Zeltplatz stand auf einmal meine Schwester da. Und zwar auch tatsächlich meine Schwester. Ja. Und wir hatten noch schöne Tage. Wir sind da dann eben zu viert gewandert. Zu viert macht mehr Spaß. Ich bedanke mich und wünsche allen noch einen schönen Sonntag. Schöne nächste Woche.
1: Herrlich. Kerstin, Familienurlaub gemacht, ohne das vorher geplant zu haben. Also einfach mal beide das richtige Ziel ausgesucht. Ist ja schön, dass ihr euch so gut leiden könnt und schön, dass es dann auch ein noch besserer Urlaub war, zu viert wandern.

Neverending Story. Aber diese Stunde der Sendung, die endet dann langsam. In 4 Minuten nämlich, dann ist es 2 Uhr und bis dahin hören wir jetzt noch tolle Musik von Simply Red. Something's Got Me Started.

2 Minuten vor den Nachrichten kommt hier noch eine Falschfahrermeldung rein. Achtung, Falschfahrer auf der Autobahn 65 zwischen Neustadt, Weinstraße Süd und Dannstadt, Schauernheim. Ist ein Falschfahrer gemeldet worden, bitte ganz rechts fahren, nicht überholen. Achtung bitte auf der A65 zwischen Neustadt, Weinstraße Süd und Dannstadt, Schauernheim. Ist ein Falschfahrer unterwegs, Vorsicht hier in beiden Richtungen.

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1: Um 2 Uhr mit Didier Wagner. Und wir starten mit einer Gefahrenmeldung. Achtung, Falschfahrer auf der A65 Landau-Ludwigshafen. Zwischen Neustadt an der Weinstraße Süd und Dannstadt-Schauernheim kommt ein Falschfahrer entgegen. Bitte äußerst rechts fahren, nicht überholen. Auf der A65 Landau-Ludwigshafen zwischen Neustadt-Weinstraße Süd und Dannstadt-Schauernheim ein Falschfahrer. Jetzt zu den Nachrichten. Die frühere Bundeskanzlerin Merkel hat vor der Landtagswahl in Sachsen-Anhalt dazu aufgerufen, sich für die Demokratie einzusetzen. Die Demokratie sei eine tolle Art zu leben. Der Kampf dafür sei über viele Jahrzehnte nicht nötig gewesen. Die AfD sei im Osten zwar sehr stark, Merkel betont aber auch, dass die Mehrheit der Menschen die Partei nicht wähle. In den Umfragen ist die AfD aktuell deutlich stärkste Kraft in Sachsen-Anhalt. Bundesfinanzminister Klingbeil reist heute in die USA. Er wird dort am Treffen der G20-Finanzminister und Notenbankchefs teilnehmen. Die USA haben aktuell den Vorsitz der G20. Aus Berlin Philipp Eckstein.
2: Beim zweitägigen Treffen der Finanzminister soll es vor allem um die Themen Wirtschaftswachstum, sichere Handelsketten und die hohe Verschuldung vieler Staaten gehen. Die US-Seite hat im Vorfeld zudem deutlich gemacht, dass sie von den G20-Staaten erwartet, mit Sanktionen mehr Druck auf den Iran auszuüben. Die USA führen seit einem halben Jahr Krieg gegen das Land. Die Folgen sind weltweit zu spüren, zum Beispiel an den Tanksäulen. Mit Blick auf das G20-Treffen sagte Klingbeil im ARD-Interview der Woche, die Botschaft an die USA sei, beendet diesen Krieg.
1: Der fünfmalige Tour de France-Gewinner Tadej Pogacar ist bei der Spanien-Rundfahrt schwer gestürzt und ausgeschieden. Mittlerweile hat sein Team mitgeteilt, sein Zustand sei stabil. Aus der Sportredaktion berichtet Holger Gerska.
3: Gehirnerschütterung, Halswirbel und Schlüsselbeinbruch, so die Diagnose nach dem heftigen Sturz auf der 8. Etappe der Spanien-Rundfahrt. Am Schlüsselbein muss Tadej Pogacar auch operiert werden. Damit dürfte seine Saison zu Ende sein. Der verhängnisvolle Sturz ereignete sich genau 33 Kilometer vor dem Ziel, als Pogacar plötzlich die Kontrolle über sein Rad verlor. Der Slowene kollidierte mit anderen Radprofis und schlug schwer auf dem Asphalt auf. Die Aufgabe war unvermeidlich. Das rote Trikot des Spitzenreiters übernahm nun der Spanier Enric Mas. Die Etappe gewann Brian Coquart aus Frankreich überraschend im Massensprint.
1: Das Wetter in Deutschland. In der Nacht in der Südosthälfte anfangs noch wolkig und etwas Regen, südlich der Donau trocken. Tiefstwerte 19 bis 11 Grad. Tagsüber im Norden und Nordwesten viele Wolken, immer wieder Schauer, sonst Sonne, Wolken und meist trocken. Maximal 20 bis 29 Grad bekommen wir. Am Montag teils Schauer und Gewitter, nur selten Sonne und es wird etwas kühler. Es ist 2.03 Uhr.
4: Dankeschön fürs 3-Minuten Nachrichten-Update. Von mir ist der Blick auf die Straßen im Lande und los geht's nochmal mit der Falschfahrerwarnung von der Autobahn 65 zwischen Neustadt-Weinstraße Süd und dann Stadt-Schauernheim. Kommt ein Falschfahrer entgegen, bitte ganz rechts fahren, nicht überholen. Vorsicht bitte, auf der Autobahn 65 zwischen Neustadt-Weinstraße Süd und dann Stadt-Schauernheim ist ein Falschfahrer unterwegs. Die Autobahn 1 Trier Richtung Köln-Koblenz ist zwischen Hasborn und Manderscheid nach einem Unfall gesperrt. Die A1 Bremen Richtung Hamburg ist zwischen Harburg und Stillhorn wegen Bauarbeiten gesperrt. Die A3 Köln Richtung Oberhausen ist zwischen Kreuz Breitscheid und Kreuz Kaiserberg wegen Bauarbeiten gesperrt. Auf der A8 Karlsruhe Richtung Stuttgart ist im Dreieck Leonberg die Überleitung zur A81 Richtung Heilbronn wegen einer Baustelle gesperrt. Die A43 Münster Richtung Recklinghausen ist zwischen Dülmen und Lavesum nach einem Unfall gesperrt, dadurch staute sich. Die A81 ist zwischen Sindelfingen Ost und Böblingen-Hulb wegen einer Baustelle in beiden Richtungen gesperrt. Berlin, die A100 Stadtring Richtung Wedding ist zwischen Detmolder Straße und Hohenzollerndamm gesperrt. Die Autobahn 448 Dortmund-Witten Richtung Bochum-West ist zwischen Bochum-Altenbochum und Bochum-Weitmar wegen Bauarbeiten gesperrt. Die A480 ist zwischen Reiskirchner Dreieck und Wettenberg in beiden Richtungen gesperrt und Weißkirchen, die B45 Dieburg Richtung Hanau, ist in Höhe A3 Hanau ebenfalls gesperrt wegen Bauarbeiten bis 5 Uhr heute Morgen. Ihnen unterwegs eine gute Fahrt durch die Nacht.
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